0: und Rheinfelden-Mitte wegen Tunnelwartungsarbeiten. Ich wünsche eine gute Fahrt.
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0: Mit Markus Poschlott. Hallo zusammen, ich grüße aus Erfurt ins ganze Land. Gleich mit Joe Cocker, vorher noch Musik von Cloud.

Guten Morgen. Das ist die ARD Hit nach 2.22 Uhr. Gleich gibt's Musik von Stevie Wonder. Phil Collins kommt davor noch und CCR hat man auch noch nicht heute Nacht. Who'll Stop the Rain? Und damit wünsche ich einen schönen Donnerstag. Ganz früh morgen.

0: Das ist Part-Time Lover um 2.31 Uhr. So, da ist es schon 2:30 durch. Sehr schön. Das ist der Verkehrsservice in der ARD-Hitnacht mit folgenden Sperrungen. Die A1 Bremen Richtung Hamburg zwischen Harburg und Stillhorn. Die A6 Nürnberg Richtung Heilbronn zwischen dem Kreuz Weinsberg und Heilbronn-Neckars-Ulm. Da gab es einen Unfall. A39 Braunschweig Richtung Salzgitter zwischen Salzgitter-Wartenstedt und Lichtenberg. Die A40 Essen Richtung Duisburg zwischen Essen-Huttrop und Essen-Zentrum. Die A44 Düsseldorf Richtung Essen zwischen dem Kreuz Düsseldorf-Nord und Ratingen-Schwarzbach. Die A45 Dortmund Richtung Hagen zwischen dem Westhofener Kreuz und Schwerte-Ärgste. Da wird noch eine Ölspur gebunden, deswegen die Vollsperrung. Weiter A61 Ludwigshafen Richtung Koblenz zwischen Laudert und Pfalzfeld. Die A66 Frankfurt Richtung Fulda zwischen Neuhof Süd und Nord. Die A71 Richtung Schweinfurt zwischen Gräfenroda und Oberhof. Die A535 Wuppertal Richtung Velbert zwischen Sonneborner Kreuz und Wuppertal-Dornab. Und noch eine Vollsperrung betrifft die A861 Dreieck Hochrhein Grenzübergang zwischen Dreieck Hochrhein und Rheinfelden Mitte beidseitig gesperrt. Da wird der Tunnel gewartet. So. Na dann, gute Fahrt.
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0: Mit Markus Poschlott und gleich geht's hier um 21.500 D-Mark. In unserer Sendung, die sich heute um Trinkgeld dreht. 21.500 D-Mark.

wie viel Trinkgeld wohl Sir Elton John gibt. Das ist die ARD-Hitnacht, heute am Tag des Trinkgelds. Und die Frage ist, wann hat Ihnen ein Trinkgeld schon mal den Tag gerettet? So, und da kommen eine Menge Mails, unter anderem auch die von Wolfgang. Geht zurück, Anfang der 80er Jahre, schon ganz schön ein Stück her. Er war damals im Hotel gearbeitet und Folgendes ist passiert. Eine Dame am Empfang wollte 10.000 US-Dollar in Form von Traveler-Checks, die es damals noch gab, in deutsche Mark umtauschen lassen. Aber so viel Bargeld gab es nicht im Haus, also hat er ihr angeboten, die Summe auf der Bank umzutauschen. War dann auch dort, hat die 10.000 US-Dollar gewechselt. Der Kurs damals auch spannend. Der Kurs damals 1 US-Dollar, 2 Mark 15. Das heißt, er hat insgesamt 21.500 D-Mark ausgezahlt bekommen, hat es ins Hotel zu der Dame, zu der Kundin zurückgebracht, hat sie ihr vorgezählt und sie gibt ihm wahnsinnige 500 D-Mark mit den Worten "It's for you". So, jetzt hat er 500 Mark Trinkgeld bekommen, was damals ja, also ich glaube 1.000 Euro sind heute nicht so vom emotionalen Wert, so wie damals 500 Mark. Was hat er gemacht, der gute Wolfgang? Er hat seine ganze Abteilung, 7 oder 8 Personen schreibt er hier, zum Dreigangmenü eingeladen und auch der Kellner hat noch ein üppiges Trinkgeld bekommen. Das ist spannend auf mehreren Ebenen, wie ich finde. Also erstmal danke für die Geschichte. Zum einen, also wie gut die Idee ist, das Trinkgeld gleich in der Gastro zu lassen und dann auch das Trinkgeld zum Trinkgeld werden zu lassen, für wen anders eben. Und für 8 Personen ein 3-Gänge-Menü für 500 Mark. Was kriegst du denn heute noch für 8 Leute für umgerechnet 250 Euro? Taxiteller? Taxiteller?

Das ist New Order. True Face in der ARD-Hitnacht. Es ist 3:08 und jetzt gibt's einen Song, der eine Botschaft hat, nämlich genieß den Moment. Die Band kennen wir alle. Im Jahr 98 hat sie Life is a Flower rausgebracht. Und der kommt jetzt in voller Schönheit bei uns. Das sind Ace of Base. Und damit hallo und guten Morgen. We live.

0: Nachrichten. Um 3 Uhr mit Wolfgang Berger. Deutschland und Frankreich haben sich über den Anstieg des Bundes beim Rüstungskonzern KNDS geeinigt. Derzeit halten 2 deutsche Familien eine Hälfte, Frankreich die andere Hälfte der Aktien. Aus der Nachrichtenredaktion Heike Lüttich.
1: Zunächst will der Bund 40% der Aktien kaufen und später auf 30% reduzieren. Parallel soll auch Frankreich Anteile abgeben. Vereinbart ist, dass beide Länder gleiches Stimmrecht haben sollen, unabhängig von ihrem Anteil, damit wichtige Entscheidungen gemeinsam getroffen werden müssen. KNDS ist vor 11 Jahren entstanden aus dem Zusammenschluss des deutschen Rüstungsunternehmens Krauss-Maffei-Wegmann mit dem staatlichen französischen Rüstungsbetrieb Nexter. Der Konzern baut unter anderem den Kampfpanzer Leopard 2 und die Panzerhaubitze 2000.
0: Tech-Milliardär Elon Musk peilt mit seinem Raumfahrtunternehmen SpaceX den bisher größten Börsengang der Geschichte an. Dieser könnte laut den jetzt veröffentlichten Unterlagen rund 75 Milliarden Dollar einbringen und Hauptaktionär Musk zum ersten Billionär der Welt machen. Das Unternehmen erklärte, dass das Geld in Projekte fließen soll, um Menschen auf den Mond und möglicherweise eines Tages auf den Mars zu bringen. Nach einem mit Ebola infizierten US-amerikanischen Arzt hat die Berliner Charité nun auch 5 seiner Familienangehörigen aufgenommen. Nach Angaben des Bundesgesundheitsministeriums befinden sich die Ehefrau und 4 Kinder inzwischen auf der Sonderisolierstation des Universitätsklinikums. Der Mann hatte sich in der Demokratischen Republik Kongo mit dem Ebola-Virus angesteckt, als er Patienten behandelte. Die Weltgesundheitsorganisation stuft das Risiko einer Ebola-Ausbreitung in Zentralafrika als hoch, weltweit aber weiter als gering ein. Fußball-Bundesligist SC Freiburg hat das Finale der Europa League verloren. Die Breisgauer mussten sich Aston Villa in Istanbul mit 0:3 geschlagen geben. Aus Istanbul Jens-Jörg Rieck.
2: Nach nervösem Start fand der Sportclub nach einer Viertelstunde zwar besser ins Spiel, verteidigte aber zu luftig und machte den Weg zu 2 wahren Traumtoren für die Williams frei. Thielemans und Buendia trafen sehenswert zum 0:2 Halbzeitstand. Aber auch nach Wiederbeginn wurde es nie ein wirkliches Spiel. Es blieb ein ungleiches Duell. Dem Team von Julian Schuster fiel mit dem Ball zu wenig ein und der Tabellenvierte der Premier League blieb gnadenlos. Spätestens nach dem 3. Tor durch Rodgers, nach knapp einer Stunde, war die Sache endgültig entschieden.
0: Das waren die Nachrichten. Das Wetter in Deutschland. Vor allem im Südosten und der Mitte noch etwas Regen, Tiefstwerte 12 bis 6 Grad. Am Tage im Westen freundlich, im Osten Schauer oder Gewitter, Höchstwerte 16 Grad auf den nordfriesischen Inseln bis 26 Grad im Mittelgebirge. Am Freitag fast überall trocken bei 21 bis 30 Grad. Am Samstag im Nordosten oft sonnig, im Nordwesten später Schauer und Gewitter. Es ist 3:03 Uhr.
3: Und das ist der Verkehrsservice in der ARD-Hitnacht. Folgende Autobahnen sind gesperrt und zwar auf diesen Abschnitten. Die A1 Bremen Richtung Hamburg zwischen Harburg und Stillhorn. A39 Braunschweig Richtung Salzgitter zwischen Salzgitter-Wartenstedt und Lichtenberg. A40 Essen Richtung Duisburg zwischen Essen-Huttrop und Essen-Zentrum. A44 Düsseldorf Richtung Essen zwischen dem Kreuz Düsseldorf-Nord und Ratingen-Schwarzbach. A45 Dortmund Richtung Hagen zwischen dem Westhofener Kreuz und Schwerte-Ergste. A61 Ludwigshafen Richtung Koblenz zwischen Laudert und Pfalzfeld, da gab es einen Unfall. A66 Frankfurt Richtung Fulda, Vollsperrung zwischen Neuhof Süd und Nord. A71 Richtung Schweinfurt zwischen Gräfenroda und Oberhof. Auf der A535 Wuppertal Richtung Velbert zwischen Sonnborner Kreuz und Wuppertal-Dornob. Dann die A861, dem Dreieck Hochrhein-Grenze zwischen dem Dreieck Hochrhein und Rheinfelden-Mitte beidseitig eine Vollsperrung. Ich wünsche eine gute Fahrt.
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3: Mit Markus Poschlott aus Erfurt. Ich grüße Sie recht herzlich. Hier, die Stones hat man heute Nacht noch nicht dabei. Na dann, start me up.

und Trouble mit Him hier in der ARD Hitnacht. Es ist 3.11 Uhr. So, und auch wenn wir heute erst den 21. Mai haben, so gibt es ja Leute, die sagen, naja, der Mai ist langsam vorbei und dann kommt der Juni und dann ist Sommer, ist dann auch schon alles da. Die Temperaturen jetzt am Wochenende sind ja schon in sehr vielen Regionen bei uns im Land, also hochsommerlich mit 30 Grad plus X zum Teil. Naja, und dann guckt man dann schon mal auf den August und da freut man sich vor allem in England, im Örtchen Liverpool, sehr auf die Beatles Week. Die gibt es dann nämlich vom 26. August bis zum 1. September. Es gilt als das größte Beatles-Festival der Welt. 70 Live-Coverbands der Beatles aus der ganzen Welt. Also man kann sagen, die Besten der Besten kommen dort 7 Tage lang zusammen, spielen Beatles-Konzerte an den Original-Schauplätzen. Und auch drumherum ist einfach alles Beatles. Es wird keine Ecke geben, an der man vorbeiläuft. Und da sitzt nicht irgendjemand und spielt unter anderem diesen Klassiker. Die Beatles Week in Liverpool. Ende August ist es wieder soweit.

Dethry und live ist das. Hier ist die ARD-Hitnacht. Und jetzt gibt's eine alte Weisheit in musikalischer Form. Chris de Burgh besingt ja Don't Pay the Ferryman und die Geschichte dahinter ist tatsächlich: Bezahl den Fährmann nicht, bevor du drüben bist. Geht auf eine ganz alte irische Geschichte zurück. Besingt er jetzt hier, der gute Chris de Burgh.

Jetzt dauert nicht mehr lange. Dann hier bei uns in der Sendung die Eagles mit Hotel California. Hubert K. mit dem Sternenhimmel ist auch dabei. Und Whitney Houston gibt es gleich. Vorher aber der Blick auf die Straßen. 3.31 Uhr ist es. Das ist der Verkehrsservice für die ARD-Hitnacht. Und da gibt es Vollsperrung auf folgenden Abschnitten. Die A1 Bremen Richtung Hamburg zwischen Harburg und Stillhorn. Das Ganze bis ca. 5 Uhr. A4 Dresden Richtung Görlitz zwischen Ottendorf, Hochrilla und Pulsnitz nach einem Unfall. A4 Köln Richtung Aachen zwischen dem Kreuz Köln-Gremberg und Köln-Poll Löscharbeiten. A39 Braunschweig Richtung Salzgitter zwischen Salzgitter-Wartenstedt und Lichtenberg. A40 Essen Richtung Duisburg zwischen Essen-Huttrop und Essen-Zentrum. A44 Düsseldorf Richtung Essen zwischen dem Kreuz Düsseldorf-Nord und Ratingen.

0: Das ist die ARD-Hitnacht. Es ist 9:04. Das musste ich selber schon gucken. Ja, heute reden wir über Trinkgelder. Heute ist ja Trinkgeldtag und die Frage ist, wann hat Ihnen ein Trinkgeld wirklich den Tag gerettet? Oder wann haben Sie jemanden durch ein Trinkgeld den Tag gerettet? Und Renate schreibt eine schöne Mail. Sie war bei einem Herrenausstatter, hat dort als Schneiderin gearbeitet und dann kamen halt Kunden, ein Pärchen, die sich auf eine Hochzeit vorbereitet haben und sie hat entsprechend da an den Anzügen und an den Sachen alles so gemacht, was man macht. Also anpassen, auslassen etc. Haben sich nett unterhalten, hat auch erzählt, ich habe auch einen Partner, aber verheiratet bin ich nicht. Und dann ging das alles nachher so schnell, so schön, dass sich das Hochzeitspärchen, das dort beim Schneider gewesen ist, am Ende bedankt hat mit einem Blumenstrauß bei ihr, der aussah wie ein Brautstrauß. Und überreicht wurde er ihr mit den Worten, der ist für sie, damit sie schon mal einen Vorgeschmack auf ihre eigene Hochzeit bekommt. Ist doch was Schönes, oder? Und die Hochzeit ließ auch so lange nicht mehr auf sich warten.
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0: Was für eine schöne Trinkgeldgeschichte. Und die nächste ist Ihre ARD-Hitnacht@mdr.de. Das ist die E-Mail-Adresse.

0: Nachrichten.
1: Um 4 Uhr mit Wolfgang Berger. Deutschland und Frankreich haben sich über den Einstieg des Bundes beim Rüstungskonzern KNDS geeinigt. Derzeit halten zwei deutsche Familien eine Hälfte Frankreich, die andere Hälfte der Aktien. Aus der Nachrichtenredaktion Heike Lüttich.
2: Zunächst will der Bund 40% der Aktien kaufen und später auf 30% reduzieren. Parallel soll auch Frankreich Anteile abgeben. Vereinbart ist, dass beide Länder gleiches Stimmrecht haben sollen, unabhängig von ihrem Anteil, damit wichtige Entscheidungen gemeinsam getroffen werden müssen. KNDS ist vor 11 Jahren entstanden aus dem Zusammenschluss des deutschen Rüstungsunternehmens Krauss-Maffei-Wegmann mit dem staatlichen französischen Rüstungsbetrieb Nexter. Der Konzern baut unter anderem den Kampfpanzer Leopard 2 und die Panzerhaubitze 2000.
1: Nach dem Hauseinsturz in der sächsischen Stadt Görlitz ist in den Trümmern die Leiche einer Frau gefunden worden. Es handle sich um die zuvor vermisste 25 Jahre alte rumänische Touristin, sagte eine Sprecherin der Polizei. Nach den beiden anderen Vermissten werde weiterhin gesucht. Einsatzkräfte fanden die verschüttete Person am späten Abend in den Trümmern, schilderte die Sprecherin in der Nacht. Daraufhin wurden die Arbeiten erstmal gestoppt. Das Haus, in dem sich laut Polizei Miet- und Ferienwohnungen befanden, war am Montagabend aus bislang ungeklärter Ursache eingestürzt. Tech-Milliardär Elon Musk peilt mit seinem Raumfahrtunternehmen SpaceX den bisher größten Börsengang der Geschichte an. Dieser könnte laut den jetzt veröffentlichten Unterlagen rund 75 Milliarden Dollar einbringen und Hauptaktionär Musk zum ersten Billionär der Welt machen. Das Unternehmen erklärte, dass das Geld in Projekte fließen soll, um Menschen auf den Mond und möglicherweise eines Tages auf den Mars zu bringen. Fußball-Bundesligist SC Freiburg hat das Finale der Europa League verloren. Die Breisgauer mussten sich Aston Villa in Istanbul mit 0:3 geschlagen geben. Aus Istanbul Jens-Jörg Rieck.
3: Das Warten auf den ersten großen Titel der Vereinsgeschichte geht weiter, denn der SC war im Finale am Bosporus viel zu selten ein echter Gegner. Zwei Traumtore von Tielemans und Buendia vor der Pause, ein Treffer von Rodgers nach knapp einer Stunde, machten unter dem Strich ein 0:3, mit dem die Schwarzwälder sogar noch gut bedient waren. Denn in dem oft einseitigen Duell hatte der Tabellenvierte der Premier League noch weitere Topchancen.
1: Das waren die Nachrichten. Und das Wetter in Deutschland. Am Tage im Westen freundlich, im Osten Schauer oder Gewitter. Höchstwerte 16 Grad auf den nordfriesischen Inseln bis 26 Grad im Mittelgebirge. Am Freitag im Südwesten viel Sonne, im Nordosten mehr Wolken, meist trocken, 21 bis 30 Grad. Am Samstag dann im Nordosten oft sonnig, im Nordwesten später Schauer und Gewitter möglich. Das Ganze bei 20 bis 32 Grad. Es ist 4:03 Uhr.
4: Und das ist der Verkehrsservice in der ARD-Hitnacht. Folgende Strecken sind gesperrt. Die A1 Bremen Richtung Hamburg zwischen Harburg und Stillhorn. Noch circa bis um 5. A4 Dresden Richtung Görlitz zwischen Ottendorf, Okrilla und Pulsnitz nach einem Unfall. Die A4 Köln Richtung Aachen zwischen dem Kreuz Köln-Gremberg und Köln-Poll. Löscharbeiten. A39 Braunschweig Richtung Salzgitter zwischen Salzgitter-Wartenstedt und Lichtenberg. Bis 5 Uhr noch. A40, Essen Richtung Duisburg, zwischen Essen-Huttrop und Essen-Zentrum, auch die Vollsperrung. Die A44, Düsseldorf Richtung Essen, zwischen dem Kreuz Düsseldorf-Nord und Ratingen-Schwarzbach. Die A45, Dortmund Richtung Hagen, zwischen dem Westhofener Kreuz und Schwerte-Ärgste. Die A61, Ludwigshafen Richtung Koblenz, zwischen Laudert und Pfalzfeld nach einem Unfall, sollte jetzt eigentlich in den nächsten Minuten wieder freigegeben werden, sagt die Polizei. A66 Frankfurt Richtung Fulda zwischen Neuhof Süd und Nord. A71 Richtung Schweinfurt zwischen Gräfenroda und Oberhof. A535 Wuppertal Richtung Velbert zwischen Sonnbonner Kreuz und Wuppertal Dornab. Und die A861 Richtung beidseitig Dreieck Hochrhein Grenze. Zwischen dem Dreieck Hochrhein und Rheinfelden Mitte dann noch die Tunnelwartungsarbeiten bis um 5, deswegen eine Vollsperrung. Und in Berlin an der Stralauer Allee in Höhe am Oberbaum sind die Ampeln außer Betrieb. Na gut, dann fahren Sie entsprechend vorsichtig. Danke fürs Zuhören und gute Fahrt.
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4: Mit mit Markus Poschlott und das ist Kylie.

Let's waste time, singt Snow Patrol hier in ihrem Song Chasing Cars. Das ist die ARD-Hitnacht. Wird nie vergessen, dass eine Leipziger Straßenbahnband, die Mad Hatters, so hießen die damals, auf dem Weihnachtsmarkt gespielt haben. Etliche Jahre her. Das kann wirklich schon gut 8, 9 Jahre her sein. Und genau bei diesem Song haben sie gespielt und natürlich lagen sie originalgetreu auf dem Rücken, hatten die Gitarren vor sich und haben dann diesen Song gespielt. Chasing Cars, Snow Patrol. Und eine liebe Freundin, die mit war, sagte, jetzt ist Weihnachten. Sehr schön. Schöne Erinnerung. So, Wet, Wet, Wet sind die Nächsten bei uns. Um 4:13 Uhr. Guten Morgen.

Das ist eine spannende Sendung heute hier, diese ARD-Hitnacht, weil sie schöne Geschichten erzählen rund um das Thema Trinkgeld. Und es geht eben nicht darum, gibt man 10%, 15%, na, sondern es sind wirklich die kleinen, schönen Geschichten, die sie hier erzählen. Und dann gibt's auch noch hier und da mal so eine kleine Mail. Heute kommen ganz viele Mails von Leuten, die auch Komplimente gegenüber dem Team machen und auch an meiner Person. Das freut mich natürlich sehr. Vielen Dank. Und Rüdiger hat zum Beispiel auch einen schönen Satz in seiner Mail, in seiner sehr langen Mail geschrieben. Er schreibt, dass er nachts auch gerne die Sendung hört und diesen Satz hier, der ist besonders schön. Die Welt scheint nachts einfach in Ordnung zu sein. Und mit dieser Sendung, die er hier hört, gibt sie ihm auf jeden Fall immer wieder Kraft für den nächsten Tag. Das ist schön. Rüdiger, tausend Dank für diese E-Mail.

0: Es ist 4.30 Uhr. Und das ist der Verkehrsservice in der ARD-Hitnacht. Mit der A1 Bremen Richtung Hamburg zwischen Harburg und Stillhorn. Nachtbaustelle noch bis um 5 die Vollsperrung. A4 Dresden Richtung Görlitz zwischen Ottendorf, Okilla und Pulsnitz. 4 Kilometer Stau nach einem Unfall. A4 Köln Richtung Aachen zwischen dem Kreuz Köln-Gremberg und Köln-Poll nach einem Unfall 2 Kilometer Stau. A39 Braunschweig Richtung Salzgitter zwischen Salzgitter-Wartenstedt und Lichtenberg noch bis um 5 gesperrt. A40 Essen Richtung Duisburg zwischen Essen-Huttrop und Essen-Zentrum Wartungsarbeiten, hier die Vollsperrung. Dann die A44 Düsseldorf Richtung Essen zwischen dem Kreuz Düsseldorf Nord und Ratingen-Schwarzbach wegen Tunnelwartungsarbeiten gesperrt. A45 Dortmund Richtung Hagen zwischen dem Westhofener Kreuz und Schwerte-Ärgste Vollsperrung. A66 Frankfurt Richtung Fulda zwischen Neuhof Süd und Nord Sperrung wegen Reparaturarbeiten im Tunnel. A71 Richtung Schweinfurt zwischen Gräfenroda und Oberhof noch bis um 6 gesperrt aufgrund der Wartungsarbeiten. Und die A535 Wuppertal Richtung Velbert zwischen Sonnborner Kreuz und Wuppertal-Dornab noch bis um 5 gesperrt. Ebenso bis um 5 die A861 Dreieck-Hochrhein-Grenze zwischen dem Dreieck-Hochrhein und Rheinfelde-Mitte beidseitig wegen Tunnelwartungsarbeiten noch eine gute halbe Stunde gesperrt. Ich wünsche eine gute Fahrt.
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0: Mit Markus Poschlott. Und das hier sind Roxette. Grüße aus Erfurt.

0: Es ist 4.38 Uhr am Tag des Trinkgelds. Und deswegen sprechen wir und haben wir in dieser Nacht heute viel über das Thema Trinkgeld gesprochen. Frage war, wann hat Ihnen ein Trinkgeld mal so richtig den Tag gerettet oder wann haben Sie jemandem den Tag gerettet, indem Sie Trinkgeld gegeben haben? Und da reden wir heute wirklich die ganze Nacht schon drüber. Und Detlef hat eine wunderschöne Mail geschrieben. Er war Krankenpfleger in Moers und hatte einiges in Sachen Trinkgeld erlebt. Er schreibt zum Beispiel, es kam oft vor, dass uns Patienten Geld zugesteckt haben. Keine großen Beträge, aber man hat in den Augen der Patienten schon gesehen, dass es ihnen irgendwie wichtig war, sich auf diese Weise auch für unsere Hilfe und Unterstützung zu bedanken. Und dann erzählt er von zwei konkreten Fällen. Das ist sehr spannend. Einmal, wir reden von den 80er Jahren noch, als Krankenpflegerschüler war er viele Tage mit der Versorgung einer älteren Dame, die alleinstehend war, beschäftigt. Die hatte einen Oberschenkelhalsbruch und brauchte also viel Hilfe. Und damals hatte man noch ein bisschen mehr Zeit, schreibt er hier auch, für die Pflege. Und sie hat dann einen unerwarteten Vorschlag eingebracht. Und zwar, die Patientin bat mich, auch nach ihrer Entlassung aus dem Krankenhaus die weitere Pflege zu übernehmen. Dazu, so ihr Wunsch, hätte ich in ihr Haus ziehen sollen, schreibt er hier, dass ich dann später auch erben sollte. Das zum Thema Trinkgeld. Er schreibt aber, hab das Angebot abgelehnt. Und eine zweite Geschichte hat er noch. Und die spielt ein paar Jahre später. Da gab es einen philippinischen Patient. Mit ihm war es schwer zu reden, gebrochenes Englisch. Aber irgendwie haben sich beide aufgrund der Sympathie einfach gut verstanden. Und eines Tages überraschte ihn der Patient mit einem Geschenk. Und das war eine Dose Erdnüsse. Wahrscheinlich, schreibt er hier, hatte ich ihm ein paar Tage vorher erzählt, dass ich gerne Erdnüsse knabbere. Aber er hat dann, auf welchen Wegen auch immer, aus dem Krankenbett diese Erdnüsse besorgt. Und Detlef schreibt am Ende, vor einem Jahr bin ich in Rente gegangen. Die Dose mit den Erdnüssen habe ich nie geöffnet. Sie steht noch heute bei mir und immer wenn ich sie sehe, denke ich an diesen Patienten und bin sicher, dass all die Arbeit in den 41 Jahren nicht vergebens war.
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Das ist OMD. Um 4.52 Uhr, 8 Minuten vor 5 ist es, Sie hören die ARD-Hitnacht. Und heute Nacht haben wir über das Thema Trinkgeld gesprochen. Das war wirklich sehr spannend. Ihre ganzen bewegenden, zum Teil wirklich sehr bewegenden Geschichten, die Sie erzählt haben. Mir so ist aufgefallen, so zwischendurch, eine ganze Menge Erlebnisse und Geschichten, die Sie hier erzählt haben, sind schon ganz schön lange her. Gerade so die Geschichten aus den 80er Jahren rund um das Thema Trinkgeld und irgendwo ja auch damit verbunden eine gewisse Wertschätzung. Vielleicht wird es ja auch Zeit, dass wir solche schöne Geschichten wieder ins Jahr 2026 bringen. Vielleicht können wir ja heute schon damit anfangen. Haben Sie einen schönen Donnerstag. Musik.

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1: Um 5 Uhr mit Wolfgang Berger. Deutschland und Frankreich haben sich über den Einstieg des Bundes beim Rüstungskonzern KNDS geeinigt. Derzeit halten zwei deutsche Familien eine Hälfte, Frankreich die andere Hälfte der Aktien. Aus der Nachrichtenredaktion Heike Lüttich.
2: Zunächst will der Bund 40% der Aktien kaufen und später auf 30% reduzieren. Parallel soll auch Frankreich Anteile abgeben. Vereinbart ist, dass beide Länder gleiches Stimmrecht haben sollen, unabhängig von ihrem Anteil, damit wichtige Entscheidungen gemeinsam getroffen werden müssen. KNDS ist vor 11 Jahren entstanden aus dem Zusammenschluss des deutschen Rüstungsunternehmens Krauss-Maffei-Wegmann mit dem staatlichen französischen Rüstungsbetrieb Nexter. Der Konzern baut unter anderem den Kampfpanzer Leopard 2 und die Panzerhaubitze 2000.
1: Nach dem Hauseinsturz in der sächsischen Stadt Görlitz ist in den Trümmern die Leiche einer Frau gefunden worden. Es handle sich um die zuvor vermisste 25 Jahre alte rumänische Touristin, sagte eine Sprecherin der Polizei. Nach den beiden anderen Vermissten werde weiterhin gesucht. Einsatzkräfte fanden die verschüttete Person am späten Abend in den Trümmern, schilderte die Sprecherin in der Nacht. Daraufhin wurden die Arbeiten erstmal gestoppt. Das Haus, in dem sich laut Polizei Miet- und Ferienwohnungen befanden, war am Montagabend aus bislang ungeklärter Ursache eingestürzt. Tech-Milliardär Elon Musk peilt mit seinem Raumfahrtunternehmen SpaceX den bisher größten Börsengang der Geschichte an. Dieser könnte laut den jetzt veröffentlichten Unterlagen rund 75 Milliarden Dollar einbringen und Hauptaktionär Musk zum ersten Billionär der Welt machen. Das Unternehmen erklärte, dass das Geld in Projekte fließen soll, um Menschen auf den Mond und möglicherweise eines Tages auf den Mars zu bringen. Fußball-Bundesligist SC Freiburg hat das Finale der Europa League verloren. Die Breisgauer mussten sich Aston Villa in Istanbul mit 0-3 geschlagen geben. Aus Istanbul Jens-Jörg Rieck.
3: Das Warten auf den ersten großen Titel der Vereinsgeschichte geht weiter, denn der SC war im Finale am Bosporus viel zu selten ein echter Gegner. Zwei Traumtore von Tielemans und Buendia vor der Pause, ein Treffer von Rogers nach knapp einer Stunde, machten unter dem Strich ein 0-3, mit dem die Schwarzwälder sogar noch gut bedient waren. Denn in dem oft einseitigen Duell hatte der Tabellenvierte der Premier League noch weitere Topchancen.
1: Das waren die Nachrichten. Das Wetter in Deutschland. Oft trocken, einzelne Gewitter, Tiefstwerte 12 bis 6 Grad. Tagsüber im Westen freundlich, im Osten einzelne Schauer oder Gewitter. Höchstwerte 16 Grad auf den nordfriesischen Inseln bis 26 Grad im Mittelgebirge. Am Freitag fast überall trocken bei 21 bis 30 Grad. Am Samstag im Nordosten freundlich, im Nordwesten später Schauer und Gewitter möglich bei 20 bis 32 Grad. Es ist 5.03 Uhr.
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4: Guten Morgen zusammen. Wir haben nichts Aktuelles von den Straßen, nur der Hinweis für Sie, dass auch heute ja nochmal gestreikt wird. Also Busse und Bahnen fahren heute in der Region Hannover nicht. Da müssen Sie sich drauf einstellen, damit Sie wissen. Also besser vorher mal gucken, was fährt und was nicht. Gute Fahrt in den Morgen.
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5: Guten Morgen. Ich habe mir gerade die Zunge an meinem Kaffee verbrannt.
4: Oh nein.
5: Und wissen Sie, was ich jetzt habe? Eine Schlürfwunde.
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0: Einer Untersuchung zufolge, die ich selber mal beaufsichtigt habe, steigert sich das persönliche Wohlbefinden nach einem ABBA-Song um mindestens 200%. Prüfen Sie das an sich selbst mal. Vorher ging es Ihnen doch nicht ganz so gut und jetzt auf einmal, tada, Lächeln im Gesicht. Ne?
1: Kann so einfach sein.
0: 11:55 hier bei NDR 1 Niedersachsen.
1: Ja, guten Morgen zusammen. Donnerstag früh, wir schicken erstmal ein paar Grüße nach Freiburg. Ist ja wirklich sehr schade, dass es nicht geklappt hat mit dem Sieg in der Europa League. Also, nein.
0: Hast du es wirklich geguckt?
1: Nee.
0: Suse, du schläfst zu wenig.
1: Das stimmt wirklich, hast du recht. Also ich bin zur Halbzeit ins Bett, aber ganz ehrlich, da stand es ja schon 2-0 dann für Aston Villa. Und ich finde, Europa League-Finale, es ist nicht so oft, dass eine deutsche Mannschaft da im Finale steht. Also ich musste gucken.
0: Das ist wahre Hingabe.
1: Ja, ist so, genau. Ja, du hast natürlich geschlafen.
0: Ich habe geschlafen.
1: Ja, natürlich, klar. Übrigens, Highlight gestern Abend, das hast du dann ja wahrscheinlich auch verpasst, Highlight war eine Katze.
0: Das
1: war eine Katze im Stadion, ernsthaft. Also die hatte den Freiburgern schon beim Training zugeguckt wohl. Und gestern vorm Spiel saß sie da am Spielfeldrand an der Eckfahne und auch im Pressebereich sie rumgelaufen, hat sich da schön krauen lassen. So ein richtig großer, flauschiger, grauer Tigerkater. Also lustig. Ja.
0: Ja, da haben sich die Freiburger wohl ein bisschen von dem Feldtiger da ablenken lassen.
1: Möglicherweise.
0: Ach,
1: ja.
0: das ist süß. Katzen sind immer noch die größten Fußballfans, ne?
1: Ist das so?
0: Ja, nach einer Untersuchung, die ich selbst...
1: Ja, ich weiß Bescheid.
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0: richtig Stimmung mit Los Lobos. La Bamba bei NDR 1 Niedersachsen. Es ist 18 nach 5.
1: So fängt der Donnerstag doch gut an, ne? Kann man nicht meckern. Und ich habe noch eine gute Nachricht für alle Playmobil-Fans. Heute werden in Jever die Playmobil-Figuren von Maria von Jever angeliefert. Ach. Kannst du dich erinnern?
0: Ja. Hier Maria von Jever, das war doch die ehemalige Herrscherin der Stadt von Jever, von der sie dann so eine Playmobil-Figur haben anfertigen lassen.
1: Genau,
0: ne?
1: Weil sie gesagt haben, da ist bestimmt das Interesse groß, war auch so. Also in der Touristinformation in Jever, da wollten sofort ganz viele diese Figur bestellen von Maria von Jever. 25.000 Stück hat dann die Stadt produzieren lassen und heute kommt die Lieferung.
0: Heute kommt die Lieferung,
1: ja,
0: dann kann man sie heute auch gleich kaufen, oder?
1: Ab morgen wohl hieß es, also ab Freitag wohl. Und ich glaube, man muss schnell sein. Also die gehen da in Jever davon aus, dass die erste Auflage ganz schnell ausverkauft sein wird. Kostet übrigens 6 Euro das Stück.
0: Ah, ja. Das geht ja.
1: Ja. Finde ich auch.
0: Wann kriegen wir denn eigentlich unsere eigene Playmobil-Figur?
1: Hm? Ich habe mich das auch schon mal gefragt.
0: Ja. Fragen wir uns weiter, ne?
1: Ja. Wir haben es noch mal gefragt. Vielleicht reagiert irgendjemand darauf.
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0: freue mich schon so und ich finde, man merkt es auch langsam schon. Es wird ein Müh wärmer und zum Ende der Woche dann ja richtig warm. NDR 1 Niedersachsen hier um 5:30 am Donnerstag.
1: Hat dir das wieder deine App verraten?
0: Ja, aber du auch, du hast es auch schon gesagt.
1: Also tatsächlich wird es zum Ende der Woche sowas wie Frühsommer geben bei uns in Niedersachsen, aber der Reihe nach. Jetzt wird es schon so langsam hell, gucken Sie mal raus. Es ist schon ein bisschen, ja, Sonne noch nicht zu sehen, aber auf jeden Fall dämmert es. Und die Temperaturen, die kommen auch langsam so aus dem Tiefschlaf. In Braunlage haben wir schon 10 Grad, in Braunschweig 12, in Bremen 13, Celle 12, Göttingen 12, in Hannover haben wir 13 Grad, in Lüneburg 11, auf Norderney 14, in Oldenburg 13 und in Osnabrück haben wir 14 Grad. Ja, und das Wetter ist heute so ein bisschen, so wie wenn man Sahne in den Tee kippt. Es ist so hübsch wolkig. Ja, vielleicht auch ein bisschen grauer, aber vielleicht guckt auch mal die Sonne raus. Alles in allem, also ein harmloser, vielleicht sogar freundlicher Tag. Nur ganz selten heute mal noch ein Regenschauer oder ein Gewitter. Top-Temperaturen, 17 Grad im Norden an der Nordsee bis 22 Grad schon in Nienburg an der Weser. Im Oberharz 15 bis 18 Grad.
0: Toll, nehmen wir gerne. Gucken wir noch mal eben auf die Straßen.
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0: Wir haben nichts Aktuelles gerade, aber denken Sie dran, wenn Sie gleich los müssten zur Arbeit, es wird gestreikt bei den Öffis. Da ist vor allem natürlich Hannover wieder betroffen. Da fahren keine Busse und Bahnen, außer die S-Bahn- und Regionalbahnlinien. Und auch in Braunschweig, Wolfsburg, Hildesheim, Delmenhorst und Lüchow geht nichts. Also vorab informieren, ob denn Ihre Busse und Bahnen überhaupt fahren. Gute Fahrt für Sie.
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1: Wenn Sie schon mal in Hannover waren, dann kennen Sie ihn, den Maschsee. Ein Naherholungsgebiet mitten in der Stadt. Vor 90 Jahren gab es den aber noch gar nicht. Da waren dort Wiesen. Wie der Maschsee entstanden ist, das hören Sie noch mal in der 60-Sekunden-Zeitmaschine. So in knapp 8 Minuten um 20 vor 6.

0: Und da hat es einen Unfall gegeben. Der NDR Niedersachsen Verkehrsservice um 5.37 Uhr. Fahren Sie vorsichtig, wenn Sie gerade auf der B188 unterwegs sind. Burgdorf Richtung Wolfsburg. Zwischen Burgdorf Nord und Hülptingsen eine Unfallstelle.
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3: 21. Mai. Tausende Hannoveranerinnen und Hannoveraner wollen sich das nicht entgehen lassen. Heute vor 90 Jahren wird der Maschsee in Hannover offiziell eröffnet. Ein See mitten in der Stadt. Zum Spazierengehen oder zum Paddeln auf dem Wasser. Der Maschsee war schon länger geplant gewesen, doch erst in der Weltwirtschaftskrise wird der Bau beschlossen, als Maßnahme zur Arbeitsbeschaffung. Denn damals waren rund 60.000 Menschen in Hannover ohne Arbeit. Unter der Führung von Hannovers Oberbürgermeister Arthur Menge beginnt ab März 1934 der Aushub des Sees.
4: Die Nazis hatten nämlich gerade ein Arbeitsbeschaffungsprogramm verabschiedet. Und Menge schaffte es im richtigen Augenblick, die Reichsregierung als Hauptgeldgeber für das Maschsee-Projekt zu gewinnen. Mehr als 1.000 Arbeitslose wurden nun in die Maschwiesen geschickt, vorwiegend mit Spaten und Spitzhacke, damit die Arbeit für viele reichte. Arbeitslose aus allen Berufen. Einheitslohn pro Woche 18 Mark. Wer diese Arbeit verweigerte, verlor seine Unterstützung vom Wohlfahrtsamt.
3: Oberbürgermeister Menge ist nicht in der NSDAP, aber die NS-Führung nutzt den Maschsee zur Propaganda und stellt markante Skulpturen auf, wie den 18 Meter hohen Fackelträger. Er erinnert noch immer an die Entstehungszeit von Hannovers beliebtem Naherholungsgebiet. Der Rest ist Geschichte.

0: Stimme, oder?
1: Wunderbar. Es ist so schön, einfach wirklich. Die wärmt nun wirklich wie ein...
0: Es ist wie eine Mikrowelle, diese Stimme. Da können Sie den Kaffee, den lauwarm hinstellen, der ist danach sofort wieder heiß. Bei Barry White, Let the Music Play um 5.46 Uhr.
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1: Und das ist ja offenbar auch nötig bei einigen von Ihnen. Also wir möchten natürlich, dass Sie gerne bei der Arbeit NDR1 Niedersachsen hören können. Und vor allen Dingen möchten wir, dass Sie es hören können ohne Rauschen und Knacken und so weiter. Deswegen verschenkt unser Chance, unser Niedersachsen-Reporter, ja Dubbies, unsere tollen Radios, die DAB-Plus-Radios.
0: Ja, und die machen wirklich glasklaren Sound.
1: Absolut.
0: Das ist Musik hören in HD. Und diese und nächste Woche ist unser Chance, unser Niedersachsen-Reporter, ja immer am Donnerstag unterwegs. Das wissen Sie ja, und bringt ihn dann ein Radio vorbei. Und es gibt jede Menge Bewerbungen. Und heute hat er sich diese rausgepickt hier.
4: Moin, ich bin Hauke Brodersen. Ich bin Steuermann hier auf der Frisia 6. Chance, bring uns doch bitte mal ein Dubby vorbei für unsere Kombüse. Da würden wir uns wirklich sehr drüber freuen.
0: Oh, das klingt ja richtig verzweifelt schon, ne?
1: Für die Kombüse?
0: Ja.
1: Meinst du, Chance geht aufs Schiff wirklich? Ja, wahrscheinlich, ne? Macht er das?
0: Ich hoffe, er ist einigermaßen seefest.
1: Ne? Ja, das hoffe ich natürlich auch. Also wir schicken Chance los, auf jeden Fall. Und wenn Sie auch ein neues Radio am Arbeitsplatz brauchen, dann melden Sie sich gerne. Sie können uns eine Sprachnachricht schicken. Das geht ganz einfach mit der NDR Niedersachsen-App. Vielleicht kommt dann Chance auch mal bei Ihnen vorbei.
0: Ja, und dann hören Sie Kim Carnes, Betty Davis Eyes in ganz neuem, kristallklaren Sound.
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0: Also wer da nicht Luftgitarre mitspielt, braucht dringend noch einen zweiten Kaffee. Toto, hold the line.
1: Guten Morgen zusammen. Kurz vor sechs haben wir es und es ist noch sehr ruhig auf den Straßen heute Morgen. Wir gucken mal eben.
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1: Also nichts Aktuelles im Moment, aber nochmal der Hinweis für Sie, dass ja wieder gestreikt wird bei den öffentlichen Verkehrsmitteln, also in Hannover vor allen Dingen keine Straßenbahn oder Busse auch heute und auch in Braunschweig, Wolfsburg, Hildesheim, Delmenhorst und Lüchow geht nicht allzu viel. Alles weitere jetzt von Max.
0: Es ist 6 Uhr.
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0: Mit Max Altstadt. Guten Morgen. Die Schlagzeilen. Schulen in Niedersachsen melden immer mehr rechtsextreme Vorfälle. VW-Betriebsrat fordert Ende der Debatte über Standorte. Camping liegt zu Pfingsten zwischen Harz und Küste im Trend. Das Wetter wechselnd bewölkt, einzelne Schauer bis 22 Grad. Rechtsextreme Vorfälle an Schulen sind ein wachsendes Problem in Niedersachsen. Laut Innenministerium hat sich die Zahl der Straftaten innerhalb von 2 Jahren mehr als verdoppelt auf 324 Fälle. Levin Wortmann, wie ist das einzuordnen?
3: Angesichts der Tatsache, dass es in Niedersachsen fast 900.000 Schülerinnen und Schüler gibt, erscheint die Zahl nicht so groß. Allerdings, Lehrkräfte, mit denen ich gesprochen habe, sagen, dass es eine große Dunkelziffer gebe. Vieles werde eben nicht bei der Polizei angezeigt. Neben den 324 gemeldeten rechten Straftaten würden Schüler zum Beispiel mit menschenfeindlichen Aussagen oder rechten Codes wie dem White Power Zeichen im Unterricht auffallen. Was bei der Recherche zum Thema Rechtsextremismus zu beobachten war, von den Lehrkräften, mit denen ich gesprochen habe, wollten sich nur wenige öffentlich äußern, weil viele Angst vor Anfeindungen haben. Alle betonen aber, wie wichtig das Thema sei, weil es immer mehr Jugendliche mit rechter Gesinnung gebe.
0: Der Börsengang des US-Raumfahrtkonzerns SpaceX rückt näher. Das von Tesla-Chef Musk geführte Unternehmen hat die dafür nötigen Unterlagen bei der Börsenaufsicht eingereicht. Aus ihnen geht hervor, dass SpaceX tief in den roten Zahlen steckt und im vergangenen Jahr Milliardenverluste geschrieben hat. Dennoch könnte der Börsengang Mitte Juni der größte der Geschichte werden und rund 75 Milliarden Dollar einbringen. Elon Musk könnte damit der erste Billionär der Welt werden. Der Betriebsrat des Wolfsburger Autobauers Volkswagen fordert, dass nicht mehr über mögliche Werksschließungen debattiert wird. Solche Schritte seien mit der Arbeitnehmerseite nicht zu machen, heißt es. Bertil Starke, was erwartet der Betriebsrat jetzt von VW?
4: Betriebsratschefin Daniela Cavallo ruft die VW-Spitze auf, Klartext zu sprechen. Die Spekulationen um Werksschließungen müssten aufhören, das sagte Cavallo nach Angaben von Teilnehmern der Betriebsversammlung im Stammwerk in Wolfsburg. Die Belegschaft verstehe die Situation und habe geliefert. Nun sei die andere Seite, also die Chefetage, dran. Hintergrund ist der Tarifkompromiss. Der sieht einen sozialverträglichen Jobabbau bis 2030 vor. Im Gegenzug verspricht VW, dass in dieser Zeit niemand betriebsbedingt gekündigt wird. Spekulationen über die Produktion chinesischer Autos an VW-Standorten erteilte Konzernchef Oliver Blume vor den Arbeiterinnen und Arbeitern eine klare Absage. Blume bestätigte aber Verhandlungen mit Rüstungsunternehmen über das Werk in Osnabrück. Dort läuft die Autoproduktion im nächsten Jahr aus.
0: Zum langen Pfingstwochenende zieht es viele Menschen an die Küste, in den Harz oder in die Heide. Die Urlaubsorte sind gut gebucht. Alicia Sprey, was ist denn besonders gefragt?
5: An der Nordsee werden, ähnlich wie im vergangenen Jahr, besonders Campingplätze nachgefragt. In Cuxhaven sind einige Plätze bereits ausgebucht. Wer spontan mit dem Wohnmobil unterwegs ist, hat laut Tourismusagentur Nordsee aber in Wilhelmshaven noch Chancen auf freie Stellplätze. Auch im Harz melden vor allem Orte wie Bad Harzburg oder Goslar viele Buchungen. Kurzentschlossene sollten bei der Wahl der Unterkunft also flexibel sein. Auffällig ist laut Touristica, dass viele Urlauber bewusster buchen. Das heißt, viele Gäste sparen eher an der Reisedauer als an der Qualität und bleiben dann einfach eine Nacht weniger. In der Lüneburger Heide bringt das erwartete Frühsommerwetter gerade viele Last-Minute-Buchungen. Besonders gefragt auch hier wieder Campingplätze.
0: Es ist der dritte Tag der Warnstreiks im öffentlichen Nahverkehr in Niedersachsen. Ab heute fahren in weiteren Städten keine Bahnen und Busse. Das betrifft Hildesheim, Delmenhorst, Braunschweig und Lüchow. In Wolfsburg fallen zusätzlich die ursprünglich angedachten Sonderbusse für das Bundesliga-Relegationsspiel des VfL aus. In den genannten Städten wird bis einschließlich morgen gestreikt. Auch in Hannover fallen heute noch Busse und Bahnen aus. Da soll der Nahverkehr aber morgen wieder laufen. Und noch zum Sport. Für Fußball-Bundesligist SC Freiburg ist der Traum vom Triumph in der Europa League geplatzt. Freiburg verlor das Finale gegen den englischen Topclub Aston Villa in Istanbul mit 0:3. Und die deutsche Eishockey-Nationalmannschaft hat bei der WM in der Schweiz auch das 4. Spiel in der Vorrunde verloren. Deutschland musste sich den USA mit 3:4 nach Penaltyschießen geschlagen geben. Die Zeit, es ist gleich 6:05.
6: Und das Wetter ist heute so ein bisschen wie die Stimmung beim Lach-Yoga. Überwiegend heiter. Ja, das wird freundlich. Vielleicht sieht es noch nicht so aus bei Ihnen. Vielleicht ist es noch ein bisschen grau oder vielleicht sogar ein bisschen feucht. Aber im Laufe des Tages gibt es einen Wechsel aus Sonne und Wolken und nur ganz selten mal so ein kleiner Regenschauer oder ein Gewitter. Also alles in allem ganz gut heute. Top-Temperaturen 17 Grad in Emden bis 22 Grad in Lingen, im Oberharz so bis 18 Grad.
2: 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Guten
6: Morgen. Ja, und unsere Susa hat hier seit Tagen nur 26 Männer im Kopf.
1: Natürlich aus rein sportlichem Interesse.
6: Ja.
1: Ja, heute erfahren wir ja, welche 26 Spieler zur Fußball-WM fahren. Julian Nagelsmann, unser Trainer, gibt den Kader bekannt.
6: Welche Tipps Sie, die NDR 1 Niedersachsen-Hörer, für unseren Trainer haben, das hören Sie so in 7 Minuten um 12 nach 6.
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0: Ach, wunderbar. Guter Start in den Donnerstag mit John Paul Young hier bei NDR 1 Niedersachsen. Guten Morgen.
1: Love is in the air. Ja, das Liebe in der Luft. Ich sage Ihnen jetzt mal ein paar Männernamen und dann können Sie hören, wie sich unsere Susi hier auf die Unterlippe beißt. Manuel. Jamal. Lennart.
0: Bist du doof, Kamlage. Du spinnst. Also, ich interessiere mich nur für die Jungs, die zur WM fahren. Und das ist ja wohl auch zu Recht. Also, heute Mittag ist es nun soweit. Julian Nagelsmann, unser Bundestrainer, gibt den Kader für die Fußball-WM bekannt.
1: Ach, da diskutieren ja immer alle mit. Ich muss ganz ehrlich sagen, ich vertraue auf den Nagelsmann. Der hat einfach mehr Ahnung als ich und weiß wahrscheinlich besser, wer da hin sollte oder so. Ne?
0: Also, ich, ganz ehrlich, hätte da schon ein paar, paar Wünsche. Ja, definitiv. Und Sie doch auch, oder?
2: Also Neuer hat auf jeden Fall die Erfahrung, ist spielerisch der beste Torhüter. Den würde ich auf jeden Fall gerne als Stammtorhüter sehen.
3: Ich würde auf jeden Fall den Füllkrug mitnehmen, weil wir auf jeden Fall einen richtigen Mittelstürmer brauchen.
4: Ja, also ich würde den Neuer auf jeden Fall schon drinnen lassen, wenigstens dieses Jahr nochmal.
5: Den kleinen Karl, die ganze Jugend, Bischof müsste rein. Damals die U17, Weltmeister waren vor 3-4 Jahren.
3: Und Matthias Ginter von Freiburg würde ich auch mitnehmen. Der spielt einfach klare Dinge, das brauchen wir in der Abwehr.
0: Ganz genau. Ginter, den nehme ich auch noch mit drauf. Ja. Den auf jeden Fall, den mag ich auch.
1: Du hast eine eigene Liste?
0: Naja, ich habe mir zumindest auch mal überlegt, wen ich mitnehmen würde.
1: Ach, also, guck an. Lass uns doch mal drauf gucken. Dann können wir ja auch mal abgleichen, ob Julian Nagelsmann dieselben hat. Wer steht so drauf? Sag mal ein paar Namen.
0: Soll ich wirklich sagen? Das ist natürlich auch ein bisschen Wunschvater des Gedanken. Aber okay. Ich sag, pass auf, also ich würde Neuer, Baumann und Nübel im Tor. Mhm. Also Neuer auf jeden Fall übrigens. Ne? Dann Kimmich, Thar, Schlotterbeck, Rüdiger, Raum, Ginter. Hoffe ich sehr, dass er dabei ist. Anton, Führig und Mittelstädt,
1: ja.
0: Oh, das weiß ich nicht so. Goretzka, Metscher, Pavlovic, Brown, Leveling, glaube ich, nimmt da mit Stiller auch.
1: Mhm.
0: Und dann hätte ich gerne vorne, habe ich vielleicht eine Sonderwünsche, ne? Also Wirtz, Musiala, Havertz, ich glaube, die sind wirklich sowieso gesetzt. Und dann, also Undav, Woltemade, aber einen großen brauchen wir natürlich.
1: Ja.
0: Ich finde ja auch Elmaler cool, ne? Und dann hoffe ich sehr auf die jungen Bayern-Spieler, Lennart Karl und Tom Bischoff.
1: Also,
0: die hätte ich gern dabei.
1: Sie merken schon, Suses WM-Kader steht.
0: Ja, also vielleicht sind ja meine Wünsche auch die von Julian Nagelsmann. Kann ja sein.
1: Wir werden das kontrollieren. Mal sehen, wie viele von Suses Namen auch auf dem Zettel von Julian Nagelsmann stehen. Wenn, ich sag mal was, wenn weniger als 5 Namen falsch sind,
0: ja?
1: Dann gebe ich dir morgen früh einen Kaffee aus.
0: Okay, nehme dich beim Wort.
1: Alles klar.
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0: Guten Morgen, 6.21 Uhr.
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0: Setzen Sie die Sonnenbrille auf, wenn Sie gleich ins Auto steigen. Sie guckt schon raus. Vielleicht müssen Sie ja gleich schon los. Wir gucken mal eben auf die Straßen.
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0: Es ist noch relativ ruhig heute Morgen, also fahren Sie vorsichtig auf der A352 zur A2. Zwischen Engelbostel und Rhein-Neckar-Westen, da liegt ein Reifen auf der Fahrbahn. Ein Hinweis für die B3, Hamburg, stadteinwärts. Zwischen der A7 Waltershof und Kühlbrandbrücke, da stockt es ein wenig im Moment. Und dann denken Sie dran, dass gestreikt wird in der Region Hannover, aber auch in einigen anderen Städten heute kein öffentlicher Nahverkehr. Also gucken Sie besser vorher nach, ob Ihre Busse oder Ihre Bahnen auch wirklich fahren. Gute Fahrt für Sie heute Morgen.
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2: Mit Max Altstadt. Guten Morgen. Rechtsextreme Vorfälle an Schulen sind ein wachsendes Problem in Niedersachsen. Nach Zahlen des Innenministeriums haben sich die angezeigten Straftaten innerhalb von 2 Jahren mehr als verdoppelt auf 324 Fälle. Der Bund will mit 40% beim deutsch-französischen Rüstungskonzern KNDS einsteigen. Das Unternehmen baut unter anderem den Kampfpanzer Leopard 2 und will bald an die Börse gehen. Nach dem Einsturz eines Hauses im sächsischen Görlitz haben Rettungskräfte die Leiche einer 25-jährigen Frau geborgen. Nach 2 weiteren Vermissten wird weiterhin gesucht. Die Zeit, es ist 6.32 Uhr.
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3: Aus dem Studio Oldenburg mit Gerhard Snitjer. Guten Morgen. Der Bahnbetrieb auf den Strecken Oldenburg-Bremen sowie Oldenburg-Osnabrück läuft wieder. 3 Tage waren die Strecken wegen der Reparatur der Huntebrücke am Oldenburger Hafen gesperrt. Thomas Stahlberg, war die Reparatur erfolgreich?
4: Ja, das sagte eine Bahnsprecherin. Gestern habe es bereits einige erfolgreiche Probebetriebe gegeben. Das defekte Bauteil sei ersetzt worden. Die Brücke klappt zumindest einseitig wieder hoch. Schiffe können damit wieder durch. Was aber noch wichtiger ist, die Bahn kann wieder fahren. Da hatte es in den vergangenen Tagen nur Busverkehr zwischen Bremen und Oldenburg gegeben oder bis Sandkrug. Da hatten sich einige Menschen beschwert, dass der Bus nicht pünktlich war. Die Bahn sagt aber nur, alles sei immer abhängig vom Straßenverkehr. Ab Herbst ist die Hunterbrücke nochmal gesperrt, dann ist die 2. Brückenhälfte dran, dann soll die repariert werden.
3: Bei einem Unfall in Hemmoor im Kreis Cuxhaven ist am Nachmittag eine Frau schwer verletzt worden. Sie war Fahrgast in einem Bus, der wegen eines Defekts in einer Haltebucht an der B73 anhielt, aber noch leicht in die Fahrbahn ragte. Ein Taxifahrer übersah das Hindernis und prallte gegen den Bus. Rettungsarbeit und Unfallaufnahme führten bei Hemmoor zu erheblichen Verkehrsstörungen. Die Eisbären Bremerhaven haben das erste Spiel im Playoff-Halbfinale der 2. Basketball-Bundesliga verloren. Hagen schlug die Bremerhavener 85-80. In der Best-of-Five-Serie geht es um den Aufstieg in die 1. Bundesliga. Wer als erstes 3 Siege hat, erreicht das Finale und steigt in die 1. Liga auf. Das nächste Spiel findet am Samstag in Bremerhaven statt. Die Wettervorhersage für das nordwestliche Niedersachsen. Zunächst ein Wechsel von Sonne und Wolken mit einzelnen Schauern. Tagsüber aufgeheitert und trocken. Abends bezieht es sich wieder. Temperaturen heute bis 21 Grad.
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0: Was denn?
5: Es riecht hier heute Morgen so ein bisschen nach Tzatziki im Studio, finde ich. Also.
0: Ich war gestern beim Griechen. Es tut mir leid.
5: Kein Wunder.
0: Aber weißt du was, da ist mir was Ärgerliches aufgefallen. Und das hat mit dem Trinkgeld zu tun. Da würde mich mal Ihre Meinung dazu interessieren. Die ganze Geschichte erzähle ich Ihnen gleich um 20 vor 7.

0: Millionär. NDR 1 Niedersachsen um 7:20 mit dem Verkehrsservice. Da sind gerade Personen auf der Fahrbahn und zwar auf der A7 Kassel Richtung Hannover. Da bitte ein bisschen aufpassen in Höhe Laatzen und Vorsicht auch auf beiden Seiten auf der A7 Hamburg-Flensburg. Zwischen Hamburg-Bahrenfeld und Volkspark auch gerade Personen auf der Fahrbahn.
1: Sag mal, hast du dich gestern mit dem Tzatziki eingerieben?
0: Oh, ist es wirklich so schlimm? Ernsthaft? Entschuldigung, ich war beim Griechen halt, habe ich eben schon gesagt.
1: Na gut, alles okay. Aber du hast gesagt, du hast dich über irgendwas geärgert beim Griechen. Was ist los? Hat es nicht geschmeckt?
0: Doch, war total lecker, ja. Wirklich total lecker. Aber ich habe mich geärgert, weil als ich zahlen wollte, da ist mir so ein Gerät unter die Nase gehalten worden und ich musste dann entscheiden, ob ich 5, 10 oder 20% Trinkgeld geben will. Kennst du die?
1: Ja, wenn man mit Karte zahlt, dann kann man da so drücken. Ne? Ist mir auch schon passiert und irgendwie habe ich auch immer das Gefühl, ich werde da jetzt gezwungen, Trinkgeld
0: ganz
1: zu geben,
0: genau.
1: Weil die gucken ja, ob ich drücke oder nicht. Ne?
0: Richtig, finde ich auch und ich gebe wirklich immer, eigentlich immer im Restaurant Trinkgeld. Also natürlich, wenn jetzt was Schlimmes war, dann nicht, aber normalerweise schon. Und ich finde das wirklich blöd. Ich möchte das selber entscheiden, wie ich das mache.
1: Naja, haben Sie das auch schon erlebt, diese Vorwahltasten auf diesen Kartenzählgeräten, wo man drücken muss, wie viel Trinkgeld man gibt? Wie finden Sie das? Wie gehen Sie damit um?
2: Finde ich persönlich immer schwierig. Man weiß ja immer nicht, ob das bei den Leuten, bei den Kellnern, bei den Menschen, die da arbeiten, auch ankommt. Und gerade wenn das schon so vorgefertigt ist, fühlt sich das immer falsch an. Also ich bin persönlich auch immer der Mensch, der gerne auch mit Karte bezahlt, aber auch nochmal 5 oder 10 Euro bar dabei hat, um den Leuten das halt zu geben.
3: Es gibt ja auch Sachen, wo ich unzufrieden bin. Und dann würde ich das nicht unbedingt machen. Also zumindest vielleicht auch nicht so viel Prozent.
4: 20% ist mir zu viel. Kriegen Sie irgendwo 20% geschenkt?
5: Ich habe immer Kleingeld. Ich verzichte grundsätzlich darauf, da drauf zu drücken und gebe lieber 2 Euro selber hin. Doch das kommt ja wohl schon an, aber natürlich kriegt das die Steuer sofort mit. Das ist klar. Und wenn ich sogar 2 Euro in die Hand gebe, weil ich das persönlich für mich gerne machen möchte, hat man mehr in der Hand.
6: Also ich finde es besser persönlich, wenn man das selber entscheidet und nicht über irgendwelche Knöpfe.
7: Ich sage ja immer Cash, wenn es irgendwie geht. Und dann gebe ich auch mal anständig Trinkgeld.
1: Also scheint nicht so gut anzukommen, diese Wahltasten auf dem Kartenlesegerät. Ne?
0: Ja, vielleicht sagen Sie uns auch gerne nochmal Ihre Meinung, wie Sie das sehen. Also wie gehen Sie damit um mit diesem quasi Trinkgeldzwang? Melden Sie sich gerne mal in der NDR Niedersachsen App, da können Sie schreiben oder auch eine Sprachnachricht schicken.

0: Was für ein Song. Ah, macht gute Laune, finde ich. Zumindest bei mir. Bei Ihnen vielleicht auch. Fairground Attraction, perfekt.
1: Wir müssen noch mal ganz kurz auf die Straßen gucken. Schon wieder ein Unfall hier reingekommen. Vorsicht bitte. Auf der A2 Dortmund-Hannover zwischen Bad Eilsen und Rehren eine Unfallstelle. Und noch mal aufpassen auf der B404 Lüneburg Richtung Schwarzenbeek zwischen Eichholz und Rönne. Auch ein Unfall.
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0: Knistert es bei Ihnen auch manchmal im Radio? Rauscht es so ein bisschen, obwohl Sie eigentlich viel lieber klar und deutlich die Songs von NDR in Niedersachsen hören wollen würden? Dann wäre es Zeit für so ein Dubby. Und Chance, unser Niedersachsen-Reporter, der bringt Ihnen so ein DAB-Plus-Radio vorbei.
1: Ja, also Chance ist wirklich in ganz Niedersachsen unterwegs. Und heute ist er an einem wirklich ganz besonderen Ort. Er ist nämlich auf hoher See. Auch da fehlt ein Radio.
4: Wow, das ist sehr eindrucksvoll. Markus, du bist der Kapitän hier an Bord der Frisia 6. Dieser Motor ist gar nicht der große Motor, ne? Sondern?
5: Nein, das ist unser Bugstrahlrudermotor. Damit können wir das Schiff vorne nach Steuerbord oder Backbord, also nach rechts oder links, bewegen. Und das ist für uns beim An- und Ablegen eine ganz wichtige Hilfe, dieser Motor.
4: Hauke, du bist der Steuermann an Bord. Ich muss ganz ehrlich sagen, ich fühle mich hier bei euch sowieso wohl, weil das Schiff ist genauso alt wie ich, 1967 auf Kiel gelegt. Und aber es wurde auch mal umgebaut, ne?
6: Genau, das war 1990, da wurde es einmal verlängert. Kam quasi nochmal ein ganzes Deck oben drauf, dass man hier Autos transportieren kann. Und damit fahren wir jetzt heute noch hier durch die Gegend.
4: Jetzt fehlt bei euch ein Radio. Hauke, du hast mich angefunkt, was ist los?
6: Genau, bei unserem Alpenradio, da war das Netzteil kaputt. Dann haben wir eure Aktion im Radio gehört und jetzt haben wir es auch tatsächlich gewonnen. Und da freuen wir uns wirklich sehr drüber.
4: Ja, viel Spaß bei der Arbeit. Hier ist es nämlich, euer funkelnagelneues Dabi-Gute-Laune-Radio.
6: Ja, vielen Dank.
5: Ja, besten Dank.
4: Hauke, du hast auch noch einen guten Insider-Tipp in Sachen Seekrankheit, ne? Da gibt es einen guten Spruch.
6: In Luf geht's in eine Hose, in Lee geht's in eine See.
4: Das bedeutet?
6: Das bedeutet, dass man, wenn man sich mal übergeben muss, dann sollte man nicht gegen den Wind spucken, weil sonst kann man sich die Klamotten einsaugen.
4: Alles klar, sehr guter Tipp. Ich danke dir.
6: Immer gerne.
0: Ja, hier nehmen Sie was mit fürs Leben bei NDR1 Niedersachsen. Ah, toll.
1: Ja, super. 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

0: Weißt du, was ich immer lustig finde, wenn bei uns in der Nachrichtenredaktion Max und Moritz da sind? Wie schön, dass die beide hier arbeiten. Sehr gut.
1: Also, hab ich ja noch nie gehört.
0: Ja, Max hat gleich die Nachrichten für Sie, aber vorher gucken wir natürlich noch mal ganz kurz auf die Straßen.
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0: Ich habe auch nicht viel. A7 Hannover Richtung Flensburg, zwischen Hamburg-Waltershof und dem Elbtunnel 3 Kilometer Stau, da ist die Höhenkontrolle ausgelöst worden. Dann B3 Hamburg stadteinwärts, zwischen der A7 Waltershof und Köbernbrücke, da stockt es im Moment ein wenig. Und denken Sie alle dran, es ist auch heute Streiktag in Niedersachsen, in vielen Städten. Hannover ja wieder betroffen, Region Hannover keine Busse und Bahn. Und wie gesagt, vielleicht bei Ihnen auch, gucken Sie besser nach, ob da irgendwas fährt, damit Sie auch gut zur Arbeit kommen.
1: Es ist 7 Uhr.
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1: Mit Max Altstadt. Guten Morgen. Die Schlagzeilen. Schulen in Niedersachsen melden immer mehr rechtsextreme Vorfälle. VW-Betriebsrat fordert Ende der Debatte über Standorte. Camping liegt zu Pfingsten zwischen Harz und Küste im Trend. Das Wetter wechselnd bewölkt, einzelne Schauer bis 22 Grad. Rechtsextreme Vorfälle an Schulen sind ein wachsendes Problem in Niedersachsen. Laut Innenministerium hat sich die Zahl der Straftaten innerhalb von 2 Jahren mehr als verdoppelt auf 324 Fälle. Levin Wortmann, wie ist das einzuordnen?
3: Angesichts der Tatsache, dass es in Niedersachsen fast 900.000 Schülerinnen und Schüler gibt, erscheint die Zahl nicht so groß. Allerdings, Lehrkräfte, mit denen ich gesprochen habe, sagen, dass es eine große Dunkelziffer gebe. Vieles werde eben nicht bei der Polizei angezeigt. Neben den 324 gemeldeten rechten Straftaten würden Schüler zum Beispiel mit menschenfeindlichen Aussagen oder rechten Codes wie dem White-Power-Zeichen im Unterricht auffallen. Was bei der Recherche zum Thema Rechtsextremismus zu beobachten war, von den Lehrkräften, mit denen ich gesprochen habe, wollten sich nur wenige öffentlich äußern, weil viele Angst vor Anfeindungen haben. Alle betonen aber, wie wichtig das Thema sei, weil es immer mehr Jugendliche mit rechter Gesinnung gebe.
1: Der Bund will mit 40% beim deutsch-französischen Rüstungskonzern KNDS einsteigen. Das Unternehmen baut unter anderem den Kampfpanzer Leopard 2 und will bald an die Börse gehen. Wie es aus Regierungskreisen hieß, hätten sich Deutschland und Frankreich auf eine gleiche Verteilung der Macht verständigt. Der Panzerbauer KNDS ist derzeit im Besitz Frankreichs und zweier deutscher Familien, die aber aus dem Unternehmen aussteigen wollen. Der Betriebsrat des Wolfsburger Autobauers Volkswagen fordert, dass nicht mehr über mögliche Werksschließungen debattiert wird. Solche Schritte seien mit der Arbeitnehmerseite nicht zu machen, heißt es. Berti Starke, was erwartet der Betriebsrat jetzt von VW?
4: Betriebsratschefin Daniela Cavallo ruft die VW-Spitze auf, Klartext zu sprechen. Die Spekulationen um Werksschließungen müssten aufhören, das sagte Cavallo nach Angaben von Teilnehmern der Betriebsversammlung im Stammwerk in Wolfsburg. Die Belegschaft verstehe die Situation und habe geliefert. Nun sei die andere Seite, also die Chefetage, dran. Hintergrund ist der Tarifkompromiss. Der sieht einen sozialverträglichen Jobabbau bis 2030 vor. Im Gegenzug verspricht VW, dass in dieser Zeit niemand betriebsbedingt gekündigt wird. Spekulationen über die Produktion chinesischer Autos an VW-Standorten erteilte Konzernchef Oliver Blume vor den Arbeiterinnen und Arbeitern eine klare Absage. Blume bestätigte aber Verhandlungen mit Rüstungsunternehmen über das Werk in Osnabrück. Dort läuft die Autoproduktion im nächsten Jahr aus.
1: In der Affäre um einen insolventen Integrationsverein und die ehemalige SPD-Ratsfrau Iri aus Hannover gibt es neue Erkenntnisse. Der Verein hat eingeräumt, dass einzelne Personalstellen mit Fördergeldern bezahlt wurden, obwohl dieses Personal gar nicht in dem Verein gearbeitet hat. Das steht in einem Bericht des Bundesinnenministeriums, der dem NDR vorliegt. Der Verein in Hannover soll 1,2 Millionen Euro Fördergelder veruntreut haben. Aus Sicht von Iris Anwälten ist das nicht belegt. Zum langen Pfingstwochenende zieht es viele Menschen an die Küste, in den Harz oder in die Heide. Die Urlaubsorte sind gut gebucht. Alicia Sprey, was ist denn besonders gefragt?
5: An der Nordsee werden, ähnlich wie im vergangenen Jahr, besonders Campingplätze nachgefragt. In Cuxhaven sind einige Plätze bereits ausgebucht. Wer spontan mit dem Wohnmobil unterwegs ist, hat laut Tourismusagentur Nordsee aber in Wilhelmshaven noch Chancen auf freie Stellplätze. Auch im Harz melden vor allem Orte wie Bad Harzburg oder Goslar viele Buchungen. Kurzentschlossene sollten bei der Wahl der Unterkunft also flexibel sein. Auffällig ist laut Touristica, dass viele Urlauber bewusster buchen. Das heißt, viele Gäste sparen eher an der Reisedauer als an der Qualität und bleiben dann einfach eine Nacht weniger. In der Lüneburger Heide bringt das erwartete Frühsommerwetter gerade viele Last-Minute-Buchungen. Besonders gefragt auch hier wieder Campingplätze.
1: Und noch der Blick zum Sport. Für Fußball-Bundesligist SC Freiburg ist der Traum vom Triumph in der Europa League geplatzt. Freiburg verlor das Finale gegen den englischen Topclub Aston Villa in Istanbul mit 0:3. Und die deutsche Eishockey-Nationalmannschaft hat bei der WM in der Schweiz auch das vierte Spiel in der Vorrunde verloren. Deutschland musste sich den USA mit 3:4 nach Penaltyschießen geschlagen geben. Die Zeit, es ist 7:04.
6: Das Wetter heute ist so ein bisschen wie das Gebiss von Jürgen Vogel, den Schauspielern kennen Sie, ne? Es gibt ein paar Lücken, ja, ein paar Wolkenlücken und die können auch mal ein bisschen größer sein. Also wenn Sie jetzt momentan noch so ein bisschen grauen Himmel sehen, dann haben Sie ein bisschen Geduld. Es wird später freundlicher und dann sehen Sie vielleicht ab und zu mal die Sonne. Zwischendurch kann aber auch mal ein Regenschauer oder Gewitter drin sein, das ist aber eher die Ausnahme. Top-Temperaturen 17 Grad in Bensersiel bis 22 Grad in Walsrode, im Oberharz bis 18.
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0: Guten Morgen. Lassen Sie sich das Frühstück schmecken, kommen Sie gut zur Arbeit und lassen Sie sich vor allem von niemandem nerven heute früh.
6: Wir sind bei Ihnen und wünschen Ihnen einen schönen Donnerstag mit Musik zum Wachtanzen. Sie wissen, wie es geht, ne? YMCA. Hier sind die Village People.
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0: Ronan Keating. Sehen Sie am 7. August in Lüneburg und am 21. August in Bassum.
1: Schön.
0: 6:45 ist es hier bei NDR 1 Niedersachsen.
1: So, jetzt stellen Sie sich mal vor, Sie gehen morgens zur Arbeit und es läuft ein Jogger an Ihnen vorbei.
0: Was? Ein Jogger? Das ist ja mal was Suse. Wo gibt's denn sowas?
1: Aber dieser Jogger ist nackt. Oh. Also, der läuft splitterfasernackt an Ihnen vorbei, als wäre es das Normalste von der Welt.
0: Okay.
1: So geschehen in Wiedmarschen in der Grafschaft Bentheim. Da hat eine Frau die Polizei gerufen, weil ein nackter Jogger an ihr vorbeigelaufen ist und dabei auch noch nett gegrüßt haben soll. Und zack, war er wieder weg.
0: Immerhin war er freundlich und höflich und hat gegrüßt. Ja, ich soll von mir aus machen, jeder wie er will, ne? Also, oder ist Nacktjoggen in Deutschland verboten?
1: Nee, ist es nicht generell. Also es kann aber als grob ungehörige Handlung ausgelegt werden. Ich habe das mal nachgelesen. Und dann drohen tatsächlich hohe Bußgelder. Also in Freiburg zum Beispiel, da musste ein Nacktjogger mal 4.000 Euro zahlen.
0: Oh, das ist eine Menge Geld. Ja, ich finde, kann jeder machen, wie er will, aber ich weiß nicht, warum macht man das? Also Nacktjoggen. Was ist der Vorteil von Nacktjoggen? Ist man da schneller? Glaube ich nicht.
1: Windschnittig.
0: Ne?
1: Ja, vielleicht, weil man danach keine verschwitzten Klamotten waschen muss. Ich weiß es nicht. Keine Ahnung.
0: Also, keine Ahnung, was das ist. Ich sehe beim Nacktjoggen vor allem ein einziges Problem.
1: Okay, und das wäre?
0: Wohin mit den Wohnungsschlüsseln?
1: Okay, ja, das ist natürlich...
0: Ne?
1: Ja, stimmt. Das war.
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1: Gute Fahrt wünschen wir durch diesen Donnerstagmorgen. Wir haben nicht so viel. A1 Osnabrück Richtung Bremen zwischen Dreieck Stur und Bremen-Arsten. Da stockt es auf 4 Kilometern. Eigentlich ja wie jeden Morgen im Moment. A1 Bremen-Hamburg zwischen Maschenerkreuz und Stillhorn 3 Kilometer stockend. A7 Hannover Richtung Flensburg zwischen Hamburg-Heimfeld und dem Elbtunnel. Da stockt es auch auf 4 Kilometern. Kreis Kloppenburg und Kreis Osnabrück. Die Landesstraße zwischen Löningen und Menzlage ist nach einem Unfall gesperrt auf beiden Seiten. Ein Hinweis noch für Hamburg, B3, Hamburg stadteinwärts zwischen der A7 Waltershof und Kühlbrandbrücke. Da stockt's ein bisschen und denken Sie dran, es ist auch heute wieder Warnstreik in Hannover und auch einigen anderen Städten fahren keine Busse und Bahnen. Also da vorab informieren.
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2: Mit Max Altstadt. Guten Morgen. Rechtsextreme Vorfälle an Schulen sind ein wachsendes Problem in Niedersachsen. Nach Zahlen des Innenministeriums haben sich die angezeigten Straftaten innerhalb von 2 Jahren mehr als verdoppelt auf 324 Fälle. Die gesetzliche Rente soll reformiert werden und dabei könnte es auch darum gehen, dass wir länger arbeiten. Wie die Bild schreibt, will die Expertenkommission empfehlen, das Renteneintrittsalter bis 2060 schrittweise auf 70 Jahre zu erhöhen. Der Bund will mit 40% beim deutsch-französischen Rüstungskonzern KNDS einsteigen. Das Unternehmen baut unter anderem den Kampfpanzer Leopard 2 und will bald an die Börse gehen. Die Zeit 7.32 Uhr.
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3: Aus dem Studio Oldenburg mit Gerhard Snitcher. Guten Morgen. Der Bahnbetrieb auf den Strecken Oldenburg-Bremen sowie

0: Die Oldenburg-Osnabrück läuft wieder. 3 Tage waren die Strecken wegen der Reparatur der Huntebrücke am Oldenburger Hafen gesperrt. Thomas Stahlberg, war die Reparatur erfolgreich?
1: Ja, das sagte eine Bahnsprecherin. Gestern habe es bereits einige erfolgreiche Probebetriebe gegeben. Das defekte Bauteil sei ersetzt worden. Die Brücke klappt zumindest einseitig wieder hoch. Schiffe können damit wieder durch. Was aber noch wichtiger ist, die Bahn kann wieder fahren. Da hatte es in den vergangenen Tagen nur Busverkehr zwischen Bremen und Oldenburg gegeben oder bis Sandkrug. Da hatten sich einige Menschen beschwert, dass der Bus nicht pünktlich war. Die Bahn sagt aber nur, alles sei immer abhängig vom Straßenverkehr. Ab Herbst ist die Huntebrücke nochmal gesperrt, dann ist die zweite Brückenhälfte dran, dann soll die repariert werden.
0: Bei einem Unfall in Hemmoor im Kreis Cuxhaven ist am Nachmittag eine Frau schwer verletzt worden. Sie war Fahrgast in einem Bus, der wegen eines Defekts in einer Haltebucht an der B73 anhielt, aber noch leicht in die Fahrbahn ragte. Ein Taxifahrer übersah das Hindernis und prallte gegen den Bus. Rettungsarbeit und Unfallaufnahme führten bei Hemmoor zu erheblichen Verkehrsstörungen. In Jever sind jetzt die Fräulein-Maria-Figuren von Playmobil angekommen. Die 25.000 Figuren waren vergangenes Jahr beim Unternehmen bestellt worden. Der Großteil sei nun da und solle ab Freitag in den Verkauf gehen, heißt es. Fräulein Maria von Jever war vor gut 500 Jahren die prägende Herrscherin in Friesland. Die Playmobil-Figur soll für Touristen als Mitbringsel interessant sein, aber auch Sammler dürften wegen der seltenen Bauteile Interesse haben. Die Wettervorhersage. Zunächst ein Wechsel von Sonne und Wolken mit einzelnen Schauern, tagsüber aufgeheitert und trocken. Abends bezieht es sich wieder. Temperaturen heute bis 21 Grad.
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3: Kennen Sie schon unser neues Spiel? Mut zur Lücke. Da gibt es 3 Songs und in diesen 3 Songs fehlt jeweils ein Wort. Ja, finden Sie all diese 3 Wörter raus, dann gewinnen Sie 100 Euro. Und Sebastian Bollhorst aus Raden ist heute unser Kandidat. Der spielt in 7 Minuten, aber Sie können zu Hause gerne mitspielen bei Mut zur Lücke. Bis gleich.

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2: Und wir spielen mit Sebastian Bollhorst aus Raden. Moin Sebastian.
3: Ja, moin.
2: So, das Pfingstwochenende steht ja vor der Tür. Welche Pläne haben Sie? Fahren Sie campen?
3: Nee, campen nicht. Wir haben hier Schützenfest und es ist ein großes Feuerwehrjubiläum bei uns im Dorf.
4: Klingt auch gut. Sehr schön. Wetter soll ja gut werden, ne?
3: Wetter wird bestens, auf jeden Fall.
2: Ja. Ja, da kann man sich schon ein bisschen die Zeit vertreiben. Also die Schützen und die Feuerwehr, da wird auf jeden Fall überall wird Brand gelöscht, könnte man sagen. Ne?
3: so kann man es ausdrücken, genau.
4: Ja, und dann hilft natürlich der ein oder andere Euro vielleicht auch weiter. Wir spielen Mut zur Lücke. Und das geht insgesamt möglicherweise um 100 Euro für Sie.
3: Ja,
2: okay. Sie kriegen immer einen Song, da fehlt ein Wort. Und dann sagen Sie uns, welches Wort das ist. Dann haben Sie beim ersten 25 Euro, beim zweiten dann schon 50. Und wenn Sie drei richtig erkennen, sind 100 Euro. Sollen wir loslegen?
3: Wir können loslegen. Ich bin startklar.
2: Hier kommt der erste Song.
4: Welches Wort fehlt?
3: Den Song kenne ich, aber ich komme jetzt gerade nicht.
4: Macht nichts. Okay. Also noch sind wir bei 0 Euro, aber wir haben noch einen zweiten Versuch.
2: Welches Wort wäre es?
4: Achso, September müssen wir noch sagen. Entschuldigung.
3: September.
4: Ja, so heißt der Song auch von Earth, Wind and Fire. Ja. September. Macht nichts. Also, nächster Song. Yesterday you told me about the blue, blue sky and all that I can see is just a yellow tree. Welches Wort?
3: Das war Lemon.
4: Ja, Lemon. Sehr gut. So, der Bann ist gebrochen. 25 Euro schon mal, Sebastian.
2: Hier und kommt der letzte Song.
4: Was fehlt da?
3: Woman.
4: Ja, das ist es. Sehr gut. Also.
2: Glückwunsch, Hoppala, Entschuldigung, Glückwunsch. Sie haben gewonnen, danke. 50 Euro.
4: Da kriegt man schon das ein oder andere Kaltgetränk, oder?
3: Unter anderem, ja.
4: Okay.
2: Also, dann viel Spaß beim Ausgeben, viel Spaß dann am Wochenende beim Schützenfest und Feuerwehrfest. Und wir hauen jetzt drei neue Songs in unser Spiel Mut zur Lücke. Und da können Sie dann heute um 10 vor 11 spielen. Und da geht's dann für Sie um 100 Euro.
4: Genau. Sebastian, Ihnen wünschen wir ein richtig schönes, sonniges Pfingstwochenende.
3: Ja, gleichfalls. Dankeschön.
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0: was so alles rumliegt. Der NDR1 Niedersachsen Verkehrsservice, fahren Sie vorsichtig auf der A7 Hannover-Hamburg. Zwischen Dreieck Walsrode und Bad Fallingbostel liegt ein Außenspiegel auf der Fahrbahn. Und Vorsicht auf der A27 Richtung Walsrode zwischen Bremer Kreuz und Achim Nord, da liegt ein Metallteil.
1: Ja, und wir diskutieren heute mit Ihnen über Trinkgeld. Ich persönlich finde, Susi gibt mir immer zu wenig. Nee, die Wahrheit ist, Susi hat sich gestern sehr geärgert. Erzähl nochmal.
0: Ja, ich war gestern beim Griechen essen und als ich dann zahlen wollte, da ist mir so ein Gerät unter die Nase gehalten worden, um mit Karte zu zahlen. Dann musste ich dann da entscheiden, ob ich 5, 10 oder 20% Trinkgeld geben will.
1: Ja, das ist Ihnen vielleicht auch schon passiert, ne? Man hat so das Gefühl, man hat keine Wahl.
0: Ja, genau.
1: Man muss Trinkgeld geben. Mhm. Wobei, es gibt auch eine Tasse, da ist dann kein Trinkgeld drauf. Aber es ist ja auch unangenehm, ne? Wenn man so ein Ding unter der Nase hat und dann drückt man da auf kein Trinkgeld.
0: Die wählst du doch nicht aus von den Augen.
1: Das ist unangenehm.
0: Nein, das machst du nicht, finde ich auch.
1: Renate hat geschrieben, sie drückt die Kein-Trinkgeld-Taste und gibt das Trinkgeld dann in bar.
0: Ach so, geht's natürlich, stimmt. Das kann natürlich gut, stimmt, das ist schlau. Ganz ehrlich, ich gebe ja immer Trinkgeld im Restaurant. Ich will nur nicht mit diesen Vorwahltasten da gezwungen werden. Das finde ich irgendwie blöd und Steffen übrigens auch.
2: Also ich persönlich zahle gerne mit Karte, habe auch immer Bargeld dabei. Und wenn wir dann mal essen gehen, und dir wird ein Kartenlesegerät unter der Nase gehalten, wo du auswählen darfst, wie viel Trinkgeld du dazugeben möchtest. Das mache ich eher ungern. Eigentlich mache ich es dann nie tatsächlich. Das ist tatsächlich so ein bisschen wie so ein Zwang, finde ich, dass du irgendwas auswählen sollst oder musst. Schöner ist es immer im Bar.
0: Ja, ne? Und Hubert macht das sogar richtig sauer.
3: Was ich da gehört habe gerade, das war schon eine Frechheit hoch drei. Sowas darf gar nicht sein. Wenn ich was gebe, das entscheide immer noch ich und nicht die. Wir wollen keine amerikanischen Verhältnisse haben. In Amerika ist es ja so üblich, dass sie gleich Trinkgeld draufknallen. Ne?
0: Ja, das stimmt. Maike schreibt noch, diesen Trinkgeldzwang kann man ganz einfach umgehen, indem man einfach immer komplett mit Bargeld bezahlt.
1: Ja, das geht natürlich auch.
0: Das geht natürlich auch, klar.
1: Wie gehen Sie mit diesen Tasten um? Finden Sie das praktisch oder sagen Sie, oh nee, das fühlt sich an wie Trinkgeldzwang? Schreiben Sie uns mal Ihre Meinung dazu über die NDR Niedersachsen App oder sprechen Sie sie uns als Sprachnachricht. Darüber freuen wir uns auch immer sehr.
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1: Vorsicht auf der A7, wenn Sie da unterwegs sind, Hannover Richtung Hamburg. Zwischen Dreieck Walsrode und Bad Fallingbostel liegt immer noch ein Außenspiegel. Und Vorsicht auf der A27 Richtung Walsrode, zwischen Bremer Kreuz und Achim Nord, ein Metallteil. A1 Osnabrück-Bremen, zwischen Dreieck Stur und Bremen-Arsten, 4 Kilometer stockend. A1 Bremen-Hamburg, zwischen Maschener Kreuz und Stillhorn stockt's auf 3 Kilometern. Nochmal 4 Kilometer stockend auf der A7 Hannover-Flensburg, zwischen Hamburg-Heimfeld und dem Elbtunnel. Und A39 Braunschweig-Wolfsburg, zwischen Wolfsburg-Mörse und Wolfsburg-West, 3 Kilometer Stau vor der Baustelle dort.
2: Es ist 8 Uhr.
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2: Mit Moritz Zacho. Schönen guten Morgen. Die Schlagzeilen. Ministerium meldet steigende Zahl rechtsextremer Straftaten an Niedersachsens Schulen. VW-Betriebsrat fordert Ende der Debatte über Werksschließungen. Fußball-Bundestrainer Nagelsmann gibt WM-Kader bekannt. Das Wetter wechselnd bewölkt, einzelne Schauer bis 22 Grad. Egal, wohin man in Deutschland schaut, rechtsextreme Vorfälle an Schulen nehmen zu. Prominentestes Negativbeispiel war das Abi-Motto einer Schule in Hessen. Da hatten die Schülerinnen und Schüler im vergangenen Jahr für das Motto NSD-Abi gestimmt, angelehnt an Hitlers nationalsozialistische Deutsche Arbeiterpartei. An Niedersachsens Schulen hat sich die Zahl rechter Straftaten laut Innenministerium innerhalb von 2 Jahren mehr als verdoppelt, auf 324 Fälle. Levin Wortmann, wie ist das einzuordnen?
3: Angesichts der Tatsache, dass es in Niedersachsen fast 900.000 Schülerinnen und Schüler gibt, erscheint die Zahl nicht so groß. Allerdings, Lehrkräfte, mit denen ich gesprochen habe, sagen, dass es eine große Dunkelziffer gebe. Vieles werde eben nicht bei der Polizei angezeigt. Neben den 324 gemeldeten rechten Straftaten würden Schüler zum Beispiel mit menschenfeindlichen Aussagen oder rechten Codes wie dem White-Power-Zeichen im Unterricht auffallen. Was bei der Recherche zum Thema Rechtsextremismus zu beobachten war, von den Lehrkräften, mit denen ich gesprochen habe, wollten sich nur wenige öffentlich äußern, weil viele Angst vor Anfeindungen haben. Alle betonen aber, wie wichtig das Thema sei, weil es immer mehr Jugendliche mit rechter Gesinnung gebe.
2: Und welche Erfahrungen Lehrkräfte mit diesem Thema gemacht haben, lesen Sie in der NDR Niedersachsen-App. Alle, die noch viele Berufsjahre vor sich haben, warten gespannt auf die Rentenvorschläge der Expertenkommission, die die Bundesregierung eingesetzt hat. Bis Ende Juni soll es Ergebnisse geben. Allerdings scheint schon etwas durchgesickert zu sein. Einem Medienbericht zufolge will die Kommission empfehlen, das Renteneintrittsalter anzuheben. Aus Berlin berichtet Philipp Eckstein.
4: Die Bild-Zeitung berichtet jetzt, die Kommission werde empfehlen, das Renteneintrittsalter von 67 Jahren schrittweise zu erhöhen. Und zwar bis Anfang der 2040er Jahre auf 68, bis Anfang der 2050er auf 69 und dann Anfang der 2060er schließlich auf 70 Jahre. Außerdem soll die Kommission dazu raten, das Rentenniveau nach dem Jahr 2031 schrittweise leicht abzusenken. Von 48% auf dann 46%. Laut dem Bericht soll unter den Mitgliedern der Kommission umstritten sein, ob auch Beamte künftig in die gesetzliche Rentenversicherung einzahlen sollten. Eine Mehrheit soll dagegen sein. CDU, CSU und SPD haben noch für das laufende Jahr eine Rentenreform angekündigt.
2: Beschäftigte von Volkswagen erleben momentan keine leichten Zeiten. Gewinneinbrüche, Jobabbau, schwach ausgelastete Werke. Es sind solche Schlagzeilen, die Sie seit Monaten über Ihren Arbeitgeber lesen müssen. Außerdem wurde immer wieder darüber spekuliert, ob und wo Werke schließen. Bei einer Betriebsversammlung in Wolfsburg haben Arbeitnehmervertreter nun ihren grundsätzlichen Widerstand gegen solche möglichen Schritte angekündigt. Bertil Starke aus der Wirtschaftsredaktion. Was erwartet der VW-Betriebsrat denn jetzt von dem Konzern?
5: Betriebsratschefin Daniela Cavallo ruft die VW-Spitze auf, Klartext zu sprechen. Die Spekulationen um Werksschließungen müssten aufhören. Daran sollte auch die Arbeitgeberseite ein Interesse haben. Das sagte Cavallo nach Angaben von Teilnehmern der Betriebsversammlung im Stammwerk in Wolfsburg. Man bekomme den Eindruck, Volkswagen sei fast schon eine Art Übernahmekandidat. Die schwierige Lage bei Europas größtem Autobauer bestreitet Cavallo nicht. Die Belegschaft verstehe die Situation und habe geliefert. Nun sei die andere Seite, also die Chefetage, dran. Hintergrund ist der Tarifkompromiss. Kompromiss. Der sieht einen sozialverträglichen Jobabbau bis 2030 vor. Im Gegenzug verspricht VW, dass in dieser Zeit niemand betriebsbedingt gekündigt wird. Spekulationen über die Produktion chinesischer Autos an VW-Standorten erteilte Konzernchef Oliver Blume vor den Arbeiterinnen und Arbeitern eine klare Absage. Es gebe aktuell keine entsprechenden Überlegungen und Gespräche. Blume bestätigte aber Verhandlungen mit Rüstungsunternehmen über das Werk in Osnabrück. Dort läuft die Autoproduktion im nächsten Jahr aus.
2: Deutschland steigt beim Rüstungskonzern KNDS ein. Nach langem Ringen hat sich die Bundesregierung dazu entschieden. Mehr dazu in den Meldungen mit Tanja Niehoff.
6: KNDS ist ein deutsch-französischer Hersteller und baut unter anderem den Kampfpanzer Leopard 2, den die Bundeswehr nutzt. KNDS gilt daher als Schlüsselunternehmen für die deutsche Ausrüstung. Der Bund will beim geplanten Börsengang des Panzerbauers zunächst mit 40% einsteigen und den Anteil später verringern, heißt es aus Regierungskreisen. Verteidigungsminister Pistorius hatte sich für eine starke Beteiligung ausgesprochen. Wirtschaftsministerin Reiche von der CDU wollte sie auf 30% begrenzen. Nach dem Einsturz eines Mehrfamilienhauses im sächsischen Görlitz ist in den Trümmern die Leiche einer Frau gefunden worden. Nach Polizeiangaben handelt es sich um eine vermisste 25 Jahre alte Touristin aus Rumänien. Das Haus war Montagabend aus ungeklärter Ursache eingestürzt. Zwei weitere Menschen werden noch vermisst. In der Region Hannover und in Bremen wird ab heute im Einzel- und Großhandel gestreikt. Zunächst sind heute die Beschäftigten des Kaufland-Logistikzentrums in Basinghausen aufgerufen, nicht zu arbeiten. Morgen gilt das für Supermärkte, Modeläden und andere Geschäfte in Bremen. Übermorgen ruft Verdi dann wieder in Hannover in Betrieben und Filialen zum Streik auf. Das betrifft unter anderem H&M, IKEA, Edeka, Aldi und Metro. Am Samstag sind außerdem eine Demo und eine Kundgebung in Hannover geplant. Der Physiker Johannes Wessels ist der neue Präsident der Universität Göttingen. Der 64-Jährige ist vom Hochschulsenat einstimmig gewählt worden. Die Uni gewinne damit einen erfolgreichen Wissenschaftler als Präsidenten, sagte Ex-Ministerpräsident Weil, der inzwischen Stiftungsvorsitzender in Göttingen ist. Im Herbst vorletzten Jahres hatte der Unisenat den damaligen Präsidenten Tholan abgewählt. Er stand wegen seines Führungsstils und dem Scheitern bei der Förderrunde der Exzellenzinitiative in der Kritik.
2: Passend zum anstehenden langen Wochenende soll das Wetter wärmer werden. Sonne und fast 30 Grad. Bei solchen Bedingungen zieht es viele Niedersachsen wieder an die Nordsee, in die Heide oder in den Harz. Einfach mal ein paar Tage raus aus dem Alltag. Alicia Sprey hat sich die Buchungslage angeschaut. Wie sieht die denn über die Pfingsttage aus?
7: Die Urlaubsorte in Niedersachsen sind über Pfingsten gut gebucht. An der Nordsee werden, ähnlich wie im vergangenen Jahr, besonders Campingplätze nachgefragt. In Cuxhaven sind einige Plätze bereits ausgebucht. Wer spontan mit dem Wohnmobil unterwegs ist, hat laut Tourismusagentur Nordsee aber in Wilhelmshaven noch Chancen auf freie Stellplätze. Auch im Harz melden vor allem Orte wie Bad Harzburg oder Goslar viele Buchungen. Kurzentschlossene sollten bei der Wahl der Unterkunft also flexibel sein. Auffällig ist laut Touristica, dass viele Urlauber bewusster buchen. Das heißt, viele Gäste sparen eher an der Reisedauer als an der Qualität und bleiben dann einfach eine Nacht weniger. In der Lüneburger Heide bringt das erwartete Frühsommerwetter gerade viele Last-Minute-Buchungen. Besonders gefragt auch hier wieder Campingplätze.
2: Tja, und ganz Fußball-Deutschland beschäftigt die Frage, welche Spieler dürfen sich das deutsche Trikot bei der Fußball-Weltmeisterschaft in den USA, Mexiko und Kanada überstreifen? Im besten Fall ja 8-mal, also vom ersten Spiel bis zum Finale. Bundestrainer Julian Nagelsmann will heute bekannt geben, wen er von Mitte Juni bis Mitte Juli für das Turnier mitnimmt. Ja, und die Fußballfans beschäftigt vor allem die Torwartfrage. Philipp Hofmeister.
8: Die T-Frage beschäftigt und emotionalisiert die Fußballrepublik vor der offiziellen Präsentation des WM-Kaders. Es gibt Fingerzeige, es gibt Gerüchte, es gibt Medienberichte. Wer all das zusammenaddiert, kann durchaus darauf schließen, dass
9: Manuel Neuer
8: tatsächlich im WM-Aufgebot steht und dann auch spielen würde, sofern Neuers Wade hält. Es wäre ein Comeback mit 40 Jahren, ohne einen einzigen Einsatz in den Qualifikationsspielen. Ob die bisherige Nummer 1 Oliver Baumann tatsächlich über Nacht vom Bundestrainer degradiert wurde?
10: Bin tatsächlich super überrascht, dass diese Frage jetzt kommt.
8: Das ließ Julian Nagelsmann auch bei seinem Auftritt am Wochenende im ZDF-Sportstudio unbeantwortet. Die meisten potenziellen WM-Fahrer sind medial inzwischen ohnehin durchgesickert. So dürften neben insgesamt insgesamt 4 Torhütern auch die Shootingstars Lennart Karl aus München und Said El-Malla aus Köln sowie Stuttgarts Torjäger und Fanliebling Dennis Undav dabei sein bei diesem XXL-Turnier über dem Atlantik, für das auch Julian Nagelsmann noch kein ultimatives Gefühl entwickelt hat.
11: Wir haben auf jeden Fall die Fähigkeiten, ein sehr gutes Turnier zu spielen und dann ist in alle Richtungen bei so einem Turnier immer was möglich.
8: Dafür aber muss es passen in dieser Mannschaft, sportlich wie menschlich.
2: Ja, und welche 26 Spieler mit zur WM fahren dürfen, das verrät Bundestrainer Julian Nagelsmann ab 13 Uhr. Diese Kaderbekanntgabe können Sie live verfolgen auf sportschau.de oder in der Sportschau-App. Und auf Vereinsebene gab es gestern Abend einen Rückschlag für Fußball-Bundesligist SC Freiburg. Der Traum vom Titel in der Europa League ist geplatzt, denn Freiburg verlor das Finale in Istanbul gegen den englischen Club Aston Villa mit 0:3. Und die deutsche Eishockey-Nationalmannschaft hat bei der WM in der Schweiz auch das 4. Spiel in der Vorrunde verloren. Deutschland musste sich den USA mit 3:4 nach Penaltyschießen geschlagen geben. Trotz 4 Niederlagen hat die DEB-Auswahl aber weiter die Möglichkeit, sich in den verbleibenden Gruppenspielen für die nächste Runde zu qualifizieren. Die Zeit, es ist jetzt 8.10 Uhr, das war aktuell mit Moritz Zacho.
12: Und das Wetter ist ein bisschen so wie der Standardspruch von Fotografen. Immer recht freundlich. Ja, das wird heute ganz freundlich, muss man sagen. Zumindest harmlos. Also vielleicht sehen Sie bei sich die Sonne noch nicht. Da sind so ein paar Wolken davor. Aber ich verspreche Ihnen, sie kommt heute im Laufe des Tages noch mal raus. Dann wechseln sich Sonne und Wolken ab. Und nur ganz selten mal so ein kleiner Regenschauer oder ein Gewitter. Und die Top-Temperaturen, die gehen so langsam aber sicher rauf. Heute kriegen wir schon bis 22 Grad.
0: 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Guten
1: Morgen! In Jever sind sie verrückt nach Spielzeugfiguren. Eine besondere Playmobil-Figur geht dort morgen in den Verkauf. Und es ist jetzt schon klar, dass das Ding morgen Abend ausverkauft sein wird. Höchstwahrscheinlich. Um was für eine Figur es geht, das hören Sie gleich gegen 20 nach 8.
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0: da schwelgen Sie doch bestimmt auch in Erinnerung, oder? Simply Red, was für ein Hit. Stars um 8:30 hier bei NDR 1 Niedersachsen.
1: Ja, und wir haben heute Morgen schon mal ganz kurz drüber gesprochen. In Jever sind die Playmobil-Figuren von Maria von Jever angeliefert worden. Ja. Ne? Also wir haben ja schon mal drüber gesprochen.
0: Genau, Maria von Jever, die Kultfigur, war ja mal Herrscherin der Stadt und hat das Jeverland vor den Ostfriesen beschützt. Und weil sie so eine Heldin war, haben die schlauen Menschen von Jever gesagt, Mensch, wir brauchen die Maria als Playmobil-Figur.
1: Ja, ganz genau. Und das Interesse war direkt riesig. Also viele wollten schon vorab die Figur bestellen. 25.000 Stück hat dann die Stadt produzieren lassen. Und jetzt ist die Lieferung da. Die ist auf 6 Paletten angeliefert worden. Wow. Diese vielen kleinen blauen Schachteln sind jetzt in der Touristinfo in Jever eingelagert. Und zwar überall. Also auch in den Büros der Mitarbeiter. Die Schränke sind voll, die Fußböden auch, alles voll.
0: So, Playmobil. Und morgen kann man dann Maria kaufen, ne?
1: Ja, ganz genau. Morgen geht's los. Und ich glaube, man muss wirklich schnell sein. Also die gehen da von aus, dass die erste Auflage gleich weg sein wird. Kosten 6 € das Stück.
0: Ja. Ja, ich frage mich ja, wann wir unsere eigenen Playmobil-Figuren bekommen. Du und ich, Susanne?
1: Ich habe das mal nachgeguckt. Also ich glaube, wir sind einfach nicht berühmt genug. Also aus Niedersachsen gibt es, glaube ich, nur noch das Gänseliesel als Playmobil-Figur und Heinrich den Löwen als historischen Herrscher des Herzogtums Braunschweig. Lüneburg.
0: Ja, also, komm, also so berühmt sind wir doch auch. Also fast beinahe. Also vielleicht nicht ganz, aber naja.
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0: keiner kann so hoch singen wie die Bee Gees. Guten Morgen.
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0: Ich habe ein bisschen was. Fahren Sie vorsichtig auf der A39 Braunschweig Richtung Wolfsburg. Zwischen Scheppau und Kreuz Wolfsburg-Königslutter liegen Fahrzeugteile auf der Fahrbahn. Dann die Staus. A1 Osnabrück-Bremen zwischen Dreieck Stur und Bremen-Hemelingen 5 Kilometer stockend. A1 Bremen-Hamburg zwischen Maschener Kreuz und Stillhorn stockt auf 3 Kilometern. A7 Hannover Richtung Flensburg zwischen Hamburg-Heimfeld und dem Elbtunnel 4 Kilometer stockend. Die A26 Hamburg Richtung Stade, da ist die Ausfahrt Stade Ost im Moment gesperrt wegen Aufräumarbeiten, dauert da wohl bis heute Mittag. A39 Braunschweig Richtung Wolfsburg zwischen Wolfsburg-Mörse und Wolfsburg-West 3 Kilometer Stau vor der Baustelle. Kreis Kloppenburg und Kreis Osnabrück, die Landesstraße zwischen Löningen und Menzlage ist immer noch dicht, da hatte es ja einen Unfall gegeben. Dann Hamburg noch stadteinwärts, das ist die B3 zwischen der A7 Waltershof und Köhlbrandbrücke, da stockt es ein wenig. Und denken Sie dran, Warnstreik auch heute in der Region Hannover, aber auch einigen anderen Städten noch in Niedersachsen fahren keine Busse und Bahnen, da unbedingt vorab informieren.
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2: Mit Max Altstadt. Guten Morgen. Rechtsextreme Vorfälle an Schulen sind ein wachsendes Problem in Niedersachsen. Nach Zahlen des Innenministeriums haben sich die angezeigten Straftaten innerhalb von 2 Jahren mehr als verdoppelt auf 324 Fälle. Die gesetzliche Rente soll reformiert werden und dabei könnte es auch darum gehen, dass wir länger arbeiten. Wie die Bild schreibt, will die Expertenkommission empfehlen, das Renteneintrittsalter bis 2060 schrittweise auf 70 Jahre zu erhöhen. Tesla-Chef Elon Musk peilt mit seinem Raumfahrtkonzern SpaceX den größten Börsengang der Geschichte an. Wie aus Unterlagen für die Börsenaufsicht hervorgeht, könnte ihm das rund 75 Milliarden Dollar einbringen und Musk zum ersten Billionär der Welt machen. Die Zeit, es ist 8.32 Uhr.
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3: Aus dem Studio Oldenburg mit Gerhard Snitja. Guten Morgen. Der Bahnbetrieb auf den Strecken Oldenburg-Bremen sowie Oldenburg-Osnabrück läuft wieder. 3 Tage waren die Strecken wegen der Reparatur der Huntebrücke am Oldenburger Hafen gesperrt. Nun sind Schiffs- und Bahnverkehr an diesem Nadelöhr wieder möglich. Ein neues, ganz anderes Verkehrsproblem für Pendler in Delmenhorst wurde heute früh erwartet, wegen des Streiks im öffentlichen Personennahverkehr. Christian Osterloh in Delmenhorst, gab es da Schwierigkeiten?
4: Seit 5 Uhr morgens läuft der Zugverkehr zwischen Oldenburg und Bremen wieder wie angekündigt. In Delmenhorst und Umgebung muss man sich jetzt allerdings Alternativen im Nahverkehr überlegen. Das Unternehmen Delbus streikt. Nur vereinzelte Personen standen heute Morgen irritiert am Zopp Delmenhorst. Das große Chaos.

0: Das blieb aber aus. Bis einschließlich Freitag findet hier kein Busverkehr, der Dellbus, statt.
1: Niedersachsens Landwirtschaftsministerin Staute hat in Gründendeich im Kreis Stade Förderbescheide für 6 Projekte zur Dorfentwicklung in der Region übergeben. Insgesamt fördert das Ministerium Initiativen mit rund 1,8 Millionen Euro. Demnach profitieren Projekte aus den Landkreisen Stade, Harburg und Rothenburg von dem Geld. Unter anderem fließen 500.000 Euro in die Gemeinde Gnarrenburg. Dort soll das Lüttenshus zum Dorfgemeinschaftshaus werden. In Jever sind jetzt die Fräulein-Maria-Figuren von Playmobil angekommen. Die 25.000 Figuren waren vergangenes Jahr beim Unternehmen bestellt worden. Der Großteil sei nun da und solle ab Freitag in den Verkauf gehen, heißt es. Fräulein-Maria von Jever war vor gut 500 Jahren die prägende Herrscherin in Friesland. Die Playmobil-Figur soll für Touristen als Mitbringsel interessant sein, aber auch Sammler dürften wegen der seltenen Bauteile Interesse haben. Die Wettervorhersage. Zunächst ein Wechsel von Sonne und Wolken mit einzelnen Schauern. Tagsüber ist es aufgeheitert und trocken. Abends bezieht es sich aber wieder. Temperaturen heute bis 21 Grad.
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3: Kommen Sie mit auf Entenjagd. Und bei uns sind die Enten Meldung, Nachrichtenmeldung. Und es könnte sein, dass bei 3 davon eine oder 2 oder vielleicht auch alle 3 eine Ente sind, also ausgedacht. So funktioniert die Entenjagd und Helga Klaassen aus Berumbur wird sich gleich auf den Weg machen und gucken, ob sie die Enten findet bei der Entenjagd. Und vielleicht gewinnt sie 130 Euro. Raten Sie mit, in 7 Minuten geht's los.

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1: Mit Helga Klaassen spielen wir heute Morgen aus Berumbur. Helga, da müssen wir uns direkt mal helfen. Wo liegt das denn?
2: Ostfriesland, Nähe Norddeich.
1: Okay.
2: An der Küste. Direkt nach dem Wald wohnen wir. Ich habe heute Morgen schon den Kuckuck gehört.
1: Ach, schön.
2: Oh. Ja.
1: Toll.
3: Na Mensch, jetzt wollen wir mal gucken, ob Sie uns auch genau zuhören hier bei unserer Entenjagd. Wir haben drei Meldungen für Sie. Und
2: ja.
3: Sie müssen uns sagen, ob da eine Ente dabei ist oder ob die alle echt sind. Okay?
2: Ja.
1: Legen wir los. Erste Meldung.
3: Was schon dem einen oder anderen Niedersachsen an der Nordseeküste passiert ist, Ihnen vielleicht auch, Helga, hat jetzt auch Prinz Charles ereilt. Bei einem Besuch in Nordirland wurde der britische Monarch von einer Möwe, man muss es so sagen, angeschissen. Der 77-jährige König nahm es aber mit Humor und sagte, gut, dass es nicht auf meinem Kopf gelandet ist. So Charles nach dem Möwenmalheur.
2: Ja, schwierig. Ich würde sagen, eine Ente.
1: Oh nein,
3: wie ist das tatsächlich passiert?
2: Scheiße, Nordachtig.
3: Das haben Sie jetzt gesagt, aber
2: ja,
3: manchmal
2: gut,
3: muss
2: okay.
3: Es einfach raus, ne?
1: Ja, und in dem Fall passt es ja auch.
2: Ja.
1: Ach, so ein Ärger. Ja, sowas kann also auch einen König ereilen. Naja.
2: Ja.
1: Ach, schöner Mist.
2: Könnte nicht. Also ich war mir da so nicht ganz sicher.
1: Ja, ist ja auch schwierig immer, ne? Also
2: ja.
1: Man weiß ja nie.
3: Jetzt wandern wieder ein paar Euro mehr, Susi. Wie viel haben wir denn heute?
1: Ja, heute Nachmittag geht es dann um 140 Euro.
3: Ja, ich bin in Mathe ja nicht so gut. 140
2: okay.
3: Euro. Und da können Sie dann heute um 20 vor 4 drum spielen. Bewerben Sie sich über die NDR Niedersachsen-App. So.
1: So, und Helga, wir
2: okay,
1: hoffen...
2: Okay, ich versuch's nochmal.
1: Genau, wollte ich gerade sagen. Sie rufen einfach nochmal an und dann wünschen wir ein schönes Wochenende an der Küste.
2: Ja, danke schön. Ihnen auch ein schönes Pfingstwochenende.
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0: schon wieder so ein Song, den Sie nur hier bei NDR 1 Niedersachsen hören. Blondie und Heart of Glass. Es ist 9:09.
1: Ich glaube, alle gucken heute Mittag auf den Bundestrainer. Julian Nagelsmann verkündet ja um 13 Uhr den Kader für die Fußball-WM. Dabei haben wir in Niedersachsen ja ganz andere Fußballsorgen, ne? Muss man ja auch mal sagen.
0: Und zwar welche?
1: Relegation.
0: Ach so.
1: Heute Abend das Hinspiel in Wolfsburg. Wolfsburg ja gegen Paderborn. Also die Bundesliga ist noch nicht ganz vorbei. So.
0: Ja, die Wolfsburger, die haben ja so gerade eben mit so halbem Hintern noch den Abstieg verhindern können. Ne?
1: Ja, genau. Jetzt also Relegation gegen Paderborn und Wolfsburgs Trainer Dieter Hecking. Also der wirkt ja immer so wahnsinnig cool, aber das täuscht auch ein bisschen.
2: Nee, ich habe auch Druck. Klar, den spüre ich doch auch. Ganz Fußball-Deutschland, Fußballinteressierte werden sich vom Fernseher versammeln, die nicht im Stadion sind. Das ist ganz normal, dass ich den Druck natürlich auch habe. Und ich empfinde das aber, wir haben die Relegation gewonnen.
1: Ja, noch ist da nichts gewonnen.
0: Noch ist da nichts gewonnen.
1: Nee, wirklich nicht. Also heute nochmal Daumen drücken. Heute 8:30 geht's los, Wolfsburg-Paderborn. Das ist das Hinspiel und das Rückspiel ist dann am Pfingstmontag. Also bitte mitmachen. Daumen drücken. Kurzer NRS Niedersachsen Verkehrsservice noch. Fahren Sie vorsichtig auf der Landesstraße zwischen Hüpede und Bennigsen in der Region Hannover. Da hat es einen Unfall gegeben und die Unfallstelle ist noch nicht abgesichert.

0: Guten Morgen zusammen. Mal gucken, was auf den Straßen so los ist.
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0: Wie immer starten wir auf der A1 Lübeck Richtung Hamburg. Zwischen Hamburg-Bedstedt und Norderelbbrücke, da stockt es gerade auf 4 Kilometern. A1 Lübeck-Hamburg zwischen Hamburg-Bedstedt und Dreieck Hamburg-Südost, 2 Kilometer stockender Verkehr. Nochmal A1, diesmal Osnabrück Richtung Bremen. Zwischen Dreieck Stur und Bremen-Hemmelingen, da haben wir 5 Kilometer stockenden Verkehr. A1 Bremen-Hamburg zwischen Maschener Kreuz und Stillhorn, 3 Kilometer stockend. Dann rüber auf die A7 Hannover-Flensburg zwischen Dreieck Hamburg-Südwest und dem Elbtunnel stockt auf 6 Kilometern. A26 Hamburg-Stade. Die Ausfahrt Stade-Ost ist wegen Aufräumarbeiten gesperrt und das noch bis heute Mittag. A39 noch, Wolfsburg Richtung Braunschweig. Die Einfahrt Braunschweig-Rautheim ist wegen Bauarbeiten dicht bis zum späten Nachmittag. Und A39 Braunschweig-Wolfsburg zwischen Wolfsburg-Mörse und Wolfsburg-West gerade 3 Kilometer Stau vor der Baustelle. Kommen Sie gut durch.
2: Es ist 9 Uhr.
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2: Mit Max Altstadt. Guten Morgen. Die Schlagzeilen. Schulen in Niedersachsen melden immer mehr rechtsextreme Vorfälle. VW-Betriebsrat fordert Ende der Debatte über Standorte. Camping liegt zu Pfingsten zwischen Harz und Küste im Trend. Das Wetter wechselnd bewölkt, einzelne Schauer bis 22 Grad. Rechtsextreme Vorfälle an Schulen sind ein wachsendes Problem in Niedersachsen. Laut Innenministerium hat sich die Zahl der Straftaten innerhalb von 2 Jahren mehr als verdoppelt auf 324 Fälle. Levin Wortmann, wie ist das einzuordnen?
3: Angesichts der Tatsache, dass es in Niedersachsen fast 900.000 Schülerinnen und Schüler gibt, erscheint die Zahl nicht so groß. Allerdings, Lehrkräfte, mit denen ich gesprochen habe, sagen, dass es eine große Dunkelziffer gebe. Vieles werde eben nicht bei der Polizei angezeigt. Neben den 324 gemeldeten rechten Straftaten würden Schüler zum Beispiel mit menschenfeindlichen Aussagen oder rechten Codes wie dem White-Power-Zeichen im Unterricht auffallen. Was bei der Recherche zum Thema Rechtsextremismus zu beobachten war, von den Lehrkräften, mit denen ich gesprochen habe, wollten sich nur wenige öffentlich äußern, weil viele Angst vor Anfeindungen haben. Alle betonen aber, wie wichtig das Thema sei, weil es immer mehr Jugendliche mit rechter Gesinnung gebe.
2: Die gesetzliche Rente soll reformiert werden und dabei wird es voraussichtlich auch um den Rentenbeginn gehen. Eine Expertenkommission erarbeitet gerade Vorschläge. Wie die Bild schreibt, wollen die Fachleute empfehlen, das Renteneintrittsalter schrittweise auf 70 Jahre zu erhöhen. Bis Anfang der 2040er Jahre auf 68 Jahre, bis Anfang der 50er Jahre auf 69 und dann Anfang der 2060er schließlich auf 70 Jahre. Außerdem will die Kommission laut Bild empfehlen, dass Rentenniveau leicht abzusenken. Der Betriebsrat des Wolfsburger Autobauers Volkswagen fordert, dass nicht mehr über mögliche Werksschließungen debattiert wird. Solche Schritte seien mit der Arbeitnehmerseite nicht zu machen, heißt es. Bertie Starke, was erwartet der Betriebsrat jetzt von VW?
4: Betriebsratschefin Daniela Cavallo ruft die VW-Spitze auf, Klartext zu sprechen. Die Spekulationen um Werksschließungen müssten aufhören, das sagte Cavallo nach Angaben von Teilnehmern der Betriebsversammlung im Stammwerk in Wolfsburg. Die Belegschaft verstehe die Situation und habe geliefert. Nun sei die andere Seite, also die Chefetage, dran. Hintergrund ist der Tarifkompromiss. Der sieht einen sozialverträglichen Jobabbau bis 2030 vor. Im Gegenzug verspricht VW, dass in dieser Zeit niemand betriebsbedingt gekündigt wird. Spekulationen über die Produktion chinesischer Autos an VW-Standorten erteilte Konzernchef Oliver Blume vor den Arbeiterinnen und Arbeitern eine klare Absage. Blume bestätigte aber Verhandlungen mit Rüstungsunternehmen über das Werk in Osnabrück. Dort läuft die Autoproduktion im nächsten Jahr aus.
2: Es ist der 3. Tag der Warnstreiks im öffentlichen Nahverkehr in Niedersachsen. Ab heute fahren in weiteren Städten keine Bahnen und Busse. Das betrifft Hildesheim, Delmenhorst, Braunschweig und Lüchow. In Wolfsburg fallen zusätzlich die ursprünglich angedachten Sonderbusse für das Bundesliga-Relegationsspiel des VfL aus. In den genannten Städten wird bis einschließlich morgen gestreikt. Auch in Hannover fallen heute noch Busse und Bahnen aus. Da soll der Nahverkehr aber morgen wieder laufen. Zum langen Pfingstwochenende zieht es viele Menschen an die Küste, in den Harz oder in die Heide. Die Urlaubsorte sind gut gebucht. Alicia Sprey, was ist denn besonders gefragt?
5: An der Nordsee werden, ähnlich wie im vergangenen Jahr, besonders Campingplätze nachgefragt. In Cuxhaven sind einige Plätze bereits ausgebucht. Wer spontan mit dem Wohnmobil unterwegs ist, hat laut Tourismusagentur Nordsee aber in Wilhelmshaven noch Chancen auf freie Stellplätze. Auch im Harz melden vor allem Orte wie Bad Harzburg oder Goslar viele Buchungen. Kurzentschlossene sollten bei der Wahl der Unterkunft also flexibel sein. Auffällig ist laut Touristica, dass viele Urlauber bewusster buchen. Das heißt, viele Gäste sparen eher an der Reisedauer als an der Qualität und bleiben dann einfach eine Nacht weniger. In der Lüneburger Heide bringt das erwartete Frühsommerwetter gerade viele Last-Minute-Buchungen. Besonders gefragt auch hier wieder Campingplätze.
2: Am Flughafen Hannover-Langenhagen muss am Vormittag eine Granate aus dem Zweiten Weltkrieg gesprengt werden. Sie wurde bei Bauarbeiten an der Nordbahn des Flughafens gefunden. Laut Stadt Langenhagen kann die Granate nicht abtransportiert werden. In etwa einer Stunde wollen Kampfmittel-Experten sie kontrolliert sprengen. Anwohnerinnen und Anwohner in der Nähe müssen nicht evakuiert werden. Starts und Landungen am Flughafen werden nicht gestrichen. Allerdings sind leichte Verzögerungen möglich. Die Zeit, es ist gleich 9.05 Uhr.
6: Und das Wetter hier bei uns in Niedersachsen ist so ein bisschen wie wenn man Sahne in den Tee kippt. Das gibt so hübsche Wolken. Vielleicht sind sie manchmal nicht ganz so hübsch, vielleicht sind sie auch ein bisschen grauer. Manchmal sind sie ein bisschen weißer und manchmal sind sie gar nicht da, dann wird es sonnig. Also mal Sonne, mal Wolken und vielleicht ist es ein bisschen bewölkter bei Ihnen. Dann haben Sie Geduld, irgendwann zeigt sich auch noch die Sonne bei Ihnen. Ganz selten gibt es mal einen Regenschauer oder vielleicht ein kleines Gewitter, aber das ist die Ausnahme. Top-Temperaturen, ein bisschen wärmer als gestern, 17 Grad im Norden an der Nordsee und bis 22 Grad in Nienburg an der Weser, im Oberharz bis 18 Grad.
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0: Guten Morgen. Egal, ob Sie gerade im Hafen stehen und ein Krabbenbrötchen genießen oder vielleicht das Auto waschen oder ein wichtiges Meeting mit dem Chef vorbereiten, wir sind bei Ihnen.
6: Ja, und nicht nur wir, auch Hot Chocolate verschönern Ihnen den Start in den Donnerstag. Hier sind Sie.
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1: NDR 1 Niedersachsen hier. Guten Morgen, 8:45 am Donnerstag. Und wir haben ein schönes Thema heute Morgen. Wir kriegen viele Nachrichten. Ne?
2: Ja, wir diskutieren heute so ein bisschen über das Thema Trinkgeld. Also ich finde ja, es gehört sich so ein bisschen, dass man ein bisschen Trinkgeld gibt, wenn man zufrieden war mit dem Service. Ne?
1: Finde ich auch. Absolut, wirklich. Aber gestern war ich beim Griechen, wollte bezahlen und dann ist mir so ein Gerät unter die Nase gehalten worden und ich musste entscheiden, ob ich 5, 10 oder 20% Trinkgeld geben will. Und da habe ich mich so ein bisschen gezwungen gefühlt. Das finde ich dann irgendwie blöd.
2: Naja, auf der anderen Seite ist es aber auch praktisch, ne? Weil du musst es ja dann nicht selber ausrechnen.
1: Das stimmt. Und das sagt Rainer auch.
3: Ich finde das ganz toll mit dieser Trinkgeldtaste, da ich ja wirklich ein kleines Kopfrechenproblem habe. Und zwar liegt es daran, dass ich schon damals angefangen habe, in der Grundschule alles mit dem Taschenrechner auszurechnen. Und wenn ich dann noch im Restaurant ausrechnen muss, wie viel 10% von irgendeiner gewissen Summe ist, bin ich ganz dankbar, dass ich jetzt nur noch eine Taste eingeben muss, wie zum Beispiel 10%, 15%. Deswegen, mir nimmt das Ganze so ein bisschen ab, diesen ganzen Stress mit dem Kopfrechnen im Restaurant. Es ist für mich eine sehr gute Erfindung.
1: Ja.
2: Doch praktisch. Ne? Manchmal hilft so eine Trinkgeldtaste.
1: Ja, also Omali hält gar nichts davon. Der schreibt, sollte man mir so einen Trinkgelddruck machen, wäre ich zum letzten Mal in diesem Lokal gewesen. Ich empfinde es als frech. Das nimmt mir den Spaß am Essen.
2: Also. Ja, auf der anderen Seite ein Freund von mir, der arbeitet in der Gastronomie und der sagt, bei ihm zahlen 9 von 10 Kunden mit Karte. Und wenn er denen diese Auswahl nicht anbietet, mit den 15% oder 15%, dann kriegen seine Bedienungen überhaupt kein Trinkgeld.
1: Ach, dann geben die gar,
2: dann geben
1: kein,
2: die gar kein Trinkgeld.
1: Ja, gut, man kann ja mit Karte zahlen. Trotzdem kannst du ja auch Bar Trinkgeld geben, wie auch immer. Ja, melden Sie sich auch gerne noch. Sagen Sie uns, wie Sie das handhaben. Also wie gehen Sie mit diesen Tasten um oder allgemein mit Trinkgeld, Trinkgeldzwang? Was halten Sie davon? Einfach mal eine Nachricht schicken in der NDR Niedersachsen App.

0: für einen Klassiker. Bob Seger and the Silver, hätte ich jetzt gesagt. Bob Seger and the Silver Bullet Band, still the same. Hm? Es ist für uns alle schon 9:20 Uhr.
1: Viel Spaß bei der Arbeit.
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3: Ja, wir stellen es immer wieder fest, es fehlen einfach gute Radios in Niedersachsen. Chance ist in ganz Niedersachsen deshalb unterwegs und verschenkt jeden Donnerstag ja ein Dabi, eins unserer tollen DAB Plus Radios, damit es endlich nicht mehr so viel rauscht,
0: ja,
3: bei Ihnen im
0: Glas,
3: Radio.
0: Glasklarer Sound, quasi HD zum Hören. Mhm. Und ja, wir hoffen ja auch immer, dass die Arbeit dann gleich ein bisschen mehr Spaß macht. Heute mal auf hoher See.
4: So klingt ein richtiger Dampfer, oder Hauke?
5: Ja, so klingt das.
4: Wir sind nämlich an Bord der Frisia 6. Ihr fahrt, Hauke, wohin?
5: Wir fahren nach Jüß und nach Norderney.
4: Und du bist hier an Bord?
5: Ich bin hier der Steuermann. Markus ist der Kapitän hier bei uns.
4: Moin, Markus.
6: Moin, Schorze.
4: Ihr seid jetzt Steuermann und Kapitän, ne? Ich bin ja eine Landratte, ich habe keine Ahnung. Wo ist eigentlich der Unterschied? Also, ich dachte, ein Kapitän steuert das Schiff.
6: Ja, also der Kapitän ist die Schiffsleitung und der Steuermann ist dann direkt Nachfolgende. Und sollte ich mal unpässlich sein oder werden, dann, das ist dann so vorgesehen, dass er den Kapitän dann auch vertreten kann.
4: Und wie ist das für dich, Hauke, wenn Markus hinter dir steht? Ist man dann nervös als Steuermann, wenn der Chef hinten guckt?
5: Nö, absolut nicht. Ich weiß ja, was ich tue und da ist man nicht nervös.
4: Also ihr seid eingespielt?
6: Das kann man so sagen. Wir arbeiten jetzt schon einige Jahre zusammen und das klappt eigentlich ganz gut.
4: Supi, ihr habt jetzt ein Radioproblem. Was ist los, Hauke?
5: Wir hatten dann Probleme mit dem alten Radio, dass wir dann ein Netzteil, das hat nicht richtig funktioniert. Dann haben wir das bei euch auf NDR1 gehört, dass ihr dieses Dubby verlost. Dann haben wir jetzt hier mitgemacht.
4: Ja, viel Spaß bei der Arbeit. Hier ist euer funkelnagelneues Dubby. Gute Laune Radio.
6: Ja, vielen Dank.
5: Ganz vielen Dank.
4: Es gibt einen wichtigen Tipp, Thema Seekrankheit. Und dazu gibt es einen Spruch. Wie geht der, Hauke?
5: In Luf geht's in eine Hus, in Lee geht's in eine See.
4: Das bedeutet?
5: Das bedeutet, dass man, wenn man sich mal übergeben muss, dann sollte man nicht gegen den Wind spucken, weil sonst kann man sich die Klamotten einsauen.
4: Alles klar, sehr guter Tipp. Ich danke dir.
5: Immer gerne.
3: Ich frage mich, ob Chance diesen Tipp auch gebracht hat. Ob er seefest ist, weiß ich nicht.
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3: Genau, schicken Sie uns einfach eine Nachricht in der NDR Niedersachsen App. Dann kommt er vielleicht auch bei Ihnen vorbei.

0: surfen wir auf eine Welle der guten Laune hier bei NDR Niedersachsen.
1: Wir gucken mal eben raus auf die Straßen.
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1: Vorsicht bitte auf der A7 Kassel Richtung Hannover zwischen Nörten-Hardenberg und Nordheim-West. Da ist eine Unfallstelle. Und dann die Staus A1 Lübeck Richtung Hamburg zwischen Hamburg-Bildstedt und Norderelbbrücke. Da stockt es auf 4 Kilometern. Da wird auch gebaut gerade. A1 Osnabrück-Bremen zwischen Dreieckstur und Bremen-Hemelingen 5 Kilometer stockend. A1 Bremen-Hamburg noch zwischen Maschener-Kreuz und Stillhorn stockt es auf 3 Kilometern. A7 Hannover-Flensburg zwischen Dreieck Hamburg-Südwest und dem Elbtunnel 4 Kilometer stockend. A26 Hamburg nach Stade. Die Ausfahrt Stade Ost ist da gesperrt. Da wird aufgeräumt gerade. Dauert wohl noch bis heute Mittag 12 Uhr. A39 Wolfsburg Richtung Braunschweig. Die Einfahrt Braunschweig-Rautheim ist wegen Bauarbeiten gesperrt bis heute Nachmittag. Kreis Kloppenburg und Kreis Osnabrück. Die Landesstraße zwischen Löningen und Menzlage auch dicht. Da hatte es einen Unfall gegeben. Und ein Blick noch nach Hamburg. B3 Hamburg stadteinwärts zwischen der A7 Weitershof und Kühlbrandbrücke. Da stockt es ein bisschen. Und denken Sie dran, heute ja Warnstreik. Also in Hannover und auch in vielen anderen Städten fahren heute keine Busse und Bahnen. Also da müssten Sie sich drauf einstellen. Gute Fahrt für Sie in diesen Donnerstag. Wir haben es 9.30 Uhr, 9:30.
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3: Aus dem Studio Oldenburg mit Gerhard Snitcher. Die Staatsanwaltschaft Osnabrück hat bekannt gegeben, dass sie gegen die Leiterin der Polizeiinspektion Emsland, Grafschaft Bentheim, ermittelt. Sie ist seit einer Woche vom Dienst suspendiert. Laut Behörde geht es um Strafvereitelung im Amt. Bei einer privaten Busseltour soll ein Polizeibeamter eine Frau sexuell belästigt haben. Die Leiterin der Polizeiinspektion, die auch privat an der Feier teilnahm, soll das mitbekommen haben. Maike Bars, was ist Gegenstand der Ermittlung?
4: Vorgeworfen werde der erfahrenen Polizistin und Führungskraft, wie sie sich daraufhin verhalten haben soll, bestätigt die Staatsanwaltschaft. Die Neue Osnabrücker Zeitung berichtet, dass der mutmaßlich übergriffige Polizeibeamte von Sicherheitsleuten aus dem Zelt geworfen werden sollte. Seine Vorgesetzte habe sich daraufhin als solche zu erkennen gegeben und darauf gedrängt, ihn wieder hereinzulassen. Ob dieser Vorwurf wirklich zutrifft, das müssten die Ermittlungen nun zeigen, betont der Sprecher der Staatsanwaltschaft. Es würden etliche Zeugen vernommen. Zunächst gelte die Unschuldsvermutung.
3: Niedersachsens Landwirtschaftsministerin Staute hat in Gründendeich im Kreis Stade Förderbescheide für 6 Projekte zur Dorfentwicklung in der Region übergeben. Insgesamt fördert das Ministerium Initiativen mit rund 1,8 Millionen Euro. Demnach profitieren Projekte aus den Landkreisen Stade, Harburg und Rothenburg von dem Geld. Unter anderem fließen 500.000 Euro in die Gemeinde Gnarrenburg. Dort soll das Lüttenshus zum Dorfgemeinschaftshaus werden. In der Bremer Neustadt sind am Abend rund 20 Autos mutwillig beschichtigt worden. Nach Angaben der Polizei wurden an den Autos in der Gellertstraße der Lack zerkratzt. Die Kriminalpolizei hat die Ermittlungen aufgenommen und sucht Zeugen, die in diesem Bereich Verdächtiges bemerkt haben. Das Wetter, Sonne und Wolken wechseln sich ab. Einzelne Schauer später aufgeheitert bei Temperaturen bis 21 Grad.
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5: Ja, und wenn Sie schon mal in Hannover waren, dann kennen Sie natürlich den Maschsee. Ein Naherholungsgebiet mitten in der Stadt. Vor 90 Jahren, da gab's den aber noch gar nicht. Da waren dort Wiesen, wie der Maschsee damals entstanden ist. Das hören Sie nochmal in der 60-Sekunden-Zeitmaschine in 7 Minuten um 20 vor 10.

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2: 21. Mai. Tausende Hannoveranerinnen und Hannoveraner wollen sich das nicht entgehen lassen. Heute vor 90 Jahren wird der Maschsee in Hannover offiziell eröffnet. Ein See mitten in der Stadt. Zum Spazierengehen oder zum Paddeln auf dem Wasser. Der Maschsee war schon länger geplant gewesen, doch erst in der Weltwirtschaftskrise wird der Bau beschlossen, als Maßnahme zur Arbeitsbeschaffung. Denn damals waren rund 60.000 Menschen in Hannover ohne Arbeit. Unter der Führung von Hannovers Oberbürgermeister Arthur Menge beginnt ab März 1934 der Aushub des Sees.
3: Die Nazis hatten nämlich gerade ein Arbeitsbeschaffungsprogramm verabschiedet. Und Menge schaffte es im richtigen Augenblick, die Reichsregierung als Hauptgeldgeber für das Maschsee-Projekt zu gewinnen. Mehr als 1000 Arbeitslose wurden nun in die Maschwiesen geschickt, vorwiegend mit Spaten und Spitzhacke, damit die Arbeit für viele reichte. Arbeitslose aus allen Berufen. Einheitslohn pro Woche 18 Mark. Wer diese Arbeit verweigerte, verlor seine Unterstützung vom Wohlfahrtsamt.
2: Oberbürgermeister Menge ist nicht in der NSDAP, aber die NS-Führung nutzt den Maschsee zur Propaganda und stellt markante Skulpturen auf, wie den 18 Meter hohen Fackelträger. Er erinnert noch immer an die Entstehungszeit von Hannovers beliebtem Naherholungsgebiet. Der Rest ist Geschichte.

0: Donnerstag, 9.48 Uhr, 12 vor 10 haben wir es mittlerweile hier bei NDR 1 Niedersachsen.
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2: In dieser Woche mit Elisabeth Seidlitz. Sie ist Pastorin in der freikirchlichen Gemeinde in Oldenburg.
3: Abwarten und Tee trinken, das ist so ein Spruch. Entweder wenn man die Dinge einfach laufen lassen will, sie nicht zu ernst nimmt, oder man sagt es, um sich bewusst mal eine Pause zu gönnen. Heute ist der internationale Tag des Tees. Anfang 2020 wurde er von den Vereinten Nationen ausgerufen, mit dem Ziel, den Konsum von Tee zu fördern, weil Tee gesund ist und dem Wohlbefinden dient. Außerdem hat Tee eine große kulturelle Bedeutung. Man denke nur an die aufwendigen Teezeremonien in China oder hier bei uns in Ostfriesland. Doch der Klimawandel, veränderte Regenzeiten, extreme Hitze, all das macht den Teeanbau in vielen Regionen der Welt immer schwieriger. Was für uns ein Moment der Ruhe ist, ist für andere die Sorge um ihre Existenz. Abwarten und Tee trinken ist mehr als ein salopper Spruch. Er regt an, halte einmal bewusst inne. Nimm wahr, was wirklich wichtig ist. Sei dankbar für das, was du hast. Und gleichzeitig fordert er auf, setz dich ein für die Schöpfung, für gerechte Lebensbedingungen, für eine Zukunft, in der auch kommende Generationen noch abwarten und Tee trinken können. Denn beides gehört zusammen. Gelassen vertrauen und tätig werden. Nicht in hektischer Angst, sondern in ruhiger Gewissheit, das, was wir tun, macht einen Unterschied.
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0: Der Mann mit dem Benzinkanister.
1: Ja.
0: Geht nach Hause.
1: Ja, na, im Moment läuft man ja nicht mit dem Benzinkanister zur Tankstelle, sondern mit dem Geldkoffer. Und dann kommt man mit so einem Schnapsgläschen zurück.
0: Ja, das stimmt, das auch.
1: Ende in Niedersachsen hier. Das war's von Susanne Neuss und Andreas Kuhlage für heute. Und ab 10 Uhr geht's hier richtig schön weiter.
0: Genau, noch viel schöner. Mit Andrea wollte ich gerade sagen, Gott, manchmal ist komisch. Verena Kortmann wollte ich sagen. Ja. Wir haben schönsten Kleid heute extra für Sie. Viel Spaß.
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0: Wir werden jetzt zusammen diesen Donnerstagvormittag bestreiten. Erstmal gucken wir jetzt, was da los ist auf unseren Straßen.
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0: Wir haben Stau oder stockenden Verkehr auf folgenden Strecken. Die A1 Osnabrück Richtung Bremen. Zwischen dem Dreieck Stur und Bremen-Hemeling 5 Kilometer stockender Verkehr direkt vor der Baustelle hier. Dann die A1 Bremen Richtung Hamburg zwischen Maschener Kreuz und Stillhorn. Das sind 3 Kilometer stockender Verkehr. Die A7 Hannover Richtung Flensburg zwischen Dreieck Hamburg Südwest und dem Elbtunnel. 6 Kilometer stockender Verkehr. Jetzt kommt die A26 Hamburg Richtung Stade. Die Ausfahrt Stade Ost, die ist wegen Aufräumarbeiten voraussichtlich bis 12 Uhr Mittag heute noch gesperrt. A39 Wolfsburg Richtung Braunschweig. Die Einfahrt Braunschweig-Rautheim ist wegen Bauarbeiten bis 16 Uhr noch gesperrt. Dann sind wir im Kreis Kloppenburg und im Kreis Osnabrück. Die Landesstraße zwischen Löningen und Menslage ist nach einem Unfall in beiden Richtungen hier immer noch gesperrt. Dann haben wir im Kreis Helmstedt die Landesstraße, die ist zwischen Groß-Brunsrode und der Berliner Straße in Flechtdorf in beiden Richtungen nach einem Unfall gesperrt. Und dann haben wir den Warnstreik Region Hannover. Wegen des Streiks im Nahverkehr muss heute und morgen auch mit Einschränkungen im Bus- und Bahnverkehr gerechnet werden. Nicht bestreikt werden allerdings die S-Bahn- und Regionalbahnlinien. Das war's von den Straßen. Ich wünsche Ihnen eine gute und sichere Fahrt mit uns.

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0: Mit Max Altstadt. Guten Tag. Die Schlagzeilen. Expertenkommission debattiert offenbar über Rente mit 70. Schulen in Niedersachsen melden mehr rechtsextreme Vorfälle. Kampfmittelbeseitiger sprengen Weltkriegsgranate am Flughafen Hannover. Das Wetter wechselnd bewölkt, einzelne Schauer bis 22 Grad. Die Bundesregierung hat einen Medienbericht über eine mögliche Anhebung des Renteneintrittsalters auf 70 Jahre als Spekulation zurückgewiesen. CDU-Kanzleramtschef Frei sagte dem Fernsehsender Welt, man müsse mit solchen Wasserstandsmeldungen vorsichtig sein. Die Bild schreibt, dass die von der Bundesregierung eingesetzte Rentenkommission eine längere Lebensarbeitszeit vorschlagen will. Philipp Eckstein berichtet.
2: Die Bild-Zeitung berichtet jetzt, die Kommission werde empfehlen, das Renteneintrittsalter von 67 Jahren schrittweise zu erhöhen. Und zwar bis Anfang der 2040er Jahre auf 68, bis Anfang der 2050er auf 69 und dann Anfang der 2060er schließlich auf 70 Jahre. Außerdem soll die Kommission dazu raten, das Rentenniveau nach dem Jahr 2031 schrittweise leicht abzusenken. Von 48% auf dann 46%. Laut dem Bericht soll unter den Mitgliedern der Kommission umstritten sein, ob auch Beamte künftig in die gesetzliche Rentenversicherung einzahlen sollten. Eine Mehrheit soll dagegen sein. CDU, CSU und SPD haben noch für das laufende Jahr eine Rentenreform angekündigt.
0: Kanzler Merz von der CDU hat einen Zwischenschritt zur EU-Mitgliedschaft für die Ukraine vorgeschlagen. Man sollte dem Land eine direkte Rolle in den Strukturen der Europäischen Union einräumen, schreibt Merz in einem Brief an die Staats- und Regierungschefs der EU. Dazu regte der Kanzler einen neuen EU-Status als assoziiertes Mitglied an. Mit ihm könnten ukrainische Regierungsvertreter an EU-Gipfeln und Ministertreffen teilnehmen, hätten jedoch kein Stimmrecht. Nach Ansicht von Merz könnte das ein Abkommen zur Beendigung des Krieges erleichtern. Noch bis morgen tagen auf Norderney die Energieministerin und Minister der Länder. Ursprünglich sollte auch Bundeswirtschaftsministerin Reiche von der CDU an der Konferenz teilnehmen. Sie hat allerdings abgesagt. Katharina Seiler, was ist der Schwerpunkt des Treffens?
3: Also im Mittelpunkt der Energieministerkonferenz steht eindeutig die Energiewende und der Ausbau der erneuerbaren Energien. Und deshalb findet es der niedersächsische Energieminister Meyer von den Grünen auch ausgesprochen bedauerlich, dass Bundeswirtschaftsministerin Reiche ihre Teilnahme abgesagt hat. Denn gerade angesichts der geplanten Energiegesetze sollten sich Bund und Länder abstimmen, um einen Konsens zu finden. Meyer fürchtet durch die Energiepolitik der Bundesregierung, so wörtlich, eine fossile Rolle rückwärts. Und dabei kritisiert er konkret den geplanten Förderstopp für private PV-Dachanlagen. Und die Regel, nach der Betreiber von erneuerbaren Energienanlagen nicht mehr finanziell entschädigt werden sollen, wenn sie ihre Anlagen abregeln müssen, um die Stromnetze zu entlasten. Weitere Themen der Konferenz werden unter anderem der Ausbau der Offshore-Windenergie sein, eine sichere Energieversorgung in Krisenlagen und ein geringerer Strompreis.
0: Die Zahl rechtsextremer Vorfälle an niedersächsischen Schulen steigt. Innerhalb von 2 Jahren hat sie sich mehr als verdoppelt. Auf 324 Fälle meldet das Innenministerium. Die Dunkelziffer sei aber deutlich größer, weil vieles nicht der Polizei gemeldet werde. Das haben Lehrkräfte dem NDR gesagt. Zu den Vorfällen gehören unter anderem menschenfeindliche Aussagen und rechte Zeichen im Unterricht. Am Flughafen Hannover-Langenhagen wird in diesen Minuten eine Granate aus dem Zweiten Weltkrieg gesprengt. Sie wurde bei Bauarbeiten an der Nordbahn des Flughafens gefunden. Laut Stadt Langenhagen kann die Granate nicht abtransportiert werden. Deswegen wollen Kampfmittel-Experten sie kontrolliert sprengen. Anwohnerinnen und Anwohner in der Nähe müssen nicht evakuiert werden. Starts und Landungen am Flughafen werden nicht gestrichen. Allerdings sind leichte Verzögerungen möglich. Und noch zum Fußball. Bundestrainer Julian Nagelsmann gibt heute Mittag den Kader für die Weltmeisterschaft im Sommer bekannt. Seit dem Morgen verkündet der DFB bereits die ersten Namen. Bislang stehen Kapitän Joshua Kimmich, Offensivmann Kai Havertz, Abwehrspieler Nico Schlotterbeck, der gebürtige Fareler Dennis Undaf, Jamal Musiala und Jami Leveling als WM-Fahrer fest. Spekuliert wird über eine Rückkehr von Manuel Neuer ins deutsche Tor. Die Zeit, es ist gleich 10:05 Uhr.
4: Ja, ich danke dir. Wir haben es wechselnd bewölkt. Einzelne Schauer und Gewitter sind möglich. Im Laufe des Tages lockert es mehr auf bei Höchstwerten um 17 Grad im Norden bis 22 in Nienburg. Und morgen, da machen wir dann schon einen echten Satz auf dem Thermometer bis 26 Grad, dazu heiter bis wolkig.
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4: Ja, unser Worterklärer vom Dienst, der steht jetzt auch schon in den Startlöchern, winkt mit Klugscheißerwissen. Ich stehe ja voll drauf. Heute geht es ums Daumendrücken. Woher diese Redewendung eigentlich kommt? Gleich so gegen 20 nach 10 hier.
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1: So stehen Ihre Sterne. Widder.
2: Arbeit ist nicht alles. Beachten Sie auch Ihren Wunsch nach Freizeit und Vergnügen.
1: Stier.
2: Ihre guten Absichten in allen Ehren, achten Sie aber darauf, sich nicht zu übernehmen.
1: Zwilling.
2: Sie sind stolz auf das, was Sie vorweisen können, fordern Sie die Konkurrenz aber nicht heraus.
1: Krebs.
2: Heute werden Sie weniger bewirken, als Sie sich erhofft hatten. Sparen Sie Ihre Kräfte also.
1: Löwe.
2: Jetzt gilt es noch einmal alles zu geben, um die Grundlage für spätere Erfolge zu schaffen.
1: Jungfrau.
2: Ihre Absichten und Ihr Bauchgefühl arbeiten nicht zusammen. Heute stehen Sie sich selbst etwas im Wege.
1: Waage.
2: Ganz leicht macht man es Ihnen nicht, doch das ist kein Grund, Ihren hohen Einsatz noch zu steigern.
1: Skorpion.
2: Bereinigen Sie Missverständnisse zwischen sich und Mitarbeitern oder Freunden. Das bringt Sie weiter als alles andere.
1: Schütze.
2: Jetzt gibt es Fortschritte in allen Vorhaben, die Ihren entschlossenen Einsatz erfordern.
1: Steinbock.
2: Nicht jede Kritik ist es wert, sich lange mit ihr zu beschäftigen. Ignorieren Sie die Sache lieber.
1: Wassermann.
2: Leidenschaftlich in der Liebe und ehrgeizig im Beruf. Was wird Ihnen heute nicht gelingen?
1: Fische.
2: Bei einem verlockenden Angebot dürfen Sie skeptisch sein. Warum sollte man Ihnen jetzt etwas schenken?

0: Sie hören NDR als Niedersachsen an diesem Donnerstagvormittag. Ja, und Donnerstag, das heißt, es wird Zeit für ein bisschen Wortgewandtheit. Unser Worterklärer Florian Kneifel, der schnappt sich dann immer Sprüche und Redewendungen, die wir alle kennen, wo wir aber oft gar nicht wissen, wo kommt das eigentlich her. Heute geht es ums Daumendrücken.
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3: Jemandem die Daumen drücken, sagen und machen wir immer dann, wenn wir einer anderen Person Glück wünschen. Ja, oder vielleicht auch mehreren. Ich drück unserer Fußballnationalmannschaft die Daumen. Ja, nach den letzten Turnieren können sie es gebrauchen, oder? Ja, aber warum drücken wir die Daumen, wenn wir einem anderen Glück wünschen? Warum drücken wir nicht die Hasenpfote, das Kleeblatt oder den Schornsteinfeger? Ja, das Ganze geht wahrscheinlich auf einen alten Aberglauben zurück. Durch das Hineindrücken der Daumen in die Faust versiegelt man ja die Handinnenfläche. Und damals dachte man, durch diese Geste könnte man umherfliegende Dämonen und Geister kurzfristig in der Hand einsperren. Und somit war das Pech gebannt und die Person in der Nähe hatte gute Chancen, dass ihr Vorhaben gelang. Die Daumen waren gedrückt, die bösen Geister gefangen. Man hatte für jemanden die Daumen gedrückt. Ja, also bei der WM natürlich schwierig. Wie bitteschön soll ich Fußball gucken und die Daumen drücken? So kriege ich ja keine Chips aus der Tüte.
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0: Schönen Donnerstagvormittag mit uns. Wir gucken jetzt einmal gemeinsam auf die Straßen.
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0: Vorsicht bitte auf der A7 Kassel-Hannover zwischen Rastplatz an der Alpe und Dreieck Hannover-Süd eine ungesicherte Unfallstelle. Und Vorsicht bitte A31 zwischen Laten und Haaren ein defekter Pkw. Dann die A1 Osnabrück Richtung Bremen zwischen Dreieck Stur und Hemeling 5 Kilometer stockend. A1 Bremen-Hamburg zwischen Maschnerkreuz und Stillhorn 3 Kilometer stockend. Die A2 Hannover-Berlin zwischen Lehrte und Hemelder Wald 5 Kilometer stockend. A7 Hannover-Flensburg zwischen Hamburg-Südwest und Elbtunnel 6 Kilometer stockend. Dann haben wir die B404 Schwarzenberg Richtung Lüneburg, ist zwischen Handorf Alte und der A39 Handorf nach einem Unfall gesperrt. Ja, und ansonsten haben wir noch Warnstreik im Nahverkehr, betrifft Region Hannover. Da müssen wir mit Einschränkungen im Bus- und Bahnverkehr rechnen. Ich wünsche Ihnen eine gute Fahrt.
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0: Haben Sie sich eigentlich schon bekannt gemacht mit unserem neuen Musikrätsel? Also wir werden diese neue Freundschaft gleich auf jeden Fall etwas vertiefen noch mit einer neuen Spielrunde. Mut zur Lücke. 3 Songs spiele ich Ihnen an. Es fehlt jeweils ein Wort und das hätte ich gern von Ihnen gewusst. Also 10 vor 11, Mut zur Lücke. Und da können Sie gerne mal mitmachen. 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

0: Sie hören NDR1 Niedersachsen an diesem Donnerstag. Ja, und wir diskutieren heute mit Ihnen zusammen über das Thema Trinkgeld. Denn wenn man mit Karte zahlt, muss man auf dem Kartengerät ja oft entscheiden, ob man 15 oder 20% Trinkgeld geben will. Das kann man ja direkt da so an so einer Taste quasi anklicken. Gibt auch eine Taste, klar, kein Trinkgeld geben, aber na, vor den Augen der Kellner traut man sich das vielleicht auch gar nicht. Deswegen die Frage heute an Sie, was halten Sie eigentlich von diesen Vorwahltasten, die es da so gibt? Reini hat sich gemeldet.
1: Wenn ich essen gehe, dann suche ich mir das Essen aus, was ich essen möchte und sehe auch, was das Essen kostet. So, und das möchte ich auch dann bezahlen. Aber auch noch darauf hinzudeuten, 10% oder 15% Trinkgeld, das finde ich irgendwo unangemessen. Wenn das irgendwo in irgendeinem Lokal so sein würde, würde ich da auch nicht mehr hingehen.
0: Ja, Martin hat auch eine Meinung dazu.
2: Grundsätzlich würde ich zu der Trinkgeldangelegenheit Folgendes sagen, dass bei dieser App, wo man auswählen kann, natürlich auch noch eine Taste ist für kein Trinkgeld, die man natürlich genauso auswählen kann und dann ist auch gut. Dann gibt es ja immer noch die Möglichkeit, einerseits die Taste kein Trinkgeld zu drücken und andererseits dann in bar das Trinkgeld zu geben, so man möchte.
0: Ja, man muss ja auch dazu sagen, also gezwungen wird ja sowieso niemand. Wie gehen Sie denn mit diesen Vorwahltasten beim Trinkgeld um? Wie finden Sie das? 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
2: Wir haben ein neues Spiel, Mut zur Lücke, heißt, wir spielen Ihnen immer drei Songs an. Da fehlt dann ein Wort, das haben wir da einfach rausgeschnitten. Und das Wort, was da fehlt, das müssten Sie dann erraten. Bei einem richtigen gibt es 25 Euro, bei 52 und bei drei richtigen Antworten dann 100 Euro. Für diese Spielrunde am Telefon habe ich jetzt im Homeoffice Simone Möller aus Schesel. Guten Morgen.
3: Moin.
2: Frau Möller, jetzt halten wir Sie hoffentlich nicht allzu sehr von der Arbeit ab.
3: Ja, ein bisschen Pause darf man machen.
2: Stimmt, das ist dann die Kaffeepause, die ist erlaubt. Haben Sie unser neues Musikrätsel schon mal gehört im Radio?
3: Ja.
2: Und dann haben Sie sich gedacht, das traue ich mir zu?
3: Genau.
2: Das ist das Richtige an Voraussetzungen, was wir brauchen. Also, drei Songschnipsel gibt es jetzt für Sie. Ein Wort fehlt immer. Und nach jeder Lücke gibt es dann 5 Sekunden Zeit für Sie, um zu antworten, ja?
3: Alles klar.
2: Super, Frau Müller. Hier kommt Ihr erster Song. Na, welcher Song, welches Wort hat gefehlt?
3: Family.
2: Jawohl, das ist schon mal richtig. Der erste schon mal im Sack. Hier kommt Ihr zweiter Song.
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2: Na, was fehlte da?
3: Der Eisbär.
2: Frau Möller. Jawohl. So, einen haben wir jetzt noch und den kriegen Sie auch noch hin.

0: So, was suchen wir da?
1: Knocking.
0: Simone Möller aus Schesel. Was soll ich denn dazu sagen? Alle drei,
1: ja, ich freue mich.
0: Mensch, das haben Sie toll gemacht und so einfach aus der Hüfte geschossen. 100 Euro gibt das für Sie.
1: Sehr schön.
0: Ja, freuen Sie sich? Können Sie was mit anfangen?
1: Ja, total. Auf jeden Fall.
0: Das ist doch schön. So, dann beenden wir jetzt Ihre Kaffeepause, die offizielle Kaffeepause im Homeoffice. Ich wünsche Ihnen noch einen ganz tollen Arbeitstag und machen Sie es gut, Frau Müller, ja?
1: Ja, tschüss.
0: Ja, tschüssi.
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1: Die A1 Osnabrück Richtung Bremen zwischen Dreieck Stur und Hemelingen 5 Kilometer stockend. A1 Bremen-Hamburg zwischen Maschener Kreuz und Stillhorn 3 Kilometer stockender Verkehr. A2 Hannover Richtung Berlin zwischen Lehrte und Hemmeler Wall 7 Kilometer stockend nach einem Unfall in der Baustelle. A7 Hannover-Kassel, die Anschlussstelle Bokenem ist wegen Markierungsarbeiten bis 14 Uhr noch gesperrt. A7 Hannover-Flensburg zwischen Dreieck Hamburg-Südwest und dem Elbtunnel 6 Kilometer stockender Verkehr. A26, da ist die Ausfahrt Stade Ost wegen Aufräumarbeiten bis 12 Uhr gesperrt. A39, die Einfahrt Braunschweig-Rautheim ist wegen Bauarbeiten bis 16 Uhr noch gesperrt. Dann die B404 ist zwischen Handorf-Alte und der A39 Handorf nach einem Unfall noch gesperrt. Dann haben wir im Kreis Kloppenburg, im Kreis Osnabrück die Landesstraße zwischen Löningen und Menslage nach einem Unfall immer noch in beiden Richtungen gesperrt. Ich wünsche Ihnen eine gute und sichere Fahrt mit uns durch den Donnerstagvormittag.
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2: Mit Max Altstadt. Guten Tag. Die Schlagzeilen. Expertenkommission debattiert offenbar über Rente mit 70. Integrationsverein aus Hannover räumt Fehler beim Umgang mit Fördergeldern ein. Nächtliche Brände in Lingen beschäftigen Ermittler. Das Wetter wechselnd bewölkt, einzelne Schauer bis 22 Grad. Die Bundesregierung hat einen Medienbericht über eine mögliche Anhebung des Renteneintrittsalters als Spekulation zurückgewiesen. Die Bild hatte geschrieben, dass die von der Bundesregierung eingesetzte Rentenkommission eine längere Lebensarbeitszeit bis 70 vorschlagen will. Vom Arbeitsministerium hieß es, man wolle keine vermeintlichen Zwischenstände kommentieren. Aus Berlin, Gabor Hallas.
3: Der Auftrag der Kommission sei es, Beschlüsse im Konsens, also gemeinsam zu treffen. Die Bundesregierung vertraue auf die Kompetenz und die Expertise der Vorsitzenden, einvernehmliche Beschlüsse zu erreichen. Kanzleramtsminister Thorsten Frey sprach bei Welt von Spekulationen, man müsse mit solchen Wasserstandsmeldungen sehr vorsichtig sein. Die Bild-Zeitung hatte berichtet, die Kommission würde dazu raten, dass die Rente in Zukunft erst mit 70 beginnt. Schrittweise solle das erreicht werden, erstmals greifen würde das für Menschen, die nach 1990 geboren sind. Mehrere Mitglieder der Rentenkommission dementieren das. Der CDU-Politiker Pascal Rettich zum Beispiel sagte, das treffe schon deshalb nicht zu, weil über die beschriebenen Punkte keine Beschlüsse getroffen wurden. Die Rentenkommission will ihre Vorschläge bis Ende Juni vorlegen.
2: Die Bahn rechnet rund um das lange Pfingstwochenende mit vielen Fahrgästen und vollen Zügen, vor allem morgen und Pfingstmontag. Besonders viele Reisende würden auf Strecken zwischen den Metropolen erwartet, etwa Hamburg und Berlin oder Frankfurt und München, sagte ein Bahnsprecher. Es gebe eine große Nachfrage nach Fahrkarten, sagte Fernverkehrsvorstand Petersen. Als einen möglichen Grund nannte er die weiterhin hohen Spritpreise. In der Affäre rund um einen insolventen Integrationsverein aus Hannover und die ehemalige SPD-Ratsfrau Iri gibt es neue Erkenntnisse. Das geht aus einem Bericht des Bundesinnenministeriums hervor, der dem NDR vorliegt. Johanna Hausmann, der Verein soll ja 1,2 Millionen Euro Fördergelder veruntreut haben. Was steht denn jetzt in dem Bericht?
4: In diesem Bericht, der für die Mitglieder des Innenausschusses geschrieben wurde, erklärt das Bundesinnenministerium, der Vereinsvorstand habe eingeräumt, dass einzelne Personalstellen abgerechnet worden seien, obwohl dieses Personal gar nicht dort gearbeitet habe. Mitarbeitern des Bundesamtes für Migration und Flüchtlinge sei bei einer Kontrolle vor Ort klar geworden, dass die Fördergelder offensichtlich nicht so verwendet worden seien, wie vom Vereinsvorstand vorgegeben. Der Anwalt von Hülya Iri spricht demgegenüber von der Unschuldsvermutung. Es sei nichts belegt. Aus dem gestern herausgekommenen Papier des Bundesinnenministeriums geht weiter hervor, dass die Behörde den Hannoveraner Fall zum Anlass nehmen will, die eigenen Kontrollmechanismen zu überprüfen.
2: In Lingen ermittelt die Polizei nach 2 Bränden in der vergangenen Nacht. Zuerst war an einem Altglascontainer ein Kleiderhaufen in Flammen aufgegangen. Kurz darauf wurden neben einem Mehrfamilienhaus mehrere Mülltonnen in Brand gesetzt. Der Rauch zog in das Gebäude, größerer Schaden entstand nicht. Die Polizei prüft, ob beide Brände zusammenhängen und sucht nach Hinweisen auf mögliche Täter. In der Region Hannover und in Bremen wird ab heute im Einzel- und Großhandel gestreikt. Zunächst sind heute die Beschäftigten des Kaufland-Logistikzentrums in Barsinghausen aufgerufen, nicht zu arbeiten. Morgen gilt das für Supermärkte, Modeläden und andere Geschäfte in Bremen. Übermorgen ruft Verdi dann wieder in Hannover in Betrieben und Filialen zum Streik auf. Das betrifft unter anderem H&M, IKEA, Edeka, Aldi und Metro. Am Samstag sind außerdem eine Demo und eine Kundgebung in Hannover geplant. Und noch zum Fußball. Bundestrainer Julian Nagelsmann gibt heute Mittag den Kader für die Weltmeisterschaft im Sommer bekannt. Seit dem Morgen verkündet der DFB bereits die ersten Namen. Bislang stehen Kapitän Joshua Kimmich, Offensivmann Kai Havertz, Abwehrspieler Nico Schlotterbeck, der gebürtige Fareler Dennis Undaff, Jamal Musiala, Alexander Pavlovic, der Stuttgarter Jamie Leveling und Nathaniel Brown von Eintracht Frankfurt als WM-Fahrer fest. Spekuliert wird über eine Rückkehr von Manuel Neuer ins deutsche Tor. Die Zeit, es ist 11.04 Uhr.
1: Ja, danke dir. Heute nochmal Frühling genießen. Ab morgen ist dann Sommer angesagt. Also wir haben es wechselnd bewölkt. Heute mit einzelnen Schauern, auch mit Gewittern. Vereinzelt, ne? Im Laufe des Tages lockert es mehr auf. Bei Höchstwerten um 17 Grad in Leer und bis 22 in Neustadt am Rübenberge. Morgen machen wir dann wirklich den Sprung nach oben auf dem Thermometer. Bis 26 Grad dann schon. Und dazu heiter bis wolkig.
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1: Tja, wir kommen ja nicht nur dem Sommer jetzt näher, wir kommen auch der WM immer näher. Und so langsam haben wir wieder ganz viele Bundestrainer im Land, sicherlich auch mitten in ihrer Familie. Und deswegen wollen wir heute von Ihnen mal wissen, wer soll denn rein in den deutschen WM-Kader? Also wenn Sie nur das Sagen hätten, ja, Ihre Antworten so gegen 20 nach 11 hier. Schönen Donnerstag.
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0: Also da müssen wir uns doch selber mal alle loben, ne? Wir sind ja richtig in Übung gekommen. Also ja, wir, Sie, wir alle schon viermal gut in den Tag gekommen in dieser Woche. Und vielleicht, aber auch nur vielleicht, haben diese beiden ja auch was damit zu tun.
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2: Ich habe mir gerade die Zunge an meinem Kaffee verbrannt.
0: Oh nein.
2: Und wissen Sie, was ich jetzt habe? Eine Schlürfwunde. Wir spielen mit Sebastian Bollhorst aus Raden. Moin, Sebastian.
3: Ja, moin.
2: So, das Pfingstwochenende steht ja vor der Tür. Welche Pläne haben Sie?
3: Wir haben hier Schützenfest und es ist ein großes Feuerwehrjubiläum bei uns im Dorf.
2: Also die Schützen und die Feuerwehr, da wird auf jeden Fall überall mit Brand gelöscht, könnte man sagen. Ne?
3: so kann man es ausdrücken, genau.
0: Weißt du, was ich immer lustig finde, wenn bei uns in der Nachrichtenredaktion Max und Moritz da sind? Das ist wirklich schön, dass sie beide hier arbeiten. Sehr gut. Also, ja, Max hat gleich die Nachrichten für Sie, aber vorher gucken wir natürlich nochmal ganz kurz auf die Straßen.
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0: Sie hören NDR1 Niedersachsen am Donnerstag und in den Läden im Supermarkt, da wird jetzt so langsam schon in Schwarz-Rot-Gold aufgeflackt. Dauert ja jetzt auch nicht mehr lange. Heute Mittag dann 13 Uhr will Bundestrainer Julian Nagelsmann offiziell verkünden, wer denn dabei ist im Kader der deutschen Nationalmannschaft für die WM. Und wir haben heute so ein bisschen Wunschkonzert mit Ihnen vor und fragen, wer sollte denn unbedingt dabei sein? Ja, wir haben Sie mal gefragt.
1: Also Neuer hat auf jeden Fall die Erfahrung, ist spielerisch der beste Torhüter. Den würde ich auf jeden Fall gerne als Stammtorhüter sehen. Und Musiala, wenn er wieder richtig in Form ist.
2: Ich würde auf jeden Fall den Füllkrug mitnehmen, weil wir auf jeden Fall einen richtigen Mittelstürmer brauchen. Auch wenn er in Mailand jetzt nicht so Leistung gezeigt hat, in der Nationalmannschaft hat er immer Leistung gezeigt. Ich würde ihn auf jeden Fall mitnehmen. Und Matthias Ginter von Freiburg würde ich auch mitnehmen. Der spielt einfach klare Dinge, das brauchen wir in der Abwehr.
3: Ja, also ich würde den Neuer auf jeden Fall schon drinnen lassen, wenigstens dieses Jahr nochmal.
4: Ich weiß nicht, also er ist auch zu anfällig, zu alt. Ne? Wenn man sieht, seine Verletzungen, er ist natürlich Weltklasse, wenn er einen guten Tag hat, aber er hat sich auch ein paar Eier reinlegen lassen. Ne?
5: Den kleinen Karl, die ganze Jugend, Bischof müsste rein. Damals die U17, Weltmeister waren vor 3-4 Jahren. Wo sind sie jetzt? Wo sind die?
0: Ja, wo sind sie? Philipp Hofmeister aus unserer Sportredaktion. Was ist denn mit Manuel Neuer? Fährt der denn jetzt mit? Weiß man da schon was?
6: Also es spricht inzwischen wirklich vieles dafür. Und das ist ein Thema, das die Fußballrepublik auch emotionalisiert und polarisiert. Manuel Neuer ist und bleibt eben eine lebende Legende. Mit 40 Jahren steht er jetzt wirklich vor dem überraschenden Comeback. Immer vorausgesetzt, Neuers Wadenprobleme sind nicht ganz so schwerwiegend. Klar ist, wenn Manuel Neuer mitfährt, dann als Nummer 1. In der Defensive, da kämpft Matthias Ginter bis zuletzt um sein WM-Ticket. Der Mann vom SC Freiburg hätte sich das auch verdient in meinen Augen. Ein Backup für Kapitän Josua Kimmich rechts hinten würde auch noch helfen. Und es bleibt die ewig junge Frage, was ist mit Leroy Sané? An guten Tagen ein Unterschiedsspieler, an schlechten Tagen ein Ärgernis. Nimmt der Bundestrainer dieses Risiko mit zu dieser WM-Endrunde oder baut er da auf mehr Stabilität?
0: Tja, heute Mittag dann 13 Uhr wissen wir mehr. Und hier bei uns sind Sie natürlich immer bestens informiert über das und auch über alles andere bei NDR 1 Niedersachsen.

0: Brück, ein defekter LKW. Dann die A1 Bremen Richtung Osnabrück zwischen Wildeshausen Nord und dem Dreieck Ahlhorner Heide, 4 Kilometer stockender Verkehr. A1 Osnabrück Bremen zwischen Dreieck Stur und Hemelingen, 5 Kilometer stockend. A1 Bremen Hamburg zwischen Maschener Kreuz und Stillhorn, 3 Kilometer stockend. A2 Hannover Berlin zwischen Lehrte und Hemmelder Wald, 7 Kilometer stockend. Dann haben wir die A7 Hannover-Flensburg zwischen Hausbruch und Elbtunnel, 4 Kilometer stockender Verkehr. Die B404 ist zwischen Handorf-Alte und der A39 Handorf nach einem Unfall immer noch gesperrt. Und wir haben die Elbfähre Glückstadt-Wischhafen, Wartezeit bis zu 1 Stunde aktuell. Gute Fahrt wünsche ich Ihnen.
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0: Einen schönen Donnerstag für Sie. Jetzt mit einem ganz emotionalen Rockmoment der 80er Jahre. Und eigentlich ist dieser Song eine einzige und gesungene Entschuldigung des Sängers an all seine früheren Beziehungen, an all die Verflossenen. Die Entschuldigung ist vermutlich und hoffentlich auch schon überall angekommen nach über 40 Jahren. Falls nicht, helfen wir jetzt nochmal nach beim Entschuldigen. Das ist Marillion Kaylee.

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1: Sie hören NDR1 Niedersachsen an diesem Donnerstagvormittag. Und wir reden ja heute mit Ihnen zusammen über das Thema Trinkgeld. Es geht darum, wenn man mit Karte zahlt, muss man auf dem Kartengerät ja oft entscheiden, ob man 5, 10 oder 20% Trinkgeld geben will. Das sind so vorgefertigte Button. Oder eben die Taste drückt, kein Trinkgeld geben. Ja, vor den Augen der Kellner traut man sich das vielleicht nicht immer. Deswegen stellen wir heute die Frage an Sie. Was halten Sie von diesen Vorwahltasten? Rainer Hedde hat sich dazu bei uns gemeldet.
2: Ich finde das ganz toll mit dieser Trinkgeldtaste, da ich ja wirklich ein kleines Kopfrechenproblem habe. Und zwar liegt es daran, dass ich schon damals angefangen habe, in der Grundschule alles mit dem Taschenrechner auszurechnen. Und wenn ich dann noch im Restaurant ausrechnen muss, wie viel 10% von irgendeiner gewissen Summe ist, bin ich ganz dankbar, dass ich jetzt nur noch eine Taste eingeben muss, wie zum Beispiel 10%, 15%. Deswegen, mir nimmt das Ganze so ein bisschen ab, diesen ganzen Stress mit dem Kopfrechnen im Restaurant. Deswegen finde ich das eine ganz gute Sache und es ist für mich eine sehr gute Erfindung.
1: Ja, es geht mir ehrlicherweise ganz genauso. Ich bin auch immer total gestresst, wenn ich dann ausrechnen muss, wie viel Prozent von was ist. Ich komme da ganz schnell immer ins Trudeln und bin dann gestresst auf jeden Fall. Wie gehen Sie denn mit diesen Vorwahltasten beim Trinkgeld um? Finden Sie das gut? Finden Sie das blöd? Melden Sie sich gerne weiterhin bei uns. Ganz einfach über die NDR Niedersachsen App.

0: Der Major Tom, Peter Schilling, da ist er wieder. Kurz vor der WM können wir das alle schon wieder sehr gut hören. Ja, hör mal, beten Tuch heißt es jetzt wieder bei uns hier bei NDR1 Niedersachsen an diesem Donnerstag. Plattschnacker Frank Jakobs spekuliert heute, die ostfriesischen Inseln seien ursprünglich nur entstanden, um Urlaubern Geld aus der Tasche zu ziehen.
1: 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Übrigens, hem auch die Amerikaner da wat von hat. Da, wo Motjes Möwen de Sandwerk halt hem, ist ein riesigen Lock in den Landschub entstanden. Ein Schlucht, die Grand Canyon. Damit konnten die Amerikaner nur auch die Urlaubes verlichten und Westernfilms drehen. Jawohl, so ist das in echt, hier bei uns in Ostfriesland.

wir sofort dazwischen gehen. Für diese wichtige Information von unseren Straßen hier bei NRS Niedersachsen. Achtung, Falschfahrer auf der B6, Nienburg-Hannover, zwischen Aschenkrug und Neustadt-Himmelreich. Da kommt Ihnen jetzt ein Falschfahrer entgegen. Bitte fahren Sie äußerst rechts, überholen Sie nicht. Das ist die B6 Nienburg-Hannover, zwischen Aschenkrug und Neustadt-Himmelreich. Da ist ein Falschfahrer unterwegs.

0: Einen schönen Donnerstagmittag wünsche ich Ihnen. Wir gucken jetzt mal, was da los ist auf unseren Straßen.
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0: Vorsicht bitte einmal in Hannover auf der B3, der Messe Schnellweg Richtung Buchholz in Höhe Pferdeturm. Da liegt eine Holzpalette auf der Fahrbahn. Dann immer noch der Falschfahrer auf der B6 Nienburg-Hannover zwischen Aschenkrug und Neustadt-Himmelreich. Da kommt Ihnen immer noch der Falschfahrer entgegen. Bitte hier äußerst rechts bleiben, nicht überholen. Die B6 Nienburg-Hannover zwischen Aschenkrug und Neustadt-Himmelreich. Der Falschfahrer. Dann Vorsicht bitte A2 Berlin-Hannover. Zwischen Kreuz Braunschweig Nord und Braunschweig Hafen ein defekter PKW. Jetzt die A1 Bremen Richtung Osnabrück zwischen Wildeshausen Nord und dem Dreieck Ahlhorner Heide. 4 Kilometer stockender Verkehr. Die A1 Osnabrück Richtung Bremen zwischen Dreieck Stur und Bremen-Hemelingen. 4 Kilometer stockender Verkehr vor der Baustelle. Die A1 Bremen Richtung Lübeck zwischen Maschener Kreuz und dem Dreieck Norderelbe. 5 Kilometer stockender Verkehr. A2 Hannover Richtung Berlin zwischen Lehrte und Hemmeler Wald. Hier 7 Kilometer stockender Verkehr nach dem Unfall in der Baustelle. Hier müssten Sie 20 Minuten mehr mit einplanen. Dann die A7 Hannover Richtung Kassel. Anschlussstelle Bokenem ist wegen Markierungsarbeiten noch bis 14 Uhr voraussichtlich gesperrt. A7 Hannover Richtung Flensburg zwischen Hamburg-Heimfeld und dem Elbtunnel. 5 Kilometer stockender Verkehr. Jetzt die A26 Hamburg Richtung Stade. Die Ausfahrt Stade Ost ist wegen Aufräumarbeiten ja eigentlich bis 12. Also das wäre noch eine gute halbe Minute gesperrt. Dann die A39 Wolfsburg Richtung Braunschweig. Einfahrt Braunschweig-Rautheim ist wegen Bauarbeiten bis 16 Uhr noch gesperrt. Dann haben wir im Kreis Helmstedt die Landesstraße zwischen Groß-Brunsrode und Berliner Straße in Flechtdorf nach dem Unfall immer noch gesperrt. Dann haben wir in der Region Hannover die Landesstraße zwischen Oldhorst und Schillerslage nach einem Unfall noch in beiden Richtungen gesperrt. Und dann zu guter Letzt die Elbfähre Glückstadt-Wischhafen. Hier haben wir Wartezeit bis zu einer Stunde und zwar in beiden Richtungen. Ich wünsche Ihnen eine gute und eine sichere Fahrt.
2: Es ist 12 Uhr.
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2: Mit Moritz Zachow. Schönen guten Tag. Die Schlagzeilen. Deutliche Reaktionen nach Medienbericht zur möglichen Rente ab 70. Fast 1200 Vermisstenfälle laut LKA-Statistik in Niedersachsen. Erste Namen öffentlich vor Bekanntgabe des deutschen Fußball-WM-Kaders. Das Wetter wechselnd bewölkt, einzelne Schauer bis 22 Grad. Wenn es um das Thema Rente geht, dann stellt sich vielen die Frage, wie lange muss ich arbeiten, damit ich es mir leisten kann, in Rente zu gehen? Viele werden heute Morgen deswegen bestimmt aufgehorcht haben. Die Expertenkommission der Bundesregierung, die über die Rente der Zukunft diskutiert, hat offenbar die Rente mit 70 ins Spiel gebracht. Das hat auch Jasmin Fahimi alarmiert, wie die Chefin des Deutschen Gewerkschaftsbunds bei den Kollegen des ARD-Morgenmagazins erklärt hat.
3: Die Rententhematik ist nicht ein mathematisches Problem, sondern wir müssen vor allem schauen, wie wir die Erwerbstätigen steigern. 2,5 Millionen Frauen in Teilzeit, die gerne mehr arbeiten möchten und es nicht dürfen. 3 Millionen junge Erwachsene, die keine abgeschlossene Ausbildung haben, nicht in den Arbeitsmarkt integriert werden. Viele 55- bis 65-Jährige, die keinen Fuß mehr an den Boden kriegen, wenn sie arbeitslos werden. Fachkräftemangel, den wir auch durch Zuwanderung aus dem Ausland verbessern müssen. Und dieses Erwerbspotenzial zu heben, würde vieles lösen in der Rentenpolitik und darüber wollen wir reden.
2: Ja, alles Punkte, die die Expertenkommission der Bundesregierung hoffentlich auf dem Schirm hat. Aber heute Morgen gab es eben diesen Bericht der Bild mit dem möglichen Renteneintritt ab 70. Anne-Kathrin Mellmann, was ist von diesem Bericht zu halten?
4: Der Bericht in der Bild-Zeitung behauptet, dass die Rente mit 70 kommen soll, also dass das Renteneintrittsalter hochgesetzt werden soll auf 70 Jahre. Und der Bericht verweist auf Mitglieder der Rentenkommission, die das angeblich gesagt haben. Allerdings gab es dazu sofort ein Dementi. Da haben Mitglieder der Rentenkommission diesen Bericht zurückgewiesen. Verschiedene waren das, unter anderem auch Pascal Reddich von der CDU. Der hat gesagt, es gebe noch keine Beschlüsse und schon gar nicht über das Renteneintrittsalter. Auch Thorsten Frey, der CDU-Kanzleramtsminister, hat von Spekulationen gesprochen und dass man mit solchen Wasserstandsmeldungen vorsichtig sein müsse. Und Mitglieder der Kommission haben auch darauf verwiesen, dass möglicherweise hier der politische Druck auf das Gremium erhöht werden sollte durch diesen Bericht.
2: Also, erstmal abwarten. Bis Ende Juni will die Expertenkommission ihre Pläne für die Rente der Zukunft vorstellen. Anderes Thema, neue Zahl. In Niedersachsen gibt es fast 1200 vermisste Personen. Die Hälfte davon Kinder und Jugendliche. Das geht aus einer Statistik des Landeskriminalamts mit Stand 1. Mai hervor. Simon Schmidt, wie sind diese Zahlen einzuschätzen?
5: Zunächst einmal muss man sagen, dass diese vermissten Personen nicht dauerhaft vermisst werden. Viele der vermissten Jugendlichen und Kinder werden nach ein paar Tagen im Umkreis wiedergefunden, so das LKA. Diese Gesamtzahl, also die knapp 1200 Vermissten vom 1. Mai, seien jedoch beständig. Es kommen immer wieder neue dazu. Bei der Suche hat das LKA verschiedene Möglichkeiten. Zusätzlich zu einer polizeiinternen Vermisstendatei kann das LKA auch selbst eine Suche in den sozialen Netzwerken starten. Das müssen Erziehungsberechtigte dann nur erlauben, sagt eine Sprecherin. Zudem können Handys ganz generell wichtige Hinweise für die Aufenthaltsorte der Vermissten geben. Soziale Netzwerke oder Nachrichtendienste wie WhatsApp helfen, um Kontakte nachzuvollziehen. Auch Online-Gaming gewinnt diesbezüglich an Bedeutung. Die zahlreichen Möglichkeiten bedeuten aber nicht automatisch, dass die Suche dadurch leicht wird. Accounts können gewechselt und Nachrichten gelöscht werden. Und für Eltern ist es dadurch oft schwierig, einen Überblick zu behalten. Und das direkte Umfeld eines Vermissten ist für das LKA wichtig, um gute Ansatzpunkte für die Suche zu haben.
2: Was das LKA Eltern und Angehörigen empfiehlt, wenn ein Kind vermisst wird, lesen Sie in der NDR Niedersachsen-App. Lehrkräfte haben im Schulalltag zig Aufgaben, auf die sie achten müssen. Schülerinnen und Schüler fördern, beurteilen, beraten, Streitigkeiten schlichten, mit Eltern kommunizieren und ach ja, auch noch unterrichten. Und dazu kommt jetzt noch der schwierige Umgang mit rechtsextremistischen Vorfällen. Davon gibt es an den Schulen in Niedersachsen nämlich immer mehr. Um das wieder einzufangen, fordert die Gewerkschaft Erziehung und Wissenschaft mehr präventive Arbeit und dafür mehr Geld. Jule Lampe aus der Redaktion Landespolitik. Was soll damit passieren?
6: Lehrkräfte sollen besser auf rechtsextremistische Vorfälle vorbereitet werden, etwa durch Fortbildungen, sagt GEW-Chef Stefan Störmer. Besonders, um Rechtsextremismus überhaupt erkennen zu können. Denn anders als in der Vergangenheit zeige sich solches Gedankengut längst nicht mehr nur durch das Hakenkreuz oder die Kleidung, sondern durch diverse rechte Codes, also kurze Schlagwörter, die im Unterricht verwendet werden, durch Videos, die auf TikTok kursieren oder durch Chatgruppen von Schülerinnen und Schülern, die mit rechten Fotos oder Videos gefüttert werden und dann die Gespräche auf dem Schulhof bestimmen. Laut Innenministerium gab es im vergangenen Jahr 324 rechte Straftaten an Schulen in Niedersachsen, also wo sich Kinder tatsächlich strafbar gemacht haben, etwa wenn zum Beispiel der Holocaust geleugnet werden würde. Alles Fälle, auf die die Lehrkräfte vorbereitet werden müssten und für die sie mehr Zeit brauchen. Störmer fordert deshalb auch, die Lehrkräfte zu entlasten durch mehr Personal oder einen angepassten Unterricht. Und er fordert, Vorfälle klar zu benennen und Haltung zu beziehen.
2: Wenn an Dänemarks Küsten Wale verenden, dann entfernen die Behörden den Kadaver. Normalerweise geschieht das geräuschlos. Nun liegt vor der Urlaubsinsel Anholt seit Tagen aber der Kadaver des verendeten Buckelwals Timmy, was Dänemark einige Aufmerksamkeit und Probleme beschert. Mehr dazu in den Meldungen mit Tanja Niehoff.
7: Der Kadaver liegt derzeit an einem gut besuchten Strand der Insel im flachen Wasser und könnte dort nach Einschätzung der Umweltbehörde Anwohner und Touristen stark belästigen. Deshalb werde nun versucht, den Wal ans Festland zu ziehen, in den Hafen der norddänischen Stadt Grenå, teilte die Behörde mit. Der als Timmy oder Hope bekannt gewordene Wal war zuvor mehrmals vor der deutschen Ostseeküste gestrandet. In der Absicht, ihn zu retten, hatte eine private Initiative das damals noch lebende Tier vor Wochen zur Nordsee transportiert und freigesetzt. In Niedersachsen halten sich fast 500 Tankstellenbetreiber nicht an die vom Bund beschlossene 12-Uhr-Regel. Das bedeutet, sie erhöhen die Spritpreise mehrmals am Tag und nicht nur einmal zur Mittagszeit. Das hat eine Analyse der Zeitschrift Auto, Motor und Sport ergeben. Mit mehr als 470 Fällen gab es in Niedersachsen deutschlandweit die zweitmeisten Tankstellenverstöße. Laut Hannoverscher Allgemeiner Zeitung hat die Landesregierung eingeräumt, die Verstöße bislang nicht geahndet zu haben. Die Polizei in Bremen hat einen illegalen Glücksspielring zerschlagen. Sie hat insgesamt 11 Cafés, Bars, Imbisse und Restaurants durchsucht. Dabei haben die Einsatzkräfte 19 illegale Spielautomaten beschlagnahmt, außerdem Drogen, Schusswaffen und ein gestohlenes Fahrrad. Ermittelt wird gegen einen 24-jährigen und einen 51-jährigen Mann
6: Auch deren Wohnungen wurden durchsucht. Die beiden gehören laut Polizei zu einer Bremer Großfamilie, die in Kriminalität verstrickt ist.
2: Momentan wird die Bahnstrecke Hannover-Hamburg in Schuss gebracht. Aber eigentlich ist allen schon jetzt klar, diese Strecke braucht mehr Kapazität. Bloß, wie das aussehen könnte, ist weiter Streitthema. Entweder ein Ausbau der bestehenden Strecke oder ein Neubau. In Berlin wird darauf hingearbeitet, dass die Abgeordneten noch vor der Sommerpause entscheiden können. Und in diesen Prozess hat sich SPD-Chef Klingbeil eingemischt und sich im Bundestag deutlich gegen eine Neubaustrecke ausgesprochen. Katharina Seiler in Berlin. Welche Bedeutung hat das für den Entscheidungsprozess?
8: Das ist durchaus bemerkenswert, denn über die Neubaustrecke Hannover-Hamburg wird ja aktuell gerade im Verkehrsausschuss verhandelt. Man kann also davon ausgehen, dass die Verkehrspolitiker der Regierungsfraktionen von SPD und CDU gerade jede Menge Gespräche führen und es bald auch eine Entscheidung im Bundestag geben könnte. Wenn sich in dieser heißen Verhandlungsphase jetzt der SPD-Parteichef, Bundesfinanzminister und betroffener Wahlkreisabgeordneter Lars Klingbeil im Bundestag bei einer Regierungsbefragung weiterhin extrem skeptisch zur Neubaustrecke äußert, ist das schon ein Signal. In seiner Antwort auf die Frage einer grünen Bundestagsabgeordneten begründet Klingbeil seine Skepsis vor allem damit, dass man zwar durch eine Neubaustrecke schneller von Hamburg nach Hannover käme, sie aber den Menschen in der Region keine Verbesserung brächte. Der grüne Verkehrspolitiker Gastel allerdings erwidert darauf, dass es durchaus möglich wäre, an der Neubaustrecke Haltestellen für den Regionalverkehr zu errichten, sodass die Region auf diese Weise direkt profitieren könnte. Und das könnte der Bundestag auch genau so entscheiden, sagt der Grüne.
2: Und noch zum Fußball. Bundestrainer Julian Nagelsmann gibt heute Mittag den Kader für die Weltmeisterschaft im Sommer bekannt. Seit dem Morgen verkündet der DFB bereits die ersten Namen. Bislang stehen Kapitän Joshua Kimmich, Offensivmann Kai Havertz, Abwehrspieler Nico Schlotterbeck, der gebürtige Fareler Dennis Undav, Jamal Musiala, Alexander Pavlovic, der Stuttgarter Jamie Leveling, Nadim Amiri, Maximilian Bayer und Nathaniel Brown von Eintracht Frankfurt als WM-Fahrer fest. Spekuliert wird außerdem über eine Rückkehr von Manuel Neuer ins deutsche Tor. Ab 13 Uhr wissen wir mehr. Die Kaderbekanntgabe sehen Sie live in der Sportschau-App. Es gibt einiges, was dafür spricht, dass der VfL Wolfsburg nicht absteigt und in der Fußball-Bundesliga bleibt. Es spricht aber auch einiges dafür, dass sich der SC Paderborn am Ende in den beiden Relegationsspielen durchsetzt. Die Ostwestfalen haben nämlich eine gut geölte Offensivmaschine und Wolfsburg hat gleichzeitig die zweitmeisten Gegentore in der zurückliegenden Saison kassiert. Trotzdem geht der VfL auf dem Papier als klarer Favorit in dieses erste Relegationsspiel heute Abend. Christopher Klein aus der Sportredaktion, ist das gerechtfertigt?
9: Ja, das kann man definitiv so formulieren. Wolfsburg und Paderborn sind vom reinen Spielerkader her zwei unterschiedliche Welten. Der VfL-Marktwert liegt bei mehr als 200 Millionen Euro, der des SCP etwa bei 40 Millionen. Und auch psychologisch sehe ich die Wolfsburger im Vorteil, weil sie sich unter Trainer Dieter Hecking stabilisiert haben und mit Platz 16 im Bundesliga-Endspurt noch das Bestmögliche herausholen konnten. Für Paderborn mit Trainer Ralf Kettemann war der letzte Zweitligaspieltag mit dem Sprung auf Platz 3 natürlich auch ein enormer Schub. Wenn man sich aber die letzten Wochen insgesamt ansieht, hat der SCP eher den direkten Aufstieg verspielt als die Relegation gewonnen. Für mich wird der VfL Wolfsburg darüber entscheiden, welcher der beiden Clubs kommende Saison erstklassig spielt. Wenn der VfL das, was er kann, in dieser besonderen Drucksituation zweimal auf den Platz bekommt, dann wird es für Paderborn sehr, sehr schwer.
2: Zwei Spiele hat der VfL Wolfsburg gegen Paderborn, um den Klassenerhalt zu verteidigen. Heute ab 20.30 Uhr zuerst im Heimspiel. Und hier bei NDR 1 Niedersachsen schalten wir immer wieder live ins Stadion. Jetzt gucken wir schnell auf die Straßen. Vorsicht bitte auf der A7 Hannover-Hamburg zwischen Ramelsloh und dem Horster Dreieck. Da steht ein defektes Fahrzeug. Und nochmal der Hinweis, Achtung, Falschfahrer auf der B6 Nienburg-Hannover zwischen Aschenkrug und Neustadt-Himmelreich. Da kommt Ihnen ein Falschfahrer entgegen. Die Meldung ist noch aktuell. Fahren Sie äußerst rechts, bitte nicht überholen, auf der B6 Nienburg-Hannover zwischen Aschenkrug und Neustadt-Himmelreich. Die Zeit, 12.11 Uhr, das war aktuell mit Moritz Zacho.
0: So, jetzt dann aber Wetter. Und das wird richtig schön sommerlich. Also ich hoffe, die kurzen Hosen, die liegen schon einsatzbereit ganz vorne im Schrank bei Ihnen. Wir haben es wechselnd bewölkt mit einzelnen Schauern und Gewittern. Im Laufe des Tages lockert es auf, bei Höchstwerten um 17 Grad im Norden und bis 22 Grad in Nienburg. Morgen machen wir dann den ordentlichen Satz nach oben auf dem Thermometer. Bis 26 Grad und dazu heiter bis wolkig.
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0: Und da kommt Pünktlich zur Mittagspause. Diese gute Meldung jetzt rein von der B6. Kein Falschfahrer mehr unterwegs zwischen Aschenkrog und Neustadt-Himmelreich. Sie haben also wieder freie Fahrt auf der B6.
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0: schönen Donnerstagmittag wünsche ich Ihnen. Mit uns, wir gucken mal auf die Straßen eben.
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0: Vorsicht bitte auf der A7 Hannover-Kassel. Zwischen Rastplatz an der Alpe und Hildesheim-Drispenstedt liegt ein Plastikteil in der Baustelle. Vorsicht auch A33. Zwischen Osnabrück-Widukindland und Lüstringen liegen Fahrzeugteile. Dann A1 Bremen-Osnabrück zwischen Wildeshausen-Nord und dem Dreieck Ahlhorner Heide 4 Kilometer stockend. A1 Osnabrück Richtung Bremen zwischen Dreieck Stur und Hemelingen 4 Kilometer stockender Verkehr. A1 Bremen-Lübeck zwischen Maschener Kreuz und Dreieck Norderelbe 5 Kilometer stockend. Dann die A2 Hannover Richtung Berlin zwischen dem Kreuz Hannover Ost und Hämmeler Wald 4 Kilometer stockend. Die A2 Hannover Berlin zwischen Allerengersleben und Bornstedt 6 Kilometer stockender Verkehr. Dann haben wir die A7 Hannover Flensburg zwischen Heimfeld und Elbtunnel 5 Kilometer stockender Verkehr. Dann sind wir noch an der Elbfähre Glückstadt-Wischhafen. Hier haben wir Wartezeit bis zu einer Stunde. Gute Fahrt wünsche ich Ihnen.
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0: Nervös oder cool? Wie ist eigentlich die Lage vorm Relegationshinspiel beim VfL Wolfsburg? Wir checken das. Gleich machen wir das so gegen 20 vor 1 hier. Schönen Donnerstag.

0: Sie hören NDR1 Niedersachsen am Donnerstag. Ja, das hätte schlimmer kommen können für den VfL Wolfsburg. Mit einem guten Saisonendspurt in der Fußball-Bundesliga sind die Wölfe dem Abstieg ja von der Schippe gesprungen. Also vorerst, denn jetzt muss der VfL noch die Relegation überstehen. Heute 20.30 Uhr steigt das Hinspiel und Wolfsburgs Trainer Dieter Hecking, ja, der wirkt immer so cool, aber das täuscht vielleicht auch ein bisschen.
1: Nee, ich habe auch Druck. Klar, den spüre ich doch auch. Ganz Fußball-Deutschland, Fußballinteressierte werden sich vom Fernseher versammeln, die nicht im Stadion sind. Das ist ganz normal, dass ich den Druck natürlich auch habe. Und ich empfinde das aber, wir haben die Relegation gewonnen.
0: Ja, Hecking warnt, diese Spiele sind sehr speziell.
1: Die Dynamik eines solchen Spiels, wie kann das verlaufen? Es kann ja in zwei Spielen alles passieren. Du kannst noch den besten Matchplan haben und es tritt einer bei dem Ball, du kriegst eine frühe rote Karte und das ganze Relegationsspiel wird sich verändern. Das ist das Relegationsspiel. Es sind nicht 34 Spieltage, es sind zwei Spiele, wo Details, wo Kleinigkeiten am Ende wahrscheinlich ausschlaggebend sind, ob du nächstes Jahr Bundesliga spielst oder nicht.
0: Tja, heute Abend also Teil 1 der Relegation, 20.30 Uhr, Wolfsburg gegen Paderborn. Das Rückspiel, das findet dann an Pfingstmontag statt.
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0: einfach nur schön und das immer wieder. Rod Stewart und Have I Told You Lately hier bei uns. Sie hören NDR 1 Niedersachsen und wir schauen einmal eben auf die Straßen. Vorsicht bitte auf der A7 Hannover Richtung Hamburg zwischen Soltau Ost und Schneverding. Hier haben wir eine ungesicherte Unfallstelle und Vorsicht bitte auch auf der A26 Hamburg Richtung Stade in der Ausfahrt Stade Süd. Hier steht ein defektes Fahrzeug.
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0: Das ist ein aufregender Donnerstag heute. Heute wird der WM-Kader bekannt gegeben. Pressekonferenz geht ja ab 13 Uhr los. Und Britta von Lucke übernimmt hier gleich das Studio und die hat für sie immer einen Blick darauf. Also wann immer es da was Spannendes zu berichten gibt vom WM-Kader, wird Britta sie dann auf dem Laufenden halten. Ich bin Verena Kortmann, verabschiede mich gleich in den Feierabend. Aber den hier nehmen wir noch mit vorher.
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0: Ja, hier gibt's ja immer was übrig gebliebenes vom WWW Anfang des Jahres. Wir hatten ja so viele Wünsche wie noch nie. Deswegen hier jeden Mittag einer. Heute gibt es den Wunsch von Katharina Deinhardt aus Wunsdorf. Sie wünscht sich ihren absoluten Herzenssong, so nennt sie ihn. Und das ist Michael Jackson mit They Don't Care About Us.

0: Es ist kurz vor eins. Wir gucken auf die Straßen.
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0: Da ist eine Menge los. Vorsicht bitte in beiden Richtungen. A2 Hannover-Dortmund zwischen Wunstorf-Kohlenfeld und Bad Nenndorf sind Fußgänger unterwegs auf der Fahrbahn. Dann haben wir die A7 Hannover-Hamburg zwischen Ramelsloh und Horster Dreieck. Da steht ein defektes Auto. Ein defekter LKW. A28 Leer-Oldenburg zwischen Filsum und Apen-Remels. Dann haben wir Hannover B65, der Südschnellweg, stadtauswärts zwischen Seelhorster Kreuz und Brabeckstraße, ein defektes Auto. A7, Hannover-Hamburg zwischen Soltau-Ost und Schneeferding, eine ungesicherte Unfallstelle. A26, Hamburg-Stade, in der Ausfahrt Stade-Süd steht ein defektes Auto. Jetzt die Staus. A1, Osnabrück-Bremen, zwischen Dreieck-Stur und Bremen-Hemeling, 5 Kilometer Stau vor der Baustelle. A1, Bremen-Lübeck, zwischen Marschner Kreuz und Dreieck-Norderelbe, 5 Kilometer stockender Verkehr. A2, Hannover nach Berlin, zwischen Allerengersleben und Bornstedt, 6 Kilometer stockender Verkehr. A7, Hannover-Kassel, die Anschlussstelle Bokenem, ist wegen Markierungsarbeiten bis 14 Uhr gesperrt. A7, Hannover nach Flensburg, zwischen Hamburg-Heimfeld und dem Elbtunnel, 5 Kilometer stockender Verkehr. A39, Wolfsburg-Braunschweig, die Einfahrt Braunschweig-Rautheim ist wegen Bauarbeiten bis 16 Uhr gesperrt. Heidekreis, die Hannoversche Straße, ist in Höhe Schwarmstedt B214 bis ca. 13.30 Uhr noch gesperrt. Region Hannover, die Landesstraße ist zwischen Oldhorst und Schillerslage nach einem Unfall in beiden Richtungen gesperrt. Bitte weichen Sie aus über Neubarmbüchen, Kirchhorst, Stelle und der B3. Dann haben wir die A1 Osnabrück nach Bremen zwischen Rastplatz Krummhörenskuhlen und Bremen-Arsten. Da steht ein defektes Auto. Wir haben die Elbfähre Glückstadt-Bischhafen. Eine Stunde Wartezeit ab Hannover. Und bitte denken Sie dran, hier in Hannover und in anderen Städten wird gestreikt im Nahverkehr, damit Sie Bescheid wissen. Gute Fahrt.
2: Es ist 13 Uhr.
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2: Mit Lars König. Schönen guten Tag. Die Schlagzeilen. Rentenkommission weist Berichte über Rente mit 70 zurück. Niedersachsen halten sich wegen Krisen bei Urlaubsplanung zurück. Gewerkschaft fordert Lehrerfortbildung wegen rechtsextremer Vorfälle. Das Wetter wechselnd bewölkt, einzelne Schauer bis 22 Grad. Die Bundesregierung hat einen Medienbericht über eine mögliche Anhebung des Renteneintrittsalters als Spekulation zurückgewiesen. Die Bild hatte geschrieben, dass die von der Bundesregierung eingesetzte Rentenkommission eine längere Lebensarbeitszeit bis 70 vorschlagen will. Anne-Kathrin Mellmann, was ist von dem Bericht zu halten?
3: Der Bericht in der Bild-Zeitung behauptet, dass die Rente mit 70 kommen soll, also dass das Renteneintrittsalter hochgesetzt werden soll auf 70 Jahre. Und der Bericht verweist auf Mitglieder der Rentenkommission, die das angeblich gesagt haben. Allerdings gab es dazu sofort ein Dementi. Da haben Mitglieder der Rentenkommission diesen Bericht zurückgewiesen. Verschiedene waren das, unter anderem auch Pascal Reddich von der CDU. Der hat gesagt, es gebe noch keine Beschlüsse und schon gar nicht über das Renteneintrittsalter. Auch Thorsten Frey, der CDU-Kanzleramtsminister, hat von Spekulationen gesprochen und dass man mit solchen Wasserstandsmeldungen vorsichtig sein müsse. Und Mitglieder der Kommission haben auch darauf verwiesen, dass möglicherweise hier der politische Druck auf das Gremium erhöht werden sollte durch diesen Bericht.
2: Die Dänen wollen den Kadaver des verendeten Buckelwals vor der Urlaubsinsel Anholt in einen Hafen in Nordjütland ziehen. Der Kadaver liegt aktuell an einem gut besuchten Strand im flachen Wasser und konnte dort nach Einschätzung der Umweltbehörde Anwohner und Touristen stark belästigen. Deshalb wolle man versuchen, den Wal ans Festland zu ziehen, teilte die Behörde mit. Der Wal war vorher mehrmals vor der deutschen Ostseeküste gestrandet. Vor einigen Wochen hatte eine private Initiative das Tier noch lebend zur Nordsee transportiert und freigesetzt. Wegen der angespannten wirtschaftlichen Lage und des Nahostkrieges sind die Menschen in Niedersachsen zurückhaltend beim Urlaub geworden. Das Reiseverhalten habe sich geändert, heißt es von Touristikunternehmen. Oliver Jürgens, wie zeigt sich das?
4: Die Niedersachsen buchen insgesamt kurzfristiger. Die Aussagen aus der Politik über einen möglichen Kerosinmangel haben die Menschen doch verunsichert. Das hört man aus den Reisebüros bei uns, auch wenn es immer wieder heißt, dass das Kerosin reichen werde. Es wird auch mehr West- und Nordeuropa gebucht, was wenig verwunderlich ist, denn es gibt für Länder wie Dubai zum Beispiel Reisewarnungen und für andere wie Zypern Sicherheitshinweise. Dass die heimischen Urlaubsorte die Gewinner dieser Lage sind, das will die Nordsee Tourismus Service GmbH so nicht sagen. Auch hier würden die Urlauber kurzfristiger buchen und auf gutes Wetter warten. Allerdings rechnen die Nordseeorte mit einer ähnlichen Auslastung wie im vergangenen Jahr. Aber noch sei unklar, welche Spuren insgesamt die wirtschaftliche Lage in Deutschland wirklich im Tourismus hinterlasse. Die Verbraucherzentrale in Niedersachsen rät allen Reisewilligen zu Pauschalreisen. Dann sei der Veranstalter zum Beispiel bei Flugausfällen dazu verpflichtet, dieses Problem zu lösen. Bei erheblichen Verspätungen könne der Reisepreis zumindest gemindert werden.
2: Lehrerinnen und Lehrer in Niedersachsen sollen besser auf rechtsextreme Vorfälle vorbereitet werden. Dafür fordert die Gewerkschaft Erziehung und Wissenschaft zusätzliches Geld von der Landesregierung, unter anderem für Fortbildungen. Es gehe zum Beispiel darum, Rechtsextremismus überhaupt zu erkennen. Oft verwendeten Schüler unauffällige Codes und Schlagwörter im Unterricht. Außerdem kursierten rechte Fotos und Videos in Chatgruppen. Laut Innenministerium ist die Zahl rechter Straftaten in Schulen über die vergangenen 2 Jahre auf mehr als 300 gestiegen. Bei einem Unfall mit einem Bus ist in Hemmoor im Kreis Cuxhaven eine Frau schwer verletzt worden. Laut Polizei kam der Bus wegen eines technischen Defekts in einer Haltebucht zum Stehen. Dort sollte er repariert werden. Dabei ragte er leicht auf die Fahrbahn. Ein Taxifahrer hat ihn dann übersehen und ist mit dem Bus zusammengestoßen. Die schwer verletzte Mitfahrerin kam ins Krankenhaus. Und noch zum Fußball. Bundestrainer Julian Nagelsmann gibt in diesen Minuten den Kader für die Weltmeisterschaft im Sommer bekannt. Seit dem Morgen verkündet der DFB schon die ersten Namen. Bislang stehen Kapitän Joshua Kimmich, Offensivmann Kai Havertz, Abwehrspieler Nico Schlotterbeck, der gebürtige Fareler Dennis Undaf, Jamal Musiala, Leon Goretzka, Alexander Pavlovic, der Stuttgarter Jamie Luing, Nadiem Amiri, Maximilian Bayer und Natalian Braun von Eintracht Frankfurt als WM-Fahrer fest. Die Kaderbekanntgabe sehen Sie live in der Sportschau-App. Und noch der NDR 1 Niedersachsen Verkehrsservice. Vorsicht bitte auf der A1 Osnabrück nach Bremen zwischen Rastplatz Krumm, Hörn, Kuhlen und Bremen-Arsten. Da steht ein defektes Fahrzeug. Die Zeit, es ist 13.05 Uhr.
0: Das Wetter für Niedersachsen. Heute Nachmittag ist es wechselnd bewölkt mit einzelnen Schauern. Ab und an gibt es auch ein Gewitter, vor allem im südlichen Ostfriesland und vom Leinebergland bis zur Elbe. Vom Westen her wird es aber trockener und abseits der Küstenregion kommt dann auch mal die Sonne raus. In Sonnenstunde heißt das 4 Stunden Sonne in Seesen und bis 9 Stunden auf Borkum. Die Temperaturen liegen bei 17 Grad im Wangerland, 20 Grad in Hameln bis 22 Grad in Nordhorn, im Oberharz 15 bis 18 Grad. Morgen starten wir dann teils trübe in das lange Wochenende, aber dann wird's heiter bis wolkig und sonnig, vor allem vom südlichen Emsland bis ins Leinebergland. Auch die Temperaturen machen Lust mit 21 Grad in Budjading, 24 Grad in Celle bis 26 Grad in Nordhorn. Auf den Inseln haben wir bis 21 Grad, im Oberharz bis 22 Grad.
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0: Guten Tag, wie schön, dass Sie dabei sind. Heute gucken natürlich alle nach Frankfurt, da wo Julian Nagelsmann gerade den WM-Kader verkündet. Ich sehe es mit einem Auge, aber ich meine, ich habe gerade gesehen, dass das jetzt amtlich ist. Manuel Neuer ist dabei. Haben wir ja schon seit Tagen besprochen. Alles Weitere natürlich hier bei uns. Sie bleiben informiert. Schön, dass Sie dabei sind.
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0: Hallo Autofahrer. Vorsicht bitte auf der A7 Kassel nach Hannover zwischen Hedemünden und Dreieck-Drammetal. Da steht ein defektes Auto. Und wir haben die A28 leer nach Oldenburg zwischen Oldenburg-Wechleu und Dreieck-Oldenburg-West. Auch da eine ungesicherte Unfallstelle. Fahren Sie bitte besonders aufmerksam. Ja, Sie hören NDR1 Niedersachsen und ich muss sagen, die Fräulein sind da. Also angeliefert wurden sie gleich palettenweise. Denn ab morgen werden in Jever also kleine Playmobil-Figuren von Maria von Jever verkauft. Also diese sind schon niedlich, muss ich sagen. So schwarze Tracht, weiße Haube, weiße Schürze und eben dieser typische Playmobil-Style. Maria von Jever hat ja im 16. Jahrhundert da geherrscht und hat offenbar so viel Gutes getan, dass sie immer noch verehrt wird. Rund 20.000 Stück wurden schon angeliefert. Auf die letzten 5.000 warten sie aktuell noch. Und die Idee dazu hatte Matthias Bäumer. Er ist Ratsherr in Jever.
1: Die Sammlerszene ist europaweit sehr gut aufgestellt. Und es gibt schon Anfragen, beispielsweise aus Spanien und Frankreich. Und ich gehe davon aus, dass wir tatsächlich einen großen Teil der Figuren in absehbarer Zeit verkauft haben werden.
0: Ja, das klingt ja nicht schlecht. Ab morgen können Sie sie kaufen, die Figur, im Museumshop des Schlosses und bei der Touristinformation. Da stellt man sich schon auf einen kleinen Ansturm ein, sagt Annika Bischof von der Touristinformation.
2: Wir haben extra geguckt, dass die Dienstpläne so gestaltet sind, dass genug Leute auf jeden Fall vorhanden sind, dass trotzdem auch noch die Möglichkeit besteht, einen Stadtplan oder Informationen zu Jever zu bekommen und trotzdem auch alle ihre Figuren.
0: Ach, guck mal. Also, Maria ist zwar schon 450 Jahre tot, aber in Jever so lebendig wie lange nicht mehr. Ab sofort gibt's die auch als Playmobil-Figur.
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Hallo Autofahrer, kurzer Blick nochmal auf die Straßen. Vorsicht bitte. A1 Hamburg-Lübeck zwischen Hamburg-Stellhorn und Raik-Norderelbe. Da steht ein defektes Auto. Weiterhin gute Fahrt.

0: Donnerstagmittag. 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Ja, in Frankfurt läuft ja gerade immer noch die Pressekonferenz mit Julian Nagelsmann zum neuen WM-Team. Also ich sag mal so, es ist jetzt offiziell, Manuel Neuer fliegt mit zur Weltmeisterschaft. Darüber wurde ja schon seit Tagen spekuliert, aber jetzt ist es amtlich. Oliver Baumann auch, allerdings als Nummer 2 im Tor. Alexander Nübel ist dann die Nummer 3 im Team. So, noch läuft die PK, wir sind da natürlich für Sie dran und gucken in der Zwischenzeit mal, was bei unseren Frühaufstehern heute los war.
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2: Ich habe mir gerade die Zunge an meinem Kaffee verbrannt.
0: Oh nein.
2: Und wissen Sie, was ich jetzt habe?
0: Ha?
2: Eine Schlürfwunde. Wir spielen mit Sebastian Bollhorst aus Raden. Moin Sebastian.
3: Ja, moin.
2: So, das Pfingstwochenende steht ja vor der Tür. Welche Pläne haben Sie?
3: Wir haben hier Schützenfest und es ist ein großes Feuerwehrjubiläum bei uns im Dorf.
2: Also die Schützen und die Feuerwehr, da wird auf jeden Fall überall wird Brand gelöscht, könnte man sagen. Ne?
3: so kann man es ausdrücken, genau.
0: Weißt du, was ich immer lustig finde, wenn bei uns in der Nachrichtenredaktion Max und Moritz da sind? Wie schön, dass sie beide hier arbeiten. Sehr gut. Also, Max hat gleich die Nachrichten für Sie, aber vorher gucken wir natürlich noch mal ganz kurz auf die Straßen.
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0: Tja, und da machen wir uns schon mal warm für das lange Pfingstwochenende. Wohin lohnt sich ein Trip mit dem Campingmobil? Was treiben Sie bei bestem Wetter in den nächsten Tagen? Vielleicht schwimmen gehen und anbaden irgendwo am Meer oder im See? Alles freuen wir uns über Ihre Nachricht morgen früh in Hellwach ab 5. Und jetzt schon mal die erste Arschbombe. Ah, wir freuen uns aufs Wochenende.

0: Es ist kurz vor 13:30.
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0: Hallo Autofahrer, Vorsicht bitte A28 leer nach Oldenburg. Zwischen Oldenburg-Wechleu und Dreieck-Oldenburg-West, da haben wir eine ungesicherte Unfallstelle. A1 Osnabrück nach Bremen, zwischen Dreieck-Stur und Bremen-Hemeling, 5 Kilometer Stau vor der Baustelle. A1 Bremen-Lübeck, zwischen Maschner Kreuz und Dreieck-Norderelbe, 5 Kilometer stockender Verkehr. A2 Hannover nach Berlin, zwischen Aller-Ingersleben und Bornstedt, 6 Kilometer stockender Verkehr. A7 Hannover nach Kassel, die Anschlussstelle Bokenem ist wegen Markierungsarbeiten bis 14 Uhr gesperrt. A7 Hannover nach Flensburg, zwischen Hamburg-Heimfeld und dem Elbtunnel, 5 Kilometer stockender Verkehr. A39 Wolfsburg nach Braunschweig, die Einfahrt Braunschweig-Rautheim ist wegen Bauarbeiten bis 16 Uhr gesperrt. Heidekreis, die Hannoversche Straße ist in Höhe Schwarmstedt B214 bis ca. 13:30 Uhr gesperrt.

0: von Subunternehmen durchgeführt. Nicht bestreikt werden die S-Bahn und die Regionalbahnlinien. Und zum Schluss die Elbfähre Glück statt Wischhafen. Da beträgt die Wartezeit rund eine Stunde. Das war's. Ihnen weiter eine gute Fahrt. Die Zeit, es ist 13.31 Uhr.
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2: Aus dem Studio Oldenburg mit Sinja Schütte. Guten Tag. Das Oberverwaltungsgericht in Lüneburg hat einen Bebauungsplan der Stadt Wilhelmshaven vorläufig gestoppt. Es geht um das geplante dritte LNG-Terminal auf dem Vosslapper Groden Nord, einem Naturschutzgebiet. Im Februar hatte ein Schutzbündnis einen Eilantrag dagegen eingereicht. Svenja Nanninger, was bedeutet das jetzt?
3: Erstmal ist der Bebauungsplan jetzt vorläufig gestoppt. Eine endgültige Entscheidung steht also noch aus. Das Gericht prüft das Ganze noch. In dieser Zeit kann die Stadt Wilhelmshaven jetzt theoretisch auch noch nacharbeiten. Einige Einwände der Naturschützer wies das Oberverwaltungsgericht zurück. So habe die Stadt andere Standorte zum Beispiel fehlerfrei ausgeschlossen. In einem Punkt aber sieht das Gericht etwas, das beanstandet werden kann. Da geht es um die vorgesehenen Ausgleichsmaßnahmen zum Eingriff in Natur und Landschaft. Dass sie zeitlich parallel zu den Bauarbeiten in dem Vogelschutzgebiet geschaffen werden, sei nicht ausreichend sichergestellt.
2: Das zentrale Treppenhaus im Oldenburger Schloss ist ab sofort wieder begehbar. Es war vor einem Jahr aus Sicherheitsgründen gesperrt worden, weil das staatliche Baumanagement alle Geländer als zu niedrig bemängelt hatte. Inzwischen wurden die Geländer durch einen zweiten Handlauf erhöht und zusätzliche Streben eingebaut. In einem Supermarkt in Rodenkirchen im Kreis Wesermarsch ist eine Frau sexuell belästigt worden. Ein 40-jähriger Mann bedrängte sie. Die Polizei brachte ihn in die Dienststelle. Ein Alkoholtest ergab 4,8 Promille. Der Mann wurde in Gewahrsam genommen und ein Strafverfahren gegen ihn eingeleitet. Das Wetter. Mal Sonne, mal Wolken, ab und zu Schauer bei maximal 21 Grad. Abends ziehen immer mehr Wolken auf.
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0: Guten Tag. In Frankfurt läuft immer noch die Pressekonferenz zum neuen WM-Team mit Trainer Julian Nagelsmann. Top-Thema ist natürlich Manuel Neuer. Der fliegt mit zur Weltmeisterschaft.
4: Ja, über allem steht, dass die Hauptaufgabe in meinen Augen daran liegt, die besten drei Torhüter des Landes für eine Weltmeisterschaft zu nominieren. Und dann waren es ja viele Gespräche im Trainerteam. Jeder weiß, glaube ich, welche Aura dem Manu umgibt, welche Qualitäten er hat, was auch einer Mannschaft gibt. Zu den drei besten Torhütern des Landes gehört er zweifelsfrei und deswegen ist er verdientermaßen dabei und er hat sich dazu bekannt, nochmal ein Turnier zu spielen. Wir planen mit ihm als Nummer eins.
0: Tja, soweit Julian Nagelsmann. Unterstützung aus Niedersachsen gibt's natürlich auch. Dennis Undaff, geboren in Varel, und Waldemar Anton, aufgewachsen in Hannover, die sind auch dabei. Wir sagen Glückwunsch, die WM kann kommen.
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Hallo Autofahrer, es ist schon wieder eine Menge los auf den Straßen. Vorsicht bitte, A7 Hannover nach Hamburg, zwischen Mellendorf und Berghof, da liegen Fahrzeugteile. Und dann haben wir die A30 Rheine Amsterdam zwischen Schüttorf Nord und Nordhorn Bad Bentheim, da liegen Metallteile. Und zum Schluss nochmal A28 Leer Oldenburg, zwischen Oldenburg-Wechleu und Dreieck Oldenburg-West, eine ungesicherte Unfallstelle. Weiterhin eine gute Fahrt.

0: 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Ja, und in unserer Zeitmaschine gibt es jetzt erstmal ein richtig schönes Fest mit Zuckerwatte, Bratwürstchen und Blaskapelle.
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3: 21. Mai. Tausende Hannoveranerinnen und Hannoveraner wollen sich das nicht entgehen lassen. Heute vor 90 Jahren wird der Maschsee in Hannover offiziell eröffnet. Ein See mitten in der Stadt. Zum Spazierengehen oder zum Paddeln auf dem Wasser. Der Maschsee war schon länger geplant gewesen, doch erst in der Weltwirtschaftskrise wird der Bau beschlossen, als Maßnahme zur Arbeitsbeschaffung. Denn damals waren rund 60.000 Menschen in Hannover ohne Arbeit. Unter der Führung von Hannovers Oberbürgermeister Arthur Menge beginnt ab März 1934 der Aushub des Sees.
4: Die Nazis hatten nämlich gerade ein Arbeitsbeschaffungsprogramm verabschiedet. Und Menge schaffte es im richtigen Augenblick, die Reichsregierung als Hauptgeldgeber für das Maschsee-Projekt zu gewinnen. Mehr als 1000 Arbeitslose wurden nun in die Maschwiesen geschickt, vorwiegend mit Spaten und Spitzhacke, damit die Arbeit für viele reichte. Arbeitslose aus allen Berufen. Einheitslohn pro Woche 18 Mark. Wer diese Arbeit verweigerte, verlor seine Unterstützung vom Wohlfahrtsamt.
3: Oberbürgermeister Menge ist nicht in der NSDAP, aber die NS-Führung nutzt den Maschsee zur Propaganda und stellt markante Skulpturen auf, wie den 18 Meter hohen Fackelträger. Er erinnert noch immer an die Entstehungszeit von Hannovers beliebtem Naherholungsgebiet. Der Rest ist Geschichte.

0: einen schönen Donnerstagmittag. Ich hoffe, Sie kommen gut vorwärts.
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0: Chance bringt ein neues Radio. Ja, unser Chance will Sie verwöhnen und bringt deswegen das neue Radio immer direkt selber vorbei. Und heute ist er in Norddeich an Bord gegangen.
2: Achtung, kann los.
3: Achtern ist los, Achtern los.
2: Vorne kann auch los.
3: Vorne ist auch los.
4: Markus Laupichler, du bist der Kapitän hier auf der Frisia 6 Richtung Norderney. Was bedeutet das jetzt, was wir da gehört haben?
3: Das bedeutet, dass wir uns jetzt von allen Landverbindungen gelöst haben. Die Fahrzeugbrücken und Fußgängerbrücken sind weg und die Leinen sind gelöst. Und jetzt geht's mit den Urlaubern in Richtung Urlaub.
4: Diese Inselfahrten, wie lange seid ihr immer unterwegs?
3: Also nach Norderney so 50 Minuten, eine Stunde so rundweg und nach Jüst, abhängig vom Wasserstand, aber auch über den Daumen gepeilt, eine Stunde und 30 Minuten.
4: Wie ist das? Sieht man auch Tiere?
3: Ja, also wenn wir nach Jüst fahren und Seehunde irgendwo liegen sehen, dann sind wir nicht so glücklich, weil das bedeutet, wir haben noch wenig Wasser. Aber nach Norderney kommt das durchaus mal vor, dass wir auf den jetzt etwas entfernter liegenden Sandbänken Seehunde liegen sehen. Und also das kommt regelmäßig vor.
4: Hauke Brodersen, du bist der Steuermann, du hast mich angefunkt, weil Radiobedarf da war, das habt ihr heute bekommen. Dabi, was sagst du, wie findest du das?
5: Richtig gut, jetzt können wir endlich in der Kombüse NDR 1 hören. Da freuen wir uns richtig drauf. Die ganze Mannschaft ist super glücklich.
4: Jetzt wollen wir natürlich eure Lieblingsmusik spielen über euer neues Dubby. Was dürfen wir denn auflegen, Hauke?
5: Ja, wir von der Besatzung wünschen uns von Timsen ganz genau so.

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Abends mit genauso hier bei NDR 1 Niedersachsen. Ja, gleich in den Nachrichten gibt's natürlich erstmal die Party-Nachbesprechung zur WM-Pressekonferenz in Frankfurt. Also wer ist neben Manuel Neuer noch im WM-Team dabei? Hören wir gleich hier bei uns um 2. Tut mir leid, ich muss kurz stören. Ein Falschfahrer auf der B218, B68 Kloppenburg-Osnabrück zwischen Bramsche Nord und Wallenhorst Süd kommt er Ihnen entgegen. Fahren Sie äußerst rechts, überholen Sie nicht.

0: Da ist eine Menge los auf den Straßen. Wir müssen noch mal rein.
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0: Vorsicht bitte, A31 Gronau-Lingen zwischen Gronau-Ochtrup und Ochtrup-Nord, da liegt eine Plane. Dann nochmal der Falschfahrer, B218, B68 Kloppenburg-Osnabrück zwischen Bramsche-Nord und Wallenhorst-Süd, da kommt Ihnen ein Falschfahrer entgegen. Fahren Sie bitte äußerst rechts und überholen Sie nicht. Dann die A7 Hannover-Hamburg zwischen Mellendorf und Berghof, da liegen Fahrzeugteile. A28 Leer-Oldenburg zwischen Oldenburg-Wechleu und Oldenburg-West eine ungesicherte Unfallstelle. Jetzt die Staus. A1 Osnabrück nach Bremen zwischen Dreieck Stur und Bremen-Hemeling 5 Kilometer Stau vor der Baustelle. A1 Bremen-Lübeck zwischen Marschner Kreuz und Dreieck Norderelbe 5 Kilometer stockender Verkehr. A2 Hannover nach Berlin zwischen Allerengersleben und Bornstedt 6 Kilometer stockender Verkehr. A7 Hannover nach Kassel, die Anschlussstelle Bokenem ist wegen Markierungsarbeiten bis 14 Uhr gesperrt. A7 Hannover nach Flensburg zwischen Hamburg-Heimfeld und dem Elbtunnel 5 Kilometer stockender Verkehr. A39 Wolfsburg-Braunschweig, die Einfahrt Braunschweig-Rautheim ist wegen Bauarbeiten bis 16 Uhr gesperrt. Region Hannover, die Landesstraße ist zwischen Oldhorst und Schillerslage nach einem Unfall immer noch in beiden Richtungen gesperrt. Fahren Sie bitte über Neuwarmbüchen, Kirchhorst, Stelle und der B3. Wilhelmshaven auf der Kurt-Schumacher-Straße in Höhe Werdumer Straße staut es sich nach einem Unfall. Heidekreis, die Straße Sureude ist zwischen dem Abzweig nach Haber und Sureude bis 10 nach 3 gesperrt. Sie fahren besser bei Wietzendorf B3 und Dehner-Bokel. Hier in Hannover wird im Nahverkehr gestreikt. Da müssen Sie auch noch morgen mit Problemen rechnen. Einzelne Fahrten auf den Regiobuslinien werden aber trotzdem vom Subunternehmen durchgeführt. Nicht bestreikt werden die S-Bahn und Regionalbahnen. Und noch die Elbfähre Glückstadt-Wischhafen. 1,5 Stunden Wartezeit ab Wischhafen. Das war's. Ihnen weiterhin eine gute Fahrt.
2: Es ist 14 Uhr.
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2: Mit Lars Könige. Schönen guten Tag. Die Schlagzeilen. Rentenkommission weist Berichte über Rente mit 70 zurück. Hunderte Tankstellenbetreiber in Niedersachsen halten sich nicht an 12-Uhr-Regel. Manuel Neuer kehrt für die WM zurück ins DFB-Team. Das Wetter wechselnd bewölkt, einzelne Schauer bis 22 Grad. Ein Bericht über eine mögliche Anhebung des Rentenalters sorgt aktuell für Diskussionen. Laut Bild-Zeitung hat sich die Rentenkommission darauf verständigt, die Altersgrenze ab 2060 auf 70 Jahre anzuheben. Klaas Christoffersen.
3: Kanzleramtsminister Frey wies den Medienbericht im Fernsehsender Welt als Spekulation zurück. Mehrere Mitglieder der Rentenkommission dementierten den Bericht im Handelsblatt sogar. Demnach hat sich das Gremium zwar darauf geeinigt, dass das Renteneintrittsalter steigen soll, Festlegungen gäbe es aber noch keine. Die Kommission legt ihre Empfehlungen erst Ende Juni vor. Beschlüsse wird es laut Kanzler Merz aber erst im Herbst geben. Die DGB-Vorsitzende Fahimi kritisierte Überlegungen, das Eintrittsalter der Rente deutlich anzuheben. Im Morgenmagazin von ARD und ZDF sagte sie, vielmehr komme es darauf an, die Zahl der Erwerbstätigen zu erhöhen. So gäbe es zum Beispiel viele Frauen in Teilzeitbeschäftigungen, die mehr arbeiten wollen.
2: Auch die Europäische Kommission hat ihre Prognose für das Wirtschaftswachstum in Deutschland für dieses Jahr halbiert. Die Konjunkturexperten erwarten nun nur noch einen Anstieg des Bruttoinlandsprodukts um 0,6%. Als Grund nannten sie die hohen Energiepreise infolge des Irankriegs. Vorher hatte schon die Bundesregierung ihre Erwartungen halbiert. Sie rechnet noch mit einem Mini-Wachstum von 0,5%. Das arbeitgebernahe Institut der deutschen Wirtschaft senkte seine Prognose auf 0,4%. Die Bahn rechnet rund um das lange Pfingstwochenende mit vielen Fahrgästen und vollen Zügen, vor allem morgen und am Pfingstmontag. Besonders viele Reisende würden auf Strecken zwischen den Metropolen erwartet, etwa Hamburg und Berlin oder Frankfurt und München, sagte ein Bahnsprecher. Es gebe eine große Nachfrage nach Fahrkarten, sagte Fernverkehrsvorstand Peterson. Als einen möglichen Grund nannte er die weiter hohen Spritpreise. In Niedersachsen halten sich offenbar fast 500 Tankstellenbetreiber nicht an die vom Bund beschlossene 12-Uhr-Regel. Das bedeutet, sie erhöhen die Spritpreise mehrmals am Tag und nicht nur einmal zur Mittagszeit. Das hat eine Analyse der Zeitschrift Auto, Motor und Sport ergeben. Mit mehr als 470 Fällen gab es in Niedersachsen deutschlandweit die zweitmeisten Tankstellenverstöße. Laut Hannoverscher Allgemeiner Zeitung hat die Landesregierung eingeräumt, die Verstöße bislang nicht geahndet zu haben. Rund die Hälfte aller vermissten Menschen in Niedersachsen sind Kinder oder Jugendliche. Das geht aus einer neuen Statistik des Landeskriminalamts hervor. Demnach werden aktuell 600 Minderjährige vermisst. Bei der Suche setzt das LKA verstärkt auf soziale Medien. Unter anderem werden Messenger-Dienste wie WhatsApp ausgewertet, um Kontakte nachzuvollziehen. Auch Accounts von Online-Computerspielen werden begutachtet. Was das LKA Eltern und Angehörigen empfiehlt, die ein Kind vermissen, dazu gibt es mehr in der NDR Niedersachsen App. Im emsländischen Lingen ermittelt die Polizei nach zwei Bränden in der vergangenen Nacht. Zuerst war an einem Altglascontainer ein Kleiderhaufen in Flammen aufgegangen. Kurz darauf wurden neben einem Mehrfamilienhaus mehrere Mülltonnen in Brand gesetzt. Der Rauch zog in das Gebäude, größerer Schaden entstand nicht. Die Polizei prüft, ob beide Brände zusammenhängen und sucht nach Hinweisen auf mögliche Täter. Bundestrainer Julian Nagelsmann holt Manuel Neuer zurück in die Fußballnationalmannschaft. Nagelsmann hat den Torhüter für die Weltmeisterschaft im Sommer nominiert. Aus Frankfurt Tim Brockmeier.
4: Schon längst durchgesickert und klar, jetzt aber auch offiziell bestätigt und schwarz auf weiß. Manuel Neuer fährt als DFB-Keeper Nummer 1 zur WM. In Frankfurt präsentierte Julian Nagelsmann offiziell den WM-Kader des DFB. Der, auf welchen Wegen auch immer sonst ja auch schon fast komplett an die Öffentlichkeit gelangt war, so darf sich Youngster Lennart Karl auf die Reise zur WM freuen. Nicht dagegen der Kölner Said El Maler, der zuletzt auch oft als WM-Fahrer genannt wurde. Der zuletzt viel diskutierte Dennis Undorf im Sturm ist ebenso dabei wie etwas überraschend Angreifer Maxi Bayer. Sonst finden sich im Grunde die bekannten und erwartbaren Namen wie Kimmich, Musiala, Tah oder auch Schlotterbeck. Die DFB-Elf fliegt am 2. Juni in die USA. Am 14. Juni steigt dann das erste WM-Spiel gegen Curaçao.
2: Und noch eine aktuelle Meldung. Fußball-Bundesligist Union Berlin hat Mauro Lustrinelli als neuen Cheftrainer verpflichtet. Das teilte der Club am Mittag mit. Der 50 Jahre alte Schweizer kommt vom FC Thun. Und dann haben wir noch den NDR 1 Niedersachsen Verkehrsservice. Es wird entwarnt auf der B218, B68 Kloppenburg-Osnabrück. Kein Falschfahrer mehr zwischen Bramsche Nord und Wallenhorst Süd. Und die Zeit, es wird gleich 14.06 Uhr.
0: Das Wetter für Niedersachsen. Heute Nachmittag ist es wechselnd bewölkt mit ein paar Schauern ab und an Gewitter. Vor allem vom südlichen Ostfriesland und vom Leinebergland bis zur Elbe hin. Von Westen her wird's aber trockener und abseits der Küstenregion kommt da auch mal die Sonne raus. Die Temperaturen liegen bei 17 Grad im Wangerland, 20 Grad in Hameln bis 22 Grad in Nordhorn, im Oberharz bis 18 Grad. Morgen starten wir dann erst teils trübe in den Freitag, aber dann wird es heiter bis wolkig und nochmal richtig warm und schön, vor allem vom südlichen Emsland bis ins Leinebergland. Auch die Temperaturen steigen mit 21 Grad in Butjadingen, 24 Grad in Celle bis 26 Grad in Nordhorn, auf den Inseln 18 bis 21 Grad und im Oberharz 19 bis 22 Grad.
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0: Hallo, schön, dass Sie dabei sind. Und wir haben jetzt Musik für Sie von Nick Heyman. I Promise Myself.
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Das hier sind Mango Cherry mit In the Summertime. Und damals, als der Song 1970 rauskam, war die Band ziemlich knapp bei Kasse, deswegen mussten sie improvisieren. Die haben zum Teil auf einem Weinkrug geblasen. Einer hatte das verstimmte Klavier dabei, einer hat dann mit den Füßen so auf den Boden gestampft und dazu noch das Waschbrett malträtiert. Und weil das Lied eben für eine Platte ein bisschen zu kurz war, haben sie gedacht, was machen wir denn jetzt? Und dann fuhr so ein Sportwagen vorbei und dann haben sie dieses Geräusch des vorbeifahrenden Triumphs-Sportwagen auch noch mit eingebaut. Die waren doch echt kreativ. Wurde ein Riesenhit für Mango Cherry. In the Summertime haben Sie hier bei uns gehört bei NDR 1 Niedersachsen.

0: Hallo Autofahrer, hier ist der Verkehrsservice bei NDR 1 Niedersachsen. Vorsicht bitte, A36, Fienburg-Bernburg. Zwischen Rijeck-Nordhatt und Abbenrode haben wir eine Ölspur auf der Fahrbahn. Und dann nochmal die Entwarnung auf der B118, B68 Kloppenburg-Osnabrück. Da ist kein Falschfahrer mehr unterwegs. Weiterhin gute Fahrt.
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0: Ist auch schon verdammt lang her, dass ich die Jungs gehört habe. Wie schön, Bab. Verdammt lang her. Hier bei NDR 1 Niedersachsen am Donnerstagnachmittag.
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0: Unser plattdeutscher Gruß der Kirche. Heute mit Elisabeth Hobaben. Sie ist Pastorin im Ruhestand.
2: Töverland? Du hättest sich das Marketing schon mal was udacht. 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
0: Sagt Elisabeth Hobaben. Und wenn Sie sie mal persönlich sprechen wollen, sehr gerne. Bis 15 Uhr können Sie sie erreichen unter der Telefonnummer 0511 80 und 4 mal die 2. Nochmal 0511 80 und 4 mal die 2.

0: Es ist 14:30.
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0: Heute ist eine Menge los auf den Straßen. Vorsicht bitte A2. Hannover nach Berlin zwischen Kreuz Braunschweig-Nord und Flughafen liegen Fahrzeugteile. Dann haben wir die A7 Hamburg-Hannover zwischen Galsdorf und Egesdorf, eine ungesicherte Unfallstelle. A39 Lüneburg-Hamburg in Höhe Maschen steht ein defektes Auto. Jetzt die Staus. A1 Osnabrück nach Bremen zwischen Dreieckstur und Bremen-Hemeling, 5 Kilometer Stau vor der Baustelle. A1 Bremen-Lübeck zwischen Maschener Kreuz und Dreieck-Norderelbe, 5 Kilometer stockender Verkehr. A2 Hannover nach Berlin zwischen Allerlingersleben und Bornstedt, 6 Kilometer stockender Verkehr. A7 Hannover nach Flensburg zwischen Hamburg-Heimfeld und dem Elbtunnel, 5 Kilometer stockender Verkehr. A39 Wolfsburg-Braunschweig, die Einfahrt Braunschweig-Rautheim ist wegen Bauarbeiten bis 16 Uhr gesperrt. Region Hannover, die Landesstraße ist zwischen Oldhorst und Schillerslage nach einem Unfall in beiden Richtungen gesperrt. Bitte weichen Sie aus über Neuwambüchen, Kirchhorststelle und der B3.

0: Stunden Wartezeit ab Wischhafen und ich glaube ab Glückstadt eine Stunde. So, das war's. Ihm weiterhin eine gute Fahrt. Die Zeit 14.32 Uhr.
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2: Aus dem Studio Oldenburg mit Sinja Schütte. Gericht stoppt Baupläne für LNG-Terminal Wilhelmshaven. Die Stadt Wilhelmshaven plant laut Gericht einen grünen Energiepark im Vogelschutzgebiet auf dem Vosslapper Groden in Wilhelmshaven. Naturschutzorganisationen sehen die Entscheidung des Gerichts als großen Erfolg. Und mehr Berichte aus der Region. NDR-Funkhausdirektorin Andrea Lüttke hat zum Empfang ins Korrespondentenbüro nach Wilhelmshaven geladen. Dort stellte NDR-Korrespondent Frank Jakobs vor Vertretern aus Politik, Wirtschaft und Kultur seine Arbeit vor. Dazu gleich mehr in unserem regionalen Nachrichtenüberblick um 15 Uhr. Und das Wetter. Mal Sonne, mal Wolken, ab und zu Schauer bis 21 Grad. Gegen Abend ziehen noch mehr Wolken auf.
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0: Hallo, gleich schalten wir noch mal nach Frankfurt zur Partynachbesprechung. Da ist ja vor einer Stunde die WM-Pressekonferenz zu Ende gegangen mit Julian Nagelsmann. Der hatte ja heute einiges zu sagen. Ja, also wer neben Manuel Neuer noch im WM-Team dabei ist und ob es noch mehr Überraschungen gibt, darüber sprechen wir gleich hier gegen 10 vor 3.
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0: Der Donnerstagnachmittag. 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Hier unsere Suse aus dem Hellwach-Team, die hat sich gestern im Restaurant geärgert. Als sie zahlen wollte, haben sie ihr das EC-Gerät unter die Nase gehalten. Und da musste sie eben entscheiden, gibt sie 5% Trinkgeld, 10% oder 20%. Und sie sagt eben, finde ich irgendwie nicht so gut. Ich möchte das gerne selber entscheiden, wie viel ich gebe. Ja, wie ist es denn bei Ihnen? Kennen Sie das auch, diese Vorwahltasten auf diesen Kartenzahlgeräten? Und wie gehen Sie damit um?
1: Also ich persönlich zahle gern mit Karte, habe auch immer Bargeld dabei. Und wenn wir dann mal essen gehen und dir wird ein Kartenlesegerät unter die Nase gehalten, wo du auswählen darfst, wie viel Trinkgeld du dazugeben möchtest, das mache ich eher ungern. Eigentlich mache ich es dann nie tatsächlich. Das ist tatsächlich so ein bisschen wie so ein Zwang, finde ich, dass du irgendwas auswählen sollst oder musst. Schöner ist es immer im Bar.
2: Eine Frechheit hoch drei, sowas darf gar nicht sein. Wenn ich was gebe, das entscheide immer noch ich. Und nicht die. Wir wollen keine amerikanischen Verhältnisse haben. In Amerika ist es ja so üblich, dass sie gleich Trinkgeld draufknallen, ne?
3: Ich finde das ganz toll mit dieser Trinkgeldtaste, da ich ja wirklich ein kleines Kopfrechenproblem habe. Und zwar liegt es daran, dass ich schon damals angefangen habe, in der Grundschule alles mit dem Taschenrechner auszurechnen. Und wenn ich dann noch im Restaurant ausrechnen muss, wie viel 10% von irgendeiner gewissen Summe ist, bin ich ganz dankbar, dass ich jetzt nur noch eine Taste eingeben muss, wie zum Beispiel 10%, 15%. Deswegen, mir nimmt das Ganze so ein bisschen ab, diesen ganzen Stress mit dem Kopfrechnen im Restaurant. Es ist für mich eine sehr gute Erfindung.
0: Ja, ich muss aber lachen. 10% war für mich immer noch am leichtesten von den ganzen Prozentrechnungen in der Schule. Aber jeder soll es machen, wie er will. Oder was sagen Sie? Wie gehen Sie damit um? Trinkgeldzwang, ja oder nein? Melden Sie sich gerne mal über unsere NDR Niedersachsen-App.

0: ist NDR 1 Niedersachsen. Ja, wer darf mit zur WM in die USA? Heute Mittag hat Bundestrainer Julian Nagelsmann ja endlich Nägel mit Köpfen gemacht und gesagt, wer in den WM-Flieger einsteigen darf. Manuel Neuer ist auf alle Fälle mit dabei. Das haben wir schon seit Tagen spekuliert. Tim Brockmeier ist für uns live in Frankfurt. Das war ja quasi eine Rolle rückwärts von Nagelsmann. Eigentlich war ja Oliver Baumann gesetzt. Was hat er denn jetzt gesagt? Warum jetzt doch Neuer?
1: Aura. Er hat gesagt, Aura. Ich hätte so gerne die Aura von Manuel Neuer. Er hat gesagt, die Aura von Manuel Neuer hat dafür gesorgt, dass er jetzt zurückgekehrt ist ins deutsche Tor. Er hätte so eine große Aura aufgrund seiner Erfahrung, seiner Titel, die er gesammelt hat, seiner vielen Turniere, die er schon gespielt hat, dass das, was mit einer Mannschaft macht, dass das, was eine Mannschaft geben kann, dass das aber auch was mit einem Gegner macht, dass das einschüchtern sein kann. Und deswegen haben sie ihn gefragt, kommst du zurück, Manuel, ins DFB-Team? Er hat gesagt, ja, bekommt die Eins und Oliver Baumann hat das Nachsehen.
0: So, was meinst du? Ist die Aura genug? Ist das klug gewesen?
1: Ich finde, die gesamte Causa ist nicht klug gewesen, aus ganz vielen Gründen. Also insbesondere natürlich in der Kommunikation. Oliver Baumann war als klare Nummer 1 benannt, muss jetzt als 1B fahren, kann aber sein, dass er trotzdem vielleicht irgendwann spielt. Wir haben zuletzt gesehen, Manuel Neuer war immer wieder mal verletzt, kann vielleicht nicht alle 3 Tage auf Top-Niveau in den USA performen. Dann brauchst du einen Olli Baumann, der jetzt aber natürlich nicht mehr so breite Schultern hat, nicht mehr so das Selbstbewusstsein hat. Also schwierig. Wurde ja auch gefragt, hat sich da ein bisschen rausgewunden, der Bundestrainer aus dieser Nummer. Aber wie es gelaufen ist, war sicherlich nicht optimal.
0: Lass uns kurz über Dennis Undorf vom VfB Stuttgart sprechen. Der ist ja Niedersachsen in Fahre geboren, hat in der Jugend für Werder Bremen gespielt, später unter anderem für Braunschweig, Havelse und Meppen. Was meinst du, welche Rolle kann er spielen bei der WM?
1: Also ich bin mir ganz sicher, dass er in Niedersachsen sehr gut vertreten wird erstmal. Da hat er offensichtlich einiges mitbekommen. Er hat eine Top-Saison gespielt, eigenen Bundesliga-Torrekord eingestellt, übertroffen. Er wird auf alle Fälle auch bei Nagelsmann und auch im deutschen Sturm eine Rolle spielen. Ich glaube nicht, dass er ein Startelf-Spieler ist. Mhm. Aber Nagelsmann hat schon oft betont, die Konditionen da drüben in den USA, Mexiko, Kanada, große Hitze, große Luftfeuchtigkeit wird dazu sorgen, dass du hinten raus immer wieder noch sehr frische, sehr gute Spieler brauchst. Und er setzt da große Stücke auf Dennis Undorf, dass er vor allen Dingen, wenn er dann nach 60, 65 Minuten kommt, mit seiner Power nochmal was bewirken kann nach vorne. Bin mir sehr sicher, dass er Spielzeit bekommen wird und vielleicht auch den Unterschied machen kann.
0: Mhm. Guck mal kurz noch auf den Rest des Kaders. Wer war für dich die größte Überraschung?
1: Naja, ehrlicherweise ist ja quasi schon alles gefühlt in den letzten Tagen durch den Boulevard durchgesickert. Mhm. Man wusste ja quasi schon, wer mitfährt. Also deswegen war da so richtig Überraschendes gar nicht mehr dabei. Ich finde auch, wenn man drauf guckt, dann natürlich kann man sagen, okay, Lennart Karl, junger Kerl, erste WM, aber der hat zuletzt ja schon überzeugt im DFB-Dress ist dabei. Vielleicht ein bisschen Maxi Bayer von Borussia Dortmund, den Stürmer nicht so ganz auf dem Zettel hatte. Aber ansonsten sind es die Namen, mit denen man gerechnet hat oder die man jetzt in den letzten Tagen schon gelesen hat. Musiala, Kimmich, Pavlovic, Leveling, Sané, Undorf haben wir besprochen, Wirtz, Havertz. Also nichts, wo man sagt jetzt, wow, der wirklich? Alles eigentlich erwartbar.
0: Sag ich doch, war eine schöne Party-Nachbesprechung. Ich sag Dankeschön an Tim Brockmeier live in Frankfurt zum neuen WM-Kader. Jetzt kann es also losgehen. Danke dir. Danke.

0: So, es ist kurz vor drei. Wir gucken auf die Straßen.
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0: Vorsicht bitte, A1, Münster nach Osnabrück zwischen Lengerich und Raststätte-Tecklenburger Land Ost, da liegen Metallteile. Dann haben wir die A2 Hannover nach Berlin zwischen Kreuz Braunschweig Nord und Braunschweig Flughafen, da liegen Fahrzeugteile. Jetzt die Staus, A1 Hamburg-Osnabrück zwischen Bremer Kreuz und Hemeling, 4 Kilometer stockender Verkehr vor der Baustelle. A1 Osnabrück-Bremen zwischen Dreieckstur und Bremen-Hemeling, 4 Kilometer stockender Verkehr vor der Baustelle auch. Dann haben wir die A1 Bremen-Lübeck zwischen Maschner Kreuz und Dreieck-Norderelbe, 5 Kilometer stockender Verkehr. A2 Hannover nach Berlin zwischen Hemeler Wald und Braunschweig-Watenbüttel, 5 Kilometer stockender Verkehr im Baustellenbereich. A2 Hannover nach Berlin zwischen Allerengersleben und Bornstedt, 6 Kilometer stockender Verkehr. A7 Hannover nach Flensburg zwischen Hamburg-Heimfeld und dem Elbtunnel, 5 Kilometer stockender Verkehr. A39 Wolfsburg nach Braunschweig, die Einfahrt Braunschweig-Rautheim ist wegen Bauarbeiten bis 16 Uhr gesperrt. Die B442 Neustadt am Rübenberge Nienburger Straße, die ist zwischen Saarstraße und Theodor-Heuss-Straße am Bahnübergang gesperrt. Heidekreis, die Straße Sureude ist zwischen dem Abzweig nach Haberung und Sureude bis 10 nach 3 noch gesperrt. Besser geht's über Wietzendorf, B3 und Dena-Bokel. Hier in Hannover in der Region wird im Nahverkehr gestreikt. Auch morgen noch einzelne Fahrten auf der Regiobuslinie werden trotz des Streikes von Subunternehmen durchgeführt. Nicht bestreikt werden die S- und Regionalbahnen. Unvorsichtig bitte noch A1 Osnabrück-Bremen zwischen Wildeshausen-West und Rastplatz Wildeshausen. Oh Gott, da liegt ein Pferdeanhänger. Fahren Sie bitte vorsichtig.
2: Es ist 15 Uhr.
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2: Mit Lars König. Schönen guten Tag. Die Bundesregierung hat einen Bericht zurückgewiesen, wonach das Renteneintrittsalter möglicherweise angehoben werden soll. Kanzleramtschef Frei sagte beim Sender Welt, es handle sich um Spekulationen, mit denen man sehr vorsichtig sein müsse. Laut Bild-Zeitung will die Rentenkommission empfehlen, das Renteneintrittsalter schrittweise auf 70 Jahre anzuheben. Die Europäische Kommission hat ihre Prognose für das Wirtschaftswachstum in Deutschland für dieses Jahr halbiert. Die Konjunkturexperten erwarten nun nur noch einen Anstieg des Bruttoinlandsprodukts um 0,6%. Als Grund nannten sie die hohen Energiepreise infolge des Iran-Kriegs. Fußball-Bundestrainer Julian Nagelsmann hat bekannt gegeben, dass er unter anderem die Stürmer Nick Woltemade, Maxi Bayer und Dennis Undaff mit zur WM nimmt. Dazu kommen langjährige Nationalspieler wie Kapitän Joshua Kimmich, Nico Schlotterbeck, Kai Havertz oder Jamal Musiala. Außerdem kehrt Torwart Manuel Neuer ins DFB-Team zurück. Und jetzt weiter mit Nachrichten aus Ihrer Region.
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3: Aus dem Studio Oldenburg mit Sinja Schütte. Guten Tag. Kommt es oder kommt es nicht? Ein weiteres LNG-Terminal in Wilhelmshaven. Denn das Oberverwaltungsgericht in Lüneburg hat dazu eine Entscheidung getroffen. Es geht um das geplante dritte LNG-Terminal auf dem Vosslapper Gruden Nord, einem Naturschutzgebiet. Ein Schutzbündnis hatte im Februar einen Eilantrag dagegen eingereicht und das Gericht hat heute darüber entschieden. Svenja Nanniger, was bedeutet das jetzt?
4: Erstmal ist der Bebauungsplan jetzt vorläufig gestoppt. Eine endgültige Entscheidung steht also noch aus. Das Gericht prüft das Ganze noch. In dieser Zeit kann die Stadt Wilhelmshaven jetzt theoretisch auch noch nacharbeiten. Einige Einwände der Naturschützer wies das Oberverwaltungsgericht zurück. So habe die Stadt andere Standorte zum Beispiel fehlerfrei ausgeschlossen. In einem Punkt aber sieht das Gericht etwas, das beanstandet werden kann. Da geht es um die vorgesehenen Ausgleichsmaßnahmen zum Eingriff in Natur und Landschaft. Dass sie zeitlich parallel zu den Bauarbeiten in dem Vogelschutzgebiet geschaffen werden, sei nicht ausreichend sichergestellt. Das Schutzbündnis sieht die Entscheidung des Gerichts als großen Erfolg. Es sei ein ermutigendes Signal für das Hauptverfahren, sagte etwa Susanne Gerstner, Vorstandsvorsitzende des BUND Niedersachsen.
3: Wir blicken in den Nordosten unserer Region. Die Weservertiefung steht heute Nachmittag auf der Tagesordnung im Umweltausschuss des Cuxhavener Kreistages. Die Politik muss auf Kreisebene Farbe bekennen, sucht einen Kompromiss zwischen Umweltschutz und Hafenentwicklung in Bremerhaven. Frage an Jörn Pietschke, wie könnte denn so ein Kompromiss aussehen?
5: In jedem Fall teuer. Die Beschlusslage der Verwaltung sieht Schöpfwerke vor, die Bund und Länder bezahlen sollen, damit die Kutterhäfen zwischen Spiekeroog-Neufeld und Bremen nicht noch weiter verschlicken. Befürchtet wird durch eine Weservertiefung auch eine weitere Versalzung der Grabensysteme hinter den Deichen, die mit Weserwasser aufgefüllt werden. Bedenken, wie sie auch im Kreis Wesermarsch auf der anderen Flussseite vorgebracht worden sind. Und nicht zuletzt, sondern zuerst ist es der Deichschutz, mit dem die Verwaltung argumentiert. Die Sturmflutwasserstände dürften durch eine Weservertiefung nicht noch weiter ansteigen als ohnehin schon prognostiziert. Also die Empfehlung der Fachpolitiker des Kreistages an den Kreistag dürfte heute auf ein entschiedenes Ja aber hinauslaufen, eine Zustimmung des Cuxhavener Kreistages an Bedingungen geknüpft werden. Der Wirtschaftsverband Weser sieht das mit großer Sorge, wie er heute in einem Pressegespräch erklärt hat. Wer leistungsfähige Häfen wolle, der müsse auch die Zufahrten sichern, sagte Wirtschaftsverbandsvorsitzender Uwe Beckmeier.
3: Großer Empfang heute im NDR-Korrespondentenbüro in Wilhelmshaven mit Vertretern aus Politik, Wirtschaft und Kultur aus der Region. Der Grund? Unser Kollege Frank Jacobs stellte nicht nur sein erweitertes Büro vor, sondern vor allem seine Arbeit, die sich im Laufe der letzten Jahre stark verändert hat. Das heißt, er berichtet für den NDR crossmedial, also für Radio, Fernsehen und online. Zu dem Empfang geladen hatte NDR-Funkhausdirektorin Andrea Lüttke.
6: Wir werden von der Allgemeinheit finanziert und dadurch haben wir einfach auch eine gewisse Notwendigkeit, nah bei den Menschen zu sein. Und zwar auf Augenhöhe mit den Menschen zu agieren und nicht belehrend von oben herabzukommen und unsere Berichterstattung aus so einer sehr distanzierten Perspektive zu machen, sondern wirklich nah zu sein, aber ohne uns anzubiedern.
3: Sagt NDR-Funkhausdirektorin Andrea Lüttke heute in Wilhelmshaven. Ja, nah dran ist unser Korrespondent Frank Jacobs in seiner Berichterstattung. Egal, ob es dabei um die Marine, Politik, Wirtschaft oder die Kultur geht. So zum Beispiel beim Kammerchor Wilhelmshaven. Der hat eine ganz besondere Verbindung nach Grönland. Dorthin waren die Mitglieder im Herbst gereist, um dort mit Musikern ein außergewöhnliches Musikprojekt umzusetzen. Nun wollen sich die Grönländer im Gegenzug über das Pfingstwochenende Wilhelmshaven angucken und auch wieder singen und musizieren. Doch es steht noch mehr auf dem Programm. Es soll ein Kulturaustausch werden, berichtet Frank Jacobs.
7: Wenn Wilhelmshavens Kammerchorleiter Gerrit Junge an die Zeit in Grönland im vergangenen Herbst zurückdenkt, dann kommt er ins Schwärmen.
8: Die Begegnung mit den Grönländern, das Musizieren mit den Grönländern hat uns alle zutiefst berührt.
7: Gerrit Junge hat bei einem anderen Projekt im nördlichsten Kinderheim Grönlands auf der Insel Umanak erlebt, wie Jugendliche eigene Trauermusik gemacht haben. So kam er auf die Idee, die deutsche und die grönländische Trauermusikkultur zusammenzubringen mit dem Brahms-Requiem.
8: In der Christus- und Garnisonkirche werden wir das deutsche Requiem von Brahms aufführen und wir tauschen die klassischen Konzertpauken aus gegen grönländische Chilats. Das sind die Rahmentrommeln der Inuits.
7: Der Besuch soll zu einem Kulturaustausch werden, sagt Gerrit Junge. Neben der Musik wollen die rund 18 Gäste aus Grönland im neuen Gymnasium Wilhelmshaven mit den Schülern ins Gespräch kommen. Im Wattenmeerhaus wird die ehemalige Ministerpräsidentin von Grönland, Aleqa Hammond, sprechen.
8: Sie wird auch auf die politische Situation, auf wirtschaftliche Aspekte eingehen und auch Stellung nehmen.
7: Alle Veranstaltungen sind kostenfrei. Gefördert wird das Projekt vom Goethe-Institut und anderen Sponsoren aus der Region. Für Gerrit Junge ist dieser Kulturaustausch eine Herzenssache.
8: Gerade in unserer schrägen Zeit mit so vielen Verwerfungen zwischen den Menschen, wenn man da die Chance hat, ein klein bisschen so einen Kontrapunkt zu setzen, ist das wie ein Geschenk, an dem ich ein bisschen mitarbeiten darf.
3: An einer Tankstelle in Elsfleth in der Wesermarsch hat ein Autofahrer getankt, ohne zu bezahlen. Die Polizei Brake konnte ihn kurz darauf stellen. Dabei wurde festgestellt, dass der 18-Jährige aus dem ostfriesischen Upganschott mit gestohlenem Kennzeichen, also unversichert, unterwegs war und keinen Führerschein hat. Das Auto wurde sichergestellt. Den 18-Jährigen erwarten nun Strafverfahren wegen Kennzeichenmissbrauchs, Urkundenfälschung, Fahren ohne Führerschein und des Verstoßes gegen das Pflichtversicherungsgesetz. Und morgen beginnt der musikalische Sommer in Ostfriesland mit einem festlichen Pfingstkonzert auf Schloss Gödens. Unter dem diesjährigen Motto Verbundenheit laden die Intendanten Ivan König und Julia Marie Müller bis Ende August zu hochkarätigen Konzerten an besonderen Spielorten in ganz Ostfriesland ein. Die Konzerte bieten ein vielseitiges Programm zwischen Klassik, Vokalmusik, Tango, Jazz und Crossover. Und zum Schluss der Blick auf das Wetter. Bis zum Abend mal Sonne, mal Wolken, ab und zu Schauer bei maximal 21 Grad. Und gegen Abend ziehen immer mehr Wolken auf. In der Nacht überall trocken, teilweise leicht bewölkt, in den nördlichen Landesteilen oft dicht bewölkt. In der Nacht kühlt es ab auf 12 bis 9 Grad. Morgen zunächst teils trüb, aber meist wird es dann freundlich und sonnig. Zwischen 18 Grad auf Spiekeroog, 21 Grad in Budjadingen und bis zu 25 Grad in Papenburg. Das waren die Nachrichten aus Ihrer Region, aus dem Studio Oldenburg mit Sinja Schütte.
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0: Guten Tag, wir müssen noch mal kurz auf die Straßen schauen. Vorsicht bitte, B6, der Westschnellweg. Zwischen Herrenhäuser Straße und Stöckner Straße sind Fußgänger auf der Fahrbahn unterwegs. Das war's. Ihnen weiterhin eine gute Fahrt und einen entspannten Nachmittag mit uns. Jetzt mit Bonnie M. und Mabeika.
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0: Die Beatles. From me to you. Kurz vor 3:30 haben wir
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0: A1, Hamburg nach Osnabrück, zwischen Bremerkreuz und Hemeling, 4 Kilometer stockender Verkehr vor der Baustelle. A1, Osnabrück-Bremen, zwischen Dreieckstur und Bremen-Hemeling, 4 Kilometer stockender Verkehr vor der Baustelle. A1, Bremen-Lübeck, zwischen Marschner Kreuz und Dreieck-Norderelbe, 5 Kilometer stockender Verkehr. A2, Hannover nach Berlin, da läuft's auch schleppend, zwischen Allerengersleben und Bornstedt, 6 Kilometer stockender Verkehr. A7, Hannover-Flensburg, zwischen Hamburg-Heimfeld und dem Elbtunnel, 5 Kilometer stockender Verkehr. A39, Wolfsburg-Braunschweig, die Einfahrt Braunschweig-Rautheim ist wegen Bauarbeiten mindestens bis 16 Uhr noch gesperrt. Die B442, Neustadt am Rübenberg in Nienburger Straße, die ist zwischen Saarstraße und Theodor-Heuss-Straße am Bahnübergang gesperrt. Heidekreis, die Straße Soreude ist zwischen dem Abzweig nach Habe und Soreude bis 5. Ja, da steht bis 10 nach 3 offensichtlich noch länger gesperrt. Besser geht es für Sie über Wietzendorf B3 und Denernbokel. Hannover, hier gibt es immer noch den Warnstreik im Nahverkehr. Sie müssen heute und morgen mit Problemen im Bus- und Bahnverkehr rechnen. Einzelne Fahrten auf den Regiobuslinien werden trotz des Streiks von Subunternehmern durchgeführt. Nicht bestreikt werden die S-Bahn- und die Regionalbahnlinien. Und dann haben wir noch die Elbfähre Glückstadt Wischhafen. 1,5 Stunden Wartezeit ab Wischhafen. Das war's. Ihnen weiterhin eine gute Fahrt.
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0: Hallo zusammen, wir gehen gleich nochmal eine Runde Entenjagen. Also 3 kleine Geschichten haben wir für Sie. Und Sie entscheiden, sind die echt oder haben wir Ihnen eine Ente drunter gejubelt? Volker Salliger aus Basinghausen, der probiert sein Glück gleich bei uns. Gegen 3:40. Und raten Sie gerne mit, macht immer Spaß, finde ich.
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Wir gucken auf die Straßen. Vorsichtig bitte. A33 Bielefeld-Osnabrück. In der Ausfahrt Osnabrück-Lüstring steht ein defekter LKW. Weiterhin eine gute Fahrt.

0: Wie so ein Abend an einem Lagerfeuer, finde ich. Golden Light Food mit If You Could Read My Mind. Hier bei uns. 20 vor 4 haben wir gleich.
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0: Die Entenjagd ist eigentlich ganz einfach. Wir haben drei kleine Geschichten für Sie und Sie müssen entscheiden. Sind die echt oder haben wir uns da was ausgedacht? Haben wir Ihnen eine Ente drunter gejubelt? 110 Euro liegen hier im Pott. Wenn es gut läuft, können Sie 140 daraus machen. Und das probiert jetzt Volker Salliger aus Basinghausen. Hallo, Herr Salliger.
2: Ja, hallo.
0: Wir freuen uns ja alle so langsam auf das lange Wochenende, ein paar Tage frei. Haben Sie denn was Schönes vor?
2: Ja, noch nichts Konkretes eigentlich.
0: Aber frei haben Sie zumindest. Ja, das ist doch gut.
2: Ja, ich habe frei.
0: Ja, und das Wetter soll doch top werden. Ich habe was gehört hier in Hannover, 30 Grad. Da kommen wir richtig ins Schwitzen.
2: Ja, auf jeden Fall.
0: So, und dann können wir vielleicht für Sie noch ein kleines Taschengeld rausarbeiten, wenn Sie jetzt richtig liegen. Also wenn Sie soweit sind, dann können wir mit der ersten Geschichte beginnen.
2: Ja, gerne.
0: Gut, hier kommt sie, Nummer 1.
3: Ein britischer Radiosender hat König Charles versehentlich für tot erklärt. Ein Computerfehler im Sendesystem, dass das Prozedere für den Todesfall eines Monarchen aktiviert, habe für eine Funkstille zur Andacht gesorgt. Das erklärte der Chef des englischen Privatsenders bei Facebook. König Charles war übrigens zu diesem Zeitpunkt, also zu seinem angeblichen Todeszeitpunkt, quicklebendig in Nordirland unterwegs.
0: Das ist natürlich peinlich, Herr Salliger. Was meinen Sie? Stimmt die Geschichte oder ist das eine Ente? Sie haben 15 Sekunden Zeit.
2: Das ist schwer. Ich würde sagen, das ist eine Ente.
0: Sie sagen, das ist eine Ente. Ich sage, nein, ist tatsächlich passiert. Oh, schade, schade, schade. Herr Salliger, Mensch, jetzt wissen Sie, wie es läuft. Sie melden sich einfach nochmal und ich wünsche Ihnen aber trotzdem schönes Wochenende schon mal vorausschauend.
2: Wünsche ich auch.
0: Liebe Grüße nach Basinghausen, ne? Alles Gute.
2: Alles klar, danke schön.
0: Bis dann, tschüss. Ja,
2: tschüss.
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0: Hier ist NDR 1 Niedersachsen. Gleich ab 4 kommen die Funkbilder der Tag mit Julia Vogt. Und hallo erstmal.
1: Hallo Britta.
0: Und na klar, an so einem Tag wie heute müssen wir über Julia Nagelsmann sprechen. Der musste viele Anrufe tätigen in den letzten Tagen. Nicht jeder war schön.
1: Das stimmt. Aber jetzt wissen wir endlich erst definitiv und ganz genau, Manuel Neuer macht den Rücktritt vom Rücktritt oder die Rolle rückwärts oder wie man es auch immer nennen will. Er kommt zurück ins deutsche Tor, ist die Nummer 1, fährt mit zur WM. In 3 Wochen geht's ja schon los.
0: Ja.
1: Und das ist nicht das einzige Fußballspiel, das einzige Fußballthema, auf das wir heute gucken. Denn heute Abend ist das Hinspiel in der Relegation.
0: Ja. Ah, natürlich.
1: Da war doch was. VfL Wolfsburg gegen Paderborn.
0: Ja.
1: Der eine will bleiben in der ersten Fußball-Bundesliga, der andere will aufsteigen in eben diese.
0: Es heißt also Butter bei die Fische.
1: Ja.
0: Also wird richtig. Also ja gut. Also wir drücken alle Daumen. Und ich gebe weiter an Julia Vogt. Sie hören schon, Sie sind bestens informiert. Gleich hier alles, was wichtig ist am Tag. Die Funkbilder der Tag mit Julia Vogt, habe ich gesagt. Britta von Lucke ist raus. Aber ich habe kurz noch einen Blick auf die Straßen A1 Münster nach Osnabrück in der Einfahrt Lengerich. Da brennt ein Auto. Fahren Sie da bitte besonders aufmerksam. Tschüss, bis dann.

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1: Um kurz vor vier bitte Vorsicht auf der A1 Bremen-Osnabrück. Ein Unfall zwischen Kloppenburg und Vechta. Die A1 Hamburg-Osnabrück hat 4 Kilometer stockenden Verkehr vor der Baustelle zwischen Bremer Kreuz und Hemelingen. A1 Osnabrück-Bremen zwischen Dreieck Stur und Hemelingen 4 Kilometer stockend, ebenfalls der Grund die Baustelle. A1 Bremen-Lübeck zwischen Maschener Kreuz und Dreieck Norderelbe 5 Kilometer. A2 Hannover-Berlin zwischen Allerengersleben und Bornstedt 6 Kilometer stockend. A7 Hannover-Flensburg zwischen Hamburg-Heimfeld und dem Elbtunnel 5 Kilometer. A33 Bielefeld-Osnabrück, die Ausfahrt Osnabrück-Lüstringen ist gesperrt. A39 Wolfsburg-Braunschweig, die Einfahrt Rautheim ist wegen Bauarbeiten bis 16 Uhr gesperrt, müsste also bald vorbei sein. Die B442 Neustadt am Rübenberge, Nienburger Straße ist zwischen Saarstraße und Theodor-Heuss-Straße am Bahnübergang gesperrt. Denken Sie dran, in der Region Hannover immer noch der Warnstreik, Busse und Bahnen fahren oft nicht. Einzelne Fahrten auf den Regiobuslinien werden aber durchgeführt und die S-Bahn und die Regionalbahnlinien fahren auch. Wo es geht, eine gute Fahrt. Es ist 16 Uhr.
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1: Hallo, einen schönen guten Tag. Julian Nagelsmann hat spannend gemacht. Häppchenweise hat der Fußball-Bundestrainer heute seinen Kader für die Weltmeisterschaft bekannt gegeben. Neben Kapitän Joshua Kimmich erhielten 11 weitere Spieler erstmal per Kurzfilm ihre WM-Tickets. Alle weiteren, die mit in die USA, Kanada und Mexiko fliegen dürfen, folgten dann am Mittag. Und nun steht auch definitiv fest, dass Manuel Neuer wieder als Nummer 1 im deutschen Tor stehen wird. Julian Nagelsmann hat das so begründet.
2: Ja, über allem steht, dass die Hauptaufgabe in meinen Augen daran liegt, die besten 3 Torhüter des Landes für eine Weltmeisterschaft zu nominieren. Und dann waren es ja viele Gespräche im Trainerteam. Jeder weiß, glaube ich, welche Aura den Manu umgibt, welche Qualitäten er hat, was auch einer Mannschaft gibt. Zu den 3 besten Torhütern des Landes gehört er zweifelsfrei. Und deswegen ist er verdientermaßen dabei und wir planen mit ihm als Nummer 1.
1: Außerdem Thema heute in den Funkbildern, die Rente. Eine Expertenkommission arbeitet gerade an einer Reform. Boulevardblätter sprechen heute schon von der Rente mit 70. Was da dran ist, wir klären das. Und wir sprechen über Reisen in Krisenzeiten. Was trauen wir uns noch? Was leisten wir uns? Und profitiert möglicherweise die Nordseeküste davon? Alles, was das Land bewegt, an diesem Donnerstag. Und Sie sind live dabei.

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1: Heute in 3 Wochen beginnt die Fußball-Weltmeisterschaft in den USA, Kanada und Mexiko. Seit Tagen gibt's ja schon Gerüchte, welche deutschen Spieler mitfliegen dürfen. Vor allem die Personalie Manuel Neuer thrillt die Fußballfans. Gibt's tatsächlich den Rücktritt vom Rücktritt und der 40-Jährige steht 2 Jahre nach seinem Rückzug doch wieder im Tor? Ja. So ist es. Bundestrainer Nagelsmann hat heute den deutschen WM-Kader offiziell bekannt gegeben. Tim Brockmeier im Sport, wie hat er die Nominierung von Manuel Neuer denn begründet?
2: Julian Nagelsmann sagte vor allem, diese Aura, diese Erfahrung, diesen großen Erfahrungsschatz, den er mitbringt aus seiner ganzen Titelsammlung, aus der Art und Weise, wie er zuletzt gespielt hat, was er an Lebenserfahrung und vor allen Dingen Spielerfahrung hat, das war ganz entscheidend für ihn, dann am Ende doch nochmal das Gespräch zu suchen und zu fragen, Manu, bist du bereit? Rücktritt vom Rücktritt, willst du mitkommen in die USA? Und Neuer hat gesagt, ja. Und das war entscheidend für den Bundestrainer. Er sagte, wenn man weiß, was für eine Aura ihn umgibt, wenn man weiß, was er einer Mannschaft geben kann, dann war für uns klar, unser Job ist es, die 3 besten Torhüter mitzunehmen aus Deutschland und da gehört Manuel Neuer dazu und er bekommt natürlich, wenn er dabei ist, auch die Nummer 1.
1: Aber hat dieses Wechseltheater im Tor die bisherige Nummer 1, Oliver Baumann und auch den Bundestrainer selbst irgendwie beschädigt?
2: Ja, absolut. Also ich kann mir schon vorstellen, dass er sich die Frage gefallen lassen muss, auch von Spielern, was können wir dir denn noch glauben, Julian Nagelsmann? Denn im März hat er gesagt, Baumann ist die Nummer 1 und jetzt ist es plötzlich Manuel Neuer. Natürlich beschädigt das Oliver Baumann, der übrigens ein feiner Typ ist und das, wie Nagelsmann selber gesagt hat, sehr, sehr gut aufgenommen hat und eben auch mit dabei ist für den Fall. Und dann sind wir eben bei diesem Fall, dass Manuel Neuer, hat ja aktuell Probleme mit der Wade, eben nicht jedes Spiel da machen kann, alle 3 Tage bei super Hitze und Luftfeuchtigkeit in den USA. Und dann braucht er eben eine 1B, wie Nagelsmann es nannte, und das ist dann Oliver Baumann. Aber ob der dann eben mit dieser ganzen Vorgeschichte, mit dieser Enttäuschung eben wirklich dann auch mit dieser breiten Brust im deutschen Tor steht, das würde ich auch mal ein Fragezeichen dahinter machen. Also diese ganze Nummer, er hat sich da ein bisschen rausgewunden in Nagelsmann. Bei der Frage, hätte man das nicht auch kommunikativ anders lösen können, hat er gesagt, ja, hätte man, ob das besser gewesen wäre, ich weiß es nicht. Unterm Strich kann das zu einem Problem werden, vor allen Dingen dann, wenn man Neuer am Ende nicht so fit ist, wie sich das alle erwünschen.
1: Darüber hinaus, gibt es weitere Überraschungen im Kader?
2: Nicht so wirklich, weil es ist ja praktisch alles schon im Vorhinein durchgesickert. Also man kannte ja fast schon den kompletten Kader, vor allen Dingen die Überraschungen. Also sicherlich, dass Lennart Kahl dabei sein darf, konnte man annehmen, ist jetzt schwarz auf weiß dann schon auch toll für ihn. Er erhofft sich der Nagelsmann von Lennart Kahl, von seiner jugendlichen Unbeschwertheit, was für die Mannschaft. Maxi Bayer ist vielleicht eine Überraschung, der Stürmer vom BVB, der jetzt nicht so super überzeugt hat diese Saison. Aber Nagelsmann sagt, das ist ein großer Arbeiter, das ist ein großer Teamplayer, den wollten wir dabei haben. Und dann ist vielleicht überraschend, dass Said Elmaler, der auch schon in der Boulevardpresse als fester WM-Fahrer gefeiert wurde, nicht dabei ist. Also da lag dann eben offensichtlich der Boulevard mal falsch, aber ansonsten sind es im Grunde die Namen, die man A schon gelesen oder B erwartet hat.
1: Ja, aber heute ist es dann eben auch offiziell aus dem Mund von Bundestrainer Nagelsmann verkündet worden und Manuel Neuer ist wieder die Nummer 1 im deutschen Tor. Tim Brockmeier war das vom Sport und wir schauen kurz auf den Verkehr. Bitte Vorsicht auf der A1 Hamburg-Bremen. Ein Tier liegt zwischen Buchholzer Dreieck und Rade und Vorsicht auch auf der A2 Dortmund-Hannover. Fahrzeugteile liegen zwischen Dreieck Hannover-West und Langenhagen.

0: 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Immer mehr Menschen beziehen Rente, gleichzeitig zahlen aber immer weniger Arbeitnehmer in die Rentenkassen ein. Das kann auf Dauer nicht gut gehen. Deshalb plant die Bundesregierung eine Reform der gesetzlichen Rente. In der Boulevardpresse kann man heute lesen, dass wir bald noch sehr viel länger arbeiten müssen. Anne-Kathrin Mellmann in Berlin, was ist davon zu halten?
1: Der Bericht in der Bild-Zeitung behauptet, dass die Rente mit 70 kommen soll, also dass das Renteneintrittsalter hochgesetzt werden soll auf 70 Jahre. Und der Bericht verweist auf Mitglieder der Rentenkommission, die das angeblich gesagt haben. Allerdings gab es dazu sofort ein Dementi. Da haben Mitglieder der Rentenkommission diesen Bericht zurückgewiesen. Verschiedene waren das, unter anderem auch Pascal Reddig von der CDU. Der hat gesagt, es gebe noch keine Beschlüsse und schon gar nicht über das Renteneintrittsalter. Auch Thorsten Frey, der CDU-Kanzleramtsminister, hat von Spekulationen gesprochen und dass man mit solchen Wasserstandsmeldungen vorsichtig sein müsse. Und Mitglieder der Kommission haben auch darauf verwiesen, dass möglicherweise hier der politische Druck auf das Gremium erhöht werden sollte durch diesen Bericht.
0: Was ist diese Rentenkommission?
1: Die Rentenkommission ist eine Kommission, die Bundesregierung eingesetzt hat. Die besteht aus Experten und aus Abgeordneten des Bundestags. Sie arbeiten fast jeden Tag und treffen sich auch regelmäßig. Sie soll Empfehlungen für eine Rentenreform ausarbeiten und dabei sollen die Beschlüsse immer einvernehmlich getroffen werden. So lautet der Auftrag für diese Kommission. Die Eckpunkte für eine Reform, die sollen noch vor der Sommerpause vorliegen und Teil eines großen Reformpakets sein. Also das umfasst Rente, Pflege und auch Bürokratieabbau und ein Gesetzentwurf zur Rente soll dann wahrscheinlich im Herbst kommen.
0: Erklär uns doch bitte nochmal, warum die Reform nötig ist und womit sich diese Kommission befasst.
1: Es geht darum, dass die Rentenfinanzen stabilisiert werden müssen, dass es ein solides System geben muss für die kommenden Jahrzehnte. Denn Deutschland ist mitten im demografischen Wandel. Das bedeutet, die Deutschen werden immer älter. Es gibt immer weniger junge Menschen, die in die Rentenkassen einzahlen können. Und auf der anderen Seite immer mehr Rentner. Zum Beispiel gehen jetzt die Babyboomer in Rente. Und all das belastet natürlich das Rentensystem, die Arbeitgeber und auch die Versicherten, deren Beiträge immer weiter steigen.
0: Und deshalb werden Experten der Bundesregierung demnächst Vorschläge für eine Reform der Rente vorlegen. Aus Berlin war das Anne-Kathrin Mellmann.

0: Der Donnerstag in den Funkbildern hier bei NDR 1 Niedersachsen. Auf Norderney sind vor wenigen Stunden die Energieministerinnen und Minister der Länder zusammengekommen zu einer Konferenz unter dem Vorsitz von Niedersachsen. Zu besprechen gibt es so einiges. Was muss passieren, damit der Ausbau der erneuerbaren Energien voranschreitet? Wie ist es um das Stromnetz bestellt und wie kann die Energiewende für alle bezahlbar bleiben? Also viele Themen. Annette Deutzkens ist für die Funkbilder mitgefahren und hat den Start der Konferenz verfolgt. Annette, welchen Eindruck hattest du zu Beginn des Treffens?
1: Ja, die offizielle Begrüßung der Ministerinnen und Minister, die war ja eben vor ungefähr einer Stunde hier in diesem wirklich sehr hübschen Konversationshaus, wie es heißt, auf Norderney. Schönes, altes, weißes Gebäude, heute auch noch unter strahlend blauem Himmel. Aber in der Tat, dieses Treffen, das findet an einem idyllischen Ort statt, aber die Themen sind ernst. Und ich habe auch das Gefühl, die Meinungen liegen teilweise deutlich auseinander. Also Niedersachsen zum Beispiel mit seinem grünen Energieminister will unbedingt, dass von dieser Konferenz das Signal ausgeht, ja, alle Länder wollen den verstärkten Ausbau der erneuerbaren Energien. Aber andere Bundesländer haben durchaus andere Schwerpunkte. Sachsen zum Beispiel will über neue Gaskraftwerke sprechen, die der Bund ja plant. Und da befürchtet der Osten gegenüber dem Süden benachteiligt zu werden. Da könnte es also noch knirschen.
0: Ja, man hört es bei dir. Energie ist ein wichtiges, aber auch ein weites Feld. Was sind jetzt so aktuell die drängendsten Probleme?
1: Ich würde mal ziemlich weit oben die Frage nach dem Netzausbau ansiedeln. Denn nach wie vor ist ja das Problem ungelöst, dass eben Windräder abgeschaltet werden müssen, wenn Stromleitungen überlastet sind. Also da könnte dann eigentlich Windstrom produziert werden, aber das Netz gibt es nicht her. Und im Moment ist es ja so, die Erzeuger bekommen dann trotzdem Geld. Es ist ja sozusagen nicht ihre Schuld, dass ihr Strom nicht genutzt wird. Der Bund will diese Regelung aber ändern. Und ob das jetzt gut ist oder ob das schlecht ist, auch da gehen die Meinungen weit auseinander. Ebenso bei der Frage, wie denn der Windstrom aus dem Norden in den Süden transportiert werden soll. Soll das jetzt komplett unterirdisch sein oder vielleicht doch in Teilen oberirdisch? Also auch da gibt es unterschiedliche Ansichten. Das Prinzip ist allerdings, am Ende, also morgen, müssen alle Beschlüsse einstimmig verabschiedet werden. Man muss sozusagen den kleinsten gemeinsamen Nenner finden.
0: Und am Ende entscheidet bei vielen Energiethemen eben auch der Bund und nicht die Länder. Bundeswirtschaftsministerin Reiche hat ihren Besuch auf Norderney aber kurzfristig abgesagt. Wie kam das?
1: Naja, es kam auf jeden Fall hier nicht gut an, vorsichtig formuliert. In der vergangenen Woche hieß es, es gäbe Terminschwierigkeiten bei ihr. Jetzt hieß es, sie sei krank. Also was ich höre, dass viele es hier schwierig finden, überhaupt mit ihr ins Gespräch zu kommen. Also überhaupt mal ein Treffen oder Telefonat zu bekommen. Das habe ich auch aus der Wirtschaft gehört, von Verbänden, hier auch aus der Politik. Und dabei gibt es eben ganz, ganz viel Gesprächsbedarf. Was schon so ist, dass die meisten der hier Anwesenden sagen, ja, Katharina Reiche sieht vieles, viele Probleme in der Energiepolitik. Durchaus richtig, die Analyse durchaus gut, nur jetzt muss eben auch der Dialog über die richtigen Lösungen folgen. Und der Landesverband Erneuerbarer Energien etwa, der ist anlässlich der Konferenz extra hier angereist, der sagt, dass Reiche eben diesen Dialog nicht oder kaum sucht, das sei, so das Zitat, dramatisch, so hat es die Geschäftsführerin heute formuliert.
0: Annette Deutzkens live aus Norderney von der Energieministerkonferenz.

0: 16.30 Uhr, halb fünf.
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0: Bitte Vorsicht auf der A28 Oldenburg-Leer. Ein defektes Fahrzeug steht zwischen Dreieck Oldenburg-West und Wechleu. Vorsicht auch bitte auf der A1 Hamburg-Bremen. Ein Tier liegt zwischen Buchholzer Dreieck und Rade. A1 Hamburg-Osnabrück zwischen Bremer Kreuz und Hemelingen. 4 Kilometer stockender Verkehr vor der Baustelle. A1 Osnabrück-Bremen zwischen Dreieck Stur und Hemelingen. Ebenfalls 4 Kilometer vor der Baustelle. A1 Bremen-Lübeck zwischen Maschner Kreuz und Dreieck Norderelbe 5 Kilometer stockend. A2 Hannover-Berlin zwischen Allerengersleben und Bornstedt 6 Kilometer. A7 Hannover-Flensburg zwischen Heimfeld und dem Elbtunnel 5 Kilometer. A33 Bielefeld-Osnabrück, die Ausfahrt Osnabrück-Lüstringen ist gesperrt. A36 Fienenburg-Bernburg zwischen Dreieck Nordharz und Wernigerode-Nord stockt der Verkehr. A39 Wolfsburg-Braunschweig, die Einfahrt Rautheim ist anscheinend noch gesperrt wegen Bauarbeiten. Die B442 Neustadt am Rübenberge Nienburger Straße ist zwischen Saarstraße und Theodor-Heuss-Straße am Bahnübergang gesperrt. In der Region Hannover müssen Sie wegen des Warnstreiks im Nahverkehr damit rechnen, dass Bus und Bahn nicht fahren. Einzelne Regiobuslinien werden aber trotzdem durchgeführt und nicht bestreikt werden die S-Bahn und die Regionalbahnlinien, die fahren also auch. Und an der Elbfähre Glückstadt-Wischhafen warten Sie eine Stunde auf beiden Seiten.
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0: Wir Deutschen sind ja sehr reisefreudig, aber gilt das auch in Krisenzeiten, wie wir sie zurzeit erleben? Wir fragen gleich nach in einem Reisebüro.

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1: Strand oder Berge, Fliegen oder Autofahren, Sterne, Luxus oder Familienanschluss. Wer verreisen will, der muss viele Fragen für sich selbst beantworten. In diesem Sommer werden es noch ein paar mehr, denn die Krisen in dieser Welt, die bestimmen auch das Reisegeschäft. Oliver Jürgens war in einem Reisebüro.
2: So, und wie immer von Hannover nehme ich
3: bitte,
2: an.
3: Bitte von Hannover, genau.
4: Dirk Wedekind sitzt in einem Reisebüro in Hannover. Der 60-jährige Speditionsmitarbeiter plant jetzt schon seinen Urlaub im November. In die Türkei soll es gehen, nach Side.
3: Was natürlich wieder wichtig ist für uns, die Storno-Option, dass wenn was in die Hose geht, dass man in irgendeiner Form da zurücktreten kann.
2: Ja.
4: Kunden wie Dirk Wedekind sind für Reiseverkehrskauffrau Susanne Petrasch-Gillner typisch in diesen Tagen. Es werde zurückhaltender gebucht, sagt sie. Zum einen, was die Urlaubsziele angeht, mehr West- und Nordeuropa. Denn bei einigen Zielen, zum Beispiel den Vereinigten Arabischen Emiraten, rät das Auswärtige Amt von einer Reise ab. Auch in Europa leiden Regionen unter der Gefahr, die vom Krieg im Iran ausgeht, allen voran Zypern. Zu Unrecht, sagt Susanne Petrasch-Gillner.
2: Zypern ist die Nachfrage auch sehr gesunken, muss man schon sagen. Aber wer jetzt auf Zypern Urlaub verbracht hat und wiederkommt, alle bestätigen natürlich, dass man gar nichts davon mitbekommt.
4: Zum anderen ist da noch die Angst vor einem Kerosinmangel und Flugzeugen, die nicht abheben könnten.
2: Die Kunden sind schon verunsichert durch die Aussagen der Politiker bezüglich der Kerosinverfügbarkeit. Da gibt es ja kontroverse Aussagen. Wir haben aber gerade auch erst letzte Woche direkt von der TUI erfahren bei einer großen Tagung, dass die Kerosinvorräte bis Winter gesichert sind. Also da muss sich keiner Sorgen machen. Sowohl gebuchte als auch geplante Reisen werden durchgeführt.
4: Markus Hage von der Verbraucherzentrale Niedersachsen rät grundsätzlich und speziell in dieser weltpolitischen Lage zu

0: Pauschalreisen.
1: Bei Pauschalreisen hat man das Recht, vom Reiseveranstalter die Durchführung der Reise zu fordern. Wenn es etwa dazu kommt, dass Flüge abgesagt werden, dann ist das ein Reisemangel. Man sollte sich auf jeden Fall so bald wie möglich beim Reiseveranstalter melden und Abhilfe fordern.
0: Dirk Wedekind aus Hannover fühlt sich bei seiner Reise mit einem Rücktrittsrecht gut abgesichert. Er will auch in Krisenzeiten nicht auf den Urlaub verzichten.
2: Ich bin ja 60 Jahre alt, die Zeiten waren immer schon irgendwie krumm und komisch. Es ist immer irgendwas gewesen. Und es hat eigentlich alles immer ganz gut funktioniert. Und solange niemand der Meinung ist, wir müssen die Welt in Schutt und Asche legen, glaube ich, kann man sich das noch gut leisten oder auch sich gut gönnen. Wenn es in die Hose gehen sollte, ob wirtschaftlich oder persönlich oder der nächste Krieg ansteht, weiß man nicht, bin ich auf der sicheren Seite.
3: Unterwegs fahren Sie bitte vorsichtig auf der A2 Hannover-Dortmund. Ein Pkw-Rad liegt zwischen Lauenau und Rehren.

0: 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Wir Frauen leben leider gefährlich. Fast jeden Tag stirbt in Deutschland eine Frau. Die Täter kommen meistens aus dem familiären Umfeld, sind Partner oder Ex-Partner. Das ist aber nur die Spitze des Eisbergs, denn häusliche Gewalt gegen Frauen, die bleibt häufig unentdeckt. Der Landkreis Rothenburg will für das Thema sensibilisieren. Es gibt dort einen mobilen Escape Room. Darin können Schülerinnen und Schüler sich auf die Spuren der fiktiven Lena machen. Barbara Kreuzer hat sich das angeschaut.
1: Ein Klassenzimmer der berufsbildenden Schulen Rothenburg ist zum Wohnzimmer geworden. Es soll Lena und ihrem Partner gehören. Fotos von dem fiktiven Paar stehen hier, Sessel, ein Schreibtisch. Hier gehen die Schüler auf Spurensuche. Ihre Aufgabe? Beweise finden für die Gewalt in der Beziehung.
2: Ist das ein MP3-Player oder ein Aufnahmegerät?
3: Also Diktiergerät, ne?
4: Ich habe gesehen, dass du meine Nachrichten ignoriert hast. Wie oft habe ich dir gesagt, dass du mich sofort zurückrufen sollst, wenn ich dir schreibe?
2: Also das ist ja wahrscheinlich der Freund dann, ne?
5: Ja.
2: Dass der sie auf jeden Fall von ihrem Freund isoliert hat.
5: Ja.
2: Und halt dadurch ein Abhängigkeitsverhältnis herstellt irgendwie, ne?
1: Was für Außenstehende sonst häufig unentdeckt bleibt, wird für den 18-jährigen Schüler Aaron Taubenmann hier erlebbar.
2: Heutzutage wird ja auch sehr viel Awareness da über dieses Thema geschaffen, ne? Dass sowas nicht nur Einzelfälle sind. Und ich denke, da ist es schon wichtig, darüber informiert zu sein.
1: Im interaktiven Spiel kommt Aaron mit seinen Mitschülern ins Gespräch. Während sie anhand von Fotos und Tagebucheinträgen gemeinsam die Geschichte einer Gewaltbeziehung rekonstruieren, werden sie so auch sensibilisiert für den Umgang mit Übergriffen. Ihre Lehrerin Vanessa Sell begleitet die Schüler dabei.
6: Die Reaktionen sind ganz unterschiedlich, was für mich zeigt, dass Aufklärungsarbeit sehr wichtig ist, eben auch in den Fällen, wo Schülerinnen und Schüler gar nicht so richtig sehen, was ist denn hier jetzt das Problem? Wieso muss ich da aufmerksam sein, wenn bestimmte Verhaltensweisen oder Bedingungen in Beziehungen da sind?
1: Andere erzählen hier auch von eigenen Erfahrungen, so wie die Schüler Dante Kipf und Samar Joher.
2: Das Thema Gewalt in Beziehungen und so ist schon öfter mir auch, nicht mir passiert, aber Freunden von mir, dass man das mal mitbekommen hat, dass halt irgendwie was nicht wirklich gut gelaufen ist.
7: Ich kenne einfach genug Menschen selbst aus Vergangenheit und auch vielleicht aus eigener Erfahrung schon mal derartiges erlebt zu haben. Und es ist einfach so, dass ich das Gefühl selber habe, dass es ein Tabuthema ist.
1: Die Frauenberatungsstelle BIS hat auch inhaltlich an dem Angebot mitgearbeitet, der Landkreis Rothenburg die Idee für den mobilen Escape Room unterstützt. Für Samar Joher und Dante Kipf funktioniert das Konzept.
7: Also ich fand es mega spannend. Also ich habe sowas in der Art noch nie gemacht. Deswegen habe ich sofort die Gelegenheit genutzt, als ich erfahren habe, dass es angeboten wird.
2: Wenn man das weiter den Leuten zeigt und näher bringt mit genau solchen Sachen, die halt das Interesse wecken, finde ich viel besser, als wenn man es einfach nur in einem Fernsehbeitrag erwähnt.

0: 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Sie haben ihn sicher schon bei uns im Programm gehört, unseren Korrespondenten für Wilhelmshaven und die Küste, Frank Jacobs. Seit vergangenen August ist er schon im Wilhelmshavener Korrespondentenbüro, aber heute war dort ganz offizieller Empfang. Das heißt, Frank, bei dir haben heute die Sektkorken geknallt?
1: Ja, die Sektkorken nicht, aber die Wasserflaschen und Sprudelflaschen. Ja, es waren viele Leute hier, so um die 60, aus Politik, Wirtschaft, Kultur. Es war ein schöner Empfang, das Wetter hat mitgespielt. Und wir haben schöne Gespräche geführt, viele neue Themen, die wir uns demnächst vielleicht mal angucken können. Also es war rundum eine gelungene Sache, glaube ich.
0: Du arbeitest crossmedial, du versorgst also nicht nur uns von NDR 1 Niedersachsen, sondern auch das Fernsehen und die Onliner. Was macht dir am meisten Spaß?
1: Eigentlich alles. Das ist so abwechslungsreich. Also Radio, das ist das, was ich gelernt habe. Ich baue gerne schöne Stücke mit viel Geräuschen und Atmosphäre und Musik drin und so. Aber fürs Fernsehen arbeite ich auch gern. Das ist nochmal ein bisschen eine andere Herangehensweise. Da hat man das Bild, man muss mehr planen, mit den Leuten sich mehr absprechen, hat ein Team von Kameraleuten und Tontechnikern und Cutter, mit denen man sich dann auch absprechen muss. Also das macht auch Spaß, also vor allen Dingen diese Teamarbeit finde ich gut. Und online, da lernt man auch immer neue Sachen dazu und das macht auf jeden Fall Spaß und ich finde es gut.
0: Warum Wilhelmshaven? Was schätzt du an deinem Berichtsgebiet?
1: Also es ist ja nicht nur Wilhelmshaven, sondern auch die Kreise Wittmund, Friesland, die nördliche Wesermarsch, das ist

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1: Um kurz vor fünf mit diesen Staus. A1 Hamburg-Osnabrück zwischen Bremerkreuz und Hemelingen. 4 Kilometer stockt es vor der Baustelle. A1 Osnabrück-Bremen zwischen Dreieck Stur und Hemelingen. 4 Kilometer stockend ebenfalls diese Baustelle. A1 Bremen-Lübeck zwischen Waschner Kreuz und Dreieck Norderelbe. 5 Kilometer stockender Verkehr. A2 Hannover-Berlin zwischen Allerengersleben und Bornstedt, 6 Kilometer stockend. A7 Hannover-Flensburg zwischen Heimfeld und dem Elbtunnel, 5 Kilometer stockend. A33 Bielefeld-Osnabrück, die Ausfahrt Osnabrück-Lüstringen ist gesperrt. A36 Fienburg nach Bernburg zwischen Dreieck Nordharz und Wernigerode Nord stockt es. Die B442 Neustadt am Rübenberge, Nienburger Straße ist zwischen Saarstraße und Theodor-Heuss-Straße am Bahnübergang gesperrt. In der Region Hannover wegen des Warnstreiks im Nahverkehr immer noch viele Ausfälle. Bei den Bussen und den Bahnen einzelne Fahrten von Regiobus finden aber statt. Und auch die S-Bahn und die Regionalbahnlinien fahren. Und an der Elbfähre Glückstadt-Wischhafen warten Sie 1 Stunde auf beiden Seiten. Es ist 17 Uhr.
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1: Ich grüße Sie. Hallo. Mein Kollege Lars Königke bringt uns eben kurz auf den aktuellen Nachrichtenstand.
2: Guten Tag. In Hamburg hat der Generalbundesanwalt 2 Männer angeklagt, die für den Iran Mordanschläge vorbereitet haben sollen. Ziel waren demnach der Präsident des Zentralrats der Juden in Deutschland Schuster und der Vorsitzende der deutsch-israelischen Gesellschaft Beck. Geplant gewesen seien zudem Brandanschläge auf jüdische Geschäfte. Nach einem tödlichen Unfall an einem Bahnübergang in Neustadt am Rübenberge ist die Zugstrecke Hannover-Nienburg voll gesperrt worden. Laut Polizei wurde ein Mensch von einem Güterzug erfasst. Regional- und Fernverkehr sind dadurch beeinträchtigt. Laut Bahn werden Züge zwischen Hannover und Hamburg so weit möglich umgeleitet. Fußball-Bundestrainer Julian Nagelsmann hat bekannt gegeben, dass er unter anderem die Stürmer Nick Woltemade, Maxi Bayer und Dennis Undaff mit zur WM nimmt. Dazu kommen langjährige Nationalspieler wie Kapitän Joshua Kimmich, Nico Schlotterbeck, Kai Havertz oder Jamal Musiala. Außerdem kehrt Torwart Manuel Neuer ins DFB-Team zurück.
1: Ja, danke schön, Lars. Auch in den Funkbildern werden wir uns gleich nochmal mit dem deutschen WM-Kader beschäftigen, den Julian Nagelsmann heute bekannt gegeben hat. Und unterwegs fahren Sie bitte vorsichtig auf der A1 Osnabrück-Münster. In Höhe Münster-Nord steht ein defekter LKW und der behindert da den Verkehr auf der Verzögerungsspur.

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1: 26 Spieler stehen im Kader für die Fußball-Weltmeisterschaft im Sommer. Mit dabei sind auch die Niedersachsen Dennis Undav und Waldemar Anton. Aber gefühlt hat die Fans in den letzten Tagen nur eine Personalie interessiert. Kommt Manuel Neuer zurück? Heute hat es Bundestrainer Julian Nagelsmann offiziell gemacht. Ja, Neuer feiert ein Comeback im deutschen Tor und bestreitet seine 5. WM. Philipp Hofmeister über einen Schritt, der nicht nur Applaus auslöst.
2: Endlich wurde es gelüftet. Das große Geheimnis, das eigentlich keins mehr war. Die Fußballrepublik hat Gewissheit.
3: Jeder weiß, glaube ich, welche Aura den Manu umgibt, welche Qualitäten er hat, was auch einer Mannschaft gibt.
2: Mit Manuel Neuer als Nummer 1 im Tor wird die DFB-Auswahl von Bundestrainer Julian Nagelsmann Anfang Juni zur WM fliegen.
3: Die Entscheidung steht so und sie ist in meiner Meinung die richtige.
2: Hochemotional war die T-Frage Land auf Land ab diskutiert worden. Für Nagelsmann war und ist es eine klare Sache.
3: Zu den 3 besten Torhütern des Landes gehört er zweifelsfrei und deswegen ist er verdientermaßen dabei und er hat sich dazu bekannt, nochmal ein Turnier zu spielen.
2: Und das mit 40 Jahren und zum Leidwesen von Oliver Baumann, der Nummer 1 der gesamten WM-Qualifikation.
3: Natürlich ist es am Ende die Entscheidung für den Olli ein Schlag gewesen. Ich glaube, das ist auch verständlich.
2: Was bleibt, ist die Frage der kommunikativen Offenheit, des Fingerspitzengefühls, der Empathie, der Anerkennung. Viel Kritik hagelte es die letzten Tage für den Bundestrainer, der die zumindest teilweise nachvollziehen kann.
3: Ich glaube, aus Ollis Sicht ist es natürlich vielleicht ein paar Prozent mehr so, ja, ich hätte es mir anders gewünscht. Andere sagen, geht nicht viel anders, war richtig. Ich sage, man kann es anders machen, vielleicht auch besser. Ob es dann besser ist, das weiß nur der liebe Gott, ich weiß es nicht.
2: Deutlich besser waren da schon die vom Deutschen Fußballbund über den ganzen Tag veröffentlichten kleinen Social-Media-Clips. Freunde und Verwandte erklärten darin ihren Liebsten, warum sie verdientermaßen im WM-Kader stehen.
4: Fußball war dein Traum und dein Weg.
5: Dein Mut, deine Stärke und dein Herz machen mich so stolz.
6: Genieß jede Sekunde. Ich bin unglaublich stolz auf dich.
7: Ganz viel Glück bei der WM, Papa.
2: Die ganz großen Überraschungen im 26-Mann-Aufgebot des Bundestrainers blieben aus. Shootingstar Lennart Kahl und der inkonstante Leroy Sané sind genauso dabei wie Jonas Urbig als zusätzlicher Trainingstorwart. Mit Freiburgs Matthias Ginter und dem Kölner Said Elmala fehlen aber auch 2 prägende Protagonisten der abgelaufenen Bundesliga-Saison. Julian Nagelsmann ist dennoch froh, dass alle jetzt Klarheit haben.
3: Meine Rübe war gestern Abend mehr als Matsche. Es ist super intensiv, es ist extrem hart, manchmal fies.
2: 3 Wochen sind es noch bis zum WM-Anpfiff. Der deutsche Kader steht, die Lust darf und wird steigen. Ab sofort bei den Fans, bei der alten, neuen Nummer 1 namens Manuel Neuer und ultimativ beim Bundestrainer.
3: Jetzt ist nur noch Vorfreude angesagt. Also ich bin mega heiß, die Jungs sind mega heiß und das Trainerteam ebenso.
1: Ja, Philipp Hofmeister hat berichtet und bitte absolute Vorsicht auf beiden Seiten auf der A28 Leer-Oldenburg. Da werden zwischen Leer-Ost und Filsum Gegenstände auf die Fahrbahn beworfen, betrifft die A28 Leer-Oldenburg zwischen Leer-Ost und Filsum. Und außerdem Vorsicht bitte auf der A7 Hamburg-Hannover, da liegen Gegenstände zwischen Flehstedt und Maschner Kreuz A39.

0: 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Erst Montag haben wir berichtet, dass die Zahl der politisch motivierten Straftaten in Niedersachsen hoch bleibt. Die niedersächsische Innenministerin Behrens hatte die neueste Kriminalitätsstatistik veröffentlicht. Erkenntnis, die größte Gefahr geht von Rechtsextremen aus. Nun zeigt sich, dass es bereits unter den Jüngsten, nämlich an Schulen, immer mehr rechtsextreme Vorfälle gibt. Jule Lampe berichtet.
1: Rund 500 Schülerinnen und Schüler gehen hier auf die Oberschule in Scharnebeck im Landkreis Lüneburg. Wie an vielen Schulen gibt es auch hier immer mehr Fälle rechter Gesinnung, wie uns Schulleiterin Marthe Tretau erzählt.
2: Wir hatten zum Beispiel ein Gruppenfoto, wo eine Klasse oder ein Kurs unterwegs war. Und da war es so, dass auf dem Foto einige der Teilnehmenden das White Power Zeichen gemacht haben.
1: White Power, ein rassistisches Handzeichen, das vor allem von Neonazis verwendet wird, um die Vorherrschaft der weißen Rasse zu demonstrieren. Nur ein Beispiel von vielen.
2: Man hat jetzt nicht mehr die rechte Randgruppe, die in Springerstiefeln CDs auf dem Schulhof verkauft, sondern man hat jetzt die gut angezogenen Jungs und Mädchen, die einfach in der Masse mitlaufen und dann durch Zeichen unterschwellig auffallen.
1: Rechte Gesinnung, die auch immer wieder zu rechtsextremistischen Straftaten führt. Wie zum Beispiel die Leugnung des Holocausts. Allein im vergangenen Jahr hat das Innenministerium 324 rechte Straftaten auf Schulhöfen gezählt. Deutlich mehr als 2 Jahre zuvor. Schulen sind deshalb zunehmend auch auf externe Hilfe angewiesen. Wie die mobile Beratung gegen Rechtsextremismus. Dort häufen sich die Anfragen, wie Projektleiter Jan Krieger erzählt.
3: Also wenn wir auf die Anfangszeit der mobilen Beratung zurückblicken, haben wir häufig ab der 7., 8. Klasse aufwärts Schulen beraten. Jetzt ist es tatsächlich schon so, dass wir in der 5. oder 6. Klasse angefragt werden.
1: Die Gewerkschaft Erziehung und Wissenschaft in Niedersachsen fordert deshalb deutlich mehr Geld für Prävention, etwa für Fortbildungen. Aber auch die Lehrkräfte selbst sollten mutig sein, Vorfälle klar benennen und gegensteuern. Ähnlich sieht das auch Stefanie Willner, Lehrkraft an der Oberschule in Scharnebeck.
4: Aber ich glaube, die Aufklärung im Allgemeinen ist ganz wichtig. Also wir sind eben an der Bildungsfront da auch wieder gefragt, dass wir die Inhalte richtig stellen, wenn Inhalte da zum Tragen kommen, also falsche Zahlen im Raum sind, zum Beispiel über jüdische Menschen, die im Holocaust ermordet wurden.
1: Doch damit all das funktioniert, braucht es Zeit und mehr Geld für Fortbildungen und Personal. Innenministerin Daniela Behrens hofft dabei auf den Bund als Geldgeber. Ob das Land mögliche Förderlücken ausgleichen kann, ist laut Behrens jedoch unklar.

0: Unterwegs bitte Vorsicht auf der A7 Fulda-Hannover. Ein Unfall zwischen Dreieck Kassel-Süd und Kreuz Kassel-Mitte. 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Heute ist der Welttrinkgeldtag. Ich gebe in der Regel immer was. Ein bisschen. Aber seit ich meistens mit Karte statt Bar bezahle, ist es auch ein bisschen komplizierter geworden. In manchen Cafés und Restaurants heißt es nein, mit Karte geht es nicht. Andere haben so ein Gerät, auf dem man eintippen kann, ob man 15% oder 20% Trinkgeld geben möchte. Wie halten Sie es denn damit?
1: Also ich persönlich zahle gern mit Karte, habe aber auch immer Bargeld dabei. Wenn wir dann mal essen gehen, und dir wird ein Kartenlesegerät unter der Nase gehalten, wo du auswählen darfst, wie viel Trinkgeld du dazugeben möchtest. Das mache ich eher ungern. Eigentlich mache ich es dann nie tatsächlich. Das ist tatsächlich so ein bisschen wie so ein Zwang, finde ich, dass du irgendwas auswählen sollst oder musst. Schöner ist es immer im Bar.
2: Eine Frechheit hoch drei. Sowas darf gar nicht sein. Wenn ich was gebe, das entscheide immer noch ich und nicht die. Wir wollen keine amerikanischen Verhältnisse haben. In Amerika ist es ja so üblich, dass sie gleich Trinkgeld draufknallen, ne?
3: Ich finde das ganz toll mit dieser Trinkgeldtaste, da ich ja wirklich ein kleines Kopfrechenproblem habe. Und zwar liegt es daran, dass ich schon damals angefangen habe, in der Grundschule alles mit dem Taschenrechner auszurechnen. Und wenn ich dann noch im Restaurant ausrechnen muss, wie viel 10% von irgendeiner gewissen Summe ist, bin ich ganz dankbar, dass ich jetzt nur noch eine Taste eingeben muss, wie zum Beispiel 10%, 15%. Deswegen, mir nimmt das Ganze so ein bisschen ab, diesen ganzen Stress mit dem Kopfrechnen im Restaurant. Es ist für mich eine sehr gute Erfindung.
0: Ja, spannend. Ganz unterschiedliche Meinungen und Handhabungen. Steffen Lübbert, der Geschäftsführer der Gewerkschaft Nahrung Genuss Gaststätten in Lüneburg, sagt jedenfalls, dass sich die Servicekräfte wie auch immer über Trinkgeld freuen.
4: Trinkgeld gehört in der Gastrobranche absolut mit dazu. Und darauf sind unsere Kolleginnen und Kollegen auch zu einem guten Teil angewiesen. Und deswegen gilt es so, einen Tag zu initiieren, um halt auch den guten Service, den von unseren Kolleginnen und Kollegen gebracht wird, zu würdigen. Durch die Preissteigerung aus den letzten Jahren wird uns oft von Kolleginnen und Kollegen berichtet, dass das nicht mehr so selbstverständlich ist, auf 10% aufzurunden, sondern eher so auf den übernächsten Eurobetrag. Und deswegen ist es auch nochmal wichtig, dort zu gucken, dass guter Service auch eine Honorierung anhand der Leistung der Beschäftigten gegenüber ist.
0: Allerdings stellt auch Steffen Lübbert fest, dass vorgeschlagene Trinkgeldbeträge so beim elektronischen Bezahlen oft nicht so gut ankommen bei den Kunden.
4: Weil die Kunden dem sehr kritisch gegenüberstehen. Es soll immer noch eine freiwillige Leistung sein. Und es ist zwar statistisch nachgewiesen, dass man ganz oft dann halt den Prozentsatz in der Mitte nimmt, aber man sich als Kunde doch ein Stück weit ärgert und dazu genötigt fühlt. Von daher raten wir an dieser Stelle dann eher in das Portemonnaie zu greifen und dann halt vielleicht den Betrag in bar zu geben.
0: Ja, wie auch immer, denken wir dran, wenn wir dieses Wochenende im Eiscafé oder im Restaurant sitzen, wenn bei schönem Wetter andere für uns flitzen, dann können wir das ruhig auch mal honorieren. Wie auch immer, bar oder mit Karte.

0: gleich 5:30.
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0: Bitte weiterhin Vorsicht auf der A28 Leer-Oldenburg. Es werden Gegenstände auf die Fahrbahn geworfen zwischen Leer-Ost und Filsum. Vorsicht auch auf der A7 Hamburg-Hannover. Da liegen Gegenstände zwischen Flehstedt und Maschner Kreuz A39. Und Vorsicht auch auf der A7 Fulda-Hannover. Ein Unfall zwischen Dreieck Kassel-Süd und Kreuz Kassel-Mitte. Die Staus gehen los auf der A1 Hamburg-Osnabrück zwischen Bremer Kreuz und Hemelingen, 4 Kilometer vor der Baustelle. A1 Osnabrück-Bremen zwischen Dreieck Stur und Hemelingen, ebenfalls 4 Kilometer vor der Baustelle. A1 Bremen-Lübeck zwischen Maschner Kreuz und Dreieck Norderelbe, 5 Kilometer stockend. A2 Hannover-Berlin zwischen Allerengersleben und Bornstedt, 6 Kilometer stockend. A7 Hannover-Flensburg zwischen Heimfeld und dem Elbtunnel 5 Kilometer. A33 Bielefeld-Osnabrück, die Ausfahrt Osnabrück-Lüstringen ist gesperrt. A36 Fienenburg-Bernburg, es stockt zwischen Dreieck Nordharz und Wernigerode-Nord. Die B442 Neustadt am Rübenberge-Nienburger Straße ist zwischen Saarstraße und Theodor-Heuss-Straße am Bahnübergang gesperrt. In der Region Hannover immer noch die Warnstreiks, Bus- und Bahnverkehr ist eingeschränkt. Der Regiobus fährt auf einzelnen Linien und die S-Bahn und die Regionalbahnlinien fahren auch. Und an der Elbfähre Glückstadt-Wischhafen warten Sie eine Stunde auf beiden Seiten.
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0: Viele Menschen empfinden die Weltlage als bedrohlich. Außerdem werden Flugreisen teurer wegen der gestiegenen Kerosinpreise. Das sorgt dafür, dass viele lieber in heimischen Gefilden Urlaub machen. Da schauen wir gleich, wie die Nordseeküste davon profitiert.

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1: Wer weiß, wie lange der Iran-Krieg noch dauert, wann man wieder beruhigt über das internationale Drehkreuz Dubai fliegen kann. Wer weiß, ob nicht im Sommer überhaupt Flüge gestrichen werden, weil das Kerosin knapp wird. Tourismus in Krisenzeiten, was bedeutet das für das Urlaubsgeschäft an der Nordseeküste? Jörn Pietschke berichtet aus dem größten deutschen Seebad Cuxhaven.
2: An den Cuxhavener Stränden rauschen die Nordseewellen und hinter den Dünen und Deichen, da klingeln jetzt zu Saisonbeginn die Kassen der Zimmervermieter. Zu Pfingsten ist das Nordseehalbad Cuxhaven fast ausgebucht. Die Schlangen vor den Ausflugsschiffen nach Helgoland und Neuwerk sind lang. Cuxhaven hofft in diesem Jahr wieder auf Rekordzahlen. Er rechnet zum vierten Mal hintereinander mit mehr als 4 Millionen Übernachtungen. Dabei spielen Kriege und Krisen in der Welt dem heimischen Tourismus in die Karten, räumt Cuxhavens Kurdirektor Olaf Raffel ein.
3: Geopolitische Unsicherheiten haben Auswirkungen auf den Deutschlandtourismus. Man guckt ja dann genau auch durch solche Situationen. Es gab ja vor Ostern auch schon erste Umfragen und Untersuchungen. Und die haben das bestätigt, dass man jetzt natürlich denn eher nach Sicherheit als nach Abenteuerlust guckt. Und davon können wir natürlich dann auch profitieren und werden wir auch profitieren.
2: Das hofft auch der Hotel- und Gaststättenverband DEHOGA. Der Duna-Hotelier Christian Kamp ist der Vorsitzende und kennt die Probleme vieler Kollegen, die aufgrund von Personalmangel auch den Touristenansturm in den Vorjahren auch mit verkürzten Öffnungszeiten reagieren mussten. Aber generell freut er sich nach dem Winter natürlich über die hohe Nachfrage, die überall im Nordseehalbad Cuxhaven spürbar ist.
4: So schlimm die ganzen Krisen in der Welt sind, so positiv könnten sie sich auch auf den heimischen Tourismus, insbesondere hier an der Küste, auswirken. Insgesamt aber auch ist schon nicht nur die Auslandsreise wegen hoher Kerosinpreise unter Umständen geringer geworden, was uns zugute kommt.
2: Es gibt aber nicht nur die Krisen in der Welt, die sich im Tourismusgeschäft bemerkbar machen. Der Iran-Krieg durch hohe Benzinpreise etwa, die Tagestouristen vom Ausflug in die Lüneburger Heide abhalten könnten, fürchten Veranstalter. Auch in Cuxhaven wird registriert, dass die Konjunkturflaute in Deutschland bei den Buchungszahlen etwa für Ferienwohnungen angekommen ist, sagt Ingo Hammer, einer der größten Cuxhavener Ferienwohnungsanbieter.
5: Dass wir schon sehr merken in dem hochpreisigen Segment, das wird nach wie vor sehr gut angenommen. Und das mittelpreisige oder niedrige Preissegment hat meines Erachtens zu leiden. Was wir übrigens auch gut feststellen können, ist, dass Küchen mehr benutzt werden in Ferienwohnungen. Tja, die Gäste sparen. Sie sparen und sie sparen natürlich auch bei der Wohnung und sie sparen natürlich auch beim Essen und das können wir messen.
2: Licht und Schatten im Tourismusgeschäft. Da freuen sich alle, dass zu Pfingsten in jedem Fall das Wetter mitspielt und die Sonne strahlt.

0: Unterwegs bitte Vorsicht. Auf der A1 Münster-Osnabrück eine Ölspur zwischen Lengerich und Raststätte Tecklenburger Land Ost. Und Vorsicht auch auf der A2 Hannover-Berlin. Hier ein Unfall zwischen Kreuz Hannover Ost und Lehrte. 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Viele Fans des VfL Wolfsburg haben ihren Verein schon in der zweiten Fußball-Bundesliga gesehen. Doch mit einem guten Saisonendspurt haben sich die Wölfe gerade noch gerettet, fürs Erste zumindest. Denn der VfL muss noch durch die Relegation. Heute Abend steigt das Hinspiel gegen den SC Paderborn, der in der zweiten Liga Hannover noch Rang 3 weggeschnappt hatte. Christopher Klein berichtet.
1: Er ist schon seit mehr als 40 Jahren im Profigeschäft unterwegs. Aber auch Dieter Hecking spürt bei sich persönlich, wie viel in dieser Relegation auf dem Spiel steht.
2: Nee, ich habe auch Druck. Klar, den spüre ich doch auch. Ganz Fußball-Deutschland, Fußballinteressierte werden sich am Donnerstagabend vom Fernseher versammeln, die nicht im Stadion sind.
1: Für Heckings Wolfsburger geht es darum, in zwei Partien gegen den SC Paderborn aus einer schlechten Saison eine schlechte Saison mit Happy End zu machen. Psychologisch betrachtet gibt es für den VfL-Trainer keinen Favoriten.
2: Wir haben die Relegation genauso gewonnen wie Paderborn. Das muss man mal ganz deutlich rausstreichen. Auch wenn jetzt alle sagen, ja, Wolfsburg hat vielleicht mehr zu verlieren. Wir haben was gewonnen, nämlich dass wir diese beiden Spiele noch spielen dürfen.
1: Fußballerisch gesehen, das weiß auch Dieter Hecking, hat seine Mannschaft mehr Qualität als die Paderborner. Aber darum geht es nur am Rande.
2: Wir brauchen Mentalität, wir brauchen Disziplin auf dem Platz, wir brauchen Intensität, wir brauchen das nötige Spielglück und nicht fußballerische Qualität und Marktwerte, alles pappelapapp. Es geht darum, diese Dinge richtig gut zu machen.
1: Im ersten Schritt soll im Hinspiel zu Hause eine gute Basis für das Rückspiel am Montag in Paderborn gelegt werden. Mit der Unterstützung der Fans im ausverkauften Wolfsburger Stadion.
3: VfL Wolfsburg gewinnt auf jeden Fall. Das kann ich mit großer Sicherheit sagen.
4: Wird schwierig gegen Zweitligisten. Der spielt ja doch ganz anders, ganz andere Spielkultur. Aber wir waren die letzten Spiele gut. Ist auf jeden Fall eine Steigerung zu sehen. Von daher tippe ich auf den Sieg.
5: Wir gewinnen auf jeden Fall. Ich einfach. Bin ein großer Fan und die werden auf jeden Fall gewinnen.
1: Diese Zuversicht der Fans ist auch dem Trainerrückkehrer Dieter Hecking zu verdanken, der nicht nur die VfL-Spieler wieder etwas in Schwung gebracht, sondern auch ein gutes Omen mitgebracht hat. Seine bisher einzige Relegation als Trainer von Nürnberg gegen Augsburg hat er 2010 gewonnen.
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0: Was Deutschland verbindet, heißt eine neue Dialogaktion der ARD. Sie hat 84 Menschen zusammengebracht, die stellvertretend stehen für die 84 Millionen Menschen in unserem Land und die sich noch nie zuvor gesehen haben. Es sollte über alles gesprochen werden dürfen. Die Menschen konnten erzählen, was ihnen auf dem Herzen liegt. Und in einem der Schwerpunkte ging es um Migration. Levin Salamon hat die Debatte verfolgt.
1: Statistisch gesehen hat jeder und jede vierte von uns heute einen Migrationshintergrund. Ein Beleg dafür, dass Deutschland sich im Wandel befindet. Und dieser Wandel löst bei jedem etwas anderes aus. So haben die Teilnehmer und Teilnehmerinnen beim Thema Migration auch unterschiedliche Sachen, die ihnen wichtig sind. Ugur aus Baden-Württemberg hat türkische Wurzeln. Er kritisiert, dass Menschen aus anderen Ländern mittlerweile unverzichtbar sind. Manche sich das aber scheinbar nicht eingestehen wollen.
2: Ich als Migrant sage zum Beispiel, wenn jetzt irgendwelche Flüchtlinge oder Migranten kommen, die zum Beispiel irgendwo in Köln irgendwelche Frauen begrapschen, dann bin ich einer von den Ersten, der laut schreit, ab in den Flieger mit dem. Auf der anderen Seite sage ich zum Beispiel, wir dürfen nicht vergessen, es gibt viele Jobs, worauf wir gar keine Lust mehr drauf haben. Zum Beispiel bin ich im Garten sitze und die Müllabfuhr anschaue, ich sehe da hinten kein Kevin, kein Felix, kein Lukas. Uns sollte eigentlich erstmal bewusst sein, dass wir alle uns gegenseitig brauchen.
1: Schnell geht es um Aspekte wie Vorurteile, die Frage, was gerecht ist und dass manche sich noch nicht so schnell daran gewöhnt haben, dass Deutschland mittlerweile auch die Heimat vieler geworden ist, die nicht hier geboren sind. So ergeht es Bärbel aus Schleswig-Holstein.
3: Unsere kleine Stadt ist eine Kleinstadt, ist überlaufen von Migranten, die alle nicht arbeiten, weil sie nicht arbeiten dürfen, was furchtbar ist. Ich höre mehr Arabisch sprechen als Deutsch.
1: Als Problem abgestempelt zu werden, darüber beklagt sich Yahya aus Niedersachsen. Er findet auch ungerecht, dass sich ausgerechnet Spitzenpolitiker wie Bundeskanzler Friedrich Merz mit der Stadtbilddebatte aus seiner Sicht so negativ in die Diskussion einschalten.
4: Wie sollen wir Migranten uns fühlen, egal welcher Herkunft, wenn der Bundeskanzler da vorne steht und sagt, Stadtbild. Es gibt Leute, die selbstständig sind, Arbeitsplätze geschaffen haben, in Generationen hier schon leben, für das Land geleistet und getan haben. Und dann kommt einer da vorne und sagt, ja, Stadtbild.
1: Am Ende der Diskussion wird klar, dass bei Fragen rund um Migration vielen nicht migrierten Menschen die Innenperspektive fehlt, während andere nicht verstehen, dass Leute einfach Schwierigkeiten haben, mit dem ständigen Wandel Schritt zu halten. Und Vorurteile gibt es nicht nur in die eine Richtung. Ibrahim ist erst seit 8 Monaten in Deutschland. Er kommt eigentlich aus Ägypten. Nach der Debatte hat er das Gefühl, Deutschland nun auch besser zu verstehen.
5: Ja, ich habe ehrlich gesagt viel gelernt, ne? Weil ich habe die Welt irgendwie, oder ich meine Deutschland, besser kennengelernt. Ich habe auch mir ein Bild gemacht, ne, wie Deutschland aussieht. Jetzt nach diesen Diskussionen, jetzt sehe ich das Bild klar. Und ich würde irgendwie Deutschland weiterhelfen, nach vorne zu gehen. Weil ich glaube, es ist auch ein gutes Land. Die Menschen sind wirklich toll, die ich heute kennengelernt habe.
0: 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Hier bei NDR 1 Niedersachsen geht es jetzt gleich um 6 in die blaue Stunde. Ich wünsche Ihnen einen schönen Abend.

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1: Um kurz vor sechs bitte Vorsicht auf der A1 Osnabrück-Bremen. Ein defekter LKW zwischen Osnabrück-Hafen und Osnabrück-Nord. Vorsicht auch auf der A7 Hamburg-Hannover. Im Elbtunnel steht ein defektes Fahrzeug. Vorsicht auf der A30 Rheine-Osnabrück. Im Kreuz Lotte-Osnabrück eine ungesicherte Unfallstelle. Vorsicht auf der A1 Münster-Osnabrück. Eine Ölspur zwischen Lengerich und der Raststätte Tecklenburger Land Ost. Vorsicht auf der A2 Hannover-Berlin, ein Unfall zwischen Kreuz Hannover-Ost und Lehrte. Und noch ein Warnhinweis, Vorsicht auf der A7 Hamburg-Hannover, es liegen Gegenstände zwischen Flehstedt und Maschner-Kreuz A39. Jetzt kommen die Staus. A1 Osnabrück-Bremen, zwischen Dreieck Stur und Hemelingen, 4 Kilometer stockend vor der Baustelle. A1 Bremen-Lübeck, zwischen Maschner-Kreuz und Dreieck Norderelbe, 5 Kilometer. A2 Hannover-Berlin, 6 Kilometer zwischen Allerengersleben und Bornstedt. A7 Hannover-Flensburg, 5 Kilometer zwischen Hamburg-Heimfeld und dem Elbtunnel. A33 Bielefeld-Osnabrück, die Ausfahrt Osnabrück-Lüstringen ist gesperrt. Die B442 Neustadt am Rübenberge-Nienburger Straße ist zwischen Saarstraße und Theodor-Heuss-Straße am Bahnübergang gesperrt. In der Region Hannover wegen des Warnstreiks müssen Sie immer noch damit rechnen, dass Busse und Bahnen ausfallen. Einzelne Fahrten auf den Regio-Buslinien finden aber statt und nicht bestreikt werden S-Bahn- und Regionalbahnlinien. Die fahren also auch. Außerdem an der Elbfähre Glückstadt-Wischhafen 1 Stunde Wartezeiten noch ab Wischhafen. Das war's. Eine gute Fahrt. Jetzt gleich die Nachrichten mit Lars Königke.

0: Es ist 18 Uhr.
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0: Mit Lars König. Schönen guten Abend. Die Schlagzeilen. Manuel Neuer kehrt für WM zurück ins DFB-Team. Land verlangt Fördergeld von insolventen Verein aus Hannover zurück. Gericht stoppt LNG-Pläne in Wilhelmshaven vorläufig. Das Wetter abends und nachts örtlich Wolken, aber meist trocken, Tiefstwerte bis 7 Grad. Bundestrainer Julian Nagelsmann holt Manuel Neuer zurück in die Fußballnationalmannschaft. Nagelsmann hat den Torhüter für die Weltmeisterschaft im Sommer nominiert. Einziger Niedersachse im Kader ist der gebürtige Fareler Dennis Undaff. Mehr dazu von Philipp Hofmeister.
2: Mit Manuel Neuer als Nummer 1 im Tor fährt die deutsche Fußballnationalmannschaft zur anstehenden Weltmeisterschaft. Bundestrainer Julian Nagelsmann lüftete bei der Präsentation des WM-Kaders in Frankfurt das Geheimnis, das keines mehr war. Der 40-jährige Neuer gehöre weiter zu den besten drei Torhütern des Landes, so der Bundestrainer, der beim Bayern-Keeper zudem eine Aura sieht, die kein anderer Torhüter mitbringt. Seine Entscheidung für Manuel Neuer sei für den Stammkeeper der Qualifikation, Oliver Baumann, ein Schlag gewesen, erzählte Nagelsmann, der auf Kölns Shootingstars Said El Mala und Freiburgs Abwehrchef Matthias Ginter verzichtet. Die 26 WM-Fahrer, die Anfang Juni in den Flieger über den Atlantik steigen, haben sich, so der Bundestrainer, sportlich wie menschlich für das Turnier qualifiziert. Ab jetzt ist nur noch Vorfreude angesagt, so Julian Nagelsmann.
0: Die Mitglieder der Rentenkommission haben einen Bericht zurückgewiesen, wonach sie ein schrittweises Anheben des Renteneintrittsalters auf 70 Jahre empfehlen wollen. Die SPD-Bundestagsabgeordnete Klose sagte, vieles sei noch nicht entschieden. Die Kommission brauche noch 4 bis 5 Wochen. Von daher könne sie sagen, dass der Bericht der Bild nicht stimme, so Klose. Auch andere Mitglieder widersprachen dem Bericht. Die Rentenkommission besteht aus Abgeordneten sowie Wissenschaftlerinnen und Wissenschaftlern. Bis Ende Juni soll sie Vorschläge liefern, wie das Rentensystem zukunftsfest gemacht werden kann. Im Sozialausschuss des Niedersächsischen Landtags ist heute über den insolventen Verein Integrationsarbeit Kronsberg aus Hannover

0: gesprochen worden. Der Verein hat seit 2019 400.000 Euro vom Land Niedersachsen erhalten. Es steht die Frage im Raum, ob die Vereinsgründerin und ehemalige SPD-Ratsfrau Iri Fördergelder möglicherweise veruntreut hat. Die Staatsanwaltschaft ermittelt. Heute hat sich die Landesregierung im Sozialausschuss des Landtags zu dem Fall erklärt. Johanna Hausmann, was wurde dort gesagt?
1: Das Land will die 400.000 Euro Fördergelder jetzt zurückhaben. Das hat die zuständige Staatssekretärin heute im Ausschuss erklärt. Das Land Niedersachsen hat alle Förderbescheide an den Verein der ehemaligen SPD-Ratsfrau Hülya Iri und ihrer Tochter rückwirkend aufgehoben. Damit geht das Land Niedersachsen jetzt denselben Schritt wie auch schon das Bundesamt für Migration und Flüchtlinge. Das fordert knapp 900.000 Euro vom Verein zurück. Das Sozialministerium hat sich heute außerdem gegen den Vorwurf gewehrt, das Land hätte die Verwendung von Fördergeldern durch den Verein nicht ausreichend kontrolliert. Alle Nachweise des Vereins seien immer unauffällig gewesen. Der Vereinsvorstand habe seriös gewirkt. Die CDU-Landtagsabgeordnete Carina Herrmann spricht von einem niedersächsischen Fördermittelskandal.
2: Bei der Unterrichtung sind ehrlicherweise viele Fragen offen geblieben. Hier sind Steuergelder in sechsstelligen Summen über 400.000 Euro oder knapp 400.000 Euro an einen Verein in Hannover gegeben worden, wo man bis heute nicht weiß, wofür ist dieses Geld am Ende eigentlich ausgegeben worden.
1: Die CDU Niedersachsen will jetzt Einsicht in alle Akten beantragen.
0: Das Oberverwaltungsgericht in Lüneburg hat den Bau eines weiteren Flüssiggasterminals in Wilhelmshaven erst einmal gestoppt. Der entsprechende Bebauungsplan in einem Vogelschutzgebiet ist vorläufig außer Vollzug gesetzt worden, teilte das OVG mit. Umweltschützer begrüßten den Beschluss. Die Stadt wollte die planungsrechtliche Basis für einen Energiepark auf einer Fläche nördlich des Jade-Weser-Ports schaffen. Die Stadt habe nicht ausreichend sichergestellt, dass Ausgleichsmaßnahmen für den Naturschutz parallel zu den Bauarbeiten durchgeführt werden, hieß es. Die Stadt kann den Bebauungsplan nun aber noch nachbessern. Dann könnte sich das Gericht nochmal damit befassen. Am Flughafen Hannover ist eine Weltkriegsgranate erfolgreich gesprengt worden. Experten des Kampfmittelräumdienstes machten den Blindgänger am Vormittag unschädlich, bestätigte eine Sprecherin der Stadt Langenhagen. Nach Angaben des Flughafens war der Flugbetrieb dadurch nicht beeinträchtigt. Die Granate aus dem Zweiten Weltkrieg war bei Bauarbeiten an der Nordbahn entdeckt worden. Für die kontrollierte Sprengung wurde die südliche Landebahn für 9 Minuten gesperrt. Anwohnerinnen und Anwohner mussten ihre Wohnungen nicht verlassen. Und das Wetter für Niedersachsen. Abends und nachts örtlich Wolken, aber meist trocken. An einigen Stellen kann es neblig sein, Tiefstwerte 12 bis 7 Grad. Morgen Sonne und dichte Wolken, kein Regen. Im Süden ist es auch mal länger freundlich, 18 bis 26 Grad. Die Zeit, es ist 18.05 Uhr.
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1: Vorsicht bitte auf der A7 Hamburg nach Hannover zwischen Evendorf und Bispingen. Da gibt es eine ungesicherte Unfallstelle. Vorsicht bitte auch auf der A30 Rheine nach Osnabrück. Im Kreuz Lotte-Osnabrück gibt es eine ungesicherte Unfallstelle auf allen Fahrstreifen. Stau oder stockender Verkehr auf folgenden Strecken. A1 Osnabrück nach Bremen zwischen Dreieck Stur und Bremen-Hemelingen 4 Kilometer stockender Verkehr vor der Baustelle. A2 Hannover nach Berlin zwischen Allingersleben und Bornstedt 6 Kilometer stockender Verkehr. A7 Hannover nach Flensburg zwischen Hamburg-Heimfeld und dem Elbtunnel 5 Kilometer stockender Verkehr. A33 Bielefeld nach Osnabrück. Die Ausfahrt Osnabrück-Lüstringen ist gesperrt. Die B442 Neustadt am Rübenberge, Nienburger Straße ist zwischen Saarstraße und Theodor-Heuss-Straße am Bahnübergang gesperrt. Und Region Hannover, wegen des Warnstreiks im Nahverkehr, muss heute mit Einschränkungen im Bus- und Bahnverkehr gerechnet werden. Einzelne Fahrten auf den Regiobuslinien werden trotz des Streiks von Subunternehmen durchgeführt. Nicht bestreikt werden die S-Bahn- und Regionalbahnlinien. Und an der Elbfähre Glückstadt-Wischhafen gibt es eine Stunde Wartezeit ab Wischhafen. Die Zeit ist 18.31 Uhr.
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1: Vorsicht bitte auf der A33 Osnabrück nach Bielefeld. In der Ausfahrt Borkholzhausen steht ein defekter LKW. Vorsicht bitte auch auf der A7 Hamburg nach Hannover. Zwischen Evendorf und Bispingen gibt es eine ungesicherte Unfallstelle. A2 Hannover nach Berlin zwischen Allingersleben und Bornstedt. Dort 6 Kilometer stockender Verkehr. A7 Hannover nach Flensburg zwischen Hamburg-Heimfeld und dem Elbtunnel. Da ist die Meldung verrutscht. Da gibt es zwischen Hamburg-Heimfeld und dem Elbtunnel 5 Kilometer stockender Verkehr. Dann Region Hannover. Wegen des Warnstreiks im Nahverkehr muss mit Einschränkungen im Bus- und Bahnverkehr gerechnet werden. Einzelne Fahrten auf den Regiobuslinien werden trotz des Streiks von Subunternehmen durchgeführt. Nicht bestreikt werden die S-Bahn- und Regionalbahnlinien. Und an der Elbfähre Glückstadt-Wischhafen gibt es eine Stunde Wartezeit ab Wischhafen. Es ist 19 Uhr.
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1: Mit Lars König. Schönen guten Abend. Die Schlagzeilen. Rentenkommission weist Berichte über Rente mit 70 zurück. Energieministerkonferenz läuft auf Norderney. Handball-Bundesligist Hannover Burgdorf ist bei den Füchsen Berlin zu Gast. Das Wetter abends und nachts örtlich Wolken, aber meist trocken, Tiefstwerte bis 7 Grad. Mehrere Mitglieder der Rentenkommission haben einen Medienbericht über die Rente mit 70 dementiert. Es sei kein Beschluss gefasst worden, das Renteneintrittsalter schrittweise zu erhöhen, hieß es. Aus Berlin, Gabor Hallas.
2: Kommt die Rente mit 70? Die Bundesregierung möchte das nicht bestätigen. Das Arbeitsministerium will keine vermeintlichen Zwischenstände kommentieren. Der Auftrag der Kommission sei es, Beschlüsse im Konsens, also gemeinsam zu treffen. Die Bundesregierung vertraue auf die Kompetenz und die Expertise der Vorsitzenden, einvernehmliche Beschlüsse zu erreichen. Kanzleramtsminister Thorsten Frey sprach bei Welt von Spekulationen, man müsse mit solchen Wasserstandsmeldungen sehr vorsichtig sein. Die Bild-Zeitung hatte berichtet, die Kommission würde dazu raten, dass die Rente in Zukunft erst mit 70 beginnt. Schrittweise solle das erreicht werden. Erstmals greifen würde das für Menschen, die nach 1990 geboren sind. Mehrere Mitglieder der Rentenkommission dementieren das. Der CDU-Politiker Pascal Rettig zum Beispiel sagte, das treffe schon deshalb nicht zu, weil über die beschriebenen Punkte keine Beschlüsse getroffen wurden. Die Rentenkommission will ihre Vorschläge bis Ende Juni vorlegen.
1: In Hamburg hat der Generalbundesanwalt zwei Männer angeklagt, die für den Iran Mordanschläge vorbereitet haben sollen. Ziel waren demnach der Präsident des Zentralrats der Juden in Deutschland Schuster und der Vorsitzende der deutsch-israelischen Gesellschaft Beck. Geplant gewesen seien zudem Brandanschläge auf zwei jüdische Lebensmittelhändler in Berlin. Bei den Angeklagten handelt es sich um zwei Männer, die aus Afghanistan stammen. Einer von ihnen hat die dänische Staatsangehörigkeit. Auf der Nordseeinsel Norderney läuft seit heute die Energieministerkonferenz. Niedersachsen hat dabei den Vorsitz. Laut Landesumweltminister Mayer geht es unter anderem um die Fragen, wie es mit dem Ausbau der erneuerbaren Energien und der Stromnetze weitergehen soll. CDU-Bundeswirtschaftsministerin Reiche hat ihre Teilnahme abgesagt. Minister Mayer bedauert das. Der Grünen-Politiker befürchtet, dass die Pläne des Bundes den Ausbau der erneuerbaren Energien bremsen und zum Investitionsrisiko werden könnten. Reiche hatte sich für einen Kurswechsel ausgesprochen und sie will neue Wind- und Solaranlagen an den Netzausbau koppeln. Außerdem setzt sie auf neue Gaskraftwerke. Nach einem tödlichen Unfall an einem Bahnübergang in Neustadt am Rübenberge ist die

0: Zugstrecke Hannover-Nienburg wieder frei. Laut Polizei wurde ein Mensch von einem Güterzug erfasst, er starb. Laut Bahn ist der Einsatz an dem Bahnübergang mittlerweile abgeschlossen und die Bahnstrecke wurde wieder freigegeben. Bundestrainer Julian Nagelsmann holt Manuel Neuer zurück in die Fußballnationalmannschaft. Nagelsmann hat den Torhüter für die Weltmeisterschaft im Sommer nominiert. Einziger Niedersachse im Kader ist der gebürtige Fareler Dennis Undaff. Philipp Hofmeister aus dem ARD-WM-Team, was bleibt insgesamt von dieser Nominierung hängen?
1: Vor allem ganz viele warme, fast schon würdigende Worte für die alte und neue Nummer 1 im Tor der DFB-Auswahl. Und das ist eben tatsächlich wieder Manuel Neuer, weil der 40-jährige Bayern-Keeper, so sagt es der Bundestrainer, nicht nur weiter zu den Top-3-Keepern in Deutschland gehört, sondern weil diesem Neuer noch immer eine Aura umgibt, die sonst eben keiner hat. Der Leidtragende, der heißt Olli Baumann, stand in der gesamten WM-Quali im Tor. Und für den, auch das hat Julian Nagelsmann verraten, war diese Entscheidung ein echter Schlag. Insgesamt, so begründet es der Bundestrainer, haben sich diese 26 Jungs sportlich wie auch menschlich für diese WM qualifiziert, auf die ab jetzt nur noch Vorfreude angesagt ist.
0: In der Handball-Bundesliga ist die TSV Hannover-Burgdorf bei den Füchsen Berlin zu Gast. Live aus Berlin, Nikolaus Hillmann.
2: Das Spiel hat vor gut 3 Minuten angefangen hier in der Max-Schmeling-Halle zu Berlin. Ausverkauftes Haus, 8.500 Zuschauer und die Hannoveraner erzielen just in dieser Sekunde den ersten Treffer durch Justus Fischer, können verkürzen auf 1:2. Also ordentlicher Beginn, kann man schon sagen. Eingehaltener Ball des Keepers Joel Birlem. Für Hannover geht es ja eigentlich mehr oder weniger um nichts mehr. Für die Berliner allerdings um sehr viel. Die dürfen keine Punkte mehr abgeben. Für die geht es noch um einen Champions-League-Platz. Das könnte ein spannender Abend werden. Hannover liegt aktuell 1:2 zurück.
0: Und wir haben noch das Wetter für Niedersachsen. Abends und nachts örtlich Wolken, aber meist trocken. An einigen Stellen kann es neblig sein. Tiefstwerte 12 bis 7 Grad. Morgen Sonne und dichte Wolken, kein Regen. Im Süden ist es auch mal länger freundlich. 18 bis 26 Grad. Am Samstag viel Sonne, ein paar Wolken, später auch Schauer und Gewitter. Höchstwerte 20 bis 29 Grad. Die Zeit ist 19.05 Uhr.
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4: Mit Bastian Brandau. Herzlich willkommen.
5: Vor 37 Jahren, da durfte ich nicht mal in Grenznähe kommen, da wurde ich vorher schon abgefangen. Und jetzt von Niedersachsen nach Sachsen-Anhalt wechseln zu können und umgekehrt beim Kartieren, beim Erfassen, beim Schauen ist wunderbar.
6: Und es ist so eine feste Freundschaft entstanden. Ich möchte das überhaupt gar nicht mehr missen, weil wir dem anderen zuhören und auch aufgefangen werden, wenn wir auch mal über Sachen reden, die nicht so schön waren.
7: Harpke und Helmstedt waren schon immer bis 1952 eine Einheit. Die Leute haben dort eingekauft und gemacht. Und wir müssen das versuchen, gemeinsam hinzukriegen.
8: Ich finde das auch nicht in Ordnung, muss ich sagen, dieses gegenseitige Abgrenzen. Wir sind ein Deutschland, wir gehören zusammen und wir sollten uns füreinander einsetzen und jeder sollte seinen Beitrag leisten.
4: Auf rund 350 Kilometern berühren sich Niedersachsen und Sachsen-Anhalt. Es ist der längste Abschnitt der ehemaligen deutsch-deutschen Grenze zwischen zwei Bundesländern. Für diese Sendung waren wir auf der Grenze unterwegs, im Biosphärenreservat Drömling, das sich über beide Bundesländer erstreckt. Und in den ehemaligen Grenzdörfern Zicherie in Niedersachsen und Böckwitz in Sachsen-Anhalt. Wir steigen auf den Brocken und wir sprechen mit einem, der 1990 aus Niedersachsen nach Magdeburg ging. Karl Gerhold war einst Leiter der Staatskanzlei, bevor er ein Unternehmen gegründet hat, das heute in beiden Ländern aktiv ist. Herzlich willkommen zu NDR 1 Niedersachsen, unser Thema. Schön, dass Sie dabei sind.

0: unterwegs zwischen Niedersachsen und Sachsen-Anhalt. Der bekannteste Grenzpunkt zwischen den Ländern, das dürfte wohl der am Brocken sein. Dann gibt es noch den ehemaligen Grenzübergang an der A2 Helmstedt-Marienborn. Weiter nördlich hingegen sind kaum größere Orte, die Grenze durchtrennt aber ein UNESCO-Biosphärenreservat, den Drömling. Der Drömling ist ein 340 Quadratkilometer großes Moor- und Sumpfgebiet mit einer großen Artenvielfalt. Den Drömling kann man von einem Parkplatz nördlich von Oebisfelde und Wolfsburg erwandern. Dort habe ich mich mit meinem Kollegen Niklas Ottersbach getroffen, der als Korrespondent in Sachsen-Anhalt arbeitet.
1: Ja, Bastian, hier war ich tatsächlich wirklich noch nie. Also ich bin viel unterwegs in Sachsen-Anhalt, aber dieser dünn besiedelte Nordwesten ganz selten. Wobei ich jetzt gelesen habe, das Wappentier des Drömling ist der Fischotter und ich heiße ja Ottersbach. Das ist eigentlich mein natürliches Habitat hier.
2: Und umso besser, dass wir hier sind. Natürlich kenne ich auch die Gegend bis Wolfsburg kenne ich sehr gut. Und dann sind wir hier im Landkreis Helmstedt an der Grenze zu Sachsen-Anhalt. Aber das ist eben eine Gegend, ja, wir sehen es ja auch, wir stehen hier in einer menschenleeren Gegend, wo eher die Otter unterwegs sind und eben ganz viele Vögel.
1: Jetzt müsste eigentlich langsam mal der Ranger kommen, oder?
2: Ja, ich bin auch gespannt. Das Land der Frühaufsteher und da hinten fliegen jetzt, das sind glaube ich Gänselangen, ne? Moin Moin.
3: Moin Moin.
4: Ranger Ulf-Gerd Damm kommt mit dem Pickup vorgefahren. Er trägt grüne Outdoor-Klamotten, hat ein Fernglas umgehängt.
0: Gemeinsam laufen wir los. Wir, das sind nicht nur zwei Journalisten und ein Ranger, sondern auch etwa 20 Bildungsurlauber, die an diesem Tag den Drömling erkunden. Erstmal laufen wir zu einem Schild, auf dem die Touren hier beschrieben werden.
3: Der kleinste Weg ist eine halbe Stunde gelaufen, haben einen mittleren Weg und der große ist halt eben dann über den Bohlenstück direkt durch die Kernzone, den wir heute belaufen.
2: Jetzt hören wir hier schon die Gänse eifrig
3: schnattern.
2: Jawohl,
3: die Graugänse sind schon fleißig und zeigen an, dass sie hier ein Revier besetzen wollen. Und sich so ein bisschen streiten, wer wo brüten darf.
2: Achso, das sind auch Vögel, die hier auch dann bleiben?
3: Die brüten hier, ja. Vor 20 Jahren waren Graugänse hier so eine Art, die ja ganz selten war. Oh, da hinten brütet man eine Graugänse. Und jetzt, wenn wir in solchen Drömmeln gehen, brüten überall Graugänse.
0: Die Vogelvielfalt im Drömling ist beeindruckend. Gänse, der Zilpzalp, Grasmücken und ein Seeadler. Ulf-Gerd Damm kennt sie alle. Sie kommen, weil sie hier besonders gute Lebens- und auch Brutbedingungen vorfinden. Weil Menschen vor über 200 Jahren begonnen haben, hier ein Sumpf- und Moorgebiet urbar zu machen. Sie haben Gräben im Moor ausgehoben.
3: Und das Typische für den Drömling, auch das, was sozusagen das Einstellungsmerkmal für die UNESCO war, war halt eben diese Grabendichte, die es sozusagen weltweit nicht wieder gibt.
2: Weltweit?
3: Weltweit gibt es diese Dichte hier nicht mehr so, wie die jetzt hier auf dieser kleinen Fläche jetzt ist. Die damals angelegt wurde ja nicht zur Entwässerung, die Gräben. Die wurden nur angelegt, um halt eben ein wenig aus dem Moor zu kommen und dort eben Ackerbau betreiben zu können. Man hat zuerst den Moorkörper ausgehoben und darunter ist er Sand und hat den Sand oben auf dem Moorkörper als sogenannte Sanddeckkultur aufgebracht, damit man dann auf diesen Kulturen dann halt eben Ackerbau betreiben konnte.
0: Natürlich in viel kleinerem Maßstab, als wir das heute kennen. Damals, Ende des 18. Jahrhunderts, hätten wir hier im Moor auf dem Gebiet des Königreichs Preußen gestanden. Mit den Herzogtümern Braunschweig und Hannover im Westen.
4: Nach dem Zweiten Weltkrieg verlief die deutsch-deutsche Grenze mitten durchs Moorgebiet. Natur und Geschichte. Das interessiert auch die Bildungsurlauber, die bei trübem Nieselwetter mit uns durch den Drömling laufen. Sie kommen fast alle aus der Region und arbeiten bei VW. Fast zur Hälfte jeweils aus Niedersachsen und aus Sachsen-Anhalt.
5: Unsere Eltern haben früher Kühe gemolken hier, haben die Kühe auf der Weide, wo wir alle Kinder mit geholfen haben. Ne? Das ist schon naturverbunden hier. Ne?
1: Und ist es klar, wenn man hier wohnt, dass man dann eben rüber nach Niedersachsen fährt, nach Wolfsburg zum Beispiel?
5: Ja, wir wohnen ja direkt an der ehemaligen Grenze. Ne? Und ja, wir kaufen ein. Ich arbeite im Westen, wie man immer so schön sagt. Ja, naja.
1: Warum dein Bildungsurlaub hier und nicht ganz woanders?
5: Weil ich die Natur liebe und wir viel draußen sind. Ich meine, man kommt von hier, aber man weiß nicht alles. Ne? Und das interessiert mich denn so, ne? Was hier wieder Neues entstanden ist. Und ja, da kannst du einen Picknickkorb mitnehmen, kannst dich da hinlegen und ne? Einfach hören, wie die Natur piept.
6: Manchmal ist die Heimat am schönsten. Man kann zu Hause viel entdecken, man kann viel rausgehen. Früher, wo der Junge noch klein war, sind wir viel gewandert, Fahrrad gefahren. Aber gar nicht so in den Drömmlingen. Und das ist halt interessant hier, das mal zu sehen.
4: Das Ost-West-Thema spielt für die Bildungsurlauber weniger eine Rolle. Bei VW stehen seit vielen Jahrzehnten Menschen von überall am Band. Und seit der Wende eben auch viele, die aus Sachsen-Anhalt nach Wolfsburg pendeln. Gute Jobs, gutes Geld. Umso mehr beschäftigt es sie, dass die Situation bei VW derzeit nicht so rosig ist. Die Autoindustrie steht vor einem Umbruch. Noch läuft es, aber wie geht es weiter? Darüber wollen die wenigsten im Radio sprechen.
7: Ihr werdet ruhig, wenn ihr möchtet, könnt ihr auch die Augen jetzt schließen.
4: Das ist Birte Groneberg, unsere Drömmlingsführerin. Wir stehen inmitten der Moorlandschaft und legen eine kurze Meditationspause ein.
7: Verwurzelt euch einfach mal hier mit dieser Landschaft.
4: Birte Groneberg stammt aus Brandenburg. Ihr Mann kommt von hier und arbeitet, wie könnte es anders sein, bei VW. Sie hat den Drömmling kennen und lieben gelernt.
2: Schon sein Vater hat bei Volkswagen gearbeitet, erzählt Bildungsurlauber Ulrich Meyer. Auch bei ihm sind es nun fast 40 Jahre. Bald wird er in den Ruhestand gehen und ehrenamtlich Menschen durch den Drömmling führen. Er übt schon fleißig für die Prüfung im Anschluss an den Bildungsurlaub und hat natürlich auch ein Fernglas dabei.
8: Ich bin ja jetzt hier auch mittlerweile sehr gut vernetzt in Sachsen-Anhalt, weil ich auch im Kranichschutz aktiv bin. Und wir hatten Kranichtagung in Retzlingen und das ist die Landesgruppe Sachsen-Anhalt gewesen und ich bin da als Niedersachse vorstellig geworden. Und wir waren uns gleich einig, ein Kranich kennt auch keine Grenzen und so sollten wir es heute auch halten. Eigentlich die Grenze, die gibt es für uns nicht mehr. Genau.
9: Aber da gab es doch.
2: Wir sehen an diesem Morgen viele verschiedene Vögel. Ranger Ulf-Gerd Damm zeigt uns außerdem sicht- und riechbare Spuren des Bibers. Die Kernzone des Drömmlings, wo dieser einfach sich selbst überlassen wird, durchqueren wir auf einem Bohlenweg. Kurz vor Ende des Rundwegs, der Parkplatz ist schon fast in Sichtweite, stoßen wir auf die typischen Betonplatten des sogenannten Kolonnenwegs der DDR-Grenzschützer. Der Weg der Grenzer führte hier über das Flüsschen Ohre.
3: Na, hier ist man dann mit Motorrad gefahren, Quattenwälder, andere, die sind natürlich hier lang gefahren, haben dann sozusagen dann hier ihre Grenzgänge gemacht. Und hier konnte man auch nicht her, denn am Mittellandkanal gab es eine schöne Mittellandkanalbrücke. Da oben hat ein großer Grenzturm drauf, wo man halt den Kanal einsehen konnte. Und abends wurde dann durch den Mittellandkanal ein Gitter gezogen, damit man auch nicht tauchend die Grenze überqueren konnte.
2: Und auch hier kann man feststellen, es ist für die Natur ein Glück, dass diese Teilung zu Ende gegangen ist.
3: Ja, für die Natur ja, weil ich kann ja die Natur Natur sein lassen. Ich kann sich sozusagen das wieder zurückholen, was man mal vor mehreren hundert Jahren gehabt hat in der Kernzone. Kann sich das wieder dann halt entwickeln, so wie ich es gerne möchte. Da greifen wir jetzt nicht ein.
2: Jetzt haben wir es geschafft. Ich war ganz zufrieden, dass ich meine halbhohen Wanderschuhe angezogen habe, mit denen auf jeden Fall trittsicher war und die auch trocken geblieben sind. Und ich fand die Natur sehr beeindruckend. Das habe ich in Deutschland sowas noch nie erlebt. Diese Abwechslung, so viele Vögel auf einmal und dass es bei jeder Lichteinstrahlung irgendwie anders aussah.
1: Ja, und ich habe den Fischotter zwar nicht gesehen, aber einen Seeadler, das war sehr beeindruckend. Ich habe hier noch von Birte Groneberg, der Drömmlingführerin, eine kleine Weisheit noch mit. Wir sollen ja auch so ein bisschen kontemplativ in uns gehen. Und der Gedanke zum Schluss ist, wenn Gedanken kommen, nimm sie wahr und lass sie dann weiterziehen. Wir ziehen jetzt auch weiter. Du nach Westen, ich nach Osten.

0: In Mödlareuth leben weniger als 100 Menschen und dennoch ist der Name des einst geteilten Dorfes in Bayern und Thüringen vielen ein Begriff. Zehntausende besuchen jedes Jahr das Dorf, das symbolisch steht für die Brutalität, mit der erst die sowjetischen Besatzer und später die DDR Familien und Dörfer auseinanderrissen. Auch zwischen Niedersachsen und Sachsen-Anhalt gibt es ein solches Doppeldorf. Böckwitz, heute in Sachsen-Anhalt, und Zichery in Niedersachsen sind nur einen Steinwurf voneinander entfernt und wurden in den 1950er Jahren getrennt. Auf der ehemaligen Grenze erinnert auf den ersten Blick nur wenig an die frühere Teilung. Dort habe ich mich mit Menschen getroffen, die sich in einem Museumsverein engagieren.
1: Merken Sie sich mal den Strich in dem Bitumen. Das ist die Landesgrenze. Und hier beginnt das grüne Band. Hier in Sachsen-Anhalt beginnt das grüne Band.
0: Eine Straße, zwei Kurven, ein Bushaltehäuschen. Wer mit dem Auto von Zichery in Niedersachsen nach Böckwitz in Sachsen-Anhalt fährt, merkt das kaum. Diese Orte trennen an der engsten Stelle nur einige Dutzend Meter Grünfläche auf beiden Straßenseiten. Dahinter stehen Bauernhäuser. Je nach Richtung fällt der Blick auf Bäume, Sträucher oder Wiesen. Renate und Rolf Bartels sind mit ihrem Auto gekommen, Ulrich Lange mit dem Mountainbike. Alle drei tragen schwarze Fließjacken, auf denen in Gelb ihr Vorname steht. Und auf dem Rücken in derselben Farbe Grenzmuseum Zichery Böckwitz. Der Verein, in dem sie sich ehrenamtlich engagieren. Mit Führungen für Schulklassen oder Bundeswehrgruppen und für jeden, der sich interessiert.
2: Mal nach links runter gucken. Und mal nach rechts runter gucken und jetzt Augen zu und mal vorstellen, da war kein Baum, kein Strauch, kein nichts, gar nichts, überhaupt nichts. Das muss man sich mal vorstellen.
3: Also hier sehe ich jetzt ein paar Birken, die sind relativ schnell gewachsen und da hinten so ein paar Sträucher.
2: Der ganze Baumbestand, der hier lang links runter ist, rechts hoch ist. Ach so, da hat nichts existiert, gar nichts.
4: War freies Sicht- und Schussfeld, das muss man mal so sehen.
0: Auf den ersten Blick sieht der fast nahtlose Übergang von Zichery nach Böckwitz für mich aus wie ein Dorfplatz, auf dem vielleicht mal eine kleine Kirmes aufgebaut wird oder ein Schützenfest gefeiert. Ab und an fahren Autos und Lkw vorbei, stören das Idyll, in dem ein Storch manchmal über uns hinwegfliegt und die teilweise minutenlange Ruhe. Ein schwarz-rot-goldener Grenzpfahl auf niedersächsischer Seite springt ins Auge und das große Schild mit der Karte des gespaltenen Kontinents. Und dem Hinweis: Hier waren Deutschland und Europa bis 1989 geteilt. Ulrich Lange zeigt Grenzstrukturen der DDR in der Grasfläche, die hier erhalten wurden.
1: Das ist der ehemalige Kfz-Sperrgarten. Und das ist die letzte Stele der Grenzsicherungsanlagen mit so einem besonderen gelben Licht. Das ist ein Originalpfahl. Das Leuchtmittel ist schon mal erneuert worden.
0: Mit dem grellen Licht an der schwer bewachten Grenze ist Ulrich Lange aufgewachsen. Wie auch Renate Bartels, 1961 geboren, verbrachte sie ihre Kindheit und Jugend in Böckwitz.
2: Wenn man aufwächst und täglich auf einen Zaun, später auf eine weiße Mauer guckt und mit dem Gedanken, dass das vermint war, dass man mit Verboten aufgewachsen ist und einfach nicht sagen, denken durfte, was erlaubt war. Und das finde ich eigentlich ist sehr schwierig zu vermitteln heutzutage.
0: Jahre vor Renate Bartels Geburt hatten die sowjetischen Besatzer hier zwei Dörfer getrennt, in denen die Menschen mit großer Selbstverständlichkeit viele Jahrhunderte miteinander gelebt hatten. Kinder aus Zichery gingen in Böckwitz zur Schule. Und die Böckwitzer kauften auf dem Bauernhof von Ulrich Langes Vorfahren Kartoffeln ein.
1: Und als die sowjetische Besatzungszone eingerichtet wurde, mussten die Kinder von einem auf den anderen Tag in Zichery zur Schule gehen. Und dann wurde in Zichery bei unseren Nachbarn ein sogenanntes Schulzimmer eingerichtet und später dann eine Dorfschule gebaut.
3: Und ist das eine völlige Utopie zu sagen, es gibt wieder eine Schule für alle Kinder aus diesen beiden Dörfern, die so dicht beieinander liegen? Haben Sie da mal drüber nach? Gibt es da irgendwie Gedanken drüber?
2: Oder ist das also, ehrlich gesagt finde ich das eigentlich richtig blöd. Warum darf nicht jedes Kind da zur Schule gehen, wo es möchte? Warum nicht länderübergreifend? Das kann ich eigentlich gar nicht nachvollziehen, warum das nicht ist. Da ist doch denn immer noch eine Grenze. Natürlich, ja, diese Bundesländer, ich verstehe das, aber warum nicht entspannter? Da wird doch wieder gesagt...
1: Können wir erstmal mit einer Kita anfangen. Ja. Länderübergreifend, Drömmlingskita.
2: Genau so. Da fängt es mit den Gebühren an. Dann hat der eine hat diese Gebühren, der nächste hat diese Gebühren.
5: Ja,
4: und es gibt ja schon relativ viele, die auch aus, ja, ich sag mal, Zicheri und so weiter bis nach Steim gefahren zum, genau, Kindertageseinrichtung an der Jahrstätte. Also in der Hinsicht funktioniert es schon.
0: Wie funktioniert das Zusammenleben auf der Grenze? Bei den Kitas scheint es zu klappen, wie Rolf Bartels erzählt. Da gehen Kinder aus der Samtgemeinde Brome in Niedersachsen, zu der auch Zicheri gehört, nach Steimke oder Jahrstätt in Sachsen-Anhalt.
4: Schulen wäre sicherlich schön, aber heute ist ja eher das Problem, dass die Kinder immer weniger werden und natürlich die Schulen sie alle nicht halten können. Und darum ist das wahrscheinlich eher eine Utopie, die nie stattfinden wird, ja, gehe ich mal von aus.
5: Meinst du? Daran liegt das?
4: Ja. Wenn die Kinderzahl nicht reicht, kann man keine Schule, ich sag mal, eröffnen oder halten oder wie auch immer.
0: Es gibt auch Fortschritte. Die Buslinie 300 verbindet stündlich Zicheri-Böckwitz mit Salzwedel in Sachsen-Anhalt und Wolfsburg in Niedersachsen. In einer guten Stunde ist man so in Hannover, in 2 Stunden in Berlin. Auch während des Interviews hält ein weiß-gelber Bus. Jugendliche steigen aus.
4: Der eine geht Richtung Osten und der andere geht Richtung Westen. Schon, ja, toll, ne?
5: Der andere, eine geht nach Böckwitz und der andere geht nach Zicheri. Ist das nicht toll? Ist so. Also ich krieg jedes Mal Gänsepickel. Ich finde das richtig schön. Also wirklich. Also fehlen einem die Worte. Kann man eigentlich gar nicht beschreiben.
0: Aber 40 Jahre Teilung hinterlassen ihre Spuren. So gibt es in Zicheri und Böckwitz nach wie vor Parallelstrukturen, sagt Ulrich Lange.
1: Wer Pferdesport verbindet, aber gerade im Bereich Fußball oder Handball sind es doch noch 2 Bundesländer, wo man eben nicht am Wochenende sagt, Mensch, da ist ja schon wieder Rolf mit seiner Tochter. Also schwierig.
0: Nicht schwierig, sondern sehr vertraut miteinander wirken dagegen Ulrich Lange und die Bartels. Sie lachen, machen Witze. Schon Renate Bartels Mutter hat bei den Langes auf dem Hof eingekauft. Doch festgestellt haben Renate Bartels und Ulrich Lange das erst 2018, als dem Grenzmuseum, das Ehrenamtliche nach 1990 aufgebaut hatten, die Schließung drohte. Ulrich Lange und die Bartels entschieden, sich zu engagieren.
5: So eine feste Freundschaft entstand. Ich möchte das überhaupt gar nicht mehr missen, weil wir zuhören, dem anderen zuhören und auch aufgefangen werden, wenn wir auch mal über Sachen reden, die nicht so schön waren.
0: Viele Jahre hat Renate Bartels kaum über ihre Kindheit im Sperrgebiet gesprochen, von der es so gut wie keine Fotos gibt, weil Fotografieren verboten war. Und jahrelang ist sie aus dem Nachbardorf, in dem sie heute lebt, durch Böckwitz zur Arbeit nach Wolfsburg gefahren, ohne anzuhalten, erzählt sie. Doch irgendwann mussten die Erinnerungen raus, gesammelt in der kleinen Ausstellung des Museums und auf dessen Website. Ulrich Lange, Rolf und Renate Bartels wünschen sich, dass viele Menschen ihre persönlichen Geschichten aus der Zeit der Teilung erzählen, auch wenn es anstrengend ist. Zum Beispiel, wenn jetzt regelmäßig ehemalige Grenzsoldaten der NVA ins Museum kommen, die in Böckwitz und Umgebung stationiert waren.
5: Letzte Woche hatten wir 3 Tage in Folge eine Führung vom Museum, mein Mann und ich. Dann bin ich aber auch den 3. Tag auch durch. Dann träume ich nachts davon, gebe ich ehrlich zu. Dann beschäftigt mich das so sehr, dass ich dann nachts noch das alles noch verarbeite, was gesprochen wurde und was natürlich auch, wie gesagt, miterzählt wurde und so. Ja, das ist schon manchmal nicht so einfach. Gebe ich. Also ich gebe das ehrlich zu. Wie geht's dir?
1: Ja, wir müssen dann vorher Rommi spielen nach harten Regeln, dass der Kopf frei wird und dass man dann auf andere Gedanken kommt.
5: Das hätten wir Samstag machen sollen, das machen wir nämlich zwischendurch auch noch. Aber wir machen das trotzdem weiter.
1: Ja.
5: Es ist so.
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0: Vielleicht erinnern auch Sie sich noch an Brocken-Benno, der Mann, der über 9000 Mal den höchsten Berg Norddeutschlands erstiegen hat. Weil Benno Schmidt, der in Wernigerode gelebt hat, jahrzehntelang ebenso wenig dort hoch konnte wie die Menschen im Westharz. Und das, obwohl der Berg aus beiden Regionen weithin sichtbar ist. Längst ist der Brocken ein gesamtdeutsches Ausflugsziel, doch auch das befindet sich über 35 Jahre nach der Öffnung der Grenze im Wandel. Wie genau und welche Rolle dabei Menschen aus Sachsen-Anhalt und Niedersachsen spielen, hat sich Niklas Ottersbach angeschaut.
7: Also, hier oben kommt eine Bar rein, wo wir gerade gestanden haben.
8: Ich bin auf dem Brockengipfel, genauer gesagt im Brockenhotel. Mit der weißen, kugelförmigen Radaranlage auf dem Dach sieht das Gebäude ein bisschen aus wie ein Tower am Flughafen. Fast 3 Jahrzehnte lang hat hier der Brockenwirt Erbsensuppe und Soljanka serviert. Nun ist Schluss. Die Göttinger Burger- und Steakhouse-Kette Timberjacks übernimmt das Brockenhotel und plant ein Gipfelrestaurant und Hotel mit 80 Betten. Geschäftsführer Sven Riediger führt mich durch das denkmalgeschützte Gebäude. Er rüttelt an den Fenstergriffen.
7: Normalerweise kann man keine Fenster öffnen in den Zimmern. Die sind alle abgeschlossen aufgrund der Windgeschwindigkeiten. Also der Brocken ist ja ein sehr spezieller Berg, was die Witterungsbedingungen angeht. Wir sind hier auf 1142 Meter Höhe, haben aber eine Flora und Fauna wie auf 2000 Meter Höhe etwa. Na, man sieht das hier an den Bäumen, es wird relativ kahl hier oben. Windgeschwindigkeiten bis zu 280 km/h sind hier gemessen worden. Man hat hier an 303 Tagen im Durchschnitt Nebel. Nebel heißt, dass man morgens vielleicht alles bedeckt hat und am Nachmittag die Sonne aufreißt. 178 Tage Schnee, das heißt mindestens 1 Zentimeter hier auf dem Brocken. Und die höchste je gemessene Schneehöhe sind hier 3,80 Meter gewesen. Die nicht unbedingt jetzt hier liegen, sondern die durch Schneeverwehungen entstehen und so weiter, weil der Wind extrem ist. Der Brocken heißt ja auch der Berg der Extreme.
9: Wir stehen jetzt hier in so einer holzvertäfelten Bar. Man sieht noch den Tresen und im Hintergrund natürlich auch dieser heute gigantische Blick ins Flachland, ins Harzvorland. Was wird sich denn hier verändern?
7: Also das ist die ehemalige Hexenklause. Das ist quasi das Restaurant gewesen für die Hotelgäste, die beim Brockenwirt im Brockenhotel übernachtet haben. Ist noch im Betrieb gewesen bis zum 31.03. Hier werden wir ein Zimmer oder ein größeres Apartment mit mehreren Räumen für größere Gruppen auch reinbauen wahrscheinlich. Aber das Gesamtensemble, die Silhouette vom Brocken steht unter Denkmalschutz. Also selbst die Antenne, die wir hier gesehen haben, das Brockenhaus und so weiter, das heißt von außen keinerlei Änderungen erlaubt. Gerade da, wo wir diese Holzverkleidung sehen, darf nichts gemacht werden. Innen drin gibt es keinen Denkmalschutz. Es wird komplett umgebaut.
8: Bis zu 8 Millionen Euro wird der Umbau kosten. 50 bis 70 Mitarbeiter will die Burger- und Steakhouse-Kette hier oben auf dem Brocken einstellen. Die Göttinger Restaurantkette eröffnet derzeit pro Jahr 4 bis 6 neue Filialen in Deutschland.
9: So, jetzt geht's rauf in den wievielten Stock?
7: 8. Etage. Höher raus geht's tatsächlich nicht. Wir sind also noch mal etwas höher als die 1142 Meter. Höher ist nur die Antenne der Telekom, die hier oben steht. Wir haben eine fantastische Aussicht gleich.
8: Sven Riediger, schwarzer Kapuzenpulli, weiße Sneaker, hat Koch und Hotelfachmann gelernt, dann viele Jahre in der Autobranche gearbeitet, bevor er zurückgegangen ist in die Gastronomie. Der 52-Jährige kommt aus Sachsen-Anhalt, aus Sangerhausen in Mansfeld-Südharz. Für Riediger ist der Brockengipfel, früher militärisches Sperrgebiet, nicht irgendeine Location.
7: Ich bin als Kind oft in der Nähe vom Brocken gewesen. Ich habe Verwandtschaft in Elbingerode, komme aus Sangerhausen. Ich habe den Kiffhäuser vor der Tür. Den Brocken konnte man zwar sehen, aber der Brocken war für jeden DDR-Bürger, glaube ich, oder bis auf wenige Ausnahmen unerreichbar. Durch die besonderen Gegebenheiten, die es hier gab. Es war Grenzgebiet. Hier oben waren die sowjetischen Besatzungsmächte. Hier war die Stasi, hier war die Deutsche Post, hieß es, glaube ich, zu DDR-Zeiten noch. Also man hatte keine Chance. Es gab hier ähnlich wie in Berlin eine Mauer, sogar zwei, habe ich mir sagen lassen. Das hat für mich wirklich eine sehr besondere Bedeutung. Als die Mauer gefallen ist, war ich 16 und ich habe das Reisen auch direkt genossen. Und das erste Mal bin ich mit meinem Sohn zusammen auf den Brocken gelaufen. Das hat für mich wirklich eine ganz besondere Bedeutung.
9: Und wir stehen jetzt hier im Aussichtsturm, so eine schräge Glasfassade. Und wir haben einen gigantischen Blick über den Brocken, ganz viel Totholz, aber auch imposante Seen. Das Besondere am Brocken ist ja auch die Naturbelassenheit, ne? Das ist ein Nationalpark hier, eigentlich nicht so richtig auf Massentourismus ausgelegt. Ist aber nicht das Konzept, was jetzt hier den Zuschlag bekommen hat, nämlich Steakhouse und Luxushotel, nicht auf Massentourismus ausgelegt?
7: Nein, also es wird ja kein Luxushotel. Wir werden hier keine Spa- und Saunalandschaften schaffen, kein Swimmingpool bauen oder irgendwas.
9: Ich habe von einem Fitnessstudio gelesen und einem Spa-Bereich.
7: Wenn die Gegebenheiten es zulassen, hängt davon ab, was wir an Räumlichkeiten tatsächlich umbauen können. Das müssen die Innenarchitekten entscheiden. Wird aber kein großes Wellness-Thema werden hier oben. Das ist wirklich auf Wanderer ausgelegt, die hier eine Nacht übernachten. Also Luxus im Vergleich zu früher vielleicht. Ich glaube, alles hier oben hat einen gewissen Luxus, wenn man auf dem höchsten Berg Norddeutschlands übernachten kann. Für mich ist das Luxus. Ich komme aus Sachsen-Anhalt, aber wir wollen hier kein Luxusressort für irgendwelche Superreichen machen, sondern wir wollen hier für alle Möglichkeiten schaffen, dass sie hier übernachten können. Und ich glaube, das bekommen wir hin, da bin ich ziemlich sicher.

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1: Sie haben es ja wahrgenommen, da ist das Schild, ne? Die Landesgrenze ist da.
0: Wir sind unterwegs in der Nähe von Helmstedt. Durch eine Schonung noch junger Bäume geht es leicht bergab über einen frisch geschotterten Weg. Bergbaugelände, unbefugtes Betreten verboten, steht auf einem Schild. Hinter einer Weggabelung dann der Blick über den Lappwaldsee. Der glitzert an diesem windstillen Tag einige hundert Meter entfernt in der Sonne. Langsam füllt sich hier ein mehrere Kilometer langes Tagebauloch mit Wasser. Die Bäume, die im See im Wasser stehen, werden bald absterben, erklärt mir Henning Konrad Otto, erster Stadtrat von Helmstedt.
2: Wir befinden uns ja jetzt hier praktisch mitten in dem ehemaligen Tagebau, der seit ja inzwischen fast einem Vierteljahrhundert Geschichte ist. 2002 ist hier endgültig Ende gewesen mit im Grunde genommen drei Gruben, die im Laufe der Geschichte in den letzten, ja inzwischen ziemlich genau 100 Jahren hier aufgeschlossen worden sind.
0: Und genau durch den See verläuft die Grenze zwischen Niedersachsen und Sachsen-Anhalt. Die Grenze ist sogar erkennbar. Henning Konrad Otto zeigt auf die andere Seite des Sees. Links schimmert das Ufer in sanftem Grün. Rechts davon sind auch aus hunderten Metern tiefe Rinnen zu sehen, sogenannte Erosionsrinnen.
2: Links ist das Bergbauunternehmen LMBV Eigentümer und zuständig. Rechts das Bergbauunternehmen HSR, Helmstedter Revier GmbH.
0: Im Osten schimmert es sanft grün. Dort wurde deutlich früher aufgehört zu baggern, ist die Rekultivierung des Tagebaugebiets schon weiter fortgeschritten. Auf dem Gemeindegebiet von Werner Müller, dem Bürgermeister von Habke, dem Dorf oberhalb des Sees in Sachsen-Anhalt. Auch Müller, Sozialdemokrat, ist an diesem Tag zum Treffpunkt am See gekommen. Weil er später noch zu einer Beerdigung muss, trägt er schwarz. Müller ist Elektriker, hat früher im Kohlekraftwerk Habke gearbeitet.
3: Ja, das war ja eine Zeit, wo die Kohle knapp wurde in beiden Tagebauen. Und dann gab es den Grenzkohlepfeiler, wo dann noch 15 Millionen Kubikmeter Kohle lagen. Und die wollte man gewinnen, beide Seiten. Und dann hat es dazu geführt, dass es ein Staatsabkommen gab. Und beide Seiten die Kohle abgebaut haben, gemeinsam. Nicht immer auf ihrem Gebiet, sondern mal auf DDR-Gebiet und mal auf BRD-Gebiet. Also wie sich das die Absetzer da verschoben haben, da gab es aber richtige Abkommen. Das war dann eine Grenze, die nicht mit Waffen geschützt wurde, sondern einfach nur zivile Streifen mit Hunden, die die Grenze bewacht haben.
0: Über all das kann man sich in der Gedenkstätte Marienborn informieren, ganz in der Nähe an der A2, der wichtigsten Verkehrsader der Region. Von ihr sollen die Menschen bald abfahren, um sich eine neue Attraktion anzuschauen, die sich gerade wie in Zeitlupe füllt. Erst waren es zwei Seen, die sich inzwischen zu einem See vereint haben. Der liegt nun wenige hundert Meter entfernt von Werner Müllers Dorf Habke.
3: Und da muss man sich natürlich überlegen, wie will man das entwickeln, nutzen. Es ist für ein Dorf immer ein bisschen was anderes wie für eine Stadt. Weil ein Dorfleben kann man auch zerstören mit zu viel Tourismus. Deswegen sind wir ja auch mit dem Planungsverband eingegangen, um das gemeinsam zu planen. Habke und Helmstedt waren schon immer bis 1952 eine Einheit. Die Leute haben dort eingekauft und gemacht. Und wir müssen das versuchen, gemeinsam hinzukriegen. Das war im Vorfeld der Bildung des Planungsverbandes schon eine große Herausforderung, dass wir beide Seiten auf einen Nenner kriegen.
0: Gemeinsam haben Habke, etwa 3000 Einwohnerinnen und Einwohner und das viel größere Helmstedt einen sogenannten Planungsverband gegründet. Dass sich Gemeinden zu einem Planungsverband zusammenschließen, ist schon selten. Aber dass es über Landesgrenzen hinweg passiert, ist in Deutschland eine große Ausnahme. Im Planungsverband haben Gemeinde und Stadt genau gleich viel Stimmen.
3: Ich muss einmal los. Rufen Sie an.
0: Bürgermeister Werner Müller muss zur Beerdigung. Henning Konrad Otto zeigt mir bei einer Rundfahrt die Umgebung des Sees. Große Photovoltaikanlagen stehen hier. Es drehen sich Windräder in Niedersachsen und in Sachsen-Anhalt. Erneuerbare Energien fließen durch die Leitungen des ehemaligen Kohlekraftwerks. Helmstedt will den See außerdem nutzen, um einige Wohnviertel zu heizen. CO2-neutral mit einer großen Wärmepumpe soll ein Nahwärmenetz entstehen. Und natürlich würden sie auch gern das Dorf Habke im Nachbarbundesland anschließen, sagt Henning Konrad Otto. Der im Landkreis Göttingen grenznah aufgewachsen ist, auch das erzählt er und wie er als Kind in die DDR zur Verwandtschaft gereist ist. Später hat er eine Frau aus Sachsen-Anhalt geheiratet.
2: Unsere Kinder sind in Heinsleben geboren und groß geworden. All das prägt natürlich und das ist dann nicht nur Antrieb, sich hier auch nicht um die Grenze zu scheren und in Ost und West zu denken oder in Niedersachsen und Sachsen-Anhalt, sondern den Raum, der hier immer in der Vergangenheit geschichtlich eine Einheit war, zwischen Braunschweig und Magdeburg eben auch anders zu sehen und mit denen, die das wollen, und Herr Müller will das, die Gemeinde Habke will das, die Stadt Helmstedt will das, dann eben auch gemeinsam etwas voranzubringen. Und ich glaube, das gelingt uns hier auch ganz gut im Kleinen.
0: Wir treffen Bürgermeister Werner Müller wieder zwischen blühenden Bäumen und Pflanzen im Schlosspark von Habke. Das Schloss selbst ist renovierungsbedürftig, aber in der restaurierten Orangerie finden Hochzeiten statt, gibt es im Sommer Kaffee und Kuchen. Und bald noch die Möglichkeit, anschließend am See zu flanieren, den man jetzt schon von Teilen des Orts sehen kann.
3: Jeder will hin, keiner darf hin. Und wir stehen dann immer dazwischen und sagen, eigentlich dürft ihr nicht, aber so richtig verhindern kann man es eigentlich auch nicht. Und deswegen ist so ein Bereich, der dann festgelegt ist, der kann schon genutzt werden, der ist aus der Bergaufsicht raus. Wenn wir sowas haben, sind wir ja schon weit. Dann haben wir schon was gekonnt. Wie viele Jahre das genau dauert, das fragen wir uns auch öfter.
0: Am Lappwaldsee geht es deutlich schneller voran als gedacht. Lange war man davon ausgegangen, dass der See irgendwann in den 2070er Jahren sein endgültiges Wasserniveau erreichen würde. Doch inzwischen ist klar, das Gebiet, in dem jetzt noch Bergbaurecht gilt, könnte deutlich schneller ein Teil der Gemeinde Habke werden.
2: Da bin ich inzwischen doch sehr zuversichtlich, dass wir in 10 Jahren Teilbereiche hier am See, um den See, auch schon ganz anders nutzen werden, als das derzeit möglich ist. Ich sage immer zu Herrn Müller, er erlebt das auch noch, weil er mit seinem Alter kokettiert. Das erleben Sie auch noch. Also wir haben, glaube ich, inzwischen doch auf vielen Ebenen, auch in der Bevölkerung, einen ganz zuversichtlichen Blick. Das ist etwas, was wir auch brauchen, um diese Entwicklung weiter vorantreiben zu können.
3: Nur erzwingen können wir es leider nicht.

0: Als Deutschland wiedervereinigt wurde, wurden Niedersachsen und das neu gegründete Sachsen-Anhalt Partnerbundesländer. Viele tausend Menschen aus Politik und Verwaltung zog es ab 1990 von Niedersachsen nach Sachsen-Anhalt. Manche blieben Monate oder Jahre, andere für immer. Eines der bekanntesten Gesichter dieser Aufbaugeneration ist Karl Gerhold. Er kam 1990 aus Hannover nach Magdeburg, leitete dort die Staatskanzlei des ersten Ministerpräsidenten. Vor allem aber baute er danach ein Unternehmen auf, das wohl wie für kein zweites für die Verbindung zwischen Niedersachsen und Sachsen-Anhalt steht. Mit Niederlassungen in Hannover gegenüber der Staatsoper und in Magdeburg, wo Niklas Ottersbach Karl Gerhold getroffen hat.
1: Hier oben, hier sitzt die Holding, nicht? Da unten ist das CFO. Wir sind hier im Bereich der Holding. Die Holding sitzt an sich in Hannover, aber sie hat hier eine Hauptbetriebsstätte, sage ich jetzt mal, in Magdeburg. Ist auch hier noch zusätzlich eben angemeldet.
2: Ich habe ein bisschen Abstand zur Landesgrenze genommen und bin in der Landeshauptstadt Magdeburg. Der Unternehmer Karl Gerhold, 75 Jahre alt, führt mich durch ein gläsernes Bürogebäude, in dem vor allem die knallgrünen Bürosessel hervorstechen. Am Empfang steht eine Schale mit Äpfeln, daneben die Reste eines Schoko-Osterhasen. Hier sitzt die GTEC-Gruppe, Jahresumsatz 1 Milliarde Euro. Die GTEC macht ihr Geld als Energiehändlerin, sie betreibt Stromnetze, besitzt landwirtschaftliche Betriebe. In Magdeburg baut sie ganze Stadtviertel um. Karl Gerhold hat eine erfolgreiche Karriere in Politik und Wirtschaft hinter sich und führt seit 36 Jahren ein Leben zwischen Magdeburg und Hannover. Er wohnt in Hannover, hat aber auch eine Wohnung am zentralen Domplatz in Magdeburg.
1: Ja, gehen wir mal weiter. Hier haben wir dann die Objektverwalter. Ist das richtig?
3: Was ja, ich, also wir kommen jetzt in den Verwaltungsbereich. Ja. Richtig. Also ein Teil des Verwaltungsbereiches.
1: Was haben wir in Magdeburg? Wir haben so 200.000 Quadratmeter Flächen, glaube ich, die wir...
3: 230.000 Quadratmeter. Gute 1.500 Wohnungen, die wir hier verwalten, genau.
4: Und wie häufig kommt der Chef aus Hannover vorbei?
3: Einmal die Woche.
1: So muss das sein, ja.
4: Stand es eigentlich für Sie mal zur Debatte, komplett nach Magdeburg zu ziehen?
1: Naja, ich habe mich schon mal, meine Frau insbesondere, die auch hier unternehmerisch tätig war, in den Jahren so, na, was würde ich sagen, 2005, da waren wir fast so weit. Es war deshalb nicht so einfach, weil unsere Kinder natürlich in Hannover zur Schule gingen. Und das war, und ich bin halt viel gefahren. Magdeburg-Hannover lässt sich ganz gut bewältigen mit dem Auto, ja. Und wir haben auch nicht das passende Grundstück. Und da war ich mal kurz davor, hier zu bauen. Und dann hat es sich halt anders gefügt.
2: In einem Besprechungsraum mit großer Magdeburg-Karte und den knallgrünen GTEC-Sesseln nehmen wir Platz. Der 75-jährige, graues Haar, verschmitztes Lächeln, gibt selten Interviews. Karl Gerhold gilt als einer der reichsten Unternehmer in Sachsen-Anhalt und als jemand mit politischem Einfluss. Er war lange Jahre Schatzmeister der CDU Sachsen-Anhalt. 1990 nahm Gerholds Karriere so richtig Fahrt auf. Der gebürtige Hesse arbeitete damals im Innenministerium von Niedersachsen. Nach der Wende hatten alle Ostländer Partnerländer im Westen. Für Sachsen-Anhalt übernahm diese Rolle Niedersachsen. Karl Gerhold wurde Chef der Staatskanzlei des ersten Ministerpräsidenten von Sachsen-Anhalt.
1: Ja, es war eine tolle Zeit. Es war die spannendste Zeit in meinem Leben. Meine Laufbahn als Unternehmer war, fand ich auch toll, aber das, was 1990 passierte, ja, das war irgendwie, das war der schiere Wahnsinn. Ich war dann der Beauftragte des Landes Niedersachsen für den Aufbau der, also für das Partnerland Sachsen-Anhalt, für den Aufbau der Verwaltung, die Bildung der Regierung. Es gab ja nicht die Länderebene in Ostdeutschland. Es gab die Zentrale in Berlin und es gab halt die Bezirke. Und das musste ja alles neu entwickelt werden und da war es naheliegend und das ist, denke ich, auch sehr vernünftig gewesen. Ich war selber als Landesbeauftragter in Niedersachsen für Sachsen-Anhalt, hatte ich eine Stellenbörse. Ich habe viele, die heute hier im Lande, meist jetzt inzwischen in Pension sind, hier nach Sachsen-Anhalt vermittelt in irgendwelche Stellen in der Verwaltung.
4: Sie bekommen ja die Stimmung hier im Land mit, ob in Stadien oder auf Parteitagen, der Ruf Ostdeutschland. Ja. Meine Wahrnehmung ist, es kommt in Sachsen-Anhalt durchaus auch wieder mehr darauf an, wo man herkommt, ob Ost oder West. Es mag vielleicht auch daran liegen, dass viele Westdeutsche, vor allem aus Niedersachsen, aber eben nicht nur, hier Führungspositionen besetzen, immer noch. Was würden Sie denn sagen? Wie nehmen Sie das wahr?
1: Ich finde das völlig albern. Also ich finde das so absurd, weil ich sag mal, die deutsche Einheit, das ist so etwas Einmaliges. Und es gibt ganz viele sehr engagierte Westdeutsche, die wirklich gekommen sind und was vorangebracht haben. Und es gibt auch Chaoten, wie immer im Leben. Es gibt solche und solche. Und in Ostdeutschland ist es nicht anders. Ich habe hier einen größeren Freundeskreis als in Hannover. Ich habe hier Leute, mit denen mir das ungeheuer viel Spaß macht. Das sind Ostdeutsche. Ich habe immer die Auffassung vertreten, dass man das nach Qualifikation machen muss. Überall, wo ich bin, habe ich dafür gesorgt, dass das so ist. Und ich habe nie darauf geguckt, wo jemand herkommt. Und bei mir in der Firma habe ich bis auf eine spätere Ausnahme waren das alles Ostdeutsche in Führungspositionen. Leute, die mal als Ingenieure angefangen haben, die ich zu geschäftsführenden Vorständen entwickelt haben, die sich selber entwickelt haben. Ich kann das alles nicht bestätigen. Ich finde das auch nicht in Ordnung, muss ich sagen, dieses gegenseitige Abgrenzen. Wir sind ein Deutschland, wir gehören zusammen und wir sollten uns füreinander einsetzen und jeder sollte seinen Beitrag leisten.
5: Also das Problem ist, wenn wir hier langlaufen, nähern wir uns der Baustelle ja wieder ein bisschen an. Aber unten langlaufen haben wir Autos.
2: Ortswechsel. Ich laufe mit Ulrich Wittstock durch den Magdeburger Stadtpark, der malerisch auf einer Elbinsel liegt, momentan aber zum Teil von Baustellenzäunen durchtrennt wird. Ulrich Wittstock könnte man als Nachwendechronist Sachsen-Anhalts bezeichnen. Der 64-Jährige kommt aus Lutherstadt-Wittenberg und beobachtet seit 35 Jahren als freier Journalist in Magdeburg Landespolitik, Kultur und die Aufbauhelfer aus Niedersachsen.
5: Das hat das Bundesland sehr geprägt, das ist völlig klar. Hinzu kam, dass auch die Stadt Magdeburg ja eine Partnerstadt hatte. Noch zu DDR-Zeiten ist diese Partnerschaft verabredet worden zwischen Magdeburg und Braunschweig. Und es gab auch dann sehr schnell auf regionaler Ebene solche Städtepartnerschaften. Und das waren einfach so häufig dann auch Karrierekamine. Da kamen dann Leute aus der Partnerstadt und wurden hier einfach was.
2: Zu DDR-Zeiten stand Ulrich Wittstock erst als Schmelzer am Stahlofen, hat dann Theologie studiert. 1991 bekam er, ohne viel Vorerfahrung, einen Job beim Radio in Magdeburg.
5: Also wenn man sozusagen zu den Wendegewinnern zählt, und da würde ich mich dazu zählen, dann ist man ja praktisch schon so eine Art Dreiviertel-Wessi.
2: Insofern gab es für Sachsen-Anhalter Anfang der 90er Jahre durchaus Karrierechancen, bis dann die meisten Jobs vergeben waren. An Menschen wie Ulrich Wittstock oder Zugezogene aus Niedersachsen. Ohne sie hätte der Aufbau der Verwaltung nicht funktioniert. Damals sei keine Zeit gewesen, eine Alternative zum westdeutschen Modell zu entwickeln, sagt der 64-Jährige. Aber jetzt, 2026, beginne ein neues Kapitel, denn die Aufbauhelfer aus Niedersachsen gehen nach und nach in Rente.
5: Und auf die frei werdenden Stellen setzen sich dann Leute, die auf die eine oder andere Art und Weise gelernt haben, sich so zu positionieren, dass sie wahrgenommen werden. Und das ist etwas, was die Ostdeutschen irgendwie immer noch nicht so richtig beherrschen. Jedenfalls sehr viele Ostdeutsche beherrschen das eben leider noch nicht. Die denken, es reicht schon, wenn man irgendwie gut ist, da wird man schon gesehen. Ja? Und wir sehen es ja beim Beispiel Parteibindung. Kaum jemand von den Ostdeutschen ist Parteimitglied. Selbst die AfD hat nicht genug Leute.
2: Seine Parteizugehörigkeit hat Karl Gerhold vor 36 Jahren und seither viele Türen in Sachsen-Anhalt geöffnet. Beim Mittagsspaziergang durch den Magdeburger Stadtpark stellt Autor und Journalist Ulrich Wittstock fest, der Einfluss der Parteien in seinem Bundesland sei eine Hürde für viele, die sich deshalb im politischen Prozess nicht engagieren und mitgestalten und Sachsen-Anhalt anderen überlassen.
5: Und ja, da muss man sich auch nicht wundern, wenn man in diesen Strukturen jetzt nicht unbedingt Fuß fasst, solange dieses Thema Parteimitgliedschaft so wichtig ist.
0: Grenzgeschichten, Leben zwischen Niedersachsen und Sachsen-Anhalt. Das war unser Thema hier auf NDR1 Niedersachsen. Schön, dass Sie dabei waren. Mein Name ist Bastian Brandau. Gesammelt habe ich die Geschichten gemeinsam mit Niklas Ottersbach. Ihnen herzlichen Dank für Ihr Interesse und noch einen schönen Abend. Tschüss.

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1: Wir haben nur die Region Hannover. Wegen des Warnstreiks im Nahverkehr muss mit Einschränkungen im Bus- und Bahnverkehr gerechnet werden. Einzelne Fahrten auf den Regiobuslinien werden trotz des Streiks von Subunternehmen durchgeführt. Nicht bestreikt werden die S-Bahn- und Regionalbahnlinien. Und an der Elbfähre Glückstadt-Wischhafen gibt es eine Stunde Wartezeit ab Wischhafen. Es ist 20 Uhr.
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1: Mit Lars König. Schönen guten Abend. Die Schlagzeilen. Rentenkommission weist Berichte über Rente mit 70 zurück. Gericht stoppt LNG-Pläne in Wilhelmshaven vorläufig. VfL Wolfsburg hofft im Relegations-Hinspiel gegen Paderborn auf Sieg. Das Wetter abends und nachts örtlich Wolken, aber meist trocken, Tiefstwerte bis 7 Grad. Mehrere Mitglieder der Rentenkommission haben einen Medienbericht über die Rente mit 70 dementiert. Es sei kein Beschluss gefasst worden, das Renteneintrittsalter schrittweise zu erhöhen, hieß es. Aus Berlin, Gabor Hallas.
2: Kommt die Rente mit 70? Die Bundesregierung möchte das nicht bestätigen. Das Arbeitsministerium will keine vermeintlichen Zwischenstände kommentieren. Der Auftrag der Kommission sei es, Beschlüsse im Konsens, also gemeinsam zu treffen. Die Bundesregierung vertraue auf die Kompetenz und die Expertise der Vorsitzenden, einvernehmliche Beschlüsse zu erreichen. Kanzleramtsminister Thorsten Frey sprach bei Welt von Spekulationen, man müsse mit solchen Wasserstandsmeldungen sehr vorsichtig sein. Die Bild-Zeitung hatte berichtet, die Kommission würde dazu raten, dass die Rente in Zukunft erst mit 70 beginnt. Schrittweise solle das erreicht werden. Erstmals greifen würde das für Menschen, die nach 1990 geboren sind. Mehrere Mitglieder der Rentenkommission dementieren das. Der CDU-Politiker Pascal Rettich zum Beispiel sagte, das treffe schon deshalb nicht zu, weil über die beschriebenen Punkte keine Beschlüsse getroffen wurden. Die Rentenkommission will ihre Vorschläge bis Ende Juni vorlegen.
1: In Hamburg hat der Generalbundesanwalt zwei Männer angeklagt, die für den Iran Mordanschläge vorbereitet haben sollen. Ziel waren demnach der Präsident des Zentralrats der Juden in Deutschland, Schuster, und der Vorsitzende der Deutsch-Israelischen Gesellschaft, Beck. Geplant gewesen seien zudem Brandanschläge auf jüdische Geschäfte. Auf der Nordseeinsel Norderney läuft seit heute die Energieministerkonferenz. Niedersachsen hat dabei den Vorsitz. Laut Landesumweltminister Meyer geht es unter anderem um die Fragen, wie es mit dem Ausbau der erneuerbaren Energien und der Stromnetze weitergehen soll. CDU-Bundeswirtschaftsministerin Reiche hat ihre Teilnahme abgesagt. Minister Meyer bedauert das. Der Grünen-Politiker befürchtet, dass die Pläne des Bundes den Ausbau der erneuerbaren Energien bremsen und zum Investitionsrisiko werden könnten. Reiche hatte sich für einen Kurswechsel ausgesprochen und sie will neue Wind- und Solaranlagen an den Netzausbau koppeln. Außerdem setzt sie auf neue Gaskraftwerke. Das Oberverwaltungsgericht in Lüneburg hat den Bau eines weiteren Flüssiggasterminals in Wilhelmshaven erst einmal gestoppt. Der entsprechende Bebauungsplan in einem Vogelschutzgebiet ist vorläufig außer Vollzug gesetzt worden, teilte das OVG mit. Die Stadt wollte die planungsrechtliche Basis für einen Energiepark auf einer Fläche nördlich des Jade-Weser-Ports schaffen. Die Stadt habe nicht ausreichend sichergestellt, dass Ausgleichsmaßnahmen für den Naturschutz parallel zu den Bauarbeiten durchgeführt werden, hieß es. Die Stadt kann den Bebauungsplan nun aber noch nachbessern. Dann könnte sich das Gericht noch einmal damit befassen. Im Relegationshinspiel der Fußball-Bundesliga hat der VfL

0: Wolfsburg den SC Paderborn zu Gast. Die Partie beginnt um 20.30 Uhr. Live aus Wolfsburg, Moritz Kühn.
1: Für die Niedersachsen geht es darum, diese wirklich bescheidene Saison noch zu retten, den Klassenerhalt in den Relegationsspielen gegen Paderborn zu schaffen. Selbstbewusstsein sollte da sein, denn es gab 8 Punkte aus den letzten 5 Spielen in der Fußball-Bundesliga. Und Wolfsburg kann ja auch Relegation 2017 gegen Braunschweig durchgesetzt und 2018 gegen Holstein Kiel. Also heute muss der VfL vorlegen, am Montag dann das Rückspiel in Paderborn.
0: Mehr zum Relegationsspiel zwischen Wolfsburg und Paderborn hören Sie nach diesen Nachrichten hier bei NDR 1 Niedersachsen. In der Handball-Bundesliga ist die TSV Hannover-Burgdorf bei den Füchsen Berlin zu Gast. Live aus Berlin, Nikolaus Hillmann.
2: Die zweite Hälfte läuft seit 7 Minuten und steht unentschieden. 16:16 zwischen diesen beiden Mannschaften vor 8.500 Zuschauern in Berlin. Und dabei führten die Hannoveraner in der ersten Hälfte mit bis zu 5 Toren Vorsprung, zeigten eine exzellente erste Hälfte. Vor allen Dingen der Torhüter Joel Birle mit 11 Paraden sorgte er dafür, dass Hannover zur Pause hier in Berlin mit 15:11 führte. Dann kam man aber nicht so richtig gut in die zweite Hälfte rein. Deswegen jetzt unentschieden 16:16.
0: Und das Wetter für Niedersachsen. Abends und nachts örtlich Wolken, aber meist trocken. An einigen Stellen kann es neblig sein. Tiefstwerte 12 bis 7 Grad. Morgen Sonne und dichte Wolken, kein Regen. Im Süden ist es auch mal länger freundlich. 18 bis 26 Grad dann. Und noch einmal der NDR 1 Niedersachsen Verkehrsservice. Vorsicht bitte beidseitig auf der A1 Bremen-Hamburg. Zwischen Euthen und Posthausen, da laufen Tiere. Und die Zeit, es wird gleich 20.06 Uhr.
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4: Für den VfL Wolfsburg geht es heute Abend und am kommenden Montag um alles, um den Klassenerhalt in der Fußball-Bundesliga. In 2 Relegationsspielen gegen den SC Paderborn will der VfL diese total verkorkste Saison gerade noch mal so eben retten. Bevor Anfang nächster Woche die Entscheidung auswärts in Paderborn fällt, findet heute ab 20.30 Uhr das Hinspiel statt in der VfL Arena in Wolfsburg. Und wir sind hier für Sie live dabei bei NDR 1 Niedersachsen. Wir wollen gleich schon mal reinhören, was die VfL-Fans sagen, was für den Trainer Dieter Hecking das Wichtigste sein wird. Und natürlich schalten wir auch schon vor dem Anstoß zu unserem Reporter ins Stadion. Ich bin Christopher Klein und freue mich auf einen spannenden Fußballabend mit Ihnen und auf ganz viel Musik.

0: NDR 1 Niedersachsen am Donnerstagabend. Und so langsam steigt die Spannung in Wolfsburg. Eine gute Viertelstunde ist es noch, dann beginnt das Relegationshinspiel des VfL Wolfsburg gegen Paderborn. Es geht darum, für den VfL sich eine gute Ausgangslage für den erhofften Klassenerhalt in der Fußball-Bundesliga zu erspielen. Das Stadion in Wolfsburg ist ausverkauft, rund 30.000 Fans werden da sein. Und die Anhänger des VfL, die spüren natürlich auch am eigenen Leib, wie wichtig dieser Abend heute ist.
1: Ich bin aufgeregt, aber ich glaube, der VfL macht das auf jeden Fall.
2: Also man ist schon ein bisschen nervös, weil man schon seit Jahren dabei ist, aber man hofft natürlich das Beste und ich denke, dass die letzten Spiele gezeigt haben, dass die Form steigt und dass ich dann auch ein gutes Ergebnis erwarte.
3: Eigentlich bin ich guter Dinge, aber wenn man denn hier ist, ist man doch ein bisschen aufgeregt.
4: Heute wichtig vorzulegen, in Paderborn, ekliges Pflaster, die haben nicht viel zu verlieren. Für die ist es so oder so ein Erfolg, die Saison. Deswegen, wir müssen es machen wie gegen Kiel damals, Hinspiel vorlegen.
5: Ich kann mir ehrlich gesagt nichts anderes vorstellen, als dass wir gewinnen, weil die letzten Wochen haben das auf jeden Fall gezeigt, dass wir eine Mannschaft wieder geworden sind und das wird.
0: Also unterm Strich schon eine Menge Nervosität, aber auch richtig viel Zuversicht unter den Fans des VfL Wolfsburg. Auf dem Papier rein sportlich betrachtet ist Wolfsburg natürlich als Erstligist auch der Favorit in der Relegation. Für Wolfsburgs Trainer Dieter Hecking ist all das aber Nebensache und ganz andere Dinge sind in solchen Spielen wichtig.
6: Es kommt wirklich darauf an, welche Mannschaft schafft es, ihr Potenzial am besten abzurufen. Es sind nicht 34 Spieltage, es sind zwei Spiele, wo Details, wo Kleinigkeiten am Ende wahrscheinlich ausschlaggebend sind, ob du nächstes Jahr Bundesliga spielst oder nicht. Wir brauchen Mentalität, wir brauchen Disziplin auf dem Platz, wir brauchen Intensität, wir brauchen das nötige Spielglück und nicht fußballerische Qualität und Marktwerte, alles pappelapapp. Es geht darum, diese Dinge richtig gut zu machen.
0: Also, das ist die Vorlage des VfL-Trainers Dieter Hecking vor dem Relegationsspiel gegen Paderborn. Und gleich, kurz vor dem Anpfiff, schalten wir natürlich auch schon mal rüber ins Stadion zu unserem Reporter hier bei NDR 1 Niedersachsen.

0: Die passende Musik zu einem hoffentlich spannenden Fußballabend hier bei NDR 1 Niedersachsen. In gut 10 Minuten ist es soweit. Dann ist Anstoß in Wolfsburg. Relegationshinspiel gegen den SC Paderborn. Also der 16. der Bundesliga gegen den 3. der 2. Liga. Unser Reporter heute im Stadion den ganzen Abend über ist Moritz Kühn. Erstmal viele Grüße nach Wolfsburg, Moritz.
1: Ja, schöne Grüße zurück, Christopher.
0: Moritz, was wir ganz leicht hier hören können, bis ins Studio nach Hannover, ja. Es ist total laut bei dir. Wie nimmst du die Atmosphäre insgesamt wahr, kurz bevor es losgeht?
1: Ja, es läuft immer nur du. Also der Song des VfL Wolfsburg. Es ist schon eine gute Stimmung hier. Ja, es soll ja ausverkauft sein, aber ich sehe noch einige leere Plätze. Es sind ja noch ungefähr 10 Minuten bis zum Anpfiff. Vielleicht füllt sich das auch noch. 2800 Gästefans sind auch dabei vom SC Paderborn. Eben gerade wurde auch auf den Anzeigetafeln Videos eingespielt von Ex-Spielern des VfL Wolfsburg, unter anderem von Naldo. Der hat da zum Beispiel gesagt, niemals absteigen. Und übrigens davor war auch Wölfi unterwegs, das Maskottchen, und hat so einen kleinen Tanz eingelegt hier über den grünen Rasen.
0: Also das ist schon sehr, sehr stimmungsvoll auf jeden Fall da in der Arena. Wenn man sich jetzt mal den VfL als Club vorstellt und vor Augen hält, mit diesen ganz anderen Ansprüchen eigentlich, was würdest du sagen, wie viel Druck lastet auf der Mannschaft, den Abstieg in diesen beiden Spielen zu verhindern?
1: Ja, extrem viel Druck, denn der VfL Wolfsburg hat viel mehr zu verlieren als der SC Paderborn. Es droht der erste Abstieg aus der Fußball-Bundesliga nach fast 30 Jahren. Das wäre natürlich das Fiasko. Es gibt ja auch einen großen Sponsor, ein Automobilunternehmen, das hier jährlich rund 70 bis 80 Millionen Euro in den Verein reinpumpt. Also zweite Liga möchte man tunlichst vermeiden. Das übrigens auch mit einem Wechsel in der Startelf. Gerhard darf heute im Mittelfeld ran für den gelb gesperrten Zuschauer.
0: Du hast die Aufstellung schon angesprochen. Wenn man diese 11 Namen liest, kann man dann sagen, eigentlich im Prinzip weiter so wie unter Dieter Hecking zuletzt?
1: Auf jeden Fall. Dieter Hecking hat wieder eine Mannschaft geformt aus diesem VfL Wolfsburg. Er kam ja im März, dann lief es auch zu Beginn nicht gut, aber man hat sich in diese Relegationsspiele gerettet und das ist jetzt auch so eine Art Bonus, denn der VfL Wolfsburg, muss man auch sagen, hat diese Relegation gewonnen, auch unter anderem durch einen Sieg am vergangenen Wochenende beim FC St. Pauli in diesem Endspiel. 3:1 Erfolg gab es da am Ende. Klar ist, der VfL Wolfsburg ist hier auf jeden Fall haushoher Favorit, denn wenn man mal auf die Startelf guckt beim VfL Wolfsburg, 11 Wolfsburger kommen zusammen auf 782 Bundesligaspiele und in der Startelf des SC Paderborn, gar keiner mit Bundesliga-Erfahrung. Also ganz andere Voraussetzungen bei beiden Vereinen.
0: Sagt unser Reporter Moritz Kühn im wirklich schon sehr stimmungsvollen Stadion des VfL Wolfsburg. Und wir sind den ganzen Abend hier bei NDR 1 Niedersachsen natürlich immer wieder bei ihm und holen uns den neuesten Stand ab beim Spiel Wolfsburg gegen Paderborn. Ja, eine Mannschaft der SCP, die am vergangenen Wochenende viele Fußballfans hier in Niedersachsen echt traurig gemacht hat. Denn es war ja Paderborn, die Mannschaft nämlich, die letztlich Hannover 96 den Relegationsplatz weggeschnappt hat. Also, wir sind gespannt. Das Relegationshinspiel Wolfsburg gegen Paderborn. Los geht's gleich um 20:30 Uhr und wir sind für Sie live dran.

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1: Es ist gleich genau 20.30 Uhr am Donnerstagabend und das bedeutet, dass in wenigen Augenblicken der Anpfiff ertönen wird im Stadion des VfL Wolfsburg. Das Relegationshinspiel gegen den SC Paderborn. Es beginnt. Und wir sind gespannt, ob es der VfL Wolfsburg heute und dann im Rückspiel am Montag in Paderborn zum dritten Mal erfolgreich schafft, durch eine Relegation durchzukommen. 2017 hat es geklappt mit zwei knappen Siegen gegen Eintracht Braunschweig. Und 2018 gab es dann zwei Erfolge gegen Holstein Kiel. Der Ball rollt, das Spiel läuft in Wolfsburg. Noch nichts passiert in den ersten Augenblicken. Und wir sind gleich zum ersten Mal am rollenden Ball live im Stadion hier bei NDR 1 Niedersachsen.

0: NDR 1 Niedersachsen am Donnerstagabend und es ist Zeit, zum ersten Mal rüber zu gehen ins laufende Geschehen sozusagen. Relegationshinspiel zwischen dem VfL Wolfsburg und dem SC Paderborn. Noch steht's 0:0. Moritz Kühn ist unser Reporter. Moritz, was haben die Anfangsminuten so gebracht bislang?
1: Ja, Christopher, ich guck mal kurz runter auf meinen Notizzettel. Der ist noch leer. Steht nichts drauf, ist auch noch nichts passiert. 0:0 steht, 7 Minuten sind rum. Beide Mannschaften warten erstmal ab. Die Paderborner laufen ein bisschen mutiger die Wolfsburger an als andersrum. Wenn Wolfsburg in der Defensive ist, ziehen sich die Niedersachsen eher weit zurück und lassen erstmal den Paderbornern die Kugel, die jetzt auch einen Einwurf haben auf der rechten Seite. Die Wolfsburger, unter anderem vorne mit Pejcinovic, der aber nicht an die Kugel kommt, weil der Einwurf in die Wolfsburger Hälfte ausgeführt wird. Rechts die Linie runter, gibt den nächsten Einwurf für die Gäste aus Ostwestfalen, die ja den Patzer von Hannover 96 am vergangenen Wochenende ausgenutzt haben und sich dadurch auf Relegationsrang 3 vorgeschoben haben mit einem Sieg in Darmstadt. Die haben jetzt nochmal einen Einwurf, ungefähr 20 Meter von der rechten Eckfahne entfernt. Nehmen wir den nochmal mit. Christopher hineingeschleudert in den 16er, aber erstmal rausgeköpft. Trotzdem nächste Chance für Paderborn. Rechts auf der Grundlinie, scharfe Reingabe, den 5-Meter-Raum geklärt, bleibt beim 0:0.
0: Moritz Kühn, also unser Reporter heute in Wolfsburg. Noch keine Tore bei Teil 1 dieser Relegation und der großen Frage, bleibt der VfL Wolfsburg erstklassig, ja oder nein? 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

0: Kung Fu Fighting bei NDR 1 Niedersachsen. Und Kung Fu ist nicht die richtige Sportart für das, was Moritz Kühn, unser Reporter, gerade miterlebt. Da geht es natürlich um Fußball-Relegation Teil 1, Wolfsburg gegen Paderborn. Moritz, wir haben gerade über deinen vorhin noch leeren Chancenzettel gesprochen. Ist er denn immer noch leer?
1: Nee, er hat sich gefüllt mit einer Chance für den SC Paderborn. 10. Minute, Ecke von der linken Seite auf den ersten Pfosten getreten, verlängert per Kopf und dann Bilbia am zweiten Pfosten legt ab und dann aus 6 Metern vor dem Wolfsburger Gehäuse Castaneda mit der Schussgelegenheit abgewehrt kurz vor der Linie von den Wolfsburgern. 0:0 steht's. Da haben die Niedersachsen eine ordentliche Portion Glück gehabt. Jetzt sind sie aber mal im Angriff über Kuliarakis, der versucht den Pass auf Eriksen, kommt auch an, aber die Paderborner sind dazwischen. Vielleicht mit der Kontergelegenheit, aber noch in der eigenen Hälfte. Und da gibt es ein Foulspiel an Stefano Marino. Und zwar von Jenan Pejcinovic, der Offensivspieler des VfL Wolfsburg, der da zurückgearbeitet hat. Also Freistoß für den SCP, der sich ja in die Relegationsspiele gespielt hat durch den Patzer von Hannover 96. Selbst hatte man ja gewonnen am vergangenen Wochenende mit 2:0 in Darmstadt. Und damit hat man jetzt eben diese Extra-Chance. Der VfL Wolfsburg dagegen in der Relegation, ja, sollte sich vermutlich oder am besten retten, damit man noch weiter in der Bundesliga bleibt. 16 Minuten sind rum, 0:0.

0: Wir haben es 6:21 am Donnerstagabend und dieser Donnerstagabend hier bei NDR 1 Niedersachsen. Er steht im Zeichen der Fußballrelegation. Der VfL Wolfsburg im Hinspiel gegen den SC Paderborn gefordert. Noch steht es 0:0. Moritz Kühn ist und bleibt unser Reporter. Moritz, sieht man denn bislang, wer da Erst- und wer da Zweitligist ist?
1: Klare Antwort, nein. Beide Mannschaften auf Augenhöhe. Der SCP sogar ein bisschen besser, wie ich finde, in dieser Anfangsphase. 25 Minuten sind ja schon rum. Es gab die dicke Gelegenheit für den SCP in der 10. Minute durch Castaneda. Ein Schuss aus 6 Metern, aber noch gerade so von den Wolfsburgern vor der Linie gerettet. Aber die Niedersachsen hatten dann eben auch in der 23. Minute die erste Gelegenheit. Ein Fernschuss von Wawro aus ungefähr 22 Metern auf Höhe des rechten Pfostens hat er mit dem rechten Vollspann abgezogen und den Ball knapp links am Langpfosten vorbeigezogen. Jetzt aber die Wolfsburger im Strafraum auf der linken Seite. Dagim setzt sich durch, ist immer noch da und holt zumindest einen Eckstoß raus. Einen Eckball für den VfL Wolfsburg in der 26. Spielminute. Die Wolfsburger wollen eine verkorkste Saison irgendwie noch retten in diesen Relegationsspielen. Den ersten Teil hat man ja schon geschafft mit diesem Sieg im Abstiegsendspiel beim FC St. Pauli am letzten Spieltag der Bundesliga. Jetzt hier in den Relegationsspielen muss es auch klappen. Nehmen wir den Eckball nochmal mit, Christopher, würde ich sagen, für den VfL Wolfsburg von der linken Seite. Denn die Wolfsburger sind ja auch eckenstark, haben von den vergangenen 4 Toren 3 eben nach einer Ecke erzielt. Christian Eriksen von der linken Seite mit dem rechten Fuß. 4 Schritte Anlauf, aber Schiedsrichter Benjamin Brandt sagt nochmal im 5-Meter-Raum nicht so viel da mit dem Körper und mit den Händen zu Werke gehen. Das zieht sich jetzt alles noch. Christopher, wenn du weitermachen möchtest, sag Bescheid. Aber es sieht jetzt danach aus, als ob dieser Eckstoß für den VfL Wolfsburg beim Spielstand von 0:0 ausgeführt wird. Von der linken Seite Eriksen mit dem rechten Fuß auf den ersten Pfosten rausgeköpft. Vielleicht die Nachschussgelegenheit durch Bellosion, der schießt vorbei, bleibt beim 0:0.
0: Hat sich trotzdem gelohnt, wie ich finde, diese Ecke noch mitzunehmen bei Moritz Kühn. Also bleibt erstmal beim 0:0 zwischen Wolfsburg und Paderborn. Und natürlich sind wir auch nach den 21 Uhr Nachrichten wieder live dabei hier bei NDR 1 Niedersachsen.

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1: Um 21 Uhr mit Wolfgang Berger. Vor dem Oberlandesgericht Hamburg ist ein Mann angeklagt worden, der Anschläge auf Juden vorbereitet haben soll. Laut Bundesanwaltschaft hat er mögliche Ziele für Mord- und Brandanschläge ausspioniert. Der Auftrag dazu soll aus dem Iran gekommen sein. Jan Buscher aus der NDR Nachrichtenredaktion fasst zusammen, was bekannt ist.
2: Der Mann stammt aus Afghanistan, ist dänischer Staatsbürger und ist schon vor fast einem Jahr festgenommen worden. Seitdem sitzt er in Untersuchungshaft. Jetzt also die Anklage. Der Mann soll für den Geheimdienst der iranischen Revolutionsgarden spioniert haben. Im Fokus mögliche Anschlagsziele. Darunter der Präsident des Zentralrats der Juden in Deutschland, Josef Schuster. Außerdem sollen zwei jüdische Lebensmittelhändler in Berlin ausgespäht worden sein. Der Mann hatte laut Bundesanwaltschaft nach einiger Zeit einen Komplizen. Auch er sitzt seit längerem in U-Haft und wurde jetzt in Hamburg angeklagt.
1: Die Bundesregierung hat Berichte zurückgewiesen, wonach sich die Rentenkommission bereits auf Details für eine Reform festgelegt hat. Kanzleramtschef Frei sagte, Meldungen über ein höheres Renteneintrittsalter seien Spekulation. Die von der Regierung eingesetzte Kommission soll ihren Bericht Ende Juni vorlegen. Auch Mitglieder der Kommission dementierten, dass es bereits eine Einigung gibt. Die Bild-Zeitung hatte berichtet, dass die Kommission eine Anhebung des Renteneintrittsalters auf 70 Jahre vorschlagen will. In Helsingborg in Schweden hat eine Konferenz der Außenminister der NATO-Staaten begonnen. Im Mittelpunkt stehen der Irankrieg und der angekündigte Abzug von US-Truppen aus Europa. Weiterhin wollen die Minister den NATO-Gipfel Anfang Juli in Ankara vorbereiten. US-Außenminister Rubio beklagte vor Beginn der Sitzung erneut, dass sein Land im Irankrieg von NATO-Verbündeten nur mangelhaft unterstützt werde. Bundesaußenminister Wadephul machte sich für eine größere Rolle Europas im Bündnis stark. Der Bundestag hat grundsätzlich dafür gestimmt, drei größere Bahnprojekte in Angriff zu nehmen. Dazu gehört auch der weitere Ausbau der Marschbahn von Hamburg nach Sylt. Aus Berlin Bianca Schwarz.
3: Strecke Nummer 1. Von Dresden bis zur tschechischen Grenze und dann auf tschechischer Seite weiter bis nach Prag. Strecke Nummer 2. Von Augsburg nach Ulm. Strecke Nummer 3. Die schon bestehende Marschbahn nach Sylt. Die Verbindung ist hochbelastet und soll zweigleisig ausgebaut werden. Mit der Zustimmung aus dem Bundestag kann nun für alle drei Projekte die konkrete Entwurfs- und Genehmigungsplanung beginnen. Allerdings ist die Finanzierung noch nicht geklärt. Das war in der Bundestagsdebatte der häufigste Kritikpunkt.
1: Das waren die Nachrichten. Und das Wetter in Norddeutschland. Nachts überall trocken bei Tiefstwerten von 12 bis 7 Grad. Morgen meist trocken, östlich der Elbe vereinzelt Schauer. Höchstwerte 17 bis 26 Grad. Am Sonnabend freundlich, später Regen oder Gewitter möglich, 18 bis 29 Grad. Am Sonntag viel Sonne im Süden, selten Schauer bei 17 bis 28 Grad. Es ist 21.03 Uhr.
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1: A2 Berlin Richtung Hannover zwischen Peine und Lehrte Ost, 4 Kilometer Stau im Baustellenbereich. Und A2 nochmal Hannover Richtung Berlin zwischen Kreuz Wolfsburg, Königslutter und Rennau, 7 Kilometer Stau nach einem Unfall. Allen unterwegs eine sichere und gute Fahrt.
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4: Die Fußballfans im Stadion des VfL Wolfsburg, sie warten weiter auf das erste Tor im Relegationshinspiel gegen den SC Paderborn. 0:0 nach einer guten halben Stunde. Unser Reporter den ganzen Abend über ist Moritz Kühn. Moritz, nach einer guten halben Stunde erstmal einen Zwischenstrich drunter. Wer ist besser?
5: Ja, die Anfangsphase gehörte dem SC Paderborn, dem Zweitligisten. Aber Wolfsburg wird stärker und stärker und hat jetzt auch Chancen. Vielleicht jetzt die nächste. Dagim am 16er tanzt sich durch, ist jetzt durch im Strafraum, schießt dann aus Spitzenwinkel auf der linken Seite, aber deutlich am langen Pfosten vorbei. Und dieser Dagim, der Stürmer des VfL Wolfsburg, der wurde eben in der 32. Minute, steht noch 0:0, auf die Reise geschickt von Zwonberg mit einem tollen Pass durch die Schnittstelle. Und dann ist er frei durch vor Dennis Seimen, den Keeper des SC Paderborn. Der kommt raus, macht sich ganz breit und fährt auch den rechten Fuß aus.

0: und hält diese 1-gegen-1 Situation und damit den SC Paderborn im Spiel. Also Wolfsburg wird besser, noch steht's aber 0-0.
1: Und wir bleiben natürlich den ganzen Abend über bis zum Abpfiff in Wolfsburg live für Sie dran bei diesem Relegationshinspiel zwischen dem VfL und dem SC Paderborn. Das Fußballthema überhaupt bundesweit heute, das war aber die Kadernominierung von Bundestrainer Julian Nagelsmann für die anstehende Fußball-WM in den USA, Kanada und Mexiko. Und seit vielen, vielen Tagen wurde ja schon spekuliert, wer denn letztlich als Torhüter Nummer 1 mitfährt. Und es hat sich bestätigt, dass einer zurückkommt, von dem es eigentlich schon hieß, er würde nicht mehr zurückkommen. Philipp Hofmeister berichtet.
2: Mit Manuel Neuer als Nummer 1 im Tor fährt die deutsche Fußballnationalmannschaft zur anstehenden Weltmeisterschaft. Bundestrainer Julian Nagelsmann lüftete bei der Präsentation des WM-Kaders in Frankfurt das Geheimnis, das keines mehr war. Der 40-jährige Neuer gehöre weiter zu den besten 3 Torhütern des Landes, so der Bundestrainer, der beim Bayern-Keeper zudem eine Aura sieht, die kein anderer Torhüter mitbringt. Seine Entscheidung für Manuel Neuer sei für den Stammkeeper der Qualifikation Oliver Baumann ein Schlag gewesen, erzählte Nagelsmann, der auf Kölns Shootingstars Said El Mahla und Freiburgs Abwehrchef Matthias Ginter verzichtet. Die 26 WM-Fahrer, die Anfang Juni in den Flieger über den Atlantik steigen, haben sich, so der Bundestrainer, sportlich wie menschlich für das Turnier qualifiziert. Ab jetzt ist nur noch Vorfreude angesagt, so Julian Nagelsmann.
1: Und im deutschen WM-Kader ist auch ein Spieler mit niedersächsischen Wurzeln mit dabei. Der gebürtige Fahrerler Dennis Undaff hat es in den Kader geschafft. Undaff ja aktuell Spieler des VfB Stuttgart. Die Fußball-WM beginnt am 11. Juni mit dem Eröffnungsspiel Mexiko gegen Südafrika. Und für Deutschland geht's in der Vorrunde gegen Curaçao, Ecuador und die Elfenbeinküste. Heute wird nicht nur Fußball gespielt in der Relegation zwischen 1. und 2. Bundesliga, sondern es wurde auch Handball gespielt in der Bundesliga. Da war nämlich die TSV Hannover-Burgdorf zu Gast bei den Füchsen Berlin. Also eine sehr, sehr schwierige Aufgabe für die Hannoveraner. Die haben aber in Berlin immerhin einen Punkt geholt. Nikolaus Hillmann war dabei.
3: Es war ein spannendes und intensives Spiel vor mehr als 8000 Zuschauern in der Berliner Max-Schmeling-Halle, das am Ende keinen Sieger fand. 30:30 zwischen den Füchsen aus Berlin und der TSV Hannover-Burgdorf. Ein gerechtes Unentschieden, wenn man sich beide Spielhälften anschaut. In der ersten Hälfte starteten die Füchse gut, führten 6:3, brachen dann komplett ein. Mehr als 10 Minuten erzielten sie kein Tor. Hannover dagegen traf sehr gut, führte zur Pause mit 15:11. Diesen Rückstand holten die Berliner in der zweiten Hälfte relativ schnell auf, gingen dann sogar mit bis zu 3 Toren in Führung, aber konnten diese Führung nicht halten. Hannover kam in der Schlussphase des Spiels noch einmal auf und konnte letztlich ausgleichen. Ein Unentschieden, das vor allen Dingen den Füchsen im Kampf um den Champions League Platz, also Platz 2, nicht helfen wird. Beste Werfer für Berlin, Matthias Gitzel mit 9 Toren für Hannover, bei Live TC am erfolgreichsten mit 7 Treffern.
1: Und nach diesem Unentschieden, nach diesem Punktgewinn der TSV Hannover-Burgdorf, gucken wir auf die Tabelle. Und die Hannoveraner sind in der Handball-Bundesliga aktuell weiter im Mittelfeld auf Platz 10 geführt. Und gleich in wenigen Minuten gehen wir wieder rüber ins Wolfsburger Fußballstadion. Denn da gibt es die Schlussphase der ersten Halbzeit zwischen dem VfL und Paderborn im Relegationshinspiel. Spielstand weiter 0:0.

0: Wer kann zuerst ein Tor vorlegen in diesem Relegationshinspiel? Diese Frage wurde noch nicht beantwortet, denn es steht weiter 0:0 zwischen dem VfL Wolfsburg und dem SC Paderborn. Jetzt gibt's die Schlussphase der ersten Halbzeit mit unserem Reporter in Wolfsburg, Moritz Kühn.
1: Die einen haben Sehnsucht nach der Fußball-Bundesliga, das ist der SC Paderborn. Und die anderen, das sind die Wolfsburger. Die spielen seit fast 30 Jahren in der ersten Liga und wollen nicht absteigen. Das Relegationshinspiel an diesem heutigen Abend in Wolfsburg. Und in diesem Moment ist auch schon Halbzeit 0:0. Gab keine Nachspielzeit von Schiedsrichter Benjamin Brandt. Ein Ergebnis, das am Ende jetzt schon durchaus glücklich ist aus Sicht des noch Zweitligisten des SC Paderborn, der zwar die erste Chance hatte nach 10 Minuten durch Castaneda. Ein Schuss aus 6 Metern noch vor der Linie von den Wolfsburgern geklärt, die dann aber besser wurden. Die Niedersachsen, ein Fernschuss von Wavro in der 23. Minute knapp vorbei und dann die dicke Gelegenheit für Wolfsburg-Stürmer Adam Dagim in der 32. Minute, als er frei durch ist, aber im 1-gegen-1 an Paderborns Keeper Simon scheitert. Also Wolfsburg wurde im Laufe dieser Partie stärker. Paderborn muss zusehen, so wie in der Anfangsphase zu spielen. Aber Stand jetzt Wolfsburg den Ticken besser. Zur Halbzeit steht's aber 0:0.
0: Und wir sind dann natürlich pünktlich für Sie zurück, wenn der Ball wieder rollt in der zweiten Halbzeit im Spiel Wolfsburg gegen Paderborn hier bei NDR 1 Niedersachsen am Donnerstagabend.

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1: Wer langsam geht, kommt schneller voran. Diese chinesische Spruchweisheit versprühte mein Tagesabreißkalender für Donnerstag. Frage: Wie schnell geht eigentlich langsam? Oder umgekehrt, wie langsam kann schnell sein? In der alten St. Buchadi-Kirche in Halberstadt ertönt seit 2001 ununterbrochen Orgelmusik, as slow as possible, vom amerikanischen Komponisten John Cage. Aber so langsam wie möglich zu spielen. Das Werk ist jetzt auf 639 Jahre konzipiert. Erst 2640 wird es enden. So langsam kann also langsam gehen. Dieses Projekt ist mit Hoffnung, Mut und Vertrauen verknüpft. Wenn unser eigenes Dasein hier endet, bleibt etwas und geht in anderer Form weiter. Im Universum. Und ich ergänze, bei Gott geht nichts verloren. In diesem Sinne, kommen Sie gut durch diesen Abend und die Nacht. Manfred Maria Büsing, Diakon und Seelsorger aus Hannover.
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1: Eine von vier Halbzeiten in der Relegation ist gespielt und wir sind noch nicht wirklich schlauer als vor dem Anpfiff. Der VfL Wolfsburg hat den SC Paderborn zu Gast im Relegationshinspiel und es geht für die Wölfe natürlich darum, in der ersten Liga zu bleiben, koste es, was es wolle. Es steht 0:0 in Wolfsburg. In wenigen Augenblicken beginnt die zweite Halbzeit und dann sind wir wieder live dabei hier bei NDR 1 Niedersachsen.

0: Der Ball rollt wieder an diesem Relegationsdonnerstag hier bei NDR 1 Niedersachsen. Die zweite Hälfte läuft im Hinspiel zwischen dem VfL Wolfsburg und dem SC Paderborn. Und die erste Frage, die mir für unseren Reporter Moritz Kühn jetzt einfällt, ist natürlich eine, die man oft stellt zu Beginn der zweiten Halbzeit. Moritz, gab es einen Wechsel?
1: Nee, es gab keinen Wechsel, und zwar auf sowohl auf Seiten des VfL Wolfsburg als auch beim SC Paderborn. Es wird also weiter gemacht. Und es gab eben auch die erste Torannäherung in der zweiten Hälfte für den VfL Wolfsburg. Von der rechten Seite, knapp außerhalb des 16ers, halbhohe Hereingabe geklärt von den Paderbornern, aber auf Kosten eines Eckstoßes. Und den haben wir jetzt, den nächsten Eckstoß von der rechten Seite. Christian Eriksen, 4 Schritte Anlauf, chippt den Ball dieses Mal auf den zweiten Pfosten, rausgeköpft von den Paderbornern. Wieder Ballgewinn für den VfL Wolfsburg. Noch steht's 0:0. Bellocian verteilt wieder auf die linke Seite, passt dann ins Mittelfeldzentrum, wird wieder verlagert. Von links auf halb rechts. Da ist Kumbeji, flankt den Ball in Richtung 5-Meter-Raum. Wieder rausgeköpft von den Paderbornern, die aber noch im eigenen 16er im Besitz der Kugel sind, und zwar durch Philipp Bilbier, und der Ex-Hamburger zieht da ein Foul. Also wird gleich fortgesetzt die Partie mit einem Freistoß für den SC Paderborn beim Spielstand von 0:0.
0: Also wir warten weiter auf das erste Tor in dieser Relegation 2026 zwischen Wolfsburg und Paderborn, und wir halten Sie hier natürlich weiter auf dem Laufenden.

0: NDR1 Niedersachsen am Donnerstagabend und wir nähern uns so langsam der Stundenmarke im Relegationshinspiel zwischen dem VfL Wolfsburg und dem SC Paderborn. Was unverändert ist, das sind die beiden Zahlen, die es auf den Anzeigetafeln bei Moritz Kühn zu sehen gibt. Da stehen zwei Nullen. Moritz, ist denn irgendeine der beiden Mannschaften jetzt so ganz aktuell nah dran an dem Tor?
1: Nee, ich finde, diese zweite Halbzeit schmeckt auch nicht so gut wie die Currywurst im Presseraum, muss ich sagen. Die hat ein bisschen besser geschmeckt. Die zweite Hälfte ein bisschen fad im Geschmack, würde ich sagen. Es gab wenig Torraumszenen, ja, mal Hereingaben, die Paderborner aber im eigenen 5-Meter-Raum gut wegverteidigt haben. Und die Wolfsburger sollten sich hier tunlichst anstellen, das Spiel zu gewinnen. Denn die Paderborner sind extrem heimstark, haben in dieser Zweitligasaison, die ja jetzt schon abgelaufen ist, nur 4-mal zu Hause verloren. Also ein Sieg wäre heute eigentlich für den VfL Pflicht, der jetzt im Angriff ist über Belosian. 40 Meter, zentrale Position, tritt nochmal auf den Ball. Die Paderborner haben sich jetzt tief zurückgezogen, erobern die Kugel und können jetzt vielleicht den Konter starten. Aber Swanberg ist für den VfL Wolfsburg dazwischen, geht wieder über die rechte Seite. Aber Jonas Sticker ist per Grätsche für die Gäste aus Ostwestfalen zur Stelle. Und dann gibt es wieder einen Einwurf für den VfL Wolfsburg beim Spielstand von 0-0. Christopher, wir warten noch auf das erste Tor. Wann fällt es endlich?

0: NDR 1 Niedersachsen mit der Relegation. Teil 1 Wolfsburg gegen Paderborn. Und unser Reporter Moritz Kühn beim Stand von 0:0 hat gerade gesagt, jetzt vielleicht gibt einen Freistoß oder gab einen für Wolfsburg. Ist was draus geworden?
1: Oh, eine Doppelchance für den VfL Wolfsburg, aber nicht das so erwünschte Führungstor für den VfL Wolfsburg. 67 Minuten sind rum. Es bleibt beim 0:0 in diesem Relegationshinspiel. Eriksen mit der Freistoßchance für die Niedersachsen. Ungefähr 24 Meter auf Höhe des linken Pfostens hat er mit dem rechten Fuß mit viel Effet versucht, den Ball halb hoch rechts ins Torwarteck zu schießen. Aber Simon, der Keeper, der Paderborner, hatte aufgepasst, hatte geklärt und dann gab es direkt wieder die Hereingabe, dann direkt im Anschluss von der rechten Seite und dann ein Kopfball, aber auch knapp am Tor vorbei. Also die Wolfsburger versuchen jetzt hier auf den Führungstreffer zu spielen. Trainer Dieter Hecking hat nochmal zwei Frische gebracht. Jesper Lindström und Mohamed Amoura. Der ist ja schnell. Der hat feine und flinke Beine. Der kann nochmal für das Tempo sorgen vielleicht. Und vielleicht ist er ja auch heute der Glücksbringer auf Seiten des VfL Wolfsburg. Aber noch, Christopher, steht's 0:0. 68 Minuten sind rum.
0: Und das bedeutet auch, dass es der VfL Wolfsburg bislang noch nicht geschafft hat, gut vorzulegen, denn das entscheidende Rückspiel findet dann ja am Montagabend auswärts in Paderborn statt. Aber ein bisschen Zeit ist ja heute Abend für den VfL noch vor den eigenen Fans. Wir sind dann natürlich auch nach den 22 Uhr Nachrichten hier bei NDR 1 Niedersachsen wieder live dabei. Das Relegationshinspiel Wolfsburg gegen Paderborn weiter 0:0.

0: Flugzeug unterwegs ist, soll bald ein klein wenig entlastet werden. Der Bundestag hat dafür gestimmt, dass die Ticketsteuer im Flugverkehr zum 1. Juli gesenkt wird. Aus der Nachrichtenredaktion Mareike Markosch.
1: Die Steuer fällt auf jedes verkaufte Ticket an und hängt von der Länge des Fluges ab. Sollten die Fluggesellschaften die Steuersenkung komplett an die Kundinnen und Kunden weitergeben, sind Preissenkungen zwischen 2,50 Euro und 11,40 Euro möglich. Dass Fliegen durch die Senkung der Ticketsteuer tatsächlich günstiger wird, ist allerdings eher unwahrscheinlich. Wegen des Iran-Kriegs haben viele Airlines nämlich schon ihre Zuschläge und Gebühren, zum Beispiel für Kerosin, Extra-Services oder Umbuchungen, stark erhöht.
0: Das Oberlandesgericht Hamburg hat Anklage gegen zwei Männer erhoben, die antisemitische Mord- und Brandanschläge vorbereitet haben sollen. Ihnen wird unter anderem die Anstiftung zur Begehung eines Verbrechens vorgeworfen. ARD-Terrorismusexperte Holger Schmidt mit Einzelheiten.
2: Josef Schuster und Volker Beck sind zwei herausragende Vertreter des jüdischen Lebens in Deutschland und der deutsch-israelischen Freundschaft. Wohl genau deshalb sollen sie das Ziel eines mutmaßlichen Anschlagsplans im Auftrag des iranischen Geheimdienstes gewesen sein. Am Oberlandesgericht Hamburg sind deshalb nun ein Däne mit afghanischen Wurzeln und ein Afghane von Generalbundesanwalt Rommel angeklagt worden. Sie sollen laut Anklage nicht nur die Mordanschläge auf die beiden Männer geplant haben, sondern auch weitere israelische und jüdische Ziele in Berlin ausgespäht haben, um sie später anzugreifen.
0: Der Bundestag hat den Weg für die weitere Planung von 3 Milliarden Projekten bei der Bahn freigemacht. Dabei geht es um eine Neubaustrecke von Dresden bis zur Grenze nach Tschechien, um die Neubaustrecke Augsburg-Ulm sowie den Ausbau der Strecke von und nach Sylt. Als nächstes folgt für die Projekte erst die konkrete Entwurfs- und Genehmigungsplanung. Der Baubeginn kann noch viele Jahre dauern. Außerdem ist die Finanzierung bislang nicht gesichert. Das Bundesverkehrsministerium sieht für den Ausbau von Bahnstrecken in den kommenden Jahren Milliardenlücken in der Finanzplanung. Der SC Magdeburg ist zum 4. Mal deutscher Handballmeister. Nach einem 31:30 Sieg gegen die SG Flensburg-Handewitt kann Magdeburg in den 3 noch verbliebenen Spielen nicht mehr vom 1. Platz verdrängt werden. Das waren die Nachrichten. Und hier noch das Wetter in Deutschland. In der Nacht fast überall trocken, zum Teil neblig, Tiefstwerte 12 bis 6 Grad. Morgen bleibt es trocken, im Norden zeitweise dichte Wolkenfelder, sonst oft heiter. Höchstwerte von Nord nach Südwest 21 bis 30 Grad, auf den Inseln etwas kühler. Am Samstag freundlich, im Nordwesten später einzelne Schauer oder Gewitter, 24 bis 33 Grad. Am Sonntag viel Sonne und meist trocken bei 22 bis 33 Grad. 22.03 Uhr.
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0: A2 Berlin Richtung Hannover, zwischen Peine und Lehrte Ost, 4 Kilometer Stau im Baustellenbereich. A2 Hannover Richtung Berlin zwischen Kreuz Wolfsburg, Königslutter und Rennau 7 Kilometer Stau nach einem Unfall. A33 Osnabrück Richtung Bielefeld zwischen Kreuz Osnabrück Süd und Borgloh Kloster Ösede 4 Kilometer Stau. Und die A39 Braunschweig Richtung Salzgitter ist zwischen Salzgitter-Wartenstedt und Lichtenberg wegen einer Nachtbaustelle bis 5 Uhr früh gesperrt. Die Umleitung führt über die U78 und die U76. Allen unterwegs eine gute Fahrt.
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4: Wir sind in der Schlussviertelstunde angekommen in diesem Relegationshinspiel der Fußball-Bundesliga. Der VfL Wolfsburg gegen den SC Paderborn. Und Teil 1 bei der großen Frage, bleibt der VfL Wolfsburg erstklassig oder nicht? Moritz Kühn, unser Reporter in Wolfsburg, hat weiter heute Abend noch kein Tor gesehen. Und deswegen die Frage, Moritz, macht denn der VfL aus deiner Sicht als Erstligist in dieser zweiten Hälfte genug?
5: Ja, es gab ja auch auf jeden Fall Chancen für den Torerfolg. Ein Freistoß von Eriksen zum Beispiel in der 68. Minute aus 24 Metern, gehalten vom Paderborner Keeper. Und direkt anschließend ein Kopfball nach einer Flanke von Gerhard aus ungefähr 8 Metern, knapp am Kasten vorbei. Also die Wolfsburger sind am Drücker. Aber das, was fehlt, das ist das Tor. Und das wäre so wichtig in diesem Hinspiel. Denn am Montag müssen die Wolfsburger auswärts ran. Und das wäre auf jeden Fall ein kleiner Nachteil. Jetzt nochmal die Wolfsburger im Angriff. Über die linke Seite. Kuliarakis, der Innenverteidiger, schaltet sich jetzt immer wieder vorne ein. Lovro Meier jetzt 30 Meter vor dem Tor mit einem Fehlpass. Meier ja eingewechselt worden bei den Wolfsburgern. Aber jetzt der Konterchance, aber auch ein Fehlpass. Eriksen fängt die Kugel ab. Ist jetzt so ein bisschen

0: wild, aber es bleibt beim 0-0. Die Schlussphase ist eingeläutet.
1: Und es bleibt auch dabei, dass wir live dabei sind hier bei NDR 1 Niedersachsen. Wolfsburg gegen Paderborn. In wenigen Minuten sind wir wieder live im Stadion.

0: NDR 1 Niedersachsen mit dem Relegationshinspiel zwischen dem VfL Wolfsburg und dem SC Paderborn. Und gerade wurde es richtig laut im Wolfsburger Stadion, aber ein Tor ist nicht gefallen bei Moritz Kühn.
1: Die Wolfsburger kurz in Schockstarre, denn fast wäre es passiert. Die 1:0 Führung für den SC Paderborn. Bibia hätte es fast gemacht. War dann nach einem Chip knapp außerhalb des 16ers in seinen Lauf in den Strafraum rein. Frei durch, chippte den Ball dann über den herauseilenden Wolfsburger Keeper Grabara in seinem blauen Trikot. Der Ball vor der Linie. Einmal ja per Querschläger geklärt. Und Wawroth im zweiten klärt dann Mehle und haut das Ding einfach weit nach vorne. Glück für den VfL Wolfsburg. Aber es war auch die allererste Chance in dieser zweiten Hälfte für den SC Paderborn, der ja offensiv in der zweiten Hälfte jedenfalls gar nicht in Erscheinung getreten ist. Die Wolfsburger eigentlich besser und hatten auch Chancen. Unter anderem ein Freistoß von Eriksen in der 68. Minute aus 24 Metern. Hat er mit dem rechten Fuß mit ordentlich Spin versucht, den Ball ins Torwart-Eck unterzubringen. Aber Dennis Simon, der Paderborner Keeper, hat aufgepasst. Bleibt also beim 0:0. 85 Minuten sind rum. Bleibt es bei diesem torlosen Unentschieden, wäre das ein gutes Ergebnis für den SC Paderborn. Am Montag gibt es ja das Relegationsrückspiel bei den Ostwestfalen. Jetzt im Hinspiel steht es kurz vor Ende 0:0 zwischen Wolfsburg und Paderborn.
0: Und ob es bei diesem Zwischenstand bleibt, also ob das 0:0 dann auch der Endstand sein wird im Relegationshinspiel in Wolfsburg, das hören wir uns natürlich gleich dann hier an bei NDR 1 Niedersachsen, wenn wir zur Schlussphase wieder

0: NDR1 Niedersachsen am Donnerstagabend mit der großen Frage: Schafft der VfL Wolfsburg noch den Sieg im Relegationshinspiel gegen Paderborn? Oder bleibt es bei der dürftigen Ausgangslage, dem 0:0 vor dem Rückspiel am Montag in Paderborn? Moritz Kühn.
1: Das Wort Relegation kommt aus dem Lateinischen und bedeutet Fortschickung, Verbannung, Verweisung. Wird der VfL in die zweite Liga verbannt, der VfL Wolfsburg, oder wird der SC Paderborn in die Bundesliga geschickt? Noch wissen wir es nicht. Die Nachspielzeit in dem Hinspiel, in dem ja noch keine Entscheidung fallen kann, sie tickt herunter. 5 Minuten insgesamt angezeigt worden. 1,5 Minuten sind schon rum. 0:0 der Spielstand zwischen dem noch Bundesligisten, dem VfL Wolfsburg, und dem noch Zweitligisten, dem SC Paderborn. Die Wolfsburger, das bessere Team mit auch viel Qualität und auch mit guten Torchancen. Aber der Treffer sollte eben nicht gelingen, und fast hätten die Paderborner dann zugestochen, und zwar in der 84. Minute, als Philipp Bilbia den Ball versuchte, über VfL Wolfsburg-Keeper Grabara hinweg zu lupfen. Aber die Wolfsburger haben das gerade so noch vor der Torlinie geklärt bekommen. Diesen Lupfer von Philipp Bilbia, der wurde mittlerweile ausgewechselt. Es gab gerade so ein bisschen ein kleines Pfeifkonzert, weil es jetzt einen Freistoß für den VfL Wolfsburg gibt nach einem Foulspiel an einem Paderborner. 0:0 steht's. 5 Minuten Nachspielzeit angezeigt worden. 2 Minuten sind schon rum. Freistoß von der rechten Seite. 35 Meter Torentfernung auf den zweiten Pfosten gegeben. Faustabwehr von Simon. Die Wolfsburger knapp außerhalb des 16ers im Ballbesitz. Aber es soll vorher bei dieser Faustabwehr vom Paderborner Keeper ein Foulspiel an eben Dennis Simon gegeben haben. Und das ist der Keeper des SCP, bleibt also beim 0:0. Das wäre natürlich ein Top-Ergebnis für die Ostwestfalen, um dann im Rückspiel am kommenden Montag den Bundesliga-Aufstieg perfekt zu machen. Die Nachspielzeit, sie tickt herunter. 5 Minuten insgesamt angezeigt worden. 3 sind schon rum in dieser Nachspielzeit. Noch warten wir auf den ersten Treffer in diesem Relegationshinspiel zwischen dem VfL Wolfsburg und dem SC Paderborn. Die Paderborner offensiv kaum in Erscheinung getreten, aber fast hätten sie eben zugestochen in der 84. Minute durch Bilbia. Aber sein Lupferversuch knapp vor der Wolfsburger Torlinie geklärt. Jetzt nochmal die Niedersachsen im Angriff über die rechte Seite, noch in der eigenen Hälfte. Da gibt's ein Foulspiel an Kevin Paredes und die gelbe Karte für Jonas Sticker. Und der hatte schon gelb gesehen. Das heißt, er sieht gelb-rot, muss runter, fehlt dann am kommenden Montag im Rückspiel. Ein unnötiges Foulspiel in der Wolfsburger Hälfte von Jonas Sticker, der ja jetzt wieder auf den Platz geht, obwohl er die gelb-rote Karte gesehen hatte. Jetzt hat Schiedsrichter Benjamin Imbrandt ihn dann nochmals ermahnt. Also, die Nachspielzeit tickt herunter. Wolfsburg jetzt in Überzahl und war auch in der Partie, wenn man die gesamte Spielzeit betrachtet, das bessere Team, aber vergaß halt eben das Tore schießen. Vielleicht ja jetzt Christian Eriksen, der Motor, der Dirigent im Mittelfeld, rechts die Linie runtergegeben auf Lovro Meier, aber die Paderborner dreschen das Ding einfach ins Seiten aus. Die Wolfsburger haben es eilig, gibt einen Einwurf schon ausgeführt, aber Schiedsrichter Benjamin Brandt zeigt nochmal auf seine Uhr, hat das Spiel angehalten, weil ein Paderborner, Kelvin Brackelmann, da auf dem Rücken liegt nach diesem Zweikampf mit Lovro Meier tief in der eigenen Hälfte auf der Paderborner linken Abwehrseite. Ja, da hat er noch so einen kleinen Check mitbekommen mit dem linken Ellenbogen bzw. mit der Schulter. Das tut natürlich ein bisschen weh. Kelvin Brackelmann, der sitzt da jetzt immer noch, jetzt kniet er auf dem grünen Rasen, aber das Spiel wird fortgesetzt mit einem Einwurf für den VfL Wolfsburg. Die Nachspielzeit, die 5-minütige, sie ist schon abgelaufen, aber Schiedsrichter Benjamin Brandt wird sicherlich noch ein bisschen nachspielen lassen, und wenn ich das jetzt hier richtig sehe, bei seinem Finger hebt er noch mal eine Minute, also einen Finger hoch, also eine Minute gibt's noch oben drauf, vielleicht waren es auch 2, konnte ich aus der Entfernung nicht sehen. Nochmal die Wolfsburger mit dem Chip in den Strafraum, Kuliarakis mit dem Kopfball, Wolfsburg im 16er und dann Der Fallrückzieher-Versuch von Jenan Pejcinovic, der aber misslingt. Der Ball deutlich über den Paderborner Kasten. Ja, es war ein Spiel, das Wolfsburg über weite Strecken diktierte. Und die beste Chance, die gab es in der ersten Hälfte für Dagim. Im 1 gegen 1 ist er aber gescheitert an Paderborns Keeper Dennis Seime, der heute ein richtig gutes Spiel gemacht hat. Der Mann, der ausgeliehen ist vom VfB Stuttgart, im Sommer zurückkehren wird zu den Schwaben. Und der führt jetzt diesen Abstoß aus, hineingebracht in die Wolfsburger Hälfte. Noch ist nicht Schluss. Noch gibt es noch mal einen Angriff für den VfL Wolfsburg, der den Ball aber nur ins Seiten austrischt. Das ist natürlich jetzt wieder wertvolle Zeit für die Gäste aus Ostwestfalen, die schon zweimal in die Fußball-Bundesliga aufgestiegen sind, 2014 und 2019, vielleicht ja auch 2026. Dieses torlose Unentschieden im Hinspiel, sollte es dabei bleiben, wäre Gold wert. Die Paderborner, ja auch sehr heimstark, haben in der Zweitligasaison erst vier Heimspiele oder haben in dieser Zweitligasaison vier Heimspiele nur verloren. Und jetzt ist Schluss. Das Relegationshinspiel zwischen dem VfL Wolfsburg und dem SC Paderborn endet 0:0. Das ist ein Vorteil für die Gäste aus Ostwestfalen, die zu Hause im Rückspiel am kommenden Montag den VfL Wolfsburg empfangen.
0: Halbzeit also in der Relegation sozusagen zwischen dem VfL Wolfsburg und dem SC Paderborn. Und anders als bei den zwei bisherigen Relegationen des VfL, nämlich 2017 gegen Braunschweig und 2018 gegen Kiel, hat der VfL eben dieses Mal das Hinspiel nicht gewinnen können, sondern es blieb bei diesem torlosen 0:0 unentschieden. Die Entscheidung darüber, ob Wolfsburg oder Paderborn in der kommenden Saison erstklassig sein werden, genau diese Entscheidung, wer in der ersten Liga spielen wird, die fällt dann am Montagabend beim entscheidenden Rückspiel in Paderborn. Und auch da sind wir natürlich dann live für Sie dabei, hier bei NDR 1 Niedersachsen. Ich bin Christopher Klein und wünsche Ihnen noch einen schönen Abend hier bei uns.

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5: Hier ist der Verkehrsservice für den ARD-Abend, 22.30 Uhr. Achtung, Falschfahrer auf der A115 AWUS, Dreieck Notetal, Dreieck Funkturm zwischen Zollamt, Dreilinden und Dreieck Funkturm ist ein Falschfahrer unterwegs. Bitte äußerst rechts fahren und nicht überholen. A2 Richtung Hannover zwischen Peine und Lehrte Ost, 4 Kilometer Stau, die Verzögerung 30 Minuten. Die A44 Düsseldorf-Essen ist zwischen Kreuz Düsseldorf-Nord und Ratingen-Schwarzbach in beiden Richtungen wegen Tunnelwartungsarbeiten bis Dienstag gesperrt. Die A71 Richtung Schweinfurt ist zwischen Gräfenroda und Oberhof wegen Wartungsarbeiten im Tunnel Rennsteig bis 6 Uhr gesperrt. Das waren die Meldungen. Kommen Sie gut an Ihr Ziel.

Der Verkehrsservice für den ARD-Abend. Vorsicht auf der B167 Löwenberg-Lebus. Zwischen Bad Freienwalde und Altranft sind Kinder auf der Fahrbahn. Ich wiederhole, auf der B167 Löwenberg-Lebus zwischen Bad Freienwalde und Altranft sind Kinder auf der Fahrbahn.

0: Love My Life. Robbie Williams, hier ist der ARD-Abend mit dem Verkehrsservice. Achtung, weiterhin Falschfahrer auf der A115 AWUS, Dreieck Nutetal, Dreieck Funkturm. Zwischen Zollamt Dreilinden und Dreieck Funkturm ist dieser Falschfahrer unterwegs. Bitte Vorsicht auf beiden Spuren. Und Vorsicht auch auf der B167 Löwenberg-Lebus. Zwischen Bad Freienwalde und Altranft sind Kinder weiterhin auf der Fahrbahn. Soweit unsere Verkehrsmeldung. Und wir kommen zur Auflösung unseres Quizzes rund um Michael Jackson. Und da gucken wir doch jetzt gleich mal, wen wir in der Leitung haben. Schönen guten Abend. Wen habe ich am Telefon?
1: Die Bettina aus Rade vom Wald.
0: Ja, was ist denn da für eine Stadt in der Nähe, die größer ist? Die, denn mit dem Ort kann
1: Wuppertal.
0: Der eine...
1: Wuppertal ist in der Nähe.
0: Wuppertal, wunderbar.
1: Genau.
0: Ja, und was glauben Sie, welchen Titel haben wir da rückwärts gespielt?
1: Das war Bad.
0: Das war Bad. Und... Jawohl. Das war dieser Schnipsel, der war ja rückwärts zu hören. Haben Sie es gleich erkannt oder war es?
1: Ja.
0: Ja, war nicht so schwer. Alles klar.
1: War nicht so schwer.
0: Wunderbar. Und Michael Jackson, hören Sie noch gerne? Ich hoffe.
1: War meine Jugend, ne? Da war der ja so richtig voll drauf. Ja, es war schon so im Radio, wenn er kommt, gerne, ja.
0: Ja, und haben Sie noch einen Plattenspieler?
1: Ja, natürlich.
0: Ja, wunderbar. Dann bekommen Sie das Doppelalbum zum Film Michael. Haben Sie den vielleicht schon mal geguckt?
1: Noch nicht. Nein, haben wir noch nicht gesehen. Lief bei uns noch nicht im Kino.
0: Alles klar. Ja. So, dann wünsche ich Ihnen auf jeden Fall erstmal einen schönen Abend und herzlichen Glückwunsch.
1: Ja, vielen Dank.
0: An dieser Stelle. Und da wird sich der Plattenspieler aber freuen, dass er wieder was ganz Neues bekommt. Ist ja auch ein bisschen lustig. Die sind durchsichtig, diese Platten.
1: Das war gerade das sehr Interessante daran.
0: Ja, ja, ja. Das ist so auch ein bisschen was auch für einen Sammler und sowas Spezielles dann auch rauszuholen oder sowas mit Platten.
1: Ja, ich freue mich sehr.
0: Ja, die ein oder andere Platte legen Sie wahrscheinlich auch immer noch auf.
1: Ja, immer mal wieder.
0: Ja, dann wünsche ich Ihnen einen schönen Abend und danke fürs Mitspielen. Übrigens, dieses Dankeschön geht übrigens auch an alle anderen, die ihr Glück versucht haben. Und jetzt gibt's natürlich den Titel auch hier in voller Schönheit. Bad. Michael Jackson.

Hier ist der ARD-Abend, Tina Turner, unverkennbar. Und jetzt noch unser Album-Tipp. Und da geht's um die neue Platte von Keimzeit, der Band aus Brandenburg. Die ist ganz frisch auf dem Markt. Und diese Platte, das 14. Studioalbum der Band übrigens, Ach, die Menschen heißt diese Platte. Und daraus jetzt der Titel, Die Tür sagt. Hier sind Keimzeit.

Keimzeit. Und jetzt gibt's die gute Nachricht von der Verkehrsredaktion hier in der am AD-Abend. Entwarnung auf der A115 Abus 3 Knotetal 3 Funkturm. Kein Falschfahrer mehr zwischen Zollamt 3 Linden und 3 Funkturm.

Es dauert nicht mehr lange, denn es ist 23 Uhr und gleich danach beginnt dann für Sie die ARD-Hitnacht von MDR Thüringen mit Klaus Schröder-Gau aus dem Studio in Erfurt. Ich bin Frank-Michael Bauer, verabschiede mich aus Dresden und wünsche Ihnen weiterhin eine gute Radiozeit. Strumming.

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1: Um 23 Uhr mit Wolfgang Berger. Wer mit dem Flugzeug und

0: angeklagt worden, der Anschläge auf Juden vorbereitet haben soll. Laut Bundesanwaltschaft hat er mögliche Anschlagsziele geprüft, und zwar im Auftrag der iranischen Revolutionsgarden. Im Fokus stand laut Behörden auch der Präsident des Zentralrats der Juden in Deutschland, Schuster. Außerdem sollen jüdische Lebensmittelhändler in Berlin ausgesperrt worden sein. Der Verdächtige ist dänischer Staatsbürger mit afghanischen Wurzeln. Ebenfalls in Hamburg angeklagt wurde ein Afghane, der als Komplize im Einsatz gewesen sein soll. Nach dem Einsturz eines Wohnhauses in Görlitz in Sachsen ist in den Trümmern eine dritte Leiche gefunden worden. Laut Polizei handelt es sich um einen Mann. Damit ist die Vermisstensuche beendet. Bereits zuvor waren zwei Leichen in dem Schutthaufen geborgen worden, zwei junge Touristinnen aus Rumänien. Das Haus, in dem sich Miet- und Ferienwohnungen befanden, war am Montagabend aus bislang ungeklärter Ursache eingestürzt. Der Görlitzer Oberbürgermeister Ursu vermutet ein Gasleck. Im ersten Relegationsspiel zur Fußball-Bundesliga haben sich der VfL Wolfsburg und der SC Paderborn 0:0 getrennt. Das Rückspiel findet am Montag in Paderborn statt. Dann entscheidet sich, wer in der kommenden Saison in der ersten Liga spielen wird. Wolfsburg belegt in der Abschlusstabelle der Bundesliga den drittletzten Platz. Paderborn ist Dritter der zweiten Liga. Und der SC Magdeburg ist zum vierten Mal deutscher Handballmeister. Nach einem 31:30 Sieg gegen die SG Flensburg-Handewitt kann Magdeburg in den drei noch verbliebenen Spielen nicht mehr vom ersten Platz verdrängt werden. Das waren die Nachrichten. Und das Wetter in Deutschland. In der Nacht fast überall trocken, zum Teil neblig. Tiefstwerte 12 bis 6 Grad. Morgen bleibt es trocken, im Norden zeitweise dichte Wolkenfelder, sonst oft heiter, Höchstwerte von Nord nach Südwest 21 bis 30 Grad, auf den Inseln etwas kühler. Am Samstag freundlich, im Nordwesten später einzelne Schauer oder Gewitter 24 bis 33 Grad, am Sonntag viel Sonne und meist trocken bei 22 bis 33 Grad. Es ist jetzt 23.03 Uhr.
1: Einen schönen guten Abend auf die Straßen, und da beginnen wir den Verkehrsservice mit einem Falschfahrer auf der A59 B8 Dienstlaken Düsseldorf. Vorsicht bitte zwischen dem Kreuz Duisburg Süd und Angermund. Fahren Sie bitte äußerst rechts und überholen Sie nicht. Ein Falschfahrer auf der A59 B8 Dienstlaken Düsseldorf zwischen dem Kreuz Duisburg Süd und Angermund. Dann geht's auf die A2 Hannover nach Berlin zwischen dem Kreuz Wolfsburg, Königslutter und Rennau, hier 3 Kilometer Stau. Und die A2 Berlin-Hannover nun zwischen Peine und Lehrte Ost, hier sind's 4 Kilometer. Die A31 Gronau Richtung Oberhausen ist zwischen Gladbeck und dem Dreieck Bottrop bis in die Nacht gesperrt. Die A39 Braunschweig Richtung Salzgitter ist zwischen Salzgitter-Wartenstedt und Lichtenberg wegen einer Baustelle noch bis 5 Uhr morgen früh gesperrt. Die A44 Düsseldorf nach Essen ist zwischen dem Kreuz Düsseldorf Nord und Ratingen-Schwarzbach wegen Tunnelwartungsarbeiten gleich bis Dienstag gesperrt. Dann die 44 Dortmund nach Kassel ist zwischen Geseke und dem Kreuz Wünnenberg-Haaren bis 6 Uhr gesperrt. Die 71 Erfurt Richtung Schweinfurt ist zwischen Gräfenroda und Oberhof bis 6 Uhr gesperrt. Und dann haben wir noch die A96 Lindau Richtung München zwischen Greifenberg und Inning am Ammersee. 4 Kilometer Stau wegen Bauarbeiten, und in der Gegenrichtung zwischen Oberpfaffenhofen und Wörthsee hier 3 Kilometer Stau. Da, wo es geht, eine angenehme Fahrt.
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1: Ich bin Klaus Schröder-Grau. Hallöchen.

80er war das ein Riesenhit für, aber 3 Millionen Mal ging die Nummer über die Ladentische in Europa, in 6 Ländern auf 1. Bei uns hat's nur für Platz 3 gereicht, aber immerhin. Und gecovert wurde der Titel ja auch ziemlich oft, beispielsweise von den A-Teens. Da war dann auch ein bisschen mehr Pfeffer dahinter in den 90er Jahren. Cher hat sich dieser Nummer mal angenommen, ebenso wie Erasure. Ja, und die Hookline des Titels hatte Madonna verwendet 2005 für ihren Titel Hung Up. Und damit war sie in 21 Ländern Nummer 1 und die Nummer verkaufte sich 9 Millionen Mal. Die ARD-Hitnacht von Donnerstag auf Freitag und jetzt haben wir die Entwarnung für die A59 B8 Dienstlaken Düsseldorf. Kein Falschfahrer mehr. Zwischen dem Kreuz Duisburg Süd und Angermund, hier haben sie wieder freie Fahrt. Und jetzt die Dire Straits, Walk of Life.

Rhythmix in der ARD Hitnacht, 6 Minuten vor 11:30, Thorn in My Side. Und vor einigen Tagen, da sagte mir meine Frau, hör mal, am Pfingstwochenende, da wird es richtig heiß. Ich sag, was soll das heißen, heiß? Ja, Temperaturen bis 30 Grad, ist ja so ein Quatsch. So weit können die doch noch gar nicht gucken. Ja, das war so vor knapp 5-6 Tagen und tatsächlich ist es ja so. Wahnsinn. Also überall in Deutschland wird es richtig mollig. Im Norden etwas kühler wie immer, aber so hier in der Mitte in Erfurt auch Temperaturen über 25 Grad. Und das ist ja ein Sommertag sozusagen. Und passenderweise habe ich jetzt den Titel für Sie, der da eigentlich ganz gut einsteigt. All Summer Long von Kid Rock. Für alle Sonnenanbeter.

0: Das nehmen wir noch mit. So viel Zeit muss sein. 11:30. Einen schönen guten Abend auf die Straßen. A2 Hannover Richtung Berlin zwischen dem Kreuz Wolfsburg-Königslutter und Rennau hier 3 Kilometer Stau. Und in der Gegenrichtung, also Berlin nach Hannover, zwischen Peine und Lehrter Ost, hier sind es 4 Kilometer Stau. Die A31 Gronau Richtung Oberhausen ist zwischen Gladbeck und dem Dreieck Bottrop bis Mitternacht noch gesperrt. Dann die 39 Braunschweig Richtung Salzgitter. Die Autobahn ist zwischen Salzgitter-Wartenstedt und Lichtenberg bis 5 Uhr gesperrt wegen einer Baustelle. Die A44 Düsseldorf nach Essen ist zwischen dem Kreuz Düsseldorf-Nord und Ratingen-Schwarzbach bis Dienstag gesperrt wegen Tunnelwartungsarbeiten. Dann die A44 Dortmund nach Kassel ist zwischen Geseke und dem Kreuz Wünnenberg-Haaren wegen einer Fahrbahnerneuerung bis 6 Uhr gesperrt. Und dann haben wir noch die 71 Erfurt nach Schweinfurt ist gesperrt zwischen Gräfenroda und Oberhof wegen Wartungsarbeiten im Tunnel Rennsteig und das Ganze bis 6 Uhr. Gute Fahrt!
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0: Die ARD-Hitnacht in dieser Woche von MDR Thüringen mit Klaus Schräder-Grau. Schönen guten Abend.

I Can't Stand the Rain, Eruption. Und dahinter stand ja der bekannteste und auch erfolgreichste Musikproduzent, deutsche Musikproduzent Frank Faria. Und der ist vor 2 Jahren gestorben, 2024 war das. Und er liegt begraben in einem Örtchen, das ja gerade sporttechnisch auf sich aufmerksam gemacht hat, nämlich in Elversberg. Die Jungs sind aufgestiegen, 2. in die 1. Fußball-Bundesliga. Und über Frank Farian gibt es eine Doku, beziehungsweise nicht nur allein über ihn, sondern über seine Erfolgsgruppe Bonnie M. Disco macht Legende, finden Sie bei uns in der ARD-Mediathek mit sehr, sehr vielen Ausschnitten von damals und interessanten, neu geführten Interviews. Und jetzt ein Falschfahrer, Vorsicht bitte, auf der B243, B27, Göttingen-Braunlage, zwischen Herzberg und Bad Lauterberg-West ist ein Falschfahrer unterwegs, bitte äußerst rechts fahren, nicht überholen. Falschfahrer auf der B243, B27, Göttingen-Braunlage, zwischen Herzberg und Bad Lauterberg-West ist der Falschfahrer unterwegs. Vorsicht bitte, in beiden Richtungen.

0: Ende der 80er war das ein Hit für Samantha Fox, I Only Wanna Be With You. Ja, und sie hat ja damals mit ihren knappen Bühnenoutfits so manchen feuchten Männertraum ausgelöst. Ja, mittlerweile ist sie 60 und seit so knapp 4 Jahren mit einer Frau verheiratet. Linda Brigitte Olsen. Ja, so kann's gehen. Unser Falschfahrer ist noch unterwegs und zwar auf der B243, B27 Göttingen-Braunlage zwischen Herzberg und Bad Lauterberg West. Bitte besonders gut aufpassen, ein Falschfahrer auf der B243, B27 Göttingen-Braunlage zwischen Herzberg und Bad Lauterberg West. Hier kommt Ihnen ein Falschfahrer entgegen, äußerst rechts fahren, nicht überholen. Wir melden, wenn die Gefahr vorüber ist. Morgen ist Freitag und der 22. Mai und da schauen wir auch wieder auf unseren prominenten Geburtstagskalender. Und da schauen wir doch jetzt mal ein bisschen schon voraus. Und ich habe hier einen Ausschnitt aus einem Film. Hören Sie mal genau hin. Vielleicht erkennen Sie die Dame ja, die morgen Geburtstag hat.
1: Vater! Vater! Vater!
2: Was hast du denn? Komm!
1: Der Frosch war da.
0: So ist es. 1959 war das. Edgar Wallace, der Frosch mit der Maske. Und die Dame, die Sie dir gerade gehört haben, die war damals knusprige 22 Jahre jung. Morgen wird sie 89 und ist nicht unbedingt als Schauspielerin im Gedächtnis geblieben, sondern in einer ganz anderen Rolle. Mehr dazu dann nach 12. Jetzt gibt's Bob Marley.

Und hier haben wir die Entwarnung für die B243, B27 Göttingen-Braunlage. Kein Falschfahrer mehr zwischen Herzberg und Bad Lauterberg-West. Hier haben Sie wieder freie Fahrt.

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1: Um 0 Uhr mit Juliette Groß. Wer mit dem Flugzeug unterwegs ist, soll bald bei den Kosten etwas entlastet werden. Der Bundestag hat dafür gestimmt, dass die Ticketsteuer im Flugverkehr zum 1. Juli sinkt. Aus der Nachrichtenredaktion Mareike Makosch.
2: Die Steuer fällt auf jedes verkaufte Ticket an und hängt von der Länge des Fluges ab. Sollten die Fluggesellschaften die Steuersenkung komplett an die Kundinnen und Kunden weitergeben, sind Preissenkungen zwischen 2,50 Euro und 11,40 Euro möglich. Dass Fliegen durch die Senkung der Ticketsteuer tatsächlich günstiger wird, ist allerdings eher unwahrscheinlich. Wegen des Iran-Kriegs haben viele Airlines nämlich schon ihre Zuschläge und Gebühren, zum Beispiel für Kerosin, Extra-Services oder Umbuchungen, stark erhöht.

0: USA würden 5000, Zitat, zusätzliche Soldaten nach Polen entsenden. Unklar ist allerdings, ob es sich dabei tatsächlich um ein zusätzliches Kontingent handelt. Erst Mitte Mai hatten hochrangige US-Militärvertreter bekannt gegeben, dass die geplante Entsendung von 4000 Soldaten nach Europa gestoppt werde. Berichte, wonach es sich um eine Kampfbrigade handelte, die in Polen hätte stationiert werden sollen, waren von Warschau dementiert worden. Im ersten Relegationsspiel zur Fußball-Bundesliga haben der VfL Wolfsburg und der SC Paderborn unentschieden gespielt. Die beiden Mannschaften trennten sich 0:0. Aus der Sportredaktion Martin Roschitz.
1: In einem insgesamt schwachen Hinspiel in Wolfsburg war der Bundesligist zwar das etwas bessere Team, ohne aber wirklich gefährlich zu werden, geschweige denn überzeugen zu können. Stattdessen waren es die Paderborner, die in Person von Biblia 5 Minuten vor Ende der regulären Spielzeit die Riesengelegenheit zum Siegtreffer hatten. Der Wolfsburger Mehle konnte den abgefälschten Ball gerade noch auf der Linie klären. Für den SC Paderborn ist das torlose Remis auswärts ein großer Erfolg und erhöht die Aufstiegschancen des Zweitligisten. Das Rückspiel findet am Pfingstmontag in Ostwestfalen statt.
0: Das waren die Nachrichten. Das Wetter in Deutschland. Überwiegend trocken, zum Teil neblig, Tiefstwerte 12 bis 6 Grad. Am Tage meist trocken, im Norden zeitweise dichte Wolkenfelder, sonst oft heiter. Höchstwerte von Nord nach Südwest 21 bis 30 Grad, auf den Inseln etwas kühler. Am Samstag freundlich im Nordwesten, speziell einzelne Schauer. Es ist 0:03 Uhr.
2: Hier nochmal die Entwarnung für die B243, B27 Göttingen-Braunlage. Kein Falschfahrer mehr zwischen Herzberg und Bad Lauterberg West. Dann die weiteren Meldungen. A2 Hannover Richtung Berlin zwischen dem Kreuz Wolfsburg-Königslutter und Rennau 3 Kilometer Stau. A7 Flensburg nach Hamburg zwischen Hamburg-Volkspark und dem Elbtunnel 2 Kilometer Stau. Die A31 Gronau nach Oberhausen ist zwischen Gladbeck und dem Dreieck Bottrop nach wie vor gesperrt. Die 39 Braunschweig nach Salzgitter ist zwischen Salzgitter-Wartenstedt und Lichtenberg wegen einer Nachbaustelle noch bis 5 Uhr gesperrt. Dann haben wir die A44 Düsseldorf nach Essen zwischen dem Kreuz Düsseldorf-Nord und Ratingen-Schwarzbach gesperrt bis zum kommenden Dienstag wegen Tunnelwartungsarbeiten. Die 44 Dortmund nach Kassel ist zwischen Geseke und dem Kreuz Wünnenberg-Haaren wegen einer Fahrbahnerneuerung bis 6 Uhr gesperrt. Und die 71 Erfurt nach Schweinfurt ist zwischen Gräfenroda und Oberhof wegen Wartungsarbeiten im Tunnel Rennsteig bis 6 Uhr dicht. Gute Fahrt.
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2: Ja, und damit wären wir im fröhlichen Sommer-Pfingstwochenende. Temperaturen, wir haben es gerade in den Nachrichten gehört, an die 30 Grad, mein lieber Schwan. Womack & Womack, der gute alte Klassiker mit Teardrops. Ich bin Klaus Schröder-Grau, wünsche ihm eine angenehme Nacht mit uns.

0: Mr. James Brown, You Are Beautiful. 11 Minuten nach Mitternacht. An diesem Freitag, den 22. Mai. Und jetzt wagen wir einen Blick auf die prominente Geburtstagsliste von heute. Und da beginnen wir mit der Schauspielerin Caroline Herfurth. Sie war ja in vielen, vielen großen Streifen mit dabei. Zum Beispiel auch in Das Parfum, die Geschichte eines Mörders. Da spielte sie das Mirabellenmädchen. Und sie war dabei beim Wunder von Berlin und natürlich auch bei der wunderbaren Komödie Fuck You Goethe. Caroline Herfurth wird heute 42 Jahre alt. Dann Alison Eastwood, die Schauspielerin, ist ja eines der vielen Kinder von Clint Eastwood. Ich glaube, er weiß selber nicht so genau, wie viele er hat. Man spricht mindestens von 8. Und Alison wird heute 54 und Clint selber läuft ja fröhlich auf die 100 zu. In 10 Tagen wird er erst einmal 96. Dann der Schauspieler Peter Bongartz, er wird heute 84 Jahre alt. Und dann eine Dame, die wir ja vorhin schon kurz in einem Ausschnitt gehört haben, in Der Frosch mit der Maske, der Edgar Wallace-Film aus dem Jahre 1959. Da spielte sie die Ella Bennett. Und sie hieß Eva Antes, die Schauspielerin. Das war der Künstlername für eine Dame, die später im ZDF sehr oft zu hören war.
1: Auch das aktuelle Sportstudio kommt diesmal von der Internationalen Funkausstellung aus Berlin. Als Gastgeber erwartet sie um 21.55 Uhr im ZDF-Zentrum in der Halle 6a Dieter Kürten. Und nun, verehrte Zuschauer, präsentiert Ihnen aus der Halle 1 der Internationalen Funkausstellung Dieter Thomas Heck, die Hitparade.
0: Ja, so war das damals. Live-Ansage von der IFA 1975 im ZDF. Elfie von Kalkreuth, die Programmansagerin und auch Moderatorin des ZDF, wird heute 89 Jahre alt. Und wir gratulieren.

Und wir haben erneut einen Waldsparer, diesmal auf der A650 Bad Dürkheim-Ludwigshafen und zwar zwischen Ruchheim und dem Übergang zur B37. Äußerst rechts fahren, nicht überholen, Falschfahrer auf der A650 Bad Dürkheim-Ludwigshafen zwischen Ruchheim und dem Übergang zur B37. Äußerst rechts fahren, nicht überholen, wir melden, wenn die Gefahr vorüber ist.

0: Mr. Joe Cocker. Und jetzt ein Musiker aus Großbritannien, der im kommenden Jahr in den 80er-Club aufgenommen wird. Jetzt im März ist er erstmal 79 geworden. Elton John, und der Mann war ja musikalisch gesehen sehr fleißig, über 300 Millionen verkaufte Tonträger im Laufe seiner Karriere. Und als sie allmählich damals zu Ende ging, wo er sagte, ja, jetzt muss auch mal gut sein, da sagte er über seine Erfolge:
1: I've had my youth.
2: Ich hatte meine Jahre, ich bin jetzt an dem Punkt, wo ich nicht mehr unbedingt eine Single in den Charts oder ein erfolgreiches Album brauche. Ich bin so glücklich mit der Musik, die ich mache. Die Dinge haben sich eben geändert. Mein Leben ist toll. Ich würde nichts daran ändern. Je älter man wird, desto schwieriger ist es natürlich, einen genauso großen Erfolg zu haben wie zum Beispiel Britney Spears oder Justin Timberlake.

0: genau halb eins. Und hier ist erst einmal die Entwarnung für die A650 Bad Dürkheim-Ludwigshafen. Kein Falschfahrer mehr zwischen Ruchheim und dem Übergang zur B37. Dann haben wir die A2 Hannover Richtung Berlin zwischen dem Kreuz Wolfsburg-Königslutter und Rennau 3 Kilometer Stau. Dann die A7 Flensburg nach Hamburg zwischen Hamburg-Volkspark und dem Elbtunnel. Hier sind es 2 Kilometer. Die 31 Gronau Richtung Oberhausen ist zwischen Gladbeck und dem Dreieck Bottrop wohl noch bis 1.30 Uhr gesperrt. Die A39 Braunschweig Richtung Salzgitter ist zwischen Salzgitter-Wartenstedt und Lichtenberg wegen einer Baustelle bis 5 Uhr gesperrt. Die 44 Düsseldorf nach Essen ist zwischen dem Kreuz Düsseldorf Nord und Ratingen-Schwarzbach gleich bis Dienstag gesperrt wegen Tunnelwartungsarbeiten. Dann nochmal die 44 Dortmund nach Kassel nun ist gesperrt zwischen Giesecke und dem Kreuz Wünnenberg-Haaren wegen einer Baustelle bis 6 Uhr. Und das gilt auch für die A71 Erfurt Richtung Schweinfurt zwischen Gräfenroda und Oberhof wegen Wartungsarbeiten im Tunnel Rennsteig. Allen unterwegs eine gute und sichere Fahrt. Kommen Sie gut mit uns an.
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0: Ich bin Klaus Schredder-Grau und das ist ein Hit hier, Living in a Box.

0: Musik von Milo in der ARD Hitnacht. Ende des vergangenen Jahres, da hatte im Bundeskanzleramt zum ersten Mal der Popmusikgipfel stattgefunden. Kulturstaatsminister Wolfram Weimer hatte geladen und da kamen auch Stars wie Peter Maffay und Herbert Grönemeyer vorbei. Und er sagte damals vor der versammelten Presse, der Musikmarkt boomt, aber leider kämen die Erlöse nur den Major-Labels und den Streaming-Plattformen zugute. Es klaffe da eine Gerechtigkeitslücke in der Musiklandschaft und bedrohe die kulturelle Vielfalt. Und Herbert Grönemeyer, der sagte und brachte es damit auch auf den Punkt.
1: Heute ist es so, wenn einer meine Platte hört, also meine von uns allen eine Platte hört, hört die einmal durch, kriege ich davon 2 Cent. Die restlichen 9,98 Euro gehen in einen großen Topf, den kriegt derjenige, der die meisten Klicks hat.

In knapp zwei Wochen, am 8. Juni, wird sie 75 Jahre alt. Bonnie Tyler, ja, viel zu feiern gibt's im Moment nicht, denn ihr geht es gesundheitlich nach wie vor schlecht. Sie liegt weiterhin im künstlichen Koma nach einer Notdarm-OP. Und ob sie im Juli gemeinsam mit Chris Norman bei einem Festival in Singen auftreten wird, ist natürlich weiterhin fraglich, sagte der Tourveranstalter. Ja, dass sie es will, steht außer Frage, sagte er, aber sie sieht sich auch nach wie vor auf der Bühne, aber ob das klappt aus gesundheitlichen Gründen, ist nach wie vor schwierig zu sagen. Bonnie Tyler, wir wünschen ihr an dieser Stelle alles, alles Gute und dass es bald wieder aufwärts geht gesundheitlich. 0:47 Uhr, die ARD Hitnacht, jetzt mit Paul Young, Every Time You Go Away, und danach haben wir noch Roxette, How Do You Do?

Grüße, David Dundas und Jeans On um 1:03. Gleich die Nachrichten zu, habe ich noch Madonna für Sie und Like a Prayer. Und wenn Sie zufällig jetzt gerade dabei sein sollten, etwas wegzunicken, bleiben Sie doch ein paar Minuten bei uns. Nach den Nachrichten und dem Verkehrshinweis verspreche ich Ihnen, bringe ich Sie mit der richtigen Platte wieder nach vorne.

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1: Um 1 Uhr mit Juliette Groß. Wer mit dem Flugzeug unterwegs ist, soll bald bei den Kosten etwas entlastet werden. Der Bundestag hat dafür gestimmt, dass die Ticketsteuer im Flugverkehr zum 1. Juli sinkt. Aus der Nachrichtenredaktion Mareike Markosch.
2: Die Steuer fällt auf jedes verkaufte Ticket an und hängt von der Länge des Fluges ab. Sollten die Fluggesellschaften die Steuersenkung komplett an die Kundinnen und Kunden weitergeben, sind Preissenkungen zwischen 2,50 Euro und 11,40 Euro möglich. Dass Fliegen durch die Senkung der Ticketsteuer tatsächlich günstiger wird, ist allerdings eher unwahrscheinlich. Wegen des Iran-Kriegs haben viele Airlines nämlich schon ihre Zuschläge und Gebühren, zum Beispiel für Kerosin, Extra-Services oder Umbuchungen, stark erhöht.
1: Der Bundestag hat den Weg für die Detailplanungen von 3 Großprojekten der Bahn freigemacht. Dabei geht es um eine Neubaustrecke von Dresden in Richtung Prag, einschließlich eines rund 30 Kilometer langen Tunnels durch das Erzgebirge, um den teilweise Neubau der Strecke Augsburg-Ulm sowie den Ausbau der Strecke von und nach Sylt. Die staatliche Finanzierung ist allerdings weiter unklar. Bundesfamilienministerin Prien will mit dem Blick auf den Haushalt 2027 Einschnitte beim Elterngeld prüfen.

0: aus der Sportredaktion Martin Roschitz.
1: In einem insgesamt schwachen Hinspiel in Wolfsburg war der Bundesligist zwar das etwas bessere Team, ohne aber wirklich gefährlich zu werden, geschweige denn überzeugen zu können. Stattdessen waren es die Paderborner, die in Person von Biblia 5 Minuten vor Ende der regulären Spielzeit die Riesengelegenheit zum Siegtreffer hatten. Der Wolfsburger Mehle konnte den abgefälschten Ball gerade noch auf der Linie klären. Für den SC Paderborn ist das torlose Remis auswärts ein großer Erfolg und erhöht die Aufstiegschancen des Zweitligisten. Das Rückspiel findet am Pfingstmontag in Ostwestfalen statt.
0: Das waren die Nachrichten. Das Wetter in Deutschland. Überwiegend trocken, zum Teil neblig, Tiefstwerte 12 bis 6 Grad. Am Tage meist trocken, im Norden zeitweise dichte Wolkenfelder, sonst oft heiter. Höchstwerte von Nord nach Südwest 21 bis 30 Grad, auf den Inseln etwas kühler. Am Samstag freundlich, im Nordwesten später einzelne Schauer oder Gewitter. Es ist 1.03 Uhr.
2: Hallo, unterwegs, hier ist der Verkehrsservice in der ARD-Hitnacht. A2 Hannover Richtung Berlin zwischen dem Kreuz Wolfsburg-Königslutter und Rennau 3 Kilometer Stau. Die A31 Gronau nach Oberhausen ist zwischen Gladbeck und dem Dreieck Bottrop bis 1.30 Uhr gesperrt. Die 39 Braunschweig Richtung Salzgitter ist zwischen Salzgitter-Wartenstedt und Lichtenberg noch bis 5 Uhr gesperrt wegen einer Baustelle. Dann haben wir die A44 Düsseldorf nach Essen, ist gesperrt zwischen dem Kreuz Düsseldorf Nord und Ratingen-Schwarzbach. Das Ganze gleich bis zum kommenden Dienstag wegen Tunnelwartungsarbeiten. Nochmal die 44 Dortmund nach Kassel nun zwischen Giesecke und dem Kreuz Wünnenberg-Haaren. Fahrbahnerneuerung bis 6 Uhr geht da nix. Die A71 Erfurt Richtung Schweinfurt ist zwischen Gräfenroda und Oberhof wegen Wartungsarbeiten im Tunnel Rennsteig bis 6 Uhr gesperrt. Das war's, gute Fahrt.
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2: So, und für alle, die kurz vorm Nickerchen sind, haben wir jetzt die Platte. Ja, da kann schon mal das Kopfkissen verrutschen. Hier ist Kiss, I was made for loving you. Ich bin Klaus Schräder-Grau. Viel Spaß.

0: 1992 war das ein Hit in ihrer Heimat. Tasmin Archer aus Bradford in Yorkshire in Großbritannien. Sleeping Satellite. Ja, jetzt ist er drin, der Udo im 80er-Club. Und er hätte gar nicht damit gerechnet, sagt er im Interview, dass er so alt wird.
1: Sein Geburtstag ist schon irgendwie auch ein bisschen witzig, ne? Da habe ich ja gar nicht mit gerechnet, dass man so ein Alter überhaupt erreicht, bei so einem Lebensstil, ne? Weil man musste ja als junger Student, Alkoholstudent oder Drogenwissenschaftler, man musste ja ein bisschen ein paar Sachen durchprobieren und so. Sauferei und auch sonstige Drogen und so weiter, dann muss ich natürlich auch Bescheid wissen, ne? Ist
0: ja
1: klar.
0: Ja, da weiß er auch sehr gut Bescheid. Aber heute greift er nur noch gezielt zum Glas.
1: Zurzeit trinke ich Alkohol nur sehr gezielt, also wenn gezielte Wirkstoffeinnahme, ja? Nicht die Sauferei nach der Mengenlehre, wie früher. Mehr ist mehr und so, ne?
0: Ja, so eine Art programmierter Alkoholmissbrauch, könnte man sagen. Udo Lindenberg, jetzt bei uns mit seinem Hit Horizont und danach Michael Patrick Kelly.

Michael Patrick Kelly. Ja, die Bundesliga-Saison ist ja eigentlich vorbei, aber es gibt ja noch die Relegationsspiele. Am Abend ist das erste über die Bühne gegangen. Wolfsburg gegen Paderborn 0:0. Das Rückspiel ist dann am kommenden Montag um 20.30 Uhr dann in Paderborn. Mal schauen, ob die Paderborner es schaffen, in die erste Liga vorzudringen oder ob Wolfsburg dort bleiben wird. Paderborn erinnert mich immer an so eine Kunstfigur von Hans-Werner Olb, dem Comedian. Paul Schrader, Gewürze, Immunexport, der sympathischste Unternehmer Deutschlands. Hans-Werner Olb, mittlerweile ist er auch über 70, ist auf Tour, hat ein neues Programm, das heißt Hatta. Vielleicht kennen Sie den guten alten Sketch noch. Hat da Klima, hat da Airbag, hat da. Er ist in Berlin, in Cottbus, in Castrop-Rauxel, in Schleswig, im Vogtland und in Coswig gibt's Tickets im Internet von Hans-Werner Boll. 9:59, jetzt gleich The City of New Orleans und zuvor noch Glenn Frey.

0: Die musikalische Sünde der Pet Shop Boys. It's a Sin, 1.33 Uhr. Wir schauen auf die Straßen in der ARD-Hitnacht. A2 Hannover Richtung Berlin zwischen dem Kreuz Wolfsburg-Königslutter und Königslutter hier 3 Kilometer Stau. Hier ist wegen Reinigungsarbeiten nur eine Spur frei. Die A31 Gronau nach Oberhausen ist zwischen Gladbeck und dem Dreieck Bottrop bis 1.30 Uhr gesperrt, steht hier. Das ist ja schon vorüber, brauchen die Herrschaften ein bisschen länger. Die A39 Braunschweig Richtung Salzgitter ist zwischen Salzgitter-Wartenstedt und Lichtenberg wegen einer Nacht Baustelle bis 5 Uhr gesperrt. Dann die 44 Düsseldorf Richtung Essen ist gesperrt zwischen dem Kreuz Düsseldorf Nord und Ratingen-Schwarzbach noch bis Dienstag. Nochmal die 44 Dortmund Richtung Kassel nun zwischen Geseke und dem Kreuz Bünnenberg-Haren. Hier eine Baustelle bis 6 Uhr. Und die A71 Sangerhausen Richtung Erfurt ist zwischen Sömmerda Süd und dem Dreieck Erfurt Nord nach einem Unfall gesperrt. Da wo es geht, eine gute Fahrt.
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0: Mit Klaus Schräder-Grau. Hallöchen.

Die ARD-Hitnacht live aus den Studios des Mitteldeutschen Rundfunks aus Erfurt. Und jetzt geht's um Imagination. Und damit meine ich nicht den Herrenduft, der nach schwarzem Tee und Bergamotte riecht. Nein, es geht um die Musikgruppe aus Großbritannien. Imagination. 81 ging es los, 92 war es wieder vorbei. Für Lee, John, Ashley, Ingram und Errol Kennedy. Ja, und die ersten vier Alben, die liefen noch blendend. Die wurden alle vergoldet in ihrer Heimat in Großbritannien. Und danach war dann plötzlich abrupt Feierabend. Und aus dem Album In the Heat of the Night aus dem Jahre 82... ja, da stammt auch das bekannteste Werk, was sie jemals auf Single veröffentlicht haben. Just an Illusion.

Amy McDonald, Mr. Rock and Roll, ja. Und Amy kommt rüber nach Deutschland in diesem Sommer und da wird sie die deutschen Bühnen rocken bei ihren Sommershows. Geht los am 11. August in Landshut und da geht's über Zwickau, Lingen, Stuttgart, Bonn, Bad Nenndorf, Bruchsal, Bochum, Gießen, Bad Kissingen nach Dresden. Und das endet am 27. August, also alle Konzerte von Amy McDonald in Deutschland im Sommermonat. August, Tickets gibt's im Netz. 8:08, die ARD-Hitnacht. Gleich noch mit Musik von Bell, Book and Candle. Ihr Riesenhit damals, Rescue Me. Und vorher Holly Johnson und seine Jungs von Frankie Goes to Hollywood. Relax.

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1: Um 2 Uhr mit Juliette Groß. Wer mit dem Flugzeug unterwegs ist, soll bald bei den Kosten etwas entlastet werden. Der Bundestag hat dafür gestimmt, dass die Ticketsteuer im Flugverkehr zum 1. Juli sinkt. Aus der Nachrichtenredaktion Mareike Markosch.
2: Die Steuer fällt auf jedes verkaufte Ticket an und hängt von der Länge des Fluges ab. Sollten die Fluggesellschaften die Steuersenkung komplett an die Kundinnen und Kunden weitergeben, sind Preissenkungen zwischen 2,50 Euro und 11,40 Euro möglich. Dass Fliegen durch die Senkung der Ticketsteuer tatsächlich günstiger wird, ist allerdings eher unwahrscheinlich. Wegen des Iran-Kriegs haben viele Airlines nämlich schon ihre Zuschläge und Gebühren, zum Beispiel für Kerosin, Extra-Services oder Umbuchungen, stark erhöht.
1: Der Bundestag hat den Weg für die Detailplanungen von 3 Großprojekten der Bahn freigemacht. Dabei geht es um eine Neubaustrecke von Dresden in Richtung Prag, einschließlich eines rund 30 Kilometer langen Tunnels durch das Erzgebirge, um den teilweisen Neubau der Strecke Augsburg-Ulm sowie den Ausbau der Strecke von und nach Sylt. Die staatliche Finanzierung ist allerdings weiter unklar. US-Präsident Trump will den NATO-Partner Polen weiter militärisch unterstützen. In einem Online-Posting schrieb er, die USA würden 5000, Zitat, zusätzliche Soldaten nach Polen entsenden. Unklar ist allerdings, ob es sich dabei tatsächlich um ein zusätzliches Kontingent handelt. Erst Mitte Mai hatten hochrangige US-Militärvertreter bekannt gegeben, dass die geplante Entsendung von 4000 Soldaten nach Europa gestoppt werde. Die neue Äußerung dürfte auch Thema auf der Konferenz der Außenminister der NATO-Staaten heute in Schweden sein. US-Außenminister Rubio nimmt daran teil. Im ersten Relegationsspiel zur Fußball-Bundesliga haben der VfL Wolfsburg und der